0: Herzlich willkommen. 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
2: Unsere Themen heute: Der Papst ruft Universitäten dazu auf, Studierende bewusster zum Frieden zu erziehen. Und Leo äußert sich besorgt über die Instabilität im Nahen Osten. Seien Sie sehr willkommen bei uns zum Nachrichtenmagazin. Am Mikrofon begrüßt Sie herzlich Stefan von Kempis. Papst Leo XIV. Hat Universitäten aufgerufen, zum Frieden zu erziehen. In einer Zeit, die oft von Gewalt und scharfer Rhetorik geprägt ist, können die Mitglieder ihrer Hochschulgemeinschaft weiter Stifter eines wahren Friedens sein, eines unbewaffneten und entwaffnenden, demütigen und beharrlichen Friedens, der sich für die Eintracht unter den Völkern einsetzt, das sagte der Papst an diesem Donnerstag einer Delegation der Hebräischen Universität von Jerusalem.
3: Dear friends, I'm pleased to greet all of you this morning.
4: Papst Leo XIV. Empfing rund 30 Mitglieder der Führungsriege der Hebräischen Universität Jerusalem, die derzeit Rom und den Vatikan besuchen, am Vormittag in Audienz. Ich hoffe, dass Sie während Ihres Aufenthalts hier Ihre Kenntnisse sowohl über die Vatikanstadt als auch über Rom vertiefen können, einen Ort, der nicht nur für die Entstehung und Entwicklung des christlichen Glaubens von zentraler Bedeutung ist, sondern auch seit Jahrtausenden die Begegnung verschiedener Kulturen und Völker fördert, gab der Papst seinen Gästen mit. Besonders betonte Leo XIV., dass Universitäten Orte der Begegnung seien, an denen sich nicht nur Weisheit, sondern auch Freundschaften entwickelten.
3: Well, not always easy. Universities must constantly work to ensure.
4: Auch wenn dies nicht immer einfach ist, müssen Universitäten stets darauf hinarbeiten, dass Möglichkeiten für sinnvolle Begegnungen erhalten bleiben. Dies ist ein wesentlicher Bestandteil des Lebens jeder Hochschule, denn unsere Beziehungen zu anderen, unsere Sprachen und unsere Kulturen sind von entscheidender Bedeutung dafür, wer wir als Menschen sind

0: Tragödien, die von der Welt oft vergessen werden, so die mahnenden Worte des Kirchenoberhauptes. Selbst wenn ein Krieg beendet sei, blieben Gesellschaften von der Vergangenheit gezeichnet. Durch bewaffnete Banden, geschwächte Institutionen und manipulative äußere Einflüsse, die das politische und gesellschaftliche Leben unterwandern. Ein solches System agiere nicht frei, sondern manövriere sich zwischen tausend Hintertürchen, geheimen Abkommen und Partikularinteressen hindurch. Mit den kaum verhohlenen Machenschaften anderer Staaten, die nach ihren Ressourcen gieren und schädlichen Einfluss ausüben, wobei sie die fragilen Verhältnisse als Ergebnis innerstaatlicher Widerstände erscheinen lassen. Und so entsteht eine andauernde Unsicherheit, die die Entwicklungsmöglichkeiten erstickt und immer wieder auf dem Rücken der Armen lastet. Diese Situation dränge die Menschen in prekäre Beschäftigungsverhältnisse, zerstöre Hoffnungen und Zukunftschancen und belaste besonders Familien sowie junge Menschen, gab Papst Leo zu bedenken. Abschließend rief der Papst dazu auf, über die weitreichenden Folgen von Krieg und Instabilität nachzudenken, einschließlich der in der Geschichte zu beobachtenden Tatsache, dass Gewalt oft auf diejenigen zurückfalle, die sie ausüben.
1: Let us pray to Jesus, the Lord of peace.
0: Lasst uns zu Jesus, dem Herrn des Friedens, beten und an die Gewissen appellieren, damit sie für Empörung empfänglich werden und mögen die Achtung vor der Menschheit und ein gebührender Gemeinsam wieder aufleben. So sein abschließender Appell. Für Radio Vatikan, Nele Maßmanns.
2: Schon wieder eine Papstreise. Am Samstag besucht Leo XIV. Die norditalienische Stadt Pavia. Es handelt sich um den dritten päpstlichen Besuch in der jüngeren Geschichte der Diözese nach den Visiten von Johannes Paul II. 1984 und Benedikt XVI. 2007. Der jetzige Papst, der selbst dem Augustinerorden angehört, reist insbesondere an, um die Gebeine des Kirchenvaters Augustinus von Hippo zu verehren. Sie werden seit Jahrhunderten in der Basilika von Pavia, San Pietro in Celduro, aufbewahrt.
3: Der Pastoralbesuch in Pavia und die anschließenden Station Sant'Angelo Lodigiano wird am Samstag ab 15 Uhr von uns live und mit deutscher Übersetzung übertragen. Das Bistum Pavia hat sich im Vorfeld durch Gebete, theologische Gesprächsabende und liturgische Initiativen auf das Ereignis vorbereitet. Der Bischof der Diözese, Corrado Sanguinetti, erklärte in einem Hirtenbrief, dass der Besuch als Impuls für das kirchliche Leben und die Stadtgesellschaft verstanden werde. Pavia zeichne sich durch seine Tradition als Universitätsstadt und als Standort medizinischer Einrichtungen aus. Das offizielle Programm sieht nach der Landung des Hubschraubers mehrere Stationen vor. Der Pontifex besucht zunächst das Nationale Zentrum für onkologische Hadrotherapie und begibt sich anschließend in die Augustinerbasilika. Nach einem Aufenthalt am Dom, bei dem Begegnungen mit Kindern und der lokalen südamerikanischen Gemeinschaft vorgesehen sind, folgt eine Zusammenkunft mit der Bevölkerung auf der Piazza della Vittoria. Der Abschluss der Reise führt den Papst in die Gemeinde Sant'Angelo Lodigiano. Bischof Sanguinetti betonte in einem Interview mit den Vatikanmedien die bleibende Relevanz des heiligen Augustinus für die Gegenwart. Wir waren überrascht, wie schnell der Papst sich entschlossen hat, nach Pavia zu kommen. Das ist ein Geschenk an die Kirche und an die Stadt Pavia, denn der Papst kommt als Pilger zum heiligen Augustinus, aber er kommt auch, um unsere Kirche und unsere Stadt zu besuchen. Die biografische Suche und die existenziellen Fragen des spätantiken Denkers wiesen Parallelen zur Lebenswelt heutiger Studierender auf. Die lokale Jugendpastoral konzentriert sich daher stark auf den universitären Raum, unter anderem durch die Bereitstellung von Lern- und Begegnungsräumen im Seminar und in ehemaligen Pfarrheimen, sowie durch spezifische Sonntagsgottesdienste. Der Bischof erläutert weitere Details zum Papstbesuch. In den vergangenen Wochen haben wir versucht, uns durch Gebete vorzubereiten und im Gebet unser Herz auf diese Begegnung einzustimmen, wobei wir auch einige Momente der Besinnung erlebt haben. Der Papst ist im Licht des Glaubens der Nachfolger Petri, der kommt, um uns im Glauben zu bestärken, uns zu unterstützen und uns im Zeugnis Zeugnis für das Evangelium zu ermutigen, aber er ist auch eine Persönlichkeit, die eine von allen anerkannte Autorität besitzt. Seit der Wahl Leos ist laut Angaben der betreuenden Augustinerpatres die Zahl der Besucher und pilgernder Grabstätte des Heiligen spürbar angestiegen.

0: gestiegen. Die Diözese nutzt die Lehren des Augustinus bereits seit längerer Zeit als Grundlage für pastorale Schreiben und zur Vorbereitung auf das anstehende Jubiläum des Heiligen. Sanguinetti äußerte die Erwartung, dass der persische Besuch das Bewusstsein für die christliche Tradition der Stadt stärken und neue Impulse für das soziale und kulturelle Zusammenleben im säkularen Kontext liefern werde. Für Radio Vatikan, Mario Galgano.
1: Und jetzt noch eine schöne Nachricht aus Deutschland. 300.000 junge Leute engagieren sich deutschlandweit als Ministrantinnen und Ministranten. Das zeigt eine aktuelle Auswertung der deutschen Bistümer, die jetzt vorgestellt wurde. Der Anteil weiblicher Ministrantinnen liegt bundesweit bei rund 54%. Die Auswertung zeigt, dass der Ministrantendienst trotz rückläufiger katholischer Jugendjahrgänge einer der größten Orte kirchlicher Jugendpastoral bleibt. Beispielsweise weist das Bistum Rottenburg-Stuttgart mit 21.290 die höchste absolute Zahl aus. Das Erzbistum Paderborn erreicht mit 55% den höchsten Anteil von Ministrantinnen. Das war unser Nachrichtenmagazin Treffpunkt Weltkirche und ich freue mich, dass Sie wieder mal mit an Bord waren. Bleiben Sie uns erhalten. Am Mikrofon verabschiedet sich sehr herzlich Stefan von Kempis. 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
1: Streiflicht Nachrichtenmagazin bei Radio Horeb, Ihrer christlichen Stimme in Deutschland. Hier im Studio in Balderschwang für Sie Pascal Gigon. Während in Deutschland seit vielen Jahren viele Menschen der katholischen Kirche den Rücken kehren, wächst in unserem Nachbarland Frankreich die Zahl der Erwachsenentaufen stetig. Und das schon seit ein paar Jahren. Eine Delegation der Deutschen Bischofskonferenz ist kürzlich nach Frankreich gereist, um sich vor Ort ein Bild von den aktuellen Entwicklungen zu machen und auch pastorale Erfahrungen der Kirche in Frankreich für Deutschland aufzugreifen. Teil der Delegation war auch der Mainzer Bischof Dr. Peter Kohlgraf, Vorsitzender der Pastoralkommission der Deutschen Bischofskonferenz. Hier bei Radio Horeb sprechen wir heute mit Bischof Kohlgraf über diese Reise nach Frankreich und die daraus gewonnenen Erkenntnisse. Grüß Gott, Bischof Kohlgraf.
2: Grüß Gott.
1: Der Taufboom in Frankreich, der wird ja aktuell viel diskutiert, nicht in Deutschland, eigentlich weltweit. Und dieses Phänomen, das war ja auch ein Anlass für Ihre Reise vor kurzem nach Frankreich. Wie groß ist denn dieses Phänomen der Neutaufen, der Erwachsenentaufen tatsächlich? Was ist Ihr Eindruck aus der Reise?
2: Gut, die Zahlen sind schon überwältigend, würde ich mal sagen, für unsere deutschen Verhältnisse. Wir reden im letzten Jahr über 14.000 Erwachsenentaufen in ganz Frankreich und mindestens genauso viele Erwachsenenfirmungen, die gespendet wurden. Und das sind schon Zahlen, die natürlich auch für Frankreich auch die Bischöfe in Staunen versetzen. Also damit hatte dann niemand gerechnet.
1: Sie haben gerade eben schon gesagt, die Geistlichen in Frankreich ein bisschen ins Staunen gebracht, dieses Phänomen. Frankreich gilt ja allgemein als sehr säkulär. Können sich die Geistlichen dort vor Ort dieses Phänomen, diesen Trend zu diesen Erwachsenentaufen irgendwie erklären?
2: Natürlich versucht man sich das zu erklären, aber ich glaube, zunächst mal muss man sagen, bei allem Staunen und auch Glaubensfreude, die dort ausbricht, die Bischöfe und auch die Theologen, mit denen wir sprechen konnten, sind realistisch genug zu sagen, das ist jetzt keine Schubumkehr der Säkularisierung in Frankreich. Also Frankreich bleibt ein säkulares Land und auch diese Zahlen ändern nichts an diesem Faktum. Und dennoch darf man sich natürlich über dieses Faktum freuen. Was, glaube ich, wichtig ist zu sagen, dass Frankreich schon seit den 40er Jahren vielleicht bewusster als Deutschland dieses Thema des Erwachsenenkatechumenats auch auf dem Schirm hatte und das auch dem römischen Ritus entsprechend auch ausgebaut hat. Aber die Zahlen sind neu, das muss man sagen. Was sicherlich heute auch in Frankreich eine Rolle spielt, die Internationalität. Also wir reden über 80 Nationalitäten, die dort in den Gemeinden in Frankreich zusammenkommen.
1: Sie konnten auf Ihrer Reise ja mit Bischöfen, aber auch mit Influencern und vielen weiteren Personen sprechen. Welche Gründe wurden Ihnen denn dort bei diesen Gesprächen genannt für diese Rückkehr von manchen Leuten zum Glauben oder zur Neuentdeckung des Glaubens von manchen in Frankreich? Wer sind denn diese Neugetauften und die Gründe dafür?
2: Also es gibt so ein gängiges Erklärungsmotiv, was aber auch nicht überzeugt, dass man sagt, in Frankreich ist die Zahl der Kindertaufen erheblich zurückgegangen in den letzten Jahren und jetzt kommen die Menschen sozusagen als Erwachsene und entscheiden sich bewusst. Die Zahl der Kindertaufen bleibt niedrig, also das ist sozusagen dann auch die andere Seite der Wirklichkeit. Wir haben mit Taufbewerbern und Taufbegleitern gesprochen. Also jeder Taufbewerber bekommt einen persönlichen Taufbegleiter, der ihn über die vielen Monate oder auch Jahre des Katechumenats begleitet. Das ist vielleicht in Klammern gesagt, dieses Katechumenat ist sehr anspruchsvoll. Also es wird nicht sozusagen, ich sage es jetzt mal flapsig, nicht hinterhergeworfen. Auch die Taufe, nicht der Empfang der Sakramente. Die werden intensiv vorbereitet. Wir haben mit Taufbewerbern, mit Neugetauften gesprochen. Das sind sehr individuelle Motive. Also einer sagte uns, er hat eine katholische Trauung miterlebt und das wäre für ihn einfach so, dass er sich das für sich auch wünscht. Das ist ein Motiv. Ein anderes Motiv, das erzählte einer, wo jemand um die Taufe gebeten hat, aber gar nicht wirklich klar benennen konnte, was ist für ihn Taufe. Dann geht es darum, überhaupt mal die Sehnsüchte auch zu erfahren und verstehen, versuchen, was bewegt diesen Menschen, was verbindet er eigentlich mit diesem Wunsch der Taufe? Es gibt sicherlich auch den Wunsch von Sinn finden. Manche Menschen lassen sich taufen nach sehr existenziellen Erfahrungen, also schwierigen Erfahrungen, Tod eines Menschen, Krankheit, aber eben auch nach schönen Erfahrungen. Das ist so vielfältig, dass man wahrscheinlich keine einzige alleingültige Theorie dazu entwickeln kann.
1: Diese große Zahl an Erwachsenentaufen, die stellt ja sicherlich auch die Kirche vor Herausforderungen. Sie haben gerade eben schon davon berichtet, dass diesen Katechumenen eben Personen beiseite gestellt wird, die sie bei ihrem Weg zur Taufe, zur Firmung begleiten. Was konnten Sie da in Frankreich in Erfahrung bringen? Welche Herausforderung stellt das an die Kirche dort?
2: Gut, man muss erstmal für die Menschen, die da kommen, auch eine genügend große Anzahl an Ehrenamtlichen finden, an Taufbegleitern, denn die binden sich ja über Monate oder Jahre an diesen einen Taufbewerber. Das heißt, da ist eine hohe Verbindlichkeit. Und also ein Bischof erzählte von einer Pfarrei im Umfeld von Paris, wo sich innerhalb eines Jahres 52 Taufbewerber gemeldet haben. Das ist natürlich schon eine Herausforderung für eine Gemeinde jetzt, die ja auch mit denselben Problemen zum Teil kämpfen wie wir hier in Deutschland, jetzt plötzlich 52 Ehrenamtliche zu finden, die diese anspruchsvolle Arbeit machen. Und was immer auch gefragt werden muss, wer begleitet die Begleiter sozusagen? Denn die brauchen ja auch Unterstützung. Es ist ja auch eine herausfordernde Sache, 2 Jahre oder 3 Jahre in einer solchen Begleitungssituation zu sein.
1: Und diese große Zahl an Neutaufen, die ja in den letzten Jahren immer weiter gestiegen ist, das hat dann sicherlich auch einen Einfluss auf die Gemeinden vor Ort. Wie verändert dieses Phänomen das Leben der Gemeinden in Frankreich?
2: Das war für mich nochmal eine spannende Beobachtung, dass die französischen Bischöfe nicht versuchen, eine Parallelstruktur sozusagen für die Neugetauften oder die Taufbewerber zu gestalten, sondern sie sind Teil der ganz normalen Gemeinden. Und ich glaube, da passiert in beiderlei Richtung etwas. Einerseits bringen die Taufbewerber natürlich ihre Dynamik, ihre oft auch, sage ich mal, noch frische Glaubenserfahrung mit, die ja auch sehr persönlich sein kann. Und die trifft auf eine Gemeinde, die eher in traditionellen Formen lebt. Auf der anderen Seite, das ist ja auch der Sinn des Katechumenats, ist es für die Bischöfe schon wichtig, die oft sehr individuellen Motive eines Taufbewerbers dann auch einzubinden in die Erfahrung von Kirche und Gemeinde. Das heißt, den rein individuellen Blick einer persönlichen Bekehrung oder wie man das auch immer nennen mag, dann auch hineinzubinden in den Kontext von Kirche. Und das ist halt die Spannung, in der das Ganze sich vollzieht. Dadurch verändert sich möglicherweise eine traditionelle Gemeinde, indem sie mehr Dynamik bekommt. Aber es ist auch für die Taufbewerber oder Neugetauften wichtig, sozusagen sich einbinden zu lassen in eine Gemeinschaft.
1: Und wenn wir jetzt diesen Blick von Frankreich auf Deutschland richten, was von diesen Erfahrungen, die in Frankreich gemacht werden, wären oder sind für Deutschland interessant, können irgendwie übernommen, adaptiert werden? Und wo gibt es vielleicht aber auch Grenzen beim Übernehmen? Wo unterscheidet sich Frankreich von Deutschland?
2: Ich glaube, was wichtig ist, zu akzeptieren, dass diese Bewegung in Frankreich nicht auf eine evangelisierende Strategie sozusagen der Bischöfe oder der Gemeinden zurückzuführen ist. Also dass die Menschen kommen, viel entscheidender ist, die Peer Group sind Freundeskreise, sind Partner, sind Arbeitskollegen. Das wurde uns sehr deutlich gesagt. Und dann tritt sozusagen die Gemeinde in den Blick. Dort, wenn sich Taufbewerber gemeldet haben, die Gemeinde begleitet dann diesen Weg. Und das finde ich auch für Deutschland vielleicht auch nochmal wichtig, sich realistisch einzugestehen, wir müssen missionieren, wir müssen über das Evangelium sprechen, aber es geht nicht allein um große Strategien, die wir jetzt entwickeln, sondern wir müssten eigentlich, sage ich mal, unsere Gläubigen sprachfähiger machen oder mutiger machen, Menschen auch anzusprechen, von ihrem Glauben zu erzählen. Und dann braucht es praktisch Gemeinden mit einer Willkommenskultur. Es braucht Priester, es braucht Seelsorgerinnen und Seelsorger, die dann auch wissen, kann solchen Weg gestalten mit einem Taufbewerber. da ist, glaube ich, bei uns noch eine große Ratlosigkeit, weil das mancher Priester vielleicht auch noch nie erlebt hat, dass sich da jemand bei ihm meldet und wie reagiere ich dann? Wie gestalte ich so einen Weg? Das ist, glaube ich, schon auch eine Herausforderung für unsere Leute, wobei ich auch sagen darf, bei der Fahrt war ja auch Bischof Timmer Evers aus Dresden dabei. Er berichtete, dass das im Osten Deutschlands auch ein wachsendes Phänomen ist. Und ich würde auch für meine Diözese Mainz sagen, gerade in den Universitätsstädten werden die Taufbewerberzahlen auch mehr, wenn auch nicht in der Größenordnung wie in Frankreich.
1: Dann Ihnen vielen herzlichen Dank, Bischof Kohlgraf, für diesen Überblick zu Ihrer Reise und den daraus gewonnenen Erfahrungen. Dürfte ich Sie jetzt zum Abschluss noch um Ihren Segen bitten?
2: So segne euch der allmächtige Gott, der Vater und der Sohn und der Heilige Geist.
1: Amen. Vielen herzlichen Dank.
2: Danke Ihnen.
1: Der Mainzer Bischof Dr. Peter Kohlgraf, Vorsitzender der Pastoralkommission der Deutschen Bischofskonferenz, hier im Interview des Tages bei Radio Horeb. In Frankreich, da wächst seit Jahren die Zahl der Erwachsenentaufen. Die Gründe für den Taufboom, die daraus resultierenden Veränderungen sowie Herausforderungen für die Kirche und was man daraus für Deutschland lernen kann, darüber haben wir heute mit Bischof Kohlgraf gesprochen. 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Im Studio Pascal Gégan.

0: Nachrichten aus Kirche und Welt direkt aus der aktuellen Redaktion von Radio Horeb. Im Studio für Sie, Sebastian Moll. Washington. Weltweit haben religiös motivierte Anfeindungen und staatliche Einschränkungen der Religionsfreiheit zugenommen. Das geht aus dem jüngsten Jahresbericht des Pew Research Center hervor, das die Entwicklung in 198 Ländern und Territorien untersucht. Demnach stieg die Zahl der Staaten mit hohen oder sehr hohen sozialen Feindseligkeiten gegenüber Religionsgemeinschaften im Jahr 2023 von 45 auf 55. Als wesentliche Ursachen nennt die Studie die Belästigung religiöser Minderheiten sowie die Auswirkungen des Krieges zwischen Israel und der Hamas nach dem Angriff vom 7. Oktober 2023. Unter den bevölkerungsreichsten Staaten verzeichneten China, Iran, Indonesien, Ägypten und Russland die stärksten staatlichen Beschränkungen religiöser Praktiken. Castel Gandolfo. Papst Leo hat sich gegen eine sogenannte Remigration von Zuwanderern ausgesprochen. Dies sei keine christliche Antwort, sagte er vor Journalisten an seinem Sommersitz in Castel Gandolfo. Zu sagen, diese Migranten schicken wir wieder nach Hause, ist so, als ob wir das Problem einfach vom Hals haben wollen, so der Papst über das Konzept, das von verschiedenen rechtspopulistischen Parteien Europas verfochten wird. Die Forderung nach Remigration hatte in Italien unlängst die vom ehemaligen General Roberto Vannacci neu gegründete Partei Futuro Nazionale zu einer ihrer Kernforderungen erklärt. Damit versucht sich die rechte Splitterpartei gegenüber der regierenden Mitte-Rechts-Koalition unter Ministerpräsidentin Giorgia Meloni als radikale Alternative zu profilieren. München. Neue Infomaterialien zur Mediennutzung und ein Verbot der privaten Handynutzung an Schulen bis Jahrgangsstufe 7. Diese Punkte sind Teil der neuen Agenda Digitale Balance im Alltag von Schülern. Damit will Bayerns Kultusministerium jungen Leuten einen gesunden Umgang mit digitalen Medien beibringen. Ein zentrales Element der Agenda ist demnach der Ausbau des Online-Angebots digitalkompass.schule. Das Portal soll um 2 neue Unterstützungsangebote erweitert werden. Einen Chat-Kompass für die Grundschule und einen Social-Media-Kompass für die weiterführenden Schulen. In eigener Sache. 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Das waren Nachrichten aus Kirche und Welt. 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
1: Streiflicht-Nachrichtenmagazin bei Radio Horeb, Ihrer christlichen Stimme in Deutschland. Mein Name ist Pascal Gégan und ich verabschiede mich herzlich von Ihnen für heute. Ich wünsche Ihnen noch einen gesegneten Tag und natürlich auch viel Spaß mit dem weiteren Programm dann hier bei Radio Horeb, Ihrer christlichen Stimme in Deutschland.
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0: ganz herzliches Willkommen bei Radio Horeb. Liebe Hörerinnen und Hörer, Priester und Seelsorger beten jetzt mit Ihnen um Heilung.
1: Hochgelobt und gebenedeit sei das allerheiligste Sakrament des Altares. Herr Jesus Christus, wir danken dir, dass wir vor dir sein dürfen. Wir bitten dich, dass wir uns ganz auf dich einlassen können. Schenke die Gnade, dass die Tore des Himmels geöffnet werden. Gib, dass Gnaden fließen wie nie zuvor. Bereite unsere Herzen, diese zu empfangen. Lass uns wie der Lieblingsjünger an deiner Brust ruhen, den Schlag deines Herzens hören. Gib, dass deine Liebe uns erfüllt, schützt. Es gibt keinen größeren Schutz als deine Liebe. Herr, sende die Engel der Heilung. Es sind mächtige Geister an deinem Thron, den Erzengel Raphael. Raphael, Gott heilt. Es hat Menschen mit unvorstellbar großen Charismen gegeben, die gelebt haben. Einige durfte ich selber kennen, Pater Bill, Bischof Dr. Andrew Francis. Sie mögen jetzt vom Himmel aus mit der ganzen Macht, die sie mitgenommen haben, in die Ewigkeit mitwirken dürfen. Sende sie, Herr. Diese Wolke von Zeugen, wie sie im Hebräerbrief genannt wird, diese starken Fürbitter an deinem Thron. Herr, schenk uns heute eine Gnade, die uns tief im Innersten berührt und verwandelt, uns dir ähnlich macht. Gieße aus Gaben der Heilung für Körper, Seele und Geist. Herr, wir bringen dir alle Menschen, die schon seit Jahrzehnten an bestimmten Sachen leiden, an Traumata, die sie einfach nicht lösen wollen aus ihrer Seele. All diese schwierigen Fälle, auch von Menschen, die an Krebs erkrankt sind, wo die Steuerung total ausgesetzt hat und nur noch unkontrolliertes Wachstum stattfindet. All diese menschlich aussichtslosen Fälle, die aber für dich nicht aussichtslos sind. Für all diese bitten wir heute Abend um Heilung. Der Herr sagt zu uns: Hab Vertrauen auch in Schwachheit und Ohnmacht, denn durch die Schwachheit des Kreuzes habe ich die Welt überwunden und alle Macht erlangt. Hab Vertrauen auch, wenn du dich arm, enterbt oder minderwertig fühlst, denn ich habe die Welt moralisch und geistig überwunden. Hab Vertrauen, wenn Prüfungen sich häufen, denn durch Leiden habe ich die Welt überwunden und der Menschheit Freude gebracht. Hab Vertrauen, wenn meine Kirche verfolgt wird, denn durch das Todesurteil habe ich die Welt überwunden und meine Gegner besiegt. Hab Vertrauen, wenn du siehst, dass einige meiner Gläubigen mich verlassen und versagen, auch Priester. Denn durch meine Einsamkeit habe ich die Welt überwunden und ziehe die Menschen an mich. Hab Vertrauen, wenn mein Königreich ganz anders zu sein scheint und du Zurückweisung und Niederlagen feststellst. Denn durch Misserfolg auf Golgotha habe ich die Welt überwunden und Erfolg in alle Ewigkeit davongetragen. Hab Vertrauen, wenn du siehst, dass die Ungerechtigkeit siegt. Ich habe den ungerechten Prozess aufgeopfert und dadurch die Welt besiegt und Gerechtigkeit wiederhergestellt. Hab trotz allem und immer wieder Vertrauen, mein Sieg ist endgültig. Heilung geschieht, das wissen wir aus der Offenbarung, durch die Kraft des Geistes. Und so wollen wir jetzt wirklich diesen Geist an uns wirken lassen. Das sind keine Automatismen. Lassen Sie diese Sätze an sich wirken. Es sind sonst leere Worte. Löse mich, Heiliger Geist, wenn ich gebunden bin an mich selbst. Löse mich, Heiliger Geist, wenn ich gebunden bin an Mitmenschen. Löse mich, Heiliger Geist, wenn ich gebunden bin an Güter der Welt. Löse mich, Heiliger Geist, wenn ich gebunden bin an Ehre und Macht. Löse mich, Heiliger Geist, wenn ich gebunden bin an die Last des Tages. Löse mich, Heiliger Geist, wenn ich gebunden bin in Not und Nacht. Löse mich, Heiliger Geist, wenn ich gebunden bin an Sünde und Bosheit. Ich habe die Miracle Hour von Linda Schubert hergenommen und einige Elemente davon entnommen. Das Heftchen ist jetzt neu rausgekommen unter dem Titel Zeit mit ihm, im D&D Medienverlag erschienen. Ein Heftchen, das ich Ihnen nur empfehlen kann. Sei gepriesen, Jesus Christus, du bist mein Leben, meine Liebe. Du bist der Name über allen Namen. Du bist Immanuel, Gott mit uns. Sei gepriesen, König der Könige, Herr der Herren, El Shaddai, der Allmächtige. Sei gepriesen, du bist der Christus, das heißt der Gesalbte. Du bist das Lamm Gottes. Sei gepriesen, du Löwe von Juda. Sei gepriesen, heller Morgenstern. Sei gepriesen, Schutz und Schild. Sei gepriesen, Weg, Wahrheit und Leben. Sei gepriesen, wunderbarer Ratgeber, Friedensfürst, starker Gott, Vater der zukünftigen Jahrhunderte. So lesen wir Jesaja 9,6. Das sind ja nicht alles nur nette Worte, wunderbarer Ratgeber. Er gibt den richtigen Rat. Er ist der Vater der zukünftigen Jahrhunderte, er hat die Zeit in der Hand. Und er ist der starke Gott, schon als Kind wird er als starker Gott angesprochen. Friedensfürst, er kann den Frieden in ihre aufgewühlte Seele zurückbringen. Bitten Sie ihn doch darum. Sei gepriesen, Licht der Welt, lebendiges Wort. Sei gepriesen, der gute Hirte. Sei gepriesen, mein Zufluchtsort, Retter der Welt. Sei gepriesen, Brot des Lebens, Quelle der Heiligkeit. Sei gepriesen, lebendiges Wasser. Sei gepriesen, du wahrer Weinstock. Sei gepriesen, unser Befreier, unser Sieg, unsere Weisheit, unsere Heiligung. Sei gepriesen, Herr Jesus Christus, du bist die Tür, du bist der große Ich Bin, du bist der einzig wahre hohe Priester. Sei gepriesen, du Eckstein, sei gepriesen, unsere Freude, sei gepriesen, meine Heilung und Ganzheit. Jesus Christus, du allein bist der Bund in Person, du bist der Ewige, du bist das Lamm, das geopfert ward. Du bist der wahre und gerechte Richter. Ja, die Schrift sagt, du bist mein Bräutigam. Du bist meine Geduld. Herr Jesus Christus, du bist die Auferstehung und das Leben. Du bist das Alpha und das Omega. Anfang und Ende. Herr Jesus Christus, du bist alles, was ich brauche. Du bist alles, was ich will. Du bist allen Lobes würdig.

Gebet der geistlichen Kampfführung. Himmlischer Vater, ich komme in Lobpreis und Anbetung vor dich. Danke, dass du deinen Sohn Jesus in mein Leben gesandt und mir damit Vergebung und einen Platz in deiner Familie geschenkt hast. Danke, dass du deinen Heiligen Geist gesandt hast, um mich zu leiten und mir Kraft im täglichen Leben zu geben. Himmlischer Vater, öffne meine Augen, damit ich deine Größe, Majestät und deinen Sieg für mich erkenne. Ich stelle mich jetzt unter das Kreuz Jesu Christi und bedecke mich mit dem kostbaren Blut Jesu. Ich stelle mich ganz in das Licht des Herrn und sage in Jesu Namen, dass nichts das Werk des Herrn in meinem Leben verhindern darf. Jede Heilung, die blockiert wird, soll freigesetzt sein. Dann folgt ein Gebet nach Epheser 6. Dort wird berichtet, dass wir die Waffenrüstung Gottes anlegen sollen. Darauf bezieht sich das Folgende. Ich ziehe die Rüstung Gottes an, um den Taktiken des Bösen zu widerstehen. Ich stehe fest, die Wahrheit um meine Hüfte gegürtet und die Gerechtigkeit als Panzer. Ich trage das Schild des Glaubens, um jeden feurigen Pfeil des Bösen auszulöschen. Ich nehme die Rettung von Gott an als meinen Helm und empfange das Wort Gottes durch den Geist, um es als Schwert einzusetzen. Himmlischer Vater, bitte zeige mir jeden Punkt, an dem der Böse mein Leben noch festhält. Jeden einzelnen dieser Punkte lasse ich auf dich hin los. Jedes Stück Territorium, das ich ihm durch Sünden, Unbedachtheit, Versagen überlassen habe, fordere ich jetzt in diesem Augenblick in Jesu Namen zurück und stelle es unter die Herrschaft Jesu Christi. Wir bitten dich, binde du selbst alle Mächte des Bösen. Rufe das Blut Jesu auf die Luft, die Atmosphäre, das Wasser, die Erde und ihre Früchte um uns her und auf die Unterwelt herab. Herr Jesus, versiegle diesen Raum und alle Mitglieder meiner Familie, Verwandte, Freunde und Bekannte mit dem Blut Jesu Christi. Im Namen Jesu verbiete ich jedem Geist aus jeder möglichen Quelle, uns irgendwie zu schaden. Und widersage dem verführerischen Locken des Bösen in jeder Form. Ich weigere mich, der Sünde Herrschaft über mich zu geben. In Jesu Namen widersage ich Satan und allen Werken und leeren Versprechungen von ihm. Himmlischer Vater, ich bitte um Vergebung für mich, meine Freunde, Verwandten und Vorfahren, dafür, dass wir Mächte angerufen haben, die sich auf den Platz Jesu Christi gedrängt haben. Ich widersage jeder Hinwendung zum Okkultismus, allen falschen Götzen und jeder Magie. Ich widersage jeder Macht außer der Macht Gottes und jeder Art von Anbetung, die nicht Jesus Christus die Ehre gibt. Und da können Sie jetzt dann aufzählen, was Ihnen einfällt, wenn Sie Kristallkugeln befragt haben, Tarotkarten oder ähnliche okkultes Zeug. In Jesu Namen breche ich jeden Fluch, der eventuell gegen mich oder meine Familie gesprochen worden ist, und unterbreche die Übertragung dieser durch meine Vorfahren. Herr, ich bitte dich, dass in deinem Namen wir jedem Geist der Unversöhnlichkeit, der Verbitterung, des Negativismus, des Kritizismus, des Zornmuts, der Angst widersagen können. Binde du sie jetzt weg in Jesu Namen. Herr Jesus, fülle mich mit deiner Liebe anstelle von Furcht. Fülle mich mit Kraft anstelle von Schwachheit. Fülle mich mit Freude anstelle von Traurigkeit. Fülle mich mit Freiheit anstelle von Gebundenheit. Fülle mich mit Gesundheit anstelle von Krankheit.
Liebender Vater, erneuere die Gnade der Taufe. Auch bei denen, die vor mir gelebt haben. Danke, Herr, dass du mich frei machst. Denn all das überwinden wir durch den, der uns geliebt hat. Wir singen ein Lied aus dem Jubilate Deo. Es ist die Nummer 21. Wir wollen dich hoch erhoben sehen.

Als nächstes kommt in diesem wunderschönen Buch von Linda Schubert, in diesem Heftchen, das Gebet der Hingabe. Manche Sätze sollten Sie vielleicht immer wieder sprechen, bis sie ganz tief ins Herz hineinsinken. Bete aus ganzem Herzen. Bete oft auch mit eigenen Worten, nicht als Formel, sondern indem du dich ganz Gott öffnest. Lieber Vater, ich übergebe mich dir heute von ganzem Herzen und mit ganzer Seele. Bitte komm du noch tiefer in mein Herz. Ich sage heute Ja zu dir. Ich öffne dir alle verborgenen Winkel meines Herzens und sage, komm herein. Jesus, du bist der Herr meines ganzen Lebens. Ich glaube an dich und empfange dich als meinen Herrn und Retter. Ich halte nichts zurück. Heiliger Geist, führe mich in eine tiefere Bekehrung zu Jesus Christus. Ich übergebe dir alles, meine Gesundheit, meine Familie, meinen Besitz, meinen Beruf, Fähigkeiten, Beziehungen, Zeit, Organisation, Erfolge und Verluste. Ich lasse es frei. Ich lasse es los. Ich lasse es einfach los, jetzt in diesem Augenblick. Ich übergebe es dir. Ich gebe dir meine Vorstellung, wie alles sein sollte. Wie ich es wünsche. Meinen Willen. Ich gebe dir alle Versprechungen, die ich dir je in meinem Leben gegeben habe. Auch die, die ich nicht gehalten habe. Ich übergebe dir meine Schwachheiten und Stärken. Ich übergebe dir meine Empfindungen, meine Ängste, meine Unsicherheiten, meine Verletzungen, meine Bindungen, meine Traumata, meine Verkrampfungen, meine Sexualität. Und da können Sie jetzt dann für sich vielleicht einsetzen, was Ihnen besonders einfällt, was Sie quält. Eine kaputte Beziehung. Eine belastete Situation am Arbeitsplatz. Gesundheitliche Beeinträchtigungen. Was auch immer. Aber vielleicht auch Ihre Erfolge. Dass es einfach immer weiter vorangeht. Ich denke zum Beispiel an das Radio. Viel zu wenig tun wir das. Es ist vollkommen selbstverständlich, dass wir jedes Jahr wachsen. Das ist es aber überhaupt nicht. Wir brauchen nur auf andere Bereiche der Kirche schauen oder andere Publikationsorgane, Medien. Wir geben dir auch den Erfolg. Herr, ich übergebe dir mein ganzes Leben, meine Vergangenheit,

Was ich habe und besitze, hast du mir geschenkt. Ich gebe es dir wieder ganz und gar zurück, dass du es lenkst nach deinem Willen. Nur deine Liebe schenke mir mit deiner Gnade. Dann bin ich reich genug und suche nichts weiter. Nur deine Liebe. Wenn sie diese Liebe haben, dann haben sie alles, dann brauchen sie nichts mehr. Mit deiner Gnade, dann bin ich reich genug und suche nichts weiter. Für dich, Herr, wollen wir ein Loblied singen. Nummer 38. Für dich will ich ein Loblied singen.

Herr, wir danken dir, dass du hier zugegen bist. Lass uns immer mehr in deine Gegenwart eintreten. Nach den Lobpreisungen, dem Gebet der geistigen Kampfführung, dem Hingabegebet, nun ein Gebet um die Ausgießung des Geistes Gottes. Komm, Heiliger

Geist und taufe mich mit dem Feuer deiner Liebe. Ich gebe mich dir so weit hin, wie es mir möglich ist. Ich bitte dich, dass du mich mit deinem Geist erfüllst. Ich brauche deine Macht in meinem Leben. Bitte komm und erfülle mich jetzt, Herr. Ich glaube, dass wir eins sind, wenn ich mich dir als meinem Herrn hingebe. Du bist der Weinstock, ich bin die Rebe. Alles, was du bist, ist in mir. Mein Leben fließt von dir her. Ich glaube, Herr, dass während ich mich dir hingebe und dich darum bitte, du mir deine Stärke, deine Weisheit und Heilung schenkst. Ich gebe mich dir hin, um die heiligenden Gnaden aus Jesaja 11,2 zu empfangen. Weisheit und Einsicht, Rat und Stärke, Erkenntnis und Gottesfurcht. Ich brauche diese Gaben so sehr, um als Christ zu wachsen. Ich gebe mich dir hin und bitte dich, deine Gaben des Dienstes in mir freizusetzen, wie sie in 1 Korinther 12 aufgeführt sind. Weisheit, Erkenntnis, Glaubenskraft, die Gabe der Heilung, Wunderkräfte, prophetisches Reden, Unterscheidung der Geister, Zungenrede und Auslegung dieser. Ich brauche sie als Zeugnis für eine leidende Welt. Nur mit deiner Macht, geführt durch deinen Geist, kann mein Leben fruchtbar sein. Heiliger Geist, komm. Heiliger Geist, komm. Ich erbitte das alles und die größte Gabe von allen, die Liebe. 1 Korinther 13,13, doch am größten unter ihnen ist die Liebe. Schmelze mich, fasse mich, fülle mich, sende mich. Gib mir viele Gelegenheiten, deine Gaben zu gebrauchen, um den Menschen deine Liebe und Barmherzigkeit zu offenbaren. Weite mich aus, Herr. Ich will deine Gaben nicht durch mein Fassungsvermögen einschränken. Heiliger Geist, weite meine Kapazität aus. Arbeite mit Macht an mir und durch mich. Ich möchte, dass jede Absicht, die Gott für mein Leben hat, erfüllt wird. Und dazu brauche ich dich, machtvoller Geist Gottes, um diese Pläne zum Ziel zu bringen. Komm, Heiliger Geist, komm. Wenn du durch mich hindurchfließt, um anderen zu dienen, weiß ich, dass du mein Leben heilst. Danke, dass du die tiefen Täler meines Lebens mit einer überwältigenden Liebe überflutest. Danke, dass du meine Wunden und Narben aus der Vergangenheit wäschst und reinigst, die noch immer die Macht haben, meine Gedanken zu beherrschen und meine körperliche und seelische Freiheit einengen. Danke, dass du Licht in die Schatten, Wärme in die kalten, dunklen Räume meiner Seele bringst. Mitleidender Heiliger Geist, danke, dass du kommst und ungeweinte Tränen, unbeendete Trauer, Schmerz über Verlust, Traumata, Angst und Verletzungen der Gefühle sanft nach oben bringst. Denn diese Erinnerungen sind so furchtbar, dass ich sie lebendig begraben habe. Geist der Weisheit, danke, dass du an die Wurzel dieser chronischen Verletzungen gehst. Freundlicher Geist, danke, dass du durch meine frühen Jahre gehst und dich mit mir der Vergangenheit stellst. Danke, dass du mich daran erinnerst, dass die Liebe Jesu immer da war und die Kluft zwischen der Liebe, die ich brauchte, und der Liebe, die ich tatsächlich erhielt, auffüllst. Wenn Ihnen bestimmte Einzelheiten kommen aus Ihrem Leben, dann sprechen Sie: Heiliger Geist, ich übergebe dir dieses, damit du es heilst. Danke, dass du aus dem Schmerz Gutes entstehen lässt. Ich preise dich, Jesus. Danke, Heiliger Geist, für deine Gegenwart bei mir, dass du frei um mich herumfließt. Danke, dass du mein Freund bist, mein Lehrer, mein Tröster, mein Ratgeber, mein Fürbitter
und der Geber besonderer Gaben. Danke. Wir rufen diesen Geist Gottes an unter der Nummer 632.

0: Erst jetzt, und das ist jetzt nicht mehr von Linda Schubert, ist der Platz, der Raum, um körperliche Heilung zu beten. Und dann noch ein Dankgebet zum Schluss vor dem Segen. Voll Vertrauen treten wir vor dich hin und bitten dich, die gebrochenen Herzen zu heilen und deine Hand auf die schmerzenden Wunden zu legen. Befreie mich von jeder Abhängigkeit von der Sünde, vom Alkohol, von Drogen, Nikotin, von sexueller Abhängigkeit, von dämonischen Fesseln, vom Gefühl der Sinnlosigkeit meines Lebens, von der Sucht, andere zu kritisieren und Böses über sie zu reden, von Machtstreben, krankhaftem Ehrgeiz, Eifersucht und Misstrauen. Verzeih du denen, die mich verführt haben, durch deren Einfluss ich Schaden an Leib und Seele genommen habe, die mich zur Sucht verleiteten und mir falsche Ziele zeigten. Befreie mich von ihrem Einfluss. Lege jetzt deine Hand in meine schmerzenden Wunden, damit sie heilen können. Du vermagst alles, du bist mein Retter. Durch dich finde ich wieder zum Leben in Fülle. Verzeihe alles, so wie auch ich allen verzeihen will, die mich verwundet haben. Heile, Herr Jesus Christus, meinen kranken Leib. Um der Dornenkrone und der Schmerzen willen, die du für uns erlitten hast, heile die Krankheiten des Gehirns, des Rückenmarks und der Nerven. Lege deine Hand auf mich und heile mit deinem göttlichen Licht und deiner heilenden Kraft jeden Tumor, der sich in mir breit machen will. Schenke den Zellen die Ordnung wieder, die Gott ihnen am Anfang gegeben hat. Heile jede Form von Krebs in mir. Bestreiche wie im Evangelium meine Augen mit deinem Speichel, sodass sie die volle Sehkraft wieder erhalten. Lege deine Finger in meine Ohren und öffne sie, damit ich höre, vor allem dich höre. Berühre meine Zunge, damit sich ihre Fessel löst und mein Mund deinen Lobpreis verkündet. Um der Wunden an Händen und Füßen willen, die du für uns erlitten hast, nimm von mir die Krankheiten der Gelenke, Muskeln und Sehnen, der Knochen und Bänder. Sprich nur ein Wort und meine gelähmten Glieder werden mich mit neuer Kraft tragen. Streck deine Hand aus und berühre die kranken Stellen der Haut. Mach mich rein. O Jesus, um der Wunde an deiner Seite willen, die du für uns erlitten hast, stärke das Herz, reinige das Blut und heile die kranken Gefäße. Möge das Wasser, das aus deiner Seite strömt, mich erneuern und mir zum Segen werden. Heile die Nieren, die Blase, die Geschlechtsorgane. Heile die Drüsen und Hormone. Heile die Krankheiten an Magen und Darm, die Krankheiten der Leber und der Galle. Man gab dir Galle zu trinken. So nimm von mir die Bitterkeit und schenke mir neues Vertrauen zu dir. Um des Essigs willen, den du für uns getrunken hast, finde meine Schwäche neue Kraft. Stärke das Immunsystem, die Abwehrkräfte, nimm jede Infektionskrankheit von mir. O Jesus, um deines Todes und deiner Auferstehung willen, schenke mir ein neues Leben in dir. Nimm von mir Krankheiten der Atemwege und der Lunge. Erfülle mich mit deinem Heiligen Geist, damit ich immerwährend deinen Lobpreis verkünde. Du hast den Jüngern geboten, Johannes dem Täufer zu berichten. Blinde sehen wieder und Lahme gehen. Aussätzige werden rein und Taube hören. Tote werden auferweckt und den Armen wird das Evangelium verkündet. So setze auch an mir ein Zeichen, damit die Welt zum Glauben an dich finde und Gott verherrlicht werde. Amen. Wir wollen zum Schluss wieder in dieser Miracle Hour, in diesem Gebet von Linda Schubert noch die Gedanken des Dankes formulieren. Danke für dein lebendiges Wort, das mich stärkt und bevollmächtigt. Danke, dass du mir hilfst, Entmutigungen hinter mir zu lassen und in Freude voranzugehen. Danke, dass du mir aufhilfst, wenn ich falle. Danke, dass du mich in vollkommenem Frieden bewahrst, wenn ich mein Denken auf dich ausrichte. Danke, dass alle Dinge zum Guten zusammenwirken, wenn ich mein Vertrauen auf dich setze. Danke, dass du es mir möglichst machst, in Sicherheit zu wohnen und dass du mich vor der Schlinge des Jägers bewahrst. Danke, dass du mir Engel gibst, die über alle meine Wege wachen. Danke, dass du mich segnest, wenn ich ein- und ausgehe. Danke, dass du mich leitest und mir Weisheit gibst. Danke für deine Güte und Barmherzigkeit, die mir folgen, wo immer ich hingehe. Danke für die Gnade, mich auf dein Verstehen, nicht auf mein eigenes stützen zu dürfen. Danke, dass du mir hilfst, einen negativen Gedanken für heute zu vergessen und nur heilende und aufrichtende Gedanken zuzulassen. Danke für deine überfließende Liebe, die alle Furcht vertreibt. Danke, dass du für mich gegen meine Feinde kämpfst und sogar Frieden zwischen uns schaffst. Danke für die Gnade, heute das Leben wählen zu dürfen. Danke, dass du mir hilfst, mein Herz immer mehr dir zuzuwenden. Danke für deinen Segen in meinem ganzen Leben, gottesfürchtige Vorfahren, Familie, Freunde, Lehrer, Vertreter verschiedener Berufe, des Klerus und der Kirche. Danke für alle, die mir auf meinem Weg geholfen haben. Segne sie, Herr. Danke für den Glauben, Freiheit, Gesundheit und Arbeit. Danke für Wissenschaft, Kunst und Medizin und alles, was durch materiellen Fortschritt die Lebensqualität erhöht. Danke für das herrliche Geschenk meines Lebens, genauso wie es ist. Ich nehme es an als ein Geschenk von unschätzbarem Wert. Und ich danke dir für das größte Geschenk von allem, deinen Sohn Jesus Christus. 2 Korinther 9,15. Dank sei Gott für sein unfassbares Geschenk. Herr, bitte gib mir deinen Segen, lass dein Licht heute in mir leuchten.
1: Nummer 121. 121.

Brot vom Himmel hast du ihnen gegeben. Lasset uns beten. Herr Jesus Christus, im wunderbaren Sakrament des Altares hast du uns das Gedächtnis deines Leidens und deiner Auferstehung hinterlassen. Gib uns die Gnade, die heiligen Geheimnisse deines Leibes und Blutes so zu verehren, dass uns die Frucht der Erlösung zuteil wird, der du lebst und herrschest in Ewigkeit.

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0: Im Namen des Vaters und des Sohnes und des Heiligen Geistes.
1: Amen. Amen.
0: O Jesus, göttlicher Erlöser, sei uns und der ganzen Welt barmherzig.
1: Amen.
0: Heiliger Gott, heiliger starker Gott, heiliger unsterblicher Gott,
2: erbarme dich über uns und über die ganze Welt.
0: Gnade und Barmherzigkeit, o mein Jesus, in der gegenwärtigen Gefahr. Bedecke uns mit deinem kostbaren Blut.
1: Amen.
0: Ewiger Vater, wir flehen dich an um dein Erbarmen durch das kostbare Blut deines vielgeliebten Sohnes.
1: Amen.
0: Ewiger Vater, ich opfere dir die Wunden unseres Herrn Jesus Christus auf,
2: um die Wunden unserer Seelen zu heilen.
0: Mein Jesus, Verzeihung und Barmherzigkeit.
2: Durch die Verdienste deiner heiligen Wunden.
0: Mein Jesus, Verzeihung und Barmherzigkeit.
2: Durch die Verdienste deiner heiligen Wunden.
0: Mein Jesus, Verzeihung und Barmherzigkeit.
2: Durch die Verdienste deiner heiligen Wunden.
0: Mein Jesus, Verzeihung und Barmherzigkeit.
2: Durch die Verdienste deiner heiligen Wunden.
0: Mein Jesus, Verzeihung und Barmherzigkeit.
2: Durch die Verdienste deiner heiligen Wunden.
0: Mein Jesus, Verzeihung und Barmherzigkeit.
2: Durch die Verdienste deiner heiligen Wunden.
0: Mein Jesus, Verzeihung und Barmherzigkeit.
2: Durch die Verdienste deiner heiligen Wunden.
0: Mein Jesus, Verzeihung und Barmherzigkeit.
2: Durch die Verdienste deiner heiligen Wunden.
0: Mein Jesus, Verzeihung und Barmherzigkeit.
2: Durch die Verdienste deiner heiligen Wunden.
0: Mein Jesus, Verzeihung und Barmherzigkeit.
2: Durch die Verdienste deiner heiligen Wunden. Ewiger Vater, ich opfere dir die Wunden unseres Herrn Jesus Christus auf,
0: um die Wunden unserer Seelen zu heilen.
2: Mein Jesus, Verzeihung und Barmherzigkeit.
0: Durch die Verdienste deiner heiligen Wunden.
2: Mein Jesus, Verzeihung und Barmherzigkeit.
0: Durch die Verdienste deiner heiligen Wunden.
2: Mein Jesus, Verzeihung und Barmherzigkeit.
0: Durch die Verdienste deiner heiligen Wunden.
2: Mein Jesus, Verzeihung und Barmherzigkeit.
0: Durch die Verdienste deiner heiligen Wunden.
2: Mein Jesus, Verzeihung und Barmherzigkeit.
0: Durch die Verdienste deiner heiligen Wunden.
2: Mein Jesus, Verzeihung und Barmherzigkeit.
0: Durch die Verdienste deiner heiligen Wunden.
2: Mein Jesus, Verzeihung und Barmherzigkeit.
0: Durch die Verdienste deiner heiligen Wunden.
2: Mein Jesus, Verzeihung und Barmherzigkeit.
0: Durch die Verdienste deiner heiligen Wunden.
2: Mein Jesus, Verzeihung und Barmherzigkeit.
0: Durch die Verdienste deiner heiligen Wunden.
2: Mein Jesus, Verzeihung und Barmherzigkeit.
0: Durch die Verdienste deiner heiligen Wunden. Ewiger Vater, ich opfere dir die Wunden unseres Herrn Jesus Christus auf,
2: um die Wunden unserer Seelen zu heilen.
0: Mein Jesus, Verzeihung und Barmherzigkeit.
2: Durch die Verdienste deiner heiligen Wunden.
0: Mein Jesus, Verzeihung und Barmherzigkeit.
2: Durch die Verdienste deiner heiligen Wunden.
0: Mein Jesus, Verzeihung und Barmherzigkeit.
2: Durch die Verdienste deiner heiligen Wunden.
0: Mein Jesus, Verzeihung und Barmherzigkeit.
2: Durch die Verdienste deiner heiligen Wunden.
0: Mein Jesus, Verzeihung und Barmherzigkeit.
2: Durch die Verdienste deiner heiligen Wunden.
0: Mein Jesus, Verzeihung und Barmherzigkeit.
2: Durch die Verdienste deiner heiligen Wunden.
0: Mein Jesus, Verzeihung und Barmherzigkeit.
2: Durch die Verdienste deiner heiligen Wunden.
0: Mein Jesus, Verzeihung und Barmherzigkeit.
2: Durch die Verdienste deiner heiligen Wunden.
0: Mein Jesus, Verzeihung und Barmherzigkeit.
2: Durch die Verdienste deiner heiligen Wunden.
0: Mein Jesus, Verzeihung und Barmherzigkeit.
2: Durch die Verdienste deiner heiligen Wunden. Ewiger Vater, ich opfere dir die Wunden unseres Herrn Jesus Christus auf,
0: um die Wunden unserer Seelen zu heilen.
2: Mein Jesus, Verzeihung und Barmherzigkeit.
0: Durch die Verdienste deiner heiligen Wunden.
2: Mein Jesus, Verzeihung und Barmherzigkeit.
0: Durch die Verdienste deiner heiligen Wunden.
2: Mein Jesus, Verzeihung und Barmherzigkeit.
0: Durch die Verdienste deiner heiligen Wunden.
2: Mein Jesus, Verzeihung und Barmherzigkeit.
0: Durch die Verdienste deiner heiligen Wunden.
2: Mein Jesus, Verzeihung und Barmherzigkeit.
0: Durch die Verdienste deiner heiligen Wunden.
2: Mein Jesus, Verzeihung und Barmherzigkeit.
0: Durch die Verdienste deiner heiligen Wunden.
2: mein Jesus, Verzeihung und Barmherzigkeit.
0: Durch die Verdienste deiner heiligen Wunden.
2: Mein Jesus, Verzeihung und Barmherzigkeit.
0: Durch die Verdienste deiner heiligen Wunden.
2: Mein Jesus, Verzeihung und Barmherzigkeit.
0: Durch die Verdienste deiner heiligen Wunden.
2: Mein Jesus, Verzeihung und Barmherzigkeit.
0: Durch die Verdienste deiner heiligen Wunden. Ewiger Vater, ich opfere dir die Wunden unseres Herrn Jesus Christus auf,
2: um die Wunden unserer Seelen zu heilen.
0: Mein Jesus, Verzeihung und Barmherzigkeit.
2: Durch die Verdienste deiner heiligen Wunden.
0: Mein Jesus, Verzeihung und Barmherzigkeit.
2: Durch die Verdienste deiner heiligen Wunden.
0: Mein Jesus, Verzeihung und Barmherzigkeit.
2: Durch die Verdienste deiner heiligen Wunden.
0: Mein Jesus, Verzeihung und Barmherzigkeit.
2: Durch die Verdienste deiner heiligen Wunden.
0: Mein Jesus, Verzeihung und Barmherzigkeit.
2: Durch die Verdienste deiner heiligen Wunden.
0: Mein Jesus, Verzeihung und Barmherzigkeit.
2: Durch die Verdienste deiner heiligen Wunden.
0: Mein Jesus, Verzeihung und Barmherzigkeit.
2: Durch die Verdienste deiner heiligen Wunden.
0: Mein Jesus, Verzeihung und Barmherzigkeit.
2: Durch die Verdienste deiner heiligen Wunden.
0: Mein Jesus, Verzeihung und Barmherzigkeit.
2: Durch die Verdienste deiner heiligen Wunden.
0: Mein Jesus, Verzeihung und Barmherzigkeit.
2: Durch die Verdienste deiner heiligen Wunden.
0: Ewiger Vater, ich opfere dir die Wunden unseres Herrn Jesus Christus auf,
2: um die Wunden unserer Seelen zu heilen.
0: Ewiger Vater, ich opfere dir die Wunden unseres Herrn Jesus Christus auf,
2: um die Wunden unserer Seelen zu heilen.
0: Ewiger Vater, ich opfere dir die Wunden unseres Herrn Jesus Christus auf,
2: um die Wunden unserer Seelen zu heilen.
0: Der Herr sei mit euch
2: und mit deinem Geiste.
0: Es segne, heile und behüte euch der allmächtige und gütige Gott, der Vater, der Sohn und der Heilige Geist.
2: Amen.
0: Gelobt sei Jesus Christus.
2: In Ewigkeit. Amen.

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1: Guten Morgen. Den Impuls hat für Sie heute vorbereitet Pfarrer Ulrich Filler. Er ist Autor mehrerer Bücher, unter anderem von Deine Kirche ist ja wohl das Letzte. Pfarrer Filler arbeitet als Seelsorger in St. Hubertus und Maria Geburt in Köln-Stammheim.
2: Guten Morgen, liebe Hörer. Wer das Geheimnis Gottes ergründen will, muss in die Höhe. Auf dem Berg begegnet man Gott am besten, oben, auf dem Gipfel, wo der Himmel besonders nah ist. Die Bibel kennt 3 besondere Berge der Nähe Gottes: den Berg Sinai, den Berg Tabor und den Ölberg. Wer Gott begegnen will, muss in die Höhe. Das bedeutet, früh aufstehen und sich auf den Weg machen. Die anstrengende und schweißtreibende Kraxelei und Kletterei hat ihren eigenen Sinn. Denn Gott offenbart sich nicht zum Spaß. Er lässt uns nicht einen Blick in sein Innerstes tun, um unsere Neugierde zu befriedigen. Gott offenbart sich, weil er eine Beziehung mit uns eingehen will. Er zeigt sich, weil er uns nahe kommt. Die Offenbarung seines Wesens stiftet Beziehung. Dem unbeteiligten, gelangweilten Stubenhocker, der den Ofen der Ichsucht dem Weg in die Höhe vorzieht, kann Gott nicht begegnen. Auf dem Berg offenbart Gott sein Wesen als Beziehung, als Liebe, als Dreifaltigkeit. Das geschieht allmählich, nach und nach, im Laufe der Heilsgeschichte, denn das Geheimnis Gottes ist zu groß, als dass wir es vollständig erfassen, überschauen, durchdringen und verstehen können. Wir können uns immer nur einer Seite nähern, und jede dieser Annäherungen, die uns möglich sind, führt uns auf einen anderen Berg. Im Alten Bund steigen wir mit Moses auf den Berg Sinai und begegnen dem Herrn und Schöpfer, der sich voller Liebe und Barmherzigkeit als Immanuel, als Gott mit uns, offenbart. Im Evangelium steigen wir mit Jesus und Petrus, Jakobus und Johannes auf den Tabor, den Berg der Verklärung, und begegnen dem Vater, der uns Jesus als seinen geliebten Sohn offenbart. Und am Himmelfahrtstag steigen wir mit den Aposteln auf den Ölberg und erleben, wie Jesus von der Wolke aufgenommen und den Blicken entzogen wird, nachdem er das Kommen des Heiligen Geistes ankündigte. Und auf allen 3 Bergen finden wir dasselbe Muster. Sind wir am Gipfel angekommen, zeigt sich die Gegenwart Gottes in einer leuchtenden Wolke. Und aus der Wolke erschallt die Stimme Gottes. Es kommt zu einem Gespräch zwischen Gott und Mensch. Und der Mensch antwortet im Gebet und er wird von Gott berührt, verwandelt und gesandt. Die Begegnung mit Gott bleibt nicht in den Kleidern hängen. Sie macht etwas mit dem Menschen, der sich auf diese Begegnung einlässt. Gott berührt zum Beispiel den Mose. Er zeichnet und verwandelt ihn, sodass das Gesicht des Mose strahlt und leuchtet vom göttlichen Glanz. Er muss später, als er heruntersteigt vom Berg, einen Schleier tragen, um die anderen nicht zu blenden. Und eine ganz ähnliche Erfahrung machen Petrus, Jakobus und Johannes auf dem Berg der Verklärung. Das Gesicht des Herrn leuchtet wie die Sonne. Und Jesus ist ja nicht nur wie Mose der Stellvertreter des Volkes, er ist der eine Mensch, der Mensch für alle Menschen, der zugleich auch der Sohn des Vaters ist. Und der Vater offenbart auf dem Berg sein Wesen, das ist Beziehung. Dieser ist mein geliebter Sohn, an dem ich Wohlgefallen gefunden habe, auf ihn sollt ihr hören. Und die Apostel erschrecken und sie werfen sich mit dem Gesicht zu Boden. Das Geheimnis Gottes ist so groß. Allein In der Anbetung ist es zu ertragen. Auf dem Ölberg, bei der Himmelfahrt, fallen die Apostel auch nieder, als sie Jesus 40 Tage nach Ostern sehen. Die Anbetung öffnet ihr Herz und Gott kann auch hier sein Wesen offenbaren. Die Wolke entzieht den auferstandenen Blicken der Jünger. Jesus ist nun ganz als Sohn und Mensch in Gottes Herrlichkeit. Aber diese Wolke ist nicht nur das Ziel, sondern auch der Ursprung, denn Vater und Sohn senden den Heiligen Geist, der die Kirche am Pfingsttag lebendig macht und der uns mit aufnimmt in diese Beziehung Gottes, in dieses neue Leben Gottes. Und wenn wir fragen, wie können wir denn auf diesen Gipfel steigen, wie können wir dort am Leben Gottes teilhaben, dann ist es gut zu hören, dass wir heute nicht mehr zu Bergsteigern werden müssen, sondern wir begegnen dem dreifaltigen Gott in einem Raum, in dem sich diese Beziehung für uns eröffnet. Ein dreifacher Raum. Es ist der Raum der Gemeinschaft mit den Jüngern und den Aposteln, der Gemeinschaft mit den Frauen und Freunden Jesu, mit seiner Mutter, die Gemeinschaft der Kirche, wie sie als Bild im Abendmahlsaal festgehalten ist, als die Kirche das Pfingstfest erwartet. Von Anfang an ist die Kirche eine Gemeinschaft, sozusagen eine Seilschaft, ohne die wir in den unwirtlichen Berglandschaften dieser Weltzeit verloren gehen und verschmachten müssen. Und diese Gemeinschaft wird gefeiert im Mahl. Bereits auf dem Sinai, auf dem Gottesberg Horeb, wurde der Bundesschluss im Mahl gefeiert und vollzogen. Mose und die Ältesten Israels durften Gott schauen und sie aßen und tranken. Und das Pfingstereignis wird erwartet im Abendmahlsaal, an der Stelle, wo die Eucharistie zum ersten Mal gefeiert wurde. Die Kirche wächst aus diesem Mahl, aus der Feier der Eucharistie. Und so wird diese Gemeinschaft zu dem Ort und zu dem Raum, in dem jeder von uns ganz persönlich auch heute Morgen seine Antwort geben kann, sein Ja sprechen kann, niederfallen kann, anbeten kann, Ja sagen kann zu dieser Beziehung und sich vom Herrn berühren, verwandeln und senden lassen kann. So werden wir jeden Morgen hineingenommen in die Gemeinschaft mit dem dreifaltigen Gott, beschenkt mit seinem Leben, erleuchtet und entzündet als Kinder des Lichts und als Boten seiner Liebe und Freude. Dazu segne euch der allmächtige und gütige Gott, der Vater und der Sohn und der Heilige Geist. Amen. Gelobt sei Jesus Christus in Ewigkeit. Amen.
0: Das war der Impuls bei Radio Horeb. Um 16:30 geht es weiter mit der Sendereihe Erzählung. 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Mein Name ist Renate Mebes.
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1: Liebe Hörer, herzlich willkommen zu unserer Sendereihe Erzählung hier bei Radio Horeb. Mein Name ist Sebastian Moll und ich begrüße Sie zur dritten Folge meines Krimis Bruder Franz und der Geist von Giggleswick. Am ersten Abend im englischen Giggleswick erfuhr Bruder Franz von einer alten Legende, die sich um eine Kirche in Giggleswick rankt. Ein katholischer Geistlicher soll dort zu Zeiten der Reformation umgekommen sein, da er sich weigerte, die Kirche zu übergeben. Aber ist es nur eine Legende oder verbirgt sich mehr dahinter? Ich wünsche Ihnen spannende Unterhaltung. Frank Ferner liest aus meinem im Benno Verlag erschienenen Buch mit dem Titel Bruder Franz und der Geist von Giggleswick.

Szene 5. Franz konnte es immer noch nicht so richtig glauben. Gut, eine Einladung der Bürgermeisterin von Giggleswick war nicht ganz dasselbe wie eine Audienz beim Papst. Andererseits war ein Besuch beim Oberhaupt der katholischen Kirche für einen Angehörigen eines Ordens in der Regel wahrscheinlicher als ersteres Ereignis. Franz freute sich einfach über die anscheinend guten Beziehungen zwischen dem Konvent und der Stadt sowie über die Wertschätzung für die Arbeit des Ordens, die sich in einer solchen Einladung ausdrückte. Mit diesen Gedanken im Kopf durchlebte Franz also den zweiten Tag der Konferenz, die allerdings erst am Nachmittag begann, da der Vormittag ganz im Zeichen der Sonntagsmesse stand. Franz wusste es zu schätzen, dass diese heilige Pflicht nicht zugunsten einer wissenschaftlichen Konferenz vernachlässigt wurde. Dabei gab es an diesem Tag durchaus einen faszinierenden Vortrag über die psychologischen Untersuchungen Jesu. Um die Wende vom 19. zum 20. Jahrhundert, als sich die Psychologie mit Größen wie Freud und Adler erstmals als eigener Wissenschaftszweig etablierte, fing man auch an, Jesus auf die Couch zu legen. So wurde er beispielsweise mit Paranoia diagnostiziert, da er sich ständig von Leuten verfolgt fühlte, die ihm schaden wollten. Nun ja, dachte Franz bei sich, ist es wirklich Verfolgungswahn, wenn man tatsächlich verfolgt wird? Aber er hörte mit Interesse zu und sei es auch nur, um einen weiteren Beleg dafür zu finden, dass die Theologie nicht jedem aktuellen Trend hinterherlaufen sollte. Am Abend war es dann soweit, die Brüder machten sich gemeinsam auf den Weg zum Council House, dem Amtssitz von Bürgermeisterin Hunt. Empfangen wurden die Herren von einem jungen Mann, der sich als Steward vorstellte, der Assistent der Bürgermeisterin. Ein wuchtiger Kerl, der sicherlich fast so viel auf die Waage brachte wie zwei durchschnittliche Männer zusammen. Nun, wenn er für das Abendessen zuständig ist, dürfen wir uns ja auf einiges freuen, dachte Franz bei sich. Steward geleitete die Gesellschaft in einen großen Saal, in dem ein langer und feierlich gedeckter Esstisch stand. Die klassische Musik, die dezent zu hören war, verlieh dem Raum noch eine zusätzliche Würde. Vollendet wurde die Atmosphäre aber durch die nun von der anderen Seite eintretende Dame, die im vollen Ornat eines Lord Major gekleidet war, wie es sich vielleicht für die Bürgermeisterin einer Großstadt im britischen Commonwealth passend gewesen wäre, aber sicherlich nicht für ein Städtchen mit etwas mehr als 1000 Einwohnern. Unter diesen Umständen wirkte ihr Outfit eher wie ein Faschingskostüm, wenngleich Franz zugestehen musste, dass das kraftvolle Rot des Gewandes hervorragend zu ihrem goldblonden Haar passte. Sie begrüßte zunächst den Abt und anschließend die übrigen Brüder, die sich alle herzlich für die Einladung bedankten. Auch Franz schüttelte freudig ihre Hand, wobei er den kräftigen, beinahe schon schmerzhaften Händedruck der Bürgermeisterin bemerkte. Ganz besonders gefällt mir die Musik, die Sie ausgewählt haben, Frau Bürgermeisterin. Mozarts Sinfonie in S-Dur, richtig? Fragte Franz. Ich verstehe nicht viel von Musik, muss ich gestehen. Da bin ich ein echter Banause, gab die Bürgermeisterin zurück. Mein Assistent hat die Musik ausgewählt, übrigens auch das Essen. Wollen wir? Franz musste lächeln. Als sich die Gruppe gerade zum Essen setzen wollte, bemerkte Hunt, dass ein Stuhl fehlte. Kurzerhand ging sie in den Nebenraum und kam mit einem passenden Exemplar zurück, das sie lässig unter ihrem linken Arm trug. »Wie angenehm, dass sie selbst anpackt«, dachte Franz bei sich, »und nicht alles auf ihren Gehilfen abwälzt.« Da sich nun alle setzen konnten, kam auch schon Steward mit einem kleinen Wagen herein, auf dem sich herrlich angerichtete Teller befanden. Das Dinner begann mit einer Minestrone, wie man sie in einem italienischen Restaurant nicht besser hätte zubereitet finden können.
Der Abt sprach ein Gebet und segnete die Gaben des Tisches. Als Hauptgang wurde ein wundervolles Lachsfilet serviert, dazu etwas Reis und Gemüse. Keine extravagante Mahlzeit, dafür umso köstlicher. Ich habe sicherheitshalber Fisch auf den Speiseplan gesetzt, erklärte die Bürgermeisterin, da ich nicht sicher war, ob heute vielleicht ein fleischloser Tag für sie ist. Aber doch nicht an einem Sonntag, reagierte Franz wohlwollend. An Sonntagen wird nie gefastet. Aber ich finde es bewundernswert, dass Sie darauf Rücksicht nehmen wollten. Hand lächelte erfreut. Während des Dinners erzählte die Bürgermeisterin von den vielen Problemen der Stadt, wie sie typisch für ehemalige Industriestädte waren. Aber zugleich strahlte sie Optimismus aus, die Stadt zu ihrer ursprünglichen Blüte zurückführen zu können. Ob mir der geistliche Beistand des Konvents dabei hilft, weiß ich zwar nicht, aber es kann auf jeden Fall nicht schaden, meinte Hand augenzwinkernd, wobei Franz nicht umhin konnte, Bruder Florian einen schelmischen Blick zuzuwerfen, den dieser mit einem Augenrollen parierte. So genoss Franz den Abend und freute sich nun auf das sicherlich ansprechende Dessert. Plötzlich stürmte der Assistent der Bürgermeisterin in den Saal, allerdings nicht mit dem erhofften Dessertwagen. »Meine Güte, was ist denn los, Stuart?« fragte Hand. »Es gibt eine riesige Aufregung bei St. Cecilia. Die Leute sagen, sie hören Musik aus der Kirche.« »Ach so, mal wieder der Geist, ja?« meinte Hand. »Nein, Frau Bürgermeisterin, Sie verstehen nicht. Es sind nicht irgendwelche Pfeiftöne. Es heißt, dass richtige Orgelmusik aus der Kirche kommt. Ich weiß nicht, wie lange die Situation da noch entspannt bleiben wird.« »Also schön. Rufen Sie Haddock. Er soll sich das erstmal mit ein paar seiner Leute ansehen.« »Wollen Sie nicht doch lieber selbst vor Ort sein?« »Vielleicht haben Sie recht. Meine Herren,« sagte Hand an ihre Gäste gewandt, »es tut mir schrecklich leid, aber ich muss wohl kurz selbst dorthin. Bitte genießen Sie Ihr Dessert. Stuart, Sie bleiben hier.« »Dürfte ich Sie vielleicht begleiten?« fragte Franz. »Seit uns Herr Carlyle gestern diese Geschichte erzählt hat, brenne ich darauf, den Geist persönlich kennenzulernen.« »Nun, wenn Sie meinen,« sagte Hand nach anfänglichem Zögern. So machten sich die Bürgermeisterin und Bruder Franz auf, während die übrigen Mönche mehr als verwundert dreinschauten. Nur Florian nicht. Er hatte vielmehr ein »Das ist wieder mal typisch« in den Augen. Als die beiden bei der Kirche ankamen, konnte Franz erkennen, dass Stuart nicht übertrieben hatte. Eine riesige Menschenmenge hatte sich um die Ruine versammelt, wobei es den Nebel schwer machte, die genaue Anzahl der Menschen abzuschätzen. Überdies war man für die Beleuchtung auf den Mond angewiesen, der in dieser Nacht allerdings in voller Pracht strahlte. Franz traute seinen Ohren kaum. Aus der Kirche war tatsächlich Orgelmusik zu hören, und zwar nicht irgendeine, sondern Bachs berühmte Toccata und Fuge in D-Moll. Die Polizei hatte den Bereich bereits weiträumig abgesperrt und eine Gasse zum Eingang der Kirche gebildet, den die Bürgermeisterin auch sogleich beschritt, ihr Begleiter im Gefolge. Am Eingang trafen sie auf einen Polizeibeamten, den Frau Hand sogleich freundlich begrüßte. »Inspektor Haddock, wie schön, Sie zu sehen. Es scheint, als hätten Sie die Lage wieder mal im Griff.« »Das hoffe ich, Frau Bürgermeisterin«, entgegnete der Inspektor. »Bisher ist allerdings auch nicht viel passiert. Die Leute verhalten sich ruhig. Sie sind halt nur neugierig, was sich da in der Kirche abspielt.« »Und wer ist das?« fragte Haddock auf Bruder Franz deutend. »Oh, das ist einer unserer Besucher aus Deutschland. Ich hatte die Brüder des Konvents gerade zum Abendessen bei mir, als mir mein Assistent von dem Vorfall hier berichtete«, antwortete Hand. »Madame Lord Major war so nett, mich mitzunehmen. Ich habe nämlich eine gewisse Schwäche für solche Mysterien«, ergänzte Franz. »Also schön,
Dann sehen wir mal nach, sagte Hand. Just in dem Moment hörte die Musik auf zu spielen. Die drei schauten sich verwirrt an und Franz spürte einen leichten Schauer auf seinem Rücken. Dieses Gefühl besserte sich auch nicht unbedingt beim Eintritt in die Kirche, die fast vollständig im Dunkeln lag. Der Inspektor hatte allerdings eine Taschenlampe bei sich, die er instinktiv sofort auf die Orgel richtete, welche sich auf einer Empore am unteren Ende der Kirche befand. Die Gruppe bewegte sich vorsichtigen Schrittes auf die Orgel zu. Hans blieb als Erste stehen, anschließend die beiden Herren etwa gleichzeitig. Wie eingefroren standen sie da, aber nicht vor Kälte, sondern angesichts dessen, was im Lichtkreis der Taschenlampe sichtbar geworden war. Über dem Geländer der Orgel hing jemand mit weit geöffneten Augen auf die drei Angewurzelten herabschauend. Keiner der Anwesenden brauchte lange, um die Angestrahlte zu identifizieren. Es war die Schuldirektorin Chadwick.

Szene 6. Nachdem die ersten Schrecksekunden vorüber waren, wollte Franz sogleich auf die Empore hinaufeilen, wurde jedoch vom starken Arm der Bürgermeisterin zurückgehalten. »Lassen Sie den Inspektor das übernehmen, das ist sein Gebiet.« Haddock nahm den Wink auf und begab sich zur Orgel, wo er sogleich den Puls der Direktorin zu erfühlen versuchte. Vergeblich. »Sie ist tot«, rief er. Franz schloss die Augen und bekreuzigte sich. Hand stand regungslos da. Der Inspektor griff derweil zu seinem Telefon und verständigte seine Mitarbeiter. Unterdessen bemerkte Franz etwas Kleines Weißes auf dem Boden, direkt unter der Orgel. Es war ein Zettel. Er hob ihn auf und erkannte, dass etwas darauf geschrieben stand, konnte die Buchstaben jedoch in Ermangelung einer Lichtquelle nicht entziffern. Gerade wollte die Bürgermeisterin hinzutreten, als der Inspektor schnellen Schrittes von der Empore herunterkam und sie ansprach. »Frau Bürgermeisterin, es tut mir so leid. Ich weiß, dass Sie und Frau Chadwick gut befreundet waren.« »Danke, Herr Inspektor. Ja, in der Tat. Sie war eine gute Freundin und auch eine hervorragende Schulleiterin. Bruder Franz hat da übrigens etwas auf dem Boden gefunden.« Franz hielt dem Inspektor den Zettel hin, den dieser sogleich ergriff. »Geben Sie her. Ich würde es zu schätzen wissen, wenn Sie an einem Tatort Ihre Finger bei sich behalten könnten«, raunzte er Franz an. Mit Hilfe seiner Taschenlampe konnte er erkennen, was auf dem Zettel geschrieben stand. XXL. Was soll denn das bedeuten? Könnte eine Konfektionsgröße sein, sagte Franz, der nun auch einen deutlichen Blick auf die Buchstaben werfen konnte. Aber die Direktorin dürfte kaum diese Größe getragen haben, oder? Wir müssen zunächst einmal feststellen, ob der Zettel überhaupt der Toten gehörte. Hoffentlich lassen sich noch Fingerabdrücke identifizieren, nachdem sie so unvorsichtig waren, den Zettel mit bloßen Händen anzufassen, meinte Haddock in Richtung Franz. Und womit haben Sie ihn angefasst? Wollte Franz wissen. Der Inspektor hielt ihm seine geöffnete linke Hand entgegen, sodass Franz erkennen konnte, dass Haddock Plastikhandschuhe trug. Diese Runde hatte er also verloren. Selbst wenn es sich um das Schild aus einem Kleidungsstück handeln sollte, wieso sollte sie es bei sich tragen, dachte der Inspektor laut. Vielleicht hat sie es ihrem Mörder abgerissen, meinte Franz. So ein Unsinn, entfuhr es dem Inspektor. Sehen Sie sich das Ding doch an. Alle Kanten sind gerade und unversehrt. Hier wurde nichts abgerissen. Sie haben es mich ja nicht ansehen lassen. Erinnern Sie sich? Warf Franz ein. Wer tut nur so etwas Schreckliches? Ging die Bürgermeisterin dazwischen. Das werden wir herausfinden. Im Moment mache ich mir mehr Sorgen um die Leute vor der Kirche. Wenn bekannt wird, dass es hier einen Mord gegeben hat, bricht da draußen das Chaos aus. »Sie meinen«, sagte Franz, »weil man den Geist verdächtigen wird?« »Sie kennen die Geschichte?« fragte Haddock verblüfft. »Nun, eher zufällig. Gestern Abend im Pub hat uns ein Herr davon mit großer Begeisterung erzählt.« »Ach, der gute alte Carlyle, nehme ich an«, erwiderte Haddock. »So ist es«, sagte Franz, »und jetzt, wo ich so darüber nachdenke...« »Ja?« fragte der Inspektor. »Nun, ich würde es nicht überbewerten, aber es kam am gestrigen Abend zu einem heftigen Streit zwischen ihm und der Schuldirektorin.« »Wie bitte?« ging die Bürgermeisterin dazwischen. »Wir haben hier eine ermordete Frau und Sie wollen einen Streit am Abend zuvor nicht überbewertet wissen?« »Es dürfte doch wohl kaum der erste Streit dieser Art zwischen den beiden gewesen sein, oder?« fragte Franz. »Ich meine, wenn man Ihre konträren Ansichten zur Geschichte dieser Kirche hier bedenkt, wobei...« »Jetzt hören Sie doch damit auf, ständig Ihre eigenen Sätze zu unterbrechen und sagen uns, was Sie zu sagen haben«, meinte Haddock mit merklich gesteigerter Lautstärke. »Nun ja, wissen Sie,
Mr. Carlyle hat am gestrigen Abend eine gewisse Warnung gegenüber Frau Chadwick ausgesprochen. Eine Warnung? Welcher Art? Wollte Hunt wissen. Ach, er meinte so etwas wie, der Geist von Giggleswick würde sich nicht von ihr verspotten lassen oder so. Haddock und Hunt sahen sich mit einer Mischung aus Verwirrung und Verzückung an. Tja, mein lieber Bruder, Franz, richtig? Sagte der Inspektor. Sie mögen das ja aus Ihrer Sicht nicht überbewerten, aber für die Polizei ist das so gut wie ein Geständnis. Findet ein Geständnis nicht für gewöhnlich nach einem Verbrechen statt? Entgegnete Franz. Ihre Spitzfindigkeiten können Sie sich sparen, fuhr Haddock ihn an. Seien Sie lieber froh, dass ich Sie nicht wegen Behinderung der Justiz belange. Denn das werde ich tun, wenn ich herausfinde, dass Sie mir weitere Informationen vorenthalten. Gemach, gemach, mein lieber Herr Inspektor, meinte Hunt beschwichtigend. Unser Gast hat Ihnen doch einen wichtigen Hinweis gegeben. Sie sollten dankbar dafür sein, anstatt ihn so anzufahren. Ich bitte um Verzeihung, sagte Haddock mit zusammengekniffenem Gesicht, aber jetzt muss ich Sie beide bitten, die Kirche zu verlassen. Das ist jetzt ein Tatort. Mit diesen Worten geleitete er die beiden hinaus, doch Franz hatte noch eine Kleinigkeit, die er loswerden musste. Dürfte ich noch fragen, wie genau ist die bedauernswerte Frau Chadwick denn gestorben? Ich weiß zwar nicht, warum sie das was angeht, aber soweit ich bisher feststellen konnte, hat sie eine schwere Wunde am Hinterkopf. Sie wurde vermutlich erschlagen. Und womit? So. Jetzt reicht es aber, rief der Inspektor. Raus mit Ihnen, mischen Sie sich nicht in meine Ermittlungen ein. Franz konnte sich dem Gefühl eines Déjà-vus nicht erwehren, folgte aber widerwillig der Aufforderung des Inspektors. Gemeinsam mit der Bürgermeisterin trat er nach draußen, wo sich mittlerweile schon eine größere Ansammlung an Polizeikräften eingefunden hatte, die das Gebiet weiträumig absicherten. Die Zahl der Schaulustigen hatte sich ebenfalls stark erhöht und Franz konnte sogar ein Fernsehteam entdecken, das gerade mit dem Aufbau seiner Anlagen beschäftigt war. Als die Bürgermeisterin das Team ebenfalls bemerkte, wandte sie sich an Franz. »Oh je, die Presse ist schon da, dann werde ich wohl bleiben müssen. Wenn die erst mal herausgefunden haben, was hier passiert ist, kann ich mich vor Anfragen nicht mehr retten.« »Besser, ich nehme das Ganze gleich selbst in die Hand. Macht es Ihnen etwas aus, allein nach Hause zu fahren?« Franz zögerte. »Nun, grundsätzlich ist das kein Problem«, sagte er. »Nur wissen Sie, ich habe kein Geld bei mir.« »Ach ja, natürlich«, meinte die Bürgermeisterin, griff in ihre Handtasche und holte einen Geldschein hervor. »Hier haben Sie 20 Pfund. Das sollte genügen.« »Vielen Dank«, erwiderte Franz, »dann wünsche ich Ihnen alles Gute für den bevorstehenden Abend.« Mit diesen Worten machte sich Franz auf die Suche nach einem Taxi, eine Suche, die glücklicherweise nicht lange dauern sollte. Er entschied sich, direkt zum Konventshaus zurückzufahren, in der Annahme, dass seine Mitbrüder sich bereits auf den Nachhauseweg gemacht hatten. Und er behielt recht. Die anderen Brüder erwarteten schon mit Spannung seine Rückkehr. Franz gab die Ereignisse des Abends so sachlich wie nur irgend möglich wieder. Unter den Brüdern herrschte große Unruhe, und Franz konnte förmlich spüren, dass er nicht der Einzige war, der sich an den Streit zwischen Chadwick und Carlyle erinnerte. Schließlich erhob der Abt das Wort. »Liebe Brüder, es ist wahrlich ein schlimmes Ereignis, von dem uns Bruder Franz hier berichtet. Auch wenn wir nur zufällig in diese Sache hineingeraten sind, biete ich an, meinen geplanten Vortrag am morgigen Vormittag ausfallen zu lassen, so dass wir alle ein wenig zur Ruhe kommen können. Wir werden die Veranstaltung dann am Nachmittag fortsetzen.«

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1: Herzlich willkommen zur Spiritualität bei Radio Horeb und Radio Maria, sagt Ihnen heute Astrid Mooskopf. Es erwartet Sie heute eine weitere Ausgabe unserer Reihe, die da heißt Die Gleichnisse vom Reich Gottes. Heute soll es um das Gleichnis vom Wachsen der Saat gehen. Und Sie können sich schon denken, es geht dabei um das Wachsen im Glauben. Diese Überlegungen, die wir hier heute zu Gehör gebracht bekommen, beziehen sich auf ein Büchlein des seligen Eugen Maria Grialou. Er ist der Gründer des Instituts Notre Dame de Vie, eines Instituts, das sich in der Spiritualität, besonders dem Karmel, das heißt der Spiritualität von Therese von Avila, Johannes vom Kreuz und Therese von Lisieux verbunden weiß. Eugen Maria Grialou, der Selige, der hat ein Büchlein geschrieben, das sich genau mit diesen Gleichnissen Jesu beschäftigt und eine Auslegung vorlegt, die eben auch fruchtbar werden kann für das eigene Leben. Diese Überlegungen teilen und weiter ausführen, das wird heute hier Frau Professor Dorothea Merchiers, die uns aus Frankreich verbunden ist und selbst auch ein Mitglied des Instituts Notre Dame de Vie ist. Sie hat sogar das Privileg, den Gründer Eugen Maria Grialou selbst noch zu kennen. Und wir dürfen uns heute auf Schätze ihres Wissens rund um die karmelitische Spiritualität angewendet auf die Gleichnisse Jesu freuen. Ich freue mich, Sie hier begrüßen zu dürfen, uns live zugeschaltet aus Frankreich. Grüß Gott, Frau Professor Merchiers. Hallo.
2: Ja, grüß Gott und ein herzlicher Gruß aus Südfrankreich an Sie und an alle Zuhörer von Radio Horeb und Radio Maria.
1: Ja. Liebe Hörerinnen und Hörer, bevor es gleich losgeht mit den Überlegungen zu den Gleichnissen Jesu, auch der Hinweis, wenn Sie eine Frage haben, wenn Sie da gerne drüber ins Gespräch kommen möchten, es wird Zeit sein, am Ende der Sendung anzurufen und hier diese Frage auch zu stellen. Also notieren Sie sich gerne Gedanken und Fragen. Sie können hier ins Wort gebracht werden, live auch in der Spiritualität. Und damit, Frau Professor Merchiers, wir sind gespannt, welche Überlegungen Sie uns heute hier darlegen.
2: Danke, ja. Apropos karmelitanische Spiritualität, ich würde sagen, die karmelitanische Spiritualität ist nichts anderes als die Spiritualität Christi und also nicht, dass die Leute Angst haben, also das Wort Karmel löst manchmal Reaktionen aus, als es sind Gitter und Strenge und so weiter. Nein, die Spiritualität des Karmel, denkt an Therese von Avila oder ist sehr fröhlich, also nicht finster. Also ich komme jetzt zum Thema der heutigen Sendung, das Gleichnis vom Wachsen der Saat. In den vergangenen Sendungen haben wir 4 Gleichnisse aus dem Matthäusevangelium besprochen. Das Gleichnis vom Sämann, das Gleichnis vom Unkraut unter dem Weizen, das Gleichnis vom Senfkorn und das Gleichnis vom Sauerteig. Jedes dieser Gleichnisse hat uns einen Aspekt des Reiches Gottes aufgezeigt, sowie unsere Art, es zu empfangen. Heute wollen wir uns mit einem kleinen Gleichnis von Markus befassen, das kein anderer Evangelist erwähnt, nämlich dem Gleichnis vom Wachsen der Saat oder vom Samen, der von selbst wächst. Exegeten betrachten dieses Gleichnis als das Sondergut, also das Besondere von Markus. Also hören wir uns jetzt die 4 Verse an, aus denen dieses kleine Gleichnis besteht. Jesus sagte zu seinen Jüngern: Mit dem Reich Gottes ist es so, wie wenn ein Mann Samen auf seinen Acker sät. Dann schläft er und steht wieder auf, es wird Nacht und wird Tag, der Samen keimt und wächst und der Mann weiß nicht wie. Die Erde bringt von selbst ihre Frucht, zuerst den Halm, dann die Ähre, dann das volle Korn in der Ähre. Und sobald die Frucht reif ist, legt er die Sichel an, denn die Zeit der Ernte ist da. Markus 4, 26 bis 29. Was ist das Besondere an diesem kleinen Gleichnis? Es ist die Tatsache, dass der Mann, der den Samen auf die Erde wirft, danach die ganze Zeit über abwesend zu sein scheint. Seine Abwesenheit erstreckt sich über den gesamten Zeitraum, in dem der Samen keimt und wächst und Frucht bringt. Wir können uns fragen, wer dieser Sämann ist und was dieser Same ist, der ohne besondere Pflege wächst und schließlich Frucht bringt. Und welche Frucht? Wir werden versuchen, diese Fragen in drei Etappen zu beantworten. Zuerst, wer ist dieser Sämann und um welche Art von Samen handelt es sich? Zweitens, wie kann der Same wachsen? Und drittens, welche Früchte bringt der Same hervor? Also zuerst, wer ist dieser Sämann? Wir können davon ausgehen, dass der Mann in unserem heutigen Gleichnis dieselbe Person ist wie der Sämann im ersten Gleichnis, nämlich der Herr Jesus selbst, also Gott. Dies ist in dieser Hinsicht auch ein charakteristisches Merkmal des Reiches Gottes. Der Herr, der das Werk begonnen hat, zieht sich zurück, um erst zur Ernte wiederzukommen. Und in der Zwischenzeit wächst der Same von selbst und es scheint, als interessiere er sich nicht mehr dafür. Man könnte aber auch in dem Sämann die Person des Apostels oder des Christen erkennen, dem Jesus die Aufgabe anvertraut hat, seine frohe Botschaft bis an die Enden der Erde zu verbreiten. Und der Same. Der Same birgt in sich das Leben. Es steht außer Frage, dass der Same das Wort Gottes ist. Jesus selbst bekräftigt dies, als er seinen Jüngern das Gleichnis vom Sämann erklärt, Lukas Kapitel 8, 11. In der Synagoge von Kapernaum präzisiert Jesus, dieses Wort ist Geist und Leben, Johannes 6, 63. Später wird sich Paulus über die Wirksamkeit und Fruchtbarkeit dieses Wortes freuen und den Thessalonichern erklären, Zitat, wir danken Gott unablässig dafür, dass ihr, nachdem ihr das Wort Gottes empfangen habt, es nicht als Menschenwort, sondern als das angenommen habt, was es wirklich ist, das Wort Gottes. Und dieses Wort wirkt in euch, den Gläubigen. Das Wort Gottes birgt nämlich eine Kraft in sich, so dass es bewirkt, wozu Gott es gesandt hat. Und hier möchte ich ein paar Verse aus Jesaja Kapitel 55 zitieren. Wie der Regen und der Schnee vom Himmel fällt und nicht dorthin zurückkehrt, ohne die Erde zu tränken und sie zum Keimen und Sprossen zu bringen, dass sie dem Sämann Samen gibt und Brot zum Essen, so ist es auch mit dem Wort, das meinen Mund verlässt. Es kehrt nicht leer zu mir zurück, ohne zu bewirken, was ich will und das zu erreichen, wozu ich es ausgesandt habe. Ende des Zitats. Also was für ein tröstlicher Gedanke. Das Wort des Evangeliums bringt Frucht und wächst, und zwar in der ganzen Welt. Kolosser Kapitel 1, 5, 6. Und auch wenn die Feindschaft Satans groß ist, dennoch setzt das Wort Gottes seinen siegreichen Weg fort. In den Anfängen des Christentums erfahren wir in der Apostelgeschichte, Kapitel 12, 24, dass, Zitat, das Wort Gottes wuchs und sich ausbreitete. Trotz aller Herodes dieser Welt gilt das auch heute noch. Es mag sein, dass wir im Detail nicht in der Lage sind, den Spuren und der geheimnisvollen Art und Weise zu folgen, wie sich der Prozess vollzieht, denn selbst vom Mann im Gleichnis heißt es, ohne dass er weiß, wie, also der Same wächst. Doch trotz allem sind wir uns der Kraft des Samens bewusst, der Leben spendet, und das genügt uns. Schon der Prediger Kohelet wies auf das verborgene Wirken Gottes hin. Zitat: Wie du nicht weißt, welchen Weg der Geist nimmt, noch wie die Knochen im Leib der Schwangeren entstehen, so kennst du auch nicht das Werk Gottes, der alles tut. Kohelet 11,5. Das Wort Gottes hat für jeden von uns eine besondere Gestalt angenommen, nämlich die Gnade der Taufe. Unter Bezugnahme auf die Taufe, die sie empfangen haben, erinnert Petrus seine Zuhörer daran, dass sie, Zitat, aus einem nicht vergänglichen, sondern unvergänglichen Samen neu geboren wurden, dem lebendigen und bleibenden Wort Gottes. Im ersten Brief des Petrus, Kapitel 1, Vers 23. Und er fügt hinzu: Das Wort des Herrn bleibt in Ewigkeit. Dies aber ist das Wort, das euch als frohe Botschaft verkündet worden ist. Legt also alle Bosheit ab, alle Falschheit und Heuchelei, allen Neid und alle Verleumdung. Verlangt wie neugeborene Kinder nach der unverfälschten geistigen Milch, damit ihr durch sie heranwachst und Rettung erlangt. Der Katechismus der katholischen Kirche definiert die Taufe wie folgt. Nummer 1228. Die Taufe ist ein Bad im Wasser, wobei der unvergängliche Same des Wortes Gottes seine belebende Wirkung ausübt. Und Gregor von Nazianz gibt eine sehr schöne Definition der Taufe, die Sie auch im Katechismus finden können. Zitat: Die Taufe ist die schönste und herrlichste der Gaben Gottes. Wir nennen sie Gabe, Gnade, Salbung, Erleuchtung, Gewand der Unverweslichkeit, Bad der Wiedergeburt, Siegel und nach allem, was besonders wertvoll ist. Und er erläutert das als Gabe, denn sie wird solchen verliehen, die nichts mitbringen. Gnade, denn sie wird sogar Schuldigen gespendet. Taufe, denn die Sünde wird im Wasser begraben. Salbung, denn sie ist heilig und königlich, wie die, die gesalbt werden. Erleuchtung, denn sie ist strahlendes Licht. Gewand, denn sie bedeckt unsere Schande. Bad, denn sie wäscht. Siegel, denn sie behütet uns und ist das Zeichen der Herrschaft Gottes. Ja, die Taufe ist ein Gewand, denn durch sie kleiden wir uns mit Christus. Galaterbrief, Kapitel 3, 27. Und durch den Heiligen Geist ist sie zugleich das Bad, das reinigt, heiligt und rechtfertigt, aber auch die Erleuchtung, die unsere Herzen erleuchtet. Der Same ist also das Wort Gottes, das uns die Taufe durch die Taufe geschenkt wird, also die Taufgnade. Nachdem wir den Samen identifiziert haben, wollen wir dann sehen, wie er wachsen kann. Aber vielleicht legen wir eine kleine Gedankenpause ein.

Gut, dann können wir jetzt den zweiten Teil anschneiden. Wie kann der Same, also unsere Taufgnade, wachsen? Es heißt über den Samen, dass er keimt und wächst. Also das Keimen steht für den Beginn des geistlichen Lebens und das Wachsen ist ein schönes Bild für das Wachsen unserer Gnade. So wie die Pflanze ihre Wurzeln in den Boden schlägt, sollen wir uns in Christus verwurzeln. So wie sie die Wärme der Sonne, den Tau und den Regen empfängt, so sollen auch wir unsere Herzen für das Wirken des Heiligen Geistes öffnen. Also ständig vereint mit Christus, unserem Erlöser, und bewegt vom Heiligen Geist, den Christus gesandt hat, werden wir in jeder Hinsicht wachsen. Auch wenn der Same das Keimprinzip in sich trägt, das Gott ihm verliehen hat, könnte er auf sich allein gestellt nicht keimen. Der Mensch hat eine Rolle bei der Entwicklung des Samens zu spielen. Also wie können wir zum Wachsen unserer Gnade beitragen? Durch Glauben, durch Vertrauen und durch Geduld. Also Glaube und Vertrauen zuerst. Bevor Jesus seine Apostel zurückließ, sagte er zu ihnen: Wer glaubt und sich taufen lässt, wird gerettet. Markus 16, 16. Die Taufe ist das Sakrament des Glaubens. Doch der Glaube muss ständig wachsen. Es liegt an uns, ihn durch das Lesen des Wortes Gottes, aber auch durch das Gebet und die Sakramente zu vertiefen. Wir haben bei der Taufe ein Versprechen abgegeben und wir erneuern es jedes Jahr in der Osternacht. Denken wir daran, dass auch Gott an jenem Tag das feierliche Versprechen gegeben hat, uns zu retten. Das Kapitel 8 des Römerbriefs bringt den Optimismus des Paulus und sein volles Vertrauen in Gott zum Ausdruck. Zitat: Wir wissen, dass denen, die Gott lieben, alles zum Guten gereicht. Denen, die gemäß seinem Ratschluss berufen sind, denn diejenigen, die er im Voraus erkannt hat, hat er auch im Voraus dazu bestimmt, an Wesen und Gestalt seines Sohnes teilzuhaben, damit dieser der Erstgeborene unter vielen Brüdern sei. Die er aber vorausbestimmt hat, die hat er auch berufen. Und die er berufen hat, die hat er auch gerecht gemacht. Die er aber gerecht gemacht, die hat er auch verherrlicht. Was sollen wir nun dazu sagen? Ist Gott für uns? Wer ist denn gegen uns? Er hat seinen eigenen Sohn nicht verschont, sondern ihn für uns alle hingegeben. Wie sollte er uns mit ihm nicht alles schenken? Wir kennen auch die rhetorische Frage des Paulus: Was kann uns scheiden von der Liebe Christi? Bedrängnis oder Not oder Verfolgung, Hunger oder Kälte, Gefahr oder Schwert? Und wir kennen auch die Antwort des Paulus, die sein unerschütterliches Vertrauen in die Liebe Gottes zu jedem von uns zum Ausdruck bringt. Doch in all dem tragen wir einen glänzenden Sieg davon durch den, der uns geliebt hat. Denn ich bin gewiss, führt er fort, weder Tod noch Leben, weder Engel noch Mächte, weder Gegenwärtiges noch Zukünftiges noch Gewalten, weder Höhe oder Tiefe noch irgendeine andere Kreatur können uns scheiden von der Liebe Gottes, die in Christus Jesus ist, unserem Herrn. Also Paulus' Zuversicht
entspringt seinem Glauben und seinem Vertrauen. Glaube und Vertrauen sollen auch unsere Geduld stärken. Es wäre sinnlos, den Blick ständig auf die Pflanze zu richten. Wir würden sie nicht wachsen sehen. Doch eines ist sicher: Tag und Nacht wächst der Same, auch wenn er unsichtbar bleibt. Dasselbe gilt für das geistliche Leben. Das Wachstum der Gnade braucht Zeit. Petrus erinnert seine Zuhörer daran, Zitat aus seinem zweiten Brief, Kapitel 3, 8: Dies eine aber, Geliebte, soll euch nicht verborgen bleiben, dass beim Herrn ein Tag wie 1000 Jahre und 1000 Jahre wie ein Tag sind. Der Herr der Verheißung zögert nicht, wie einige meinen, die von Verzögerung reden, sondern er ist geduldig mit euch, weil er nicht will, dass jemand zugrunde geht, sondern dass alle zur Umkehr gelangen. Der selige Pater Maria Eugen vom Kinde Jesus wies auch sehr gern darauf hin, wie wichtig Geduld im geistlichen Leben ist. In seinem Buch, eben zitiert am Anfang der Sendung, Das Reich Gottes ist wie, und Sie können es also nachlesen, er zitiert Seite 123: Das Wachstum der Gnade ist eng mit der Zeit verbunden. Welch erbarmungsvolles Herabsteigen Gottes! Er braucht seine Zeit. Das verstehen wir nicht und wir wollen, dass es schnell vorangeht. Wir verstehen zwar, dass ein kleines Kind 20 Jahre braucht, um zu einem Erwachsenen zu werden. Doch auf dem geistlichen Gebiet hätten wir gern sofort ein Ergebnis. Wir meinen, die Art und Weise Gottes sei allzu menschlich. Gott hat für jede einzelne Seele das ihr zukommende Gnadenmaß vorgesehen. Er hat die Länge jedes einzelnen menschlichen Lebens festgelegt und für jeden Einzelnen seinen Fortschritt in der Gnade bestimmt. Wir möchten gerne sofort heilig sein, sobald wir uns hingegeben haben. Aber das ist nur eine Äußerung unseres Hochmuts. Gott leitet die Bewegung an. Er ist der Ackermann, der Sämann, der Winzer. Er lässt das Leben, seines nämlich, wachsen. Er gibt die Gnade. Und so lange müssen wir eben durchhalten. Es ist schon schmerzlich, vielleicht sogar eines der schmerzlichen Geheimnisse, sich dem Schritt des göttlichen Gnadenwachstums anzupassen. Lernen wir es, auf Gott zu warten. Wir hätten gern, dass alles rasch geht, dass unsere Ähren schnell reif werden. Lernen wir es doch, der Same zu sein, der gerade erst ausgekeimt ist, der kleine Trieb. Wenn der Same gekeimt ist, wird der Trieb schon wachsen. Sollen wir irgendetwas dazu tun, damit es schneller geht? Nein, passen wir uns dem Schritt Gottes an. Er bewirkt das Wollen und das Vollbringen. Haben wir doch Geduld mit uns selbst und sagen wir nicht, die Gnade sei tot, nur weil sie langsam ist. Es bedarf geradezu der Höhen und Tiefen. Man muss sich geradezu niederkrümmen und wieder aufrichten. Gott hat in jede Entwicklung eine Gnade gelegt. Es bedarf geradezu der Gewitter, der Nacht. Alles das ist notwendig. Wenn wir auch die Gnade nicht sehen können, so heißt das nicht, dass sie sich nicht entwickelt und dass es sie gar nicht gibt. Glauben wir doch an Gottes

am Ende unseres Lebens haben. Ende des Zitats. In der Zwischenzeit wollen wir geduldig und demütig abwarten. Lassen wir Gott, wenn er will, junge Heilige als Vorbilder für die heutige Welt auswählen. Denken wir an Therese vom Kinde Jesus oder an Carlo Acutis. Es steht Gott unendlich frei, diejenigen auszuwählen, die ihm gefallen. Denken wir an die polnische Familie Ulmer, Josef und Viktoria Ulmer und ihre 7 Kinder. Sie waren eine polnische katholische Familie aus Markowa in Polen, die versuchte, polnische jüdische Familien zu retten, indem sie im Zweiten Weltkrieg in ihrem eigenen Haus versteckte. Dafür wurden sie am 24. März 1944 zusammen mit ihren Kindern, von denen eines 7 Monate alt, noch im Mutterleib war, summarisch hingerichtet. Das erinnert uns auch an die unschuldigen Kinder, die nicht durch Worte oder Taten heilig wurden, sondern einfach durch den Tod. Wir wissen, wer der erste aller Heiligen war, nämlich der gute Schächer. Dieser Schurke, der zur gleichen Zeit wie Jesus am Kreuz zum Tode verurteilt wurde. Er hatte sich vor ihm, Jesus, bekehrt, bevor er starb und wurde sofort in den Himmel aufgenommen. Also Jesus lehrt uns, dass Geduld mit Hingabe und Opferbereitschaft verbunden ist. Das heißt, mit der Verfügbarkeit für den Willen Gottes. Gott erleiden, nicht in heidnischer Haltung, sondern christlich, schweigend, freiwillig und liebevoll, so wie Christus am Kreuz litt. Die Geduld muss von Liebe getragen sein und sich von ihr umformen lassen, bis man sich restlos Gottes tun überlässt. Bevor wir den dritten Teil anschneiden, könnten wir vielleicht wieder eine kleine Musikzeit einlegen.

0: 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Dazu haben Sie eingeschaltet, liebe Hörerinnen und Hörer. Und es geht heute um die Gleichnisse vom Reich Gottes. Jesus sagt, das Reich Gottes ist wie? Und dazu hören wir heute Gedanken, inspiriert und ausgehend vom Gründer des Instituts Notre Dame de Vie, Maria Eugen Grialot, der mittlerweile selig gesprochen ist. Und diese Gedanken vortragen und weiter ausführen, das tut Frau Professor Dorothea Melchier. Sie ist bei uns hier verbunden aus Frankreich und fährt nun fort mit einem weiteren Abschnitt und betrachtet mit uns, welche Früchte der Same, der so unmerklich, so unbeobachtet und manchmal auch so unfühlbar stetig in uns keimt, welche Früchte der eigentlich hervorbringt.
1: Ja, wie der Same hat auch die Taufgnade, also die Grundlage des christlichen Lebens, keinen anderen Zweck als Frucht zu bringen. Diese Frucht ist die Nachahmung des Herrn im Herzen des Gläubigen, also in unserem Herzen. Kurz gesagt, die Heiligkeit. Seid vollkommen, sagte Christus, gleich wie euer Vater im Himmel vollkommen ist. Unsere Heiligkeit ist die natürliche und endgültige Entfaltung unserer Taufgnade, unserer persönlichen Gnade. Doch sind wir dazu aufgerufen, diese Gnade und auch die Heiligkeit in den Dienst der Kirche und der Mitmenschen zu stellen. Das Leben der Heiligen zeigt uns dies. Wie viele Christen sind zum Glauben gekommen, weil sie Männer und Frauen erlebt haben, deren Leben dem Leben Christi entsprach. Nichts kann die

0: dieses lebendige Zeugnis ersetzen. Eine Wahrheit, die vom Katechismus bestätigt wird. Wieder ein Zitat, Nummer 2044. Die Treue der Getauften ist eine entscheidende Voraussetzung zur Verkündigung des Evangeliums und für die Sendung der Kirche in der Welt. Damit die Heilsbotschaft vor den Menschen ihre Wahrheits- und Ausstrahlungskraft zeigen kann, muss sie durch das Lebenszeugnis der Christen beglaubigt werden. Das Zeugnis des christlichen Lebens selbst und die guten, in übernatürlichen Geist vollbrachten Werke haben die Kraft, Menschen zum Glauben und zu Gott zu führen. Ende des Zitats. Jesus selbst hatte seine Jünger ermahnt, so soll euer Licht vor den Menschen leuchten, damit sie eure guten Taten sehen und euren Vater im Himmel preisen. Das Zeugnis überzeugter Christen, die aus Glauben und Nächstenliebe leben, ist ein starkes Mittel, um Menschen zum Glauben und zu Gott zu führen. Umso mehr gilt Tertullians Spruch, Zitat, das Blut der Märtyrer ist der Same der Christen. Und die heutigen Verfolgungen, also in der ganzen Welt, sind ein Beweis dafür. Wieder ein Zitat aus dem Katechismus 2045. Die Kirche wächst, erstarkt und entwickelt sich durch die Heiligkeit ihrer Gläubigen, bis diese zum vollkommenen Menschen werden und Christus in seiner vollendeten Gestalt darstellen. Ich empfehle Ihnen das apostolische Schreiben Gaudete et Exultate von Papst Franziskus über den Ruf zu Heiligkeiten der heutigen Welt aus, also 2018, zu lesen. Insbesondere die Passagen, in denen er von den Heiligen von nebenan spricht. Und das, ich möchte jetzt Papst Franziskus zitieren. Denken wir nicht nur an die, die bereits selig oder heilig gesprochen werden. Der Heilige Geist verströmt Heiligkeit überall in das ganze heilige, gläubige Gottesvolk hinein. Es gefällt mir, die Heiligkeit im geduldigen Volk Gottes zu sehen, in den Eltern, die ihre Kinder mit so viel Liebe erziehen, in den Männern und Frauen, die arbeiten, um das tägliche Brot nach Hause zu bringen, in den Kranken, in den älteren Ordensfrauen, die weiter lächeln, in dieser Beständigkeit eines tagtäglichen Voranschreitens sehe ich die Heiligkeit der streitenden Kirche. Oft ist das die Heiligkeit von nebenan, also derer, die in unserer Nähe wohnen und die wie ein Widerschein der Gegenwart Gottes sind oder, um es anders auszudrücken, die Mittelschicht der Heiligkeit. Und der Papst spricht jeden Einzelnen von uns an. Keiner ist ausgeschlossen. Ich zitiere ihn wieder. Lass zu, dass die Taufgnade in dir Frucht bringt auf einem Weg der Heiligkeit. Lass zu, dass alles für Gott offen ist und dazu entscheide dich für ihn. Verlier nicht den Mut, denn du besitzt die Kraft des Heiligen Geistes, um das möglich zu machen. Im Grunde ist die Heiligkeit die Frucht des Heiligen Geistes in deinem Leben. Wenn du die Versuchung verspürst, dich in deiner Schwäche zu verstricken, dann richte deine Augen auf den Gekreuzigten und sage, Herr, ich bin ein armseliger Mensch, aber du kannst das Wunder vollbringen, mich ein wenig besser zu machen. In der Kirche, die heilig ist und zugleich aus Sündern besteht, findest du alles, was du brauchst, um auf dem Weg zur Heiligkeit zu wachsen. Und der Papst zählt anschließend alle Lebensformen auf, die das menschliche Leben annehmen kann und die somit an unser eigenes Leben erinnern. Bist du ein Gottgeweihter oder eine Gottgeweihte? Sei heilig, indem du deine Hingabe freudig lebst. Bist du verheiratet? Sei heilig, indem du deinen Mann oder deine Frau liebst und umsorgst, wie Christus es mit der Kirche getan hat. Bist du ein Arbeiter? Sei heilig, indem du deine Arbeit im Dienst an den Brüdern und Schwestern mit Redlichkeit und Sachverstand verrichtest. Bist du Vater oder Mutter, Großvater oder Großmutter? Sei heilig, indem du den Kindern geduldig beibringst, Jesus zu folgen. Hast du eine Verantwortungsposition inne? Sei heilig, indem du für das Gemeinwohl kämpfst und auf deine persönlichen Interessen verzichtest. Also Sie sehen, diese Aufzählung lässt niemanden, keinen von uns außer Atem. Und die dialogische Dimension, du, dich, dein und so weiter, unterstreicht die eindringliche Aufforderung des Papstes. Also jeder von uns, jede von uns soll sich angesprochen fühlen. Ein kurzes Schlusswort. Tag und Nacht keimt und wächst der Same bis zur Ernte. Durch das Gleichnis vom Samen lädt uns Jesus ein, an die Ausbreitung des Reiches Gottes zu glauben. Dieses Gleichnis lädt uns aber auch ein, über das Wachstum unserer persönlichen Gnade nachzudenken. Es ermutigt uns, Tag und Nacht, also inmitten von Prüfungen und Krisen, seien sie persönlicher, familiärer oder globaler Natur, an diese Gnade zu glauben, an unsere eigene Gnade und an die Gnade der Kirche. Ich danke Ihnen für Ihre Aufmerksamkeit.
1: Wir danken Ihnen, Frau Professor Dorothea Merchers, hier für die Ausführungen bis hierher zumindest einmal, denn die Zeit mit Ihnen ist uns Gott sei Dank noch nicht verstrichen. Liebe Hörerinnen und Hörer, diese Ausführungen laden doch geradezu dazu ein, eine Frage zu stellen, nachzufragen, sich vielleicht diesen oder jenen Aspekt noch einmal erklären zu lassen oder auch weiterführende Fragen zu stellen. Sie haben jetzt hier in der Spiritualität bei Radio Horeb und Radio Maria live die Möglichkeit. Rufen Sie an unter der 089 517 008 008 und kommen Sie hier live mit Ihren Fragen, Ihren Anliegen ins Gespräch mit Frau Professor Dorothea Merchias.

0: Die Gleichnisse von Jesus. Das Reich Gottes ist wie? Mit den Gedanken über das Reich Gottes und in der heutigen Sendung in der Spiritualität bei Radio Horeb und Radio Maria, dazu haben Sie eingeschaltet, mit Gedanken darüber, wie dieses Reich Gottes in uns, in unserem Leben wächst. Darüber sind wir beschäftigt, darüber sind wir jetzt auch im Gespräch mit unserem Gast, Frau Professor Dorothea Merchiers. Sie ist uns zugeschaltet aus Frankreich und Sie haben jetzt die Gelegenheit, liebe Hörerinnen und Hörer, mit ihr ins Gespräch zu kommen. Wenn Sie eine Frage haben, rufen Sie gerne an unter der 089 517 008 008. Eine erste Anruferin hat sich bereits gemeldet. Es ist Frau Eva Küfner-Büttner aus Bayreuth, meldet sie sich. Frau Küfner-Büttner, herzlich willkommen Ihnen.
1: Ja, danke. Auch herzlich willkommen. Wir haben schon einmal miteinander gesprochen, Frau Professor.
0: Okay, Frau Küfner-Büttner, die Verbindung ist ganz schlecht. Vielleicht versuchen Sie es einfach nochmal. Irgendwie sind wir stark unterbrochen. Rufen Sie vielleicht einfach nochmal an, damit die Verbindung stabil wird.
1: Okay.
0: Ah, jetzt geht es. Jetzt klingt es gut.
1: Also, okay.
0: Jetzt geht's.
1: Ich bewege mich nicht. Okay. Ach. Ja, jetzt hätte ich mal eine Frage, weil es ist doch der Herz-Jesu-Monat, Juni. Wird es auch dann dort gefeiert im Karmel?
2: Ja, natürlich. Also der Karmel gehört ja zur Kirche und also wie die ganze Kirche feiern wir das Herz Jesu und dann am Tag später das Herz Mariens Herz. Ja, und das ist gerade also das Symbol also der Liebe Gottes zu uns und gerade der Karmel ist dafür bekannt, dass man die Menschen da also zu Gott hinbringen möchte, also damit sie an die Liebe Gottes glauben und damit diese Liebe Gottes, also von Gott und zu Gott wächst, ist im Karmel etwas sehr Wichtiges. Das ist das Gebet, das karmelitanische Gebet. Das ist eigentlich ein stilles Gebet oder ein Gebet ohne vorgeformte Formeln und so weiter. Das ist einfach ein Austausch, ich zitiere Theresia von Avila, ein Austausch mit Gott, von dem man weiß, nicht man fühlt, sondern von dem man weiß, dass er uns liebt. Und das ist sehr wichtig. Und insofern ist das Herz Jesu natürlich an erster Stelle.
1: Und dann hätte ich noch eine Frage.
2: Bitte.
1: Wenn im Karmel sich Ordensfrauen weihen, an was weihen sie sich dann? An Maria auch? Heißen sie dann auch Maria Elisabeth oder irgendwie so?
2: Also in erster Linie an Gott. Wir weihen uns an Gott. Also das Institut, zu dem ich gehört, ist ein Säkularinstitut. Wir sind kein Orden, wir sind Gottgeweihte, aber keine Ordensleute. Aber ich meine, die Essenz, wenn Sie wollen, ist dasselbe, wie übrigens für alle Christen. Wir wollen unser ganzes Leben, also Gott weihen durch die drei Gelübde. Und wir weihen uns, also Gott. In erster Linie. Natürlich haben wir, der Karmel ist auch marianisch. Das heißt, die Mutter Gottes hat eine wichtige Rolle zu spielen, aber unter Christus und Gott. Sie ist ein Geschöpf wie wir, aber sie hat eine besondere Rolle zu spielen. Sie führt uns zu Gott, sie hilft uns in der Nacht oder in den Schicksalsschlägen und sie ist für uns sehr wichtig, wie für alle Christen, nehme ich an. Aber Gott an erster Stelle natürlich. Und zu ihm weihen wir uns. Er ist der Einzige, der es verdient. Ja.
0: Ganz herzlichen Dank, Frau Eva Küfner-Büttner, das waren Fragen zur karmelitanischen Spiritualität, denn auch das zum Hintergrund, diese Gedanken, die wir hier geteilt bekommen, stammen auch aus dem geistigen Schatz des Gründers des Säkularinstituts von Notre-Dame-de-Vie, wo eben auch unsere Referentin, Frau Dorothea Merchias dazugehört, wie sie uns gerade ausgeführt hat. Danke für diese Fragen. Unser eigentliches Thema ist dabei ja, sind die Gleichnisse vom Reich Gottes, die Jesus uns vorlegt. Das Reich Gottes ist wie, und heute ist es das Samenkorn, das ein Thema ist. Und wir haben einen weiteren Anruf jetzt in der Leitung und eine Frage dazu. Herzlich willkommen. Mit wem sind wir verbunden? Hallo?
3: Hallo.
0: Grüß Gott.
3: Guten Tag. Hier ist die Frau Schulz in Trier. Ich habe was zu sagen.
0: Hallo, Frau Schulz aus Trier.
3: Wenn ich an die Reihe komme, ich schalte nur mein Radio noch ab. Ja?
0: Mhm.
3: Ja.
0: Genau, Frau Schulz, sind Sie uns verbunden jetzt? Wir sind auf Sendung. Frau Schulz, können Sie uns hören?
3: Hallo, ja, da bin ich. Ja. Guten Tag,
0: Guten
3: Frau
0: Tag.
3: Schulz in Trier.
4: Guten genau. Tag.
3: Und zwar habe ich ein Gebet zu der Sendung, die Sie heute gehalten haben. Und zwar heißt das Gebet: Herr, Unkraut und Spreu ist mit meinem Weizen vermischt und ein guter Same wächst mitten unter Dornen. Niemanden außer dir, o Herr, erzähle ich diese meine Not. Du allein du allein kannst alles zum Guten wenden. Wie geht's jetzt noch weiter?
0: Ein wichtiger Gedanke, der ist ja schon darin auch angesprochen, Frau Schulz, wenn ich den so aufgreifen darf, die Dornen und das Gestrüpp, mit dem die das Wachstum begleitet.
3: Ja.
0: Frau Merchies, vielleicht können Sie was dazu sagen.
3: Ach so, ich weiß noch was.
4: Gerne. Ich weiß
3: nicht. Also, meine Ehre in Brot. Und
4: Ich
3: habe mein Gebet nicht vor mir. Jetzt
0: Frau Schulz, es macht nichts. Frau Schulz, das macht nichts. Wir haben einen Gedanken, den Frau Merchies hier mal kurz ausführen möchte, nämlich die Dornen vielleicht.
4: Ja. Das ist ganz genau das, was wir vielleicht im Januar oder Februar besprochen haben, mit dem Gleichnis vom Unkraut unter dem Weizen oder gleich in der ersten Sendung das Gleichnis vom Sämann. Der Same fällt auf verschiedene Bodenarten und je nachdem also wächst, also der Same keimt oder wird erstickt von Dornen oder von Unkraut und so weiter. Und das erleben wir in unserem Leben. Aber der Herr sagt, also die Diener in diesem Gleichnis sagen, wollen wir das Unkraut ausreißen und damit der Weizen besser wachsen kann? Und er sagte, nein, lasst alles wachsen und am Ende der Welt, also bei der Ernte, werden wir schon trennen. Also Gott ist also der Sieger. Wir wissen, er lässt uns verstehen, dass er sowieso der Sieger sein wird. Wir müssen natürlich gegen unsere Sünden, schlechten Neigungen oder kämpfen. Aber eines sind wir sicher, dass Gott uns nicht aufgibt. Ne? Und wir können uns, also was ich vorher gesagt habe, wir können ihm vertrauen, wir können also auf seine Gnade, mit seiner Gnade rechnen, mit der Hilfe. Und vorher haben wir von der Mutter Gottes gesprochen. Ja, wir können auch mit der Hilfe Mariens rechnen, ja. Und insofern, also dieses schöne Gebet, Sie haben ein paar Elemente genannt. Ja, also wir können uns an Gott, an Jesus wenden und sagen, ich weiß, dass du da über alles, über die Hindernisse und also Dornen und etc., dass du den Sieg davon hältst und dass du mich schon gerettet hast.
3: Mhm.
4: So, würde ich sagen.
3: Ja. Und dann entschuldigen Sie bitte, dass ich nicht mehr so weiter wusste. Ich habe das Gebet nicht mehr gefunden.
4: Das macht nichts. Also ich kann mir sehr gut vorstellen, wie es weitergeht. Ja.
0: Ein wichtiger Gedanke.
4: Und das im Grunde genommen sage ich dem lieben, also lieben Gott immer, also dasselbe. Ich sage ihm, sei du der Endsieger, ne? Denn wir haben alle Kämpfe zu Schlachten zu überstehen und
0: Ein ganz wichtiger Gedanke, Frau Schulz, den Sie uns hier geschenkt haben. Vielen Dank für Ihren Anruf und ein Gruß nach Trier. Und ich möchte da noch kurz anschließen, bevor wir dann auch zum Ende unserer Sendung kommen. Frau Professor Mechias, dieses Thema mit dem unbemerkten Wachsen, also es ist einmal, man merkt nicht, dass der Same wächst, aber zugleich strahlt unser Leben Heiligkeit aus. Das ist eine Spannung irgendwie, habe ich gedacht währenddessen. Ja. Woran merke ich denn jetzt eigentlich, dass ich auf dem richtigen Weg bin? Und ich, so ganz unbemerkt kann es ja wohl nicht bleiben. Verstehen Sie meinen Punkt?
4: Ja, ganz genau. Und das erfahren wir wahrscheinlich. Also ich habe das öfters schon erfahren, beziehungsweise die anderen, also wir merken nur nichts. Wir klagen manchmal, ach, ich bin so ein armes Würstchen, ich bin ein armer Mensch und ich bin, also meine Tugenden, die gibt's nicht mehr. Und also man klagt, ja, und dass man nicht voran und schneller vorankommt. Aber das ist eigentlich ein Zeichen, das ist ganz normal. Und wenn wir uns arm und leer fühlen, das ist, wir sind auf dem richtigen Weg. Denn Sie kennen auch die Stelle in der Bibel, wo Jesus die zwei Menschen darstellt, die beten wollen. Der eine, der Pharisäer, der geht nach vorne in der Synagoge und sagt, ich danke dir, o Herr, dass ich so gut bin. Also ich fasse das zusammen. Ne? Und der arme Pharisäer, der Zöllner, also am Ende, ganz hinten, er sagt, oh, hab Mitleid mit mir, ich bin ein armer Mensch und so. Und dann sagt Jesus, wer hatte also besser gebetet sozusagen? Der Letzte, der seine Armut bekannt hatte. Ja. Und zweitens, sie sagen, ja, die anderen merken das. Sie merken etwas an uns. Eine Ausstrahlung oder irgendwas an der Art und Weise, wie wir reagieren oder wie wir uns vernehmen bei Schicksalsschlägen oder ganz normal im Leben, wir, ohne es zu wissen, geben wir ein Zeichen dafür, dass Gott mit uns ist und dass wir also ihm unser ganzes Leben also geschenkt haben. Das merken die Leute. Und das ist, was ich meinte vorher. Also wir sollen, oder was der, also die Zitate zum Ausdruck gebracht haben, die Menschen, wir können Menschen bekehren, nicht durch Taten oder auch nicht durch Worte, sondern einfach durch unser Dasein. Und das war auch einer der Sätze, die Pater Maria Eugen oft also sagte, Zeugen, also ein Zeugen, ein Zeuge Christi kann man sein, nicht unbedingt durch Worte, durch Taten, denn das mag also die Welt, also die braucht die Welt nicht, sondern das durch unsere Präsenz, einfach durch Dasein, durch unser Dasein, ohne zu ahnen, dass wir etwas auswirken. Einfach da zu sein, mit dem Heiligen Geist verbunden natürlich, und dann lassen wir überlassen es dem Heiligen Geist, seine Rolle zu spielen, und die Leute merken schon, dass etwas von uns ausgeht.
0: Einen ganz herzlichen Dank. Wenn das mal keine richtig gute Antwort ist und auch eine Ermutigung auf dem Weg der Heiligkeit voranzuschreiten, auch wenn wir davon ganz wenig merken, im Vertrauen darauf, dass Gott den Samen schon wachsen lässt. Der Dank gilt Ihnen, Frau Professor Dorothea Merchiers. Aus Frankreich waren Sie uns heute hier verbunden und haben uns das Reich Gottes in seinem Wachstum nahegebracht. Wie wächst das Reich Gottes in uns? Gedanken, die auch im Vortrag vorkamen, können Sie, liebe Hörerinnen und Hörer, in dem neu übersetzten und erschienenen Buch »Das Reich Gottes ist wie« vom Gründer des Säkularinstituts von Notre-Dame-de-Vie, Maria Eugen Grialou, oder auch im Deutschen Eugen Maria Grialou genannt, nachlesen. 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Ich verabschiede mich, wir verabschieden uns, wünschen Ihnen alles Gute, Gottes Segen, viel Freude mit dem weiteren Programm. Das war die Spiritualität. Mein Name ist Astrid Mooskopf.
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1: Herzlich willkommen hier bei Radio Horeb. 6 Uhr ist es aus unserem Medienhaus in Balderschwang. Begrüßt Sie Adelheid Niklas an diesem neuen Morgen. Neuer Tag, ein Freitag. Es ist immer ein Gedenken an das Sterben unseres Herrn Jesus Christus, dass er sich hingibt für jeden Einzelnen von uns, weil er jeden so sehr liebt, dass er diese Erlösung anbetet, schenken möchte. Es liegt nur noch an uns daran, diese Erlösung auch anzunehmen, sein Sterben für uns. Der mich geliebt hat und sich für mich hingegeben hat, heißt es im Galaterbrief. Kommen wir voll Dankbarkeit unter das Kreuz Jesu und danken wir ihm, ehren wir ihn an diesem heutigen Tag. Heute ist auch der 19. des Monats für uns Anlass, hier bei Radio Horeb an den heiligen Josef zu denken. Der heilige Josef, Bräutigam der Gottesmutter, Ziehvater von Jesus, er ist Schutzpatron der Kirche, aber auch wir hier bei Radio Horeb vertrauen uns sehr seiner Fürsprache an und seinem Schutz. Sein Gedenktag ist der 19. März und daher immer am 19. beten wir den Josefsrosenkranz. Das tun wir auch jetzt und schließen ganz besonders auch die Bitte ein, dass wir die Mitarbeiter finden für Radio Horeb, die wir im Moment suchen. Es ist eine ganze Reihe von Mitarbeitern, die wir suchen. Möge er uns dabei helfen und danke, wenn Sie in diesem Anliegen mitbeten. Mit mir betet jetzt den Rosenkranz, aber auch zuvor noch den Engel des Herrn, Frau Gabriel aus Bad Endorf, die ich herzlich grüße. Grüß Gott.
2: Grüß Gott und guten Morgen.
1: Bad Endorf liegt im Bayerischen und ganz nah am Chiemsee, einer ganz wunderbaren Gegend, Frau Gabriel. Im Moment dürfen wir auch ganz besonders die Schöpfung preisen, egal wo wir sind. Herrlich, gell?
2: Ja.
1: Und dann beginnen wir jetzt mit dem Engel des Herrn. Und wollen auch da bitten um den Lebensschutz, dass jedes Kind angenommen wird und jede Mutter, jeder Vater Ja sagen kann zum Kind, so wie Maria ihr Ja sprach zum Plan Gottes.

0: Im Namen des Vaters und des Sohnes und des Heiligen Geistes.
1: Amen.
0: Der Engel des Herrn brachte Maria die Botschaft.
1: Und sie empfing vom Heiligen Geist.
0: Gegrüßet seist du, Maria, voll der Gnade, der Herr ist mit dir. Du bist gebenedeit unter den Frauen, und gebenedeit ist die Frucht deines Leibes, Jesus.
1: Heilige Maria, Mutter Gottes, bitte für uns Sünder, jetzt und in der Stunde unseres Todes. Amen.
0: Maria sprach, sieh, ich bin die Magd des Herrn.
1: Mir geschehe nach deinem Wort.
0: Gegrüßet seist du, Maria, voll der Gnade, der Herr ist mit dir. Du bist gebenedeit unter den Frauen, und gebenedeit ist die Frucht deines Leibes, Jesus.
1: Heilige Maria, Mutter Gottes, bitte für uns Sünder, jetzt und in der Stunde unseres Todes. Amen.
0: Und das Wort ist Fleisch geworden
1: und hat unter uns gewohnt.
0: Gegrüßet seist du, Maria, voll der Gnade, der Herr ist mit dir. Du bist gebenedeit unter den Frauen, und gebenedeit ist die Frucht deines Leibes, Jesus.
1: Heilige Maria, Mutter Gottes, bitte für uns Sünder, jetzt und in der Stunde unseres Todes. Amen.
0: Bitte für uns, heilige Gottesmutter,
1: auf dass wir würdig werden der Verheißung in Christi.
0: Lasset uns beten, allmächtiger Gott, gieße deine Gnade in unsere Herzen ein. Durch die Botschaft des Engels haben wir die Menschwerdung Christi, deines Sohnes, erkannt. Lass uns durch sein Leiden und Kreuz zur Herrlichkeit der Auferstehung gelangen. Darum bitten wir durch Christus, unseren Herrn.
1: Amen.
0: Wir beten für unsere Verstorbenen. Vater unser im Himmel, geheiligt werde dein Name, dein Reich komme, dein Wille geschehe, wie im Himmel so auf Erden.
1: Unser tägliches Brot gib uns heute und vergib uns unsere Schuld, wie auch wir vergeben unseren Schuldigern. Und führe uns nicht in Versuchung, sondern erlöse uns von dem Bösen. Amen.
0: Gegrüßet seist du, Maria, voll der Gnade, der Herr ist mit dir. Du bist gebenedeit unter den Frauen, und gebenedeit ist die Frucht deines Leibes, Jesus.
1: Heilige Maria, Mutter Gottes, bitte für uns Sünder, jetzt und in der Stunde unseres Todes. Amen.
0: Herr, gib den Verstorbenen die ewige Ruhe.
1: Und das ewige Licht leuchte ihnen.
0: Herr, lass sie ruhen in Frieden.
1: Amen.

0: Wir beginnen das Rosenkranzgebet jetzt mit dem Glaubensbekenntnis. Ich glaube an Gott, den Vater, den Allmächtigen, den Schöpfer des Himmels und der Erde, und an Jesus Christus, seinen eingeborenen Sohn, unseren Herrn, empfangen durch den Heiligen Geist, geboren von der Jungfrau Maria, gelitten unter Pontius Pilatus, gekreuzigt, gestorben und begraben, hinabgestiegen in das Reich des Todes, am dritten Tage auferstanden von den Toten, aufgefahren in den Himmel. Er sitzt zur Rechten Gottes des allmächtigen Vaters. Von dort wird er kommen, zu richten die Lebenden und die Toten.
1: Ich glaube an den Heiligen Geist, die heilige katholische Kirche, Gemeinschaft der Heiligen, Vergebung der Sünden, Auferstehung der Toten und das ewige Leben. Amen.
0: Ehre sei dem Vater und dem Sohn und dem Heiligen Geist.
1: Wie im Anfang, so auch jetzt und alle Zeit und in Ewigkeit. Amen.
0: Vater unser im Himmel, geheiligt werde dein Name, dein Reich komme, dein Wille geschehe wie im Himmel so auf Erden.
1: Unser tägliches Brot gib uns heute und vergib uns unsere Schuld, wie auch wir vergeben unseren Schuldigern. Und führe uns nicht in Versuchung, sondern erlöse uns von den Bösen. Amen.
0: Gegrüßet seist du, Maria, voll der Gnade, der Herr ist mit dir. Du bist gebenedeit unter den Frauen, und gebenedeit ist die Frucht deines Leibes, Jesus.
1: Heilige Maria, Mutter Gottes, bitte für uns Sünder, jetzt und in der Stunde unseres Todes. Amen.
0: Der hätte dazu gehört, der in uns den Glauben vermehre. Gegrüßet seist du, Maria, voll der Gnade, der Herr ist mit dir. Du bist gebenedeit unter den Frauen, und gebenedeit ist die Frucht deines Leibes, Jesus, der in uns die Hoffnung stärke.
1: Heilige Maria, Mutter Gottes, bitte für uns Sünder, jetzt und in der Stunde unseres Todes. Amen.
0: Gegrüßet seist du, Maria, voll der Gnade, der Herr ist mit dir. Du bist gebenedeit unter den Frauen, und gebenedeit ist die Frucht deines Leibes, Jesus, der in uns die Liebe entzünde.
1: Heilige Maria, Mutter Gottes, bitte für uns Sünder, jetzt und in der Stunde unseres Todes. Amen.
0: Ehre sei dem Vater und dem Sohn und dem Heiligen Geist.
1: Wie im Anfang, so auch jetzt und alle Zeit und in Ewigkeit. Amen.
0: O mein Jesus, verzeih uns unsere Sünden, bewahre uns vor dem Feuer der Hölle, führe alle Seelen in den Himmel, besonders jene, die deiner Barmherzigkeit am meisten bedürfen. Amen. Im ersten Gesetz vom Josefsrosenkranz beten wir Jesus, der den heiligen Josef zum Bräutigam der allerreinsten Jungfrau Maria erwählt hat.
1: Vater unser im Himmel, geheiligt werde dein Name, dein Reich komme, dein Wille geschehe, wie im Himmel, so auf Erden.
0: Unser tägliches Brot gib uns heute, vergib uns unsere Schuld, wie auch wir vergeben unseren Schuldigern. Und führe uns nicht in Versuchung, sondern erlöse uns von dem Bösen. Amen.
1: Gegrüßet seist du, Maria, voll der Gnade, der Herr ist mit dir. Du bist gebenedeit unter den Frauen. Und gebenedeit ist die Frucht deines Leibes, Jesus, der dem heiligen Josef zum Bräutigam der allerreinsten Jungfrau Maria erwählt hat.
0: Heilige Maria, Mutter Gottes, bitte für uns Sünder, jetzt und in der Stunde unseres Todes. Amen.
1: Gegrüßet seist du, Maria, voll der Gnade, der Herr ist mit dir. Du bist gebenedeit unter den Frauen. Und gebenedeit ist die Frucht deines Leibes, Jesus, der den heiligen Josef zum Bräutigam der allerreinsten Jungfrau Maria erwählt hat.
0: Heilige Maria, Mutter Gottes, bitte für uns Sünder, jetzt und in der Stunde unseres Todes. Amen.
1: Gegrüßet seist du, Maria, voll der Gnade, der Herr ist mit dir. Du bist gebenedeit unter den Frauen, und gebenedeit ist die Frucht deines Leibes, Jesus, der den heiligen Josef zum Bräutigam der allerreinsten Jungfrau Maria erwählt hat.
0: Heilige Maria, Mutter Gottes, bitte für uns Sünder, jetzt und in der Stunde unseres Todes. Amen.
1: Gegrüßet seist du, Maria, voll der Gnade, der Herr ist mit dir. Du bist gebenedeit unter den Frauen, und gebenedeit ist die Frucht deines Leibes, Jesus, der den heiligen Josef zum Bräutigam der allerreinsten Jungfrau Maria erwählt hat.
0: Heilige Maria, Mutter Gottes, bitte für uns Sünder, jetzt und in der Stunde unseres Todes. Amen.
1: Gegrüßet seist du, Maria, voll der Gnade, der Herr ist mit dir. Du bist gebenedeit unter den Frauen, und gebenedeit ist die Frucht deines Leibes, Jesus, der den heiligen Josef zum Bräutigam der allerreinsten Jungfrau Maria erwählt hat.
0: Heilige Maria, Mutter Gottes, bitte für uns Sünder, jetzt und in der Stunde unseres Todes. Amen.
1: Gegrüßet seist du, Maria, voll der Gnade, der Herr ist mit dir. Du bist gebenedeit unter den Frauen, und gebenedeit ist die Frucht deines Leibes, Jesus, der den heiligen Josef zum Bräutigam der allerreinsten Jungfrau Maria erwählt hat.
0: Heilige Maria, Mutter Gottes, bitte für uns Sünder, jetzt und in der Stunde unseres Todes. Amen.
1: Gegrüßet seist du, Maria, voll der Gnade, der Herr ist mit dir. Du bist gebenedeit unter den Frauen, und gebenedeit ist die Frucht deines Leibes, Jesus, der dem heiligen Josef als Bräutigam der allerreinsten Jungfrau Maria erwählt hat.
0: Heilige Maria, Mutter Gottes, bitte für uns Sünder, jetzt und in der Stunde unseres Todes. Amen.
1: Gegrüßet seist du, Maria, voll der Gnade, der Herr ist mit dir. Du bist gebenedeit unter den Frauen, und gebenedeit ist die Frucht deines Leibes, Jesus, der den heiligen Josef zum Bräutigam der allerreinsten Jungfrau Maria erwählt hat.
0: Heilige Maria, Mutter Gottes, bitte für uns Sünder, jetzt und in der Stunde unseres Todes. Amen.
1: Gegrüßet seist du, Maria, voll der Gnade, der Herr ist mit dir. Du bist gebenedeit unter den Frauen, und gebenedeit ist die Frucht deines Leibes, Jesus, der den heiligen Josef zum Bräutigam der allerreinsten Jungfrau Maria erwählt hat.
0: Heilige Maria, Mutter Gottes, bitte für uns Sünder, jetzt und in der Stunde unseres Todes. Amen.
1: Gegrüßet seist du, Maria, voll der Gnade, der Herr ist mit dir. Du bist gebenedeit unter den Frauen, und gebenedeit ist die Frucht deines Leibes, Jesus, der den heiligen Josef zum Bräutigam der allerreinsten Jungfrau Maria erwählt hat.
0: Heilige Maria, Mutter Gottes, bitte für uns Sünder, jetzt und in der Stunde unseres Todes. Amen.
1: Gegrüßet seist du, Maria, voll der Gnade, der Herr ist mit dir. Du bist gebenedeit unter den Frauen, und gebenedeit ist die Frucht deines Leibes, Jesus, der den heiligen Josef zum Bräutigam der allerreinsten Jungfrau Maria erwählt hat.
0: Heilige Maria, Mutter Gottes, bitte für uns Sünder, jetzt und in der Stunde unseres Todes. Amen. Ehre sei

0: O mein Jesus, verzeih uns unsere Sünden, bewahre uns vor dem Feuer der Hölle, führe alle Seelen in den Himmel, besonders jene, die deiner Barmherzigkeit am meisten bedürfen. Amen.
1: Das zweite Gesetz vom Rosenkranz zum heiligen Josef. Wir betrachten Jesus, der den heiligen Josef als Nährvater geliebt hat. Vater unser im Himmel, geheiligt werde dein Name, dein Reich komme, dein Wille geschehe wie im Himmel so auf Erden.
0: Unser tägliches Brot gib uns heute und vergib uns unsere Schuld, wie auch wir vergeben unseren Schuldigern. Und führe uns nicht in Versuchung, sondern erlöse uns von dem Bösen. Amen.
1: Gegrüßet seist du, Maria, voll der Gnade, der Herr ist mit dir. Du bist gebenedeit unter den Frauen. Und gebenedeit ist die Frucht deines Leibes, Jesus, der den heiligen Josef als Nährvater geliebt hat.
0: Heilige Maria, Mutter Gottes, bitte für uns Sünder, jetzt und in der Stunde unseres Todes. Amen.
1: Gegrüßet seist du, Maria, voll der Gnade, der Herr ist mit dir. Du bist gebenedeit unter den Frauen. Und gebenedeit ist die Frucht deines Leibes, Jesus, der den heiligen Josef als Nährvater geliebt hat.
0: Heilige Maria, Mutter Gottes, bitte für uns Sünder, jetzt und in der Stunde unseres Todes. Amen.
1: Gegrüßet seist du, Maria, voll der Gnade, der Herr ist mit dir. Du bist gebenedeit unter den Frauen, und gebenedeit ist die Frucht deines Leibes, Jesus, der den heiligen Josef als Nährvater geliebt hat.
0: Heilige Maria, Mutter Gottes, bitte für uns Sünder, jetzt und in der Stunde unseres Todes. Amen.
1: Gegrüßet seist du, Maria, voll der Gnade, der Herr ist mit dir. Du bist gebenedeit unter den Frauen, und gebenedeit ist die Frucht deines Leibes, Jesus, der den heiligen Josef als Nährvater geliebt hat.
0: Heilige Maria, Mutter Gottes, bitte für uns Sünder, jetzt und in der Stunde unseres Todes. Amen.
1: Gegrüßet seist du, Maria, voll der Gnade, der Herr ist mit dir. Du bist gebenedeit unter den Frauen, und gebenedeit ist die Frucht deines Leibes, Jesus, der den heiligen Josef als Nährvater geliebt hat.
0: Heilige Maria, Mutter Gottes, bitte für uns Sünder, jetzt und in der Stunde unseres Todes. Amen.
1: Gegrüßet seist du, Maria, voll der Gnade, der Herr ist mit dir. Du bist gebenedeit unter den Frauen, und gebenedeit ist die Frucht deines Leibes, Jesus, der den heiligen Josef als Nährvater geliebt hat.
0: Heilige Maria, Mutter Gottes, bitte für uns Sünder, jetzt und in der Stunde unseres Todes. Amen.
1: Gegrüßet seist du, Maria, voll der Gnade, der Herr ist mit dir. Du bist gebenedeit unter den Frauen, und gebenedeit ist die Frucht deines Leibes, Jesus, der den heiligen Josef als Nährvater geliebt hat.
0: Heilige Maria, Mutter Gottes, bitte für uns Sünder, jetzt und in der Stunde unseres Todes. Amen.
1: Gegrüßet seist du, Maria, voll der Gnade, der Herr ist mit dir. Du bist gebenedeit unter den Frauen, und gebenedeit ist die Frucht deines Leibes, Jesus, der den heiligen Josef als Nährvater geliebt hat.
0: Heilige Maria, Mutter Gottes, bitte für uns Sünder, jetzt und in der Stunde unseres Todes. Amen.
1: Gegrüßet seist du, Maria, voll der Gnade, der Herr ist mit dir. Du bist gebenedeit unter den Frauen, und gebenedeit ist die Frucht deines Leibes, Jesus, der den heiligen Josef als Nährvater geliebt hat.
0: Heilige Maria, Mutter Gottes, bitte für uns Sünder, jetzt und in der Stunde unseres Todes. Amen.
1: Gegrüßet seist du, Maria, voll der Gnade, der Herr ist mit dir. Du bist gebenedeit unter den Frauen, und gebenedeit ist die Frucht deines Leibes, Jesus, der den heiligen Josef als Nährvater geliebt hat.
0: Heilige Maria, Mutter Gottes, bitte für uns Sünder, jetzt und in der Stunde unseres Todes. Amen.
1: Ehre sei

0: O mein Jesus, verzeih uns unsere Sünden, bewahre uns vor dem Feuer der Hölle, führe alle Seelen in den Himmel, besonders jene, die deiner Barmherzigkeit am meisten bedürfen. Amen. Wir betrachten im dritten Geheimnis Jesus, der dem heiligen Josef gehorsam gewesen ist.
1: Vater unser im Himmel, geheiligt werde dein Name, dein Reich komme, dein Wille geschehe, wie im Himmel, so auf Erden.
0: Unser tägliches Brot gib uns heute und vergib uns unsere Schuld, wie auch wir vergeben unseren Schuldigern. Und führe uns nicht in Versuchung, sondern erlöse uns von dem Bösen. Amen.
1: Gegrüßet seist du, Maria, voll der Gnade, der Herr ist mit dir. Du bist gebenedeit unter den Frauen, und gebenedeit ist die Frucht deines Leibes, Jesus, der dem heiligen Josef gehorsam gewesen ist.
0: Heilige Maria, Mutter Gottes, bitte für uns Sünder, jetzt und in der Stunde unseres Todes. Amen.
1: Gegrüßet seist du, Maria, voll der Gnade, der Herr ist mit dir. Du bist gebenedeit unter den Frauen, und gebenedeit ist die Frucht deines Leibes, Jesus, der dem heiligen Josef gehorsam gewesen ist.
0: Heilige Maria, Mutter Gottes, bitte für uns Sünder, jetzt und in der Stunde unseres Todes. Amen.
1: Gegrüßet seist du, Maria, voll der Gnade, der Herr ist mit dir. Du bist gebenedeit unter den Frauen, und gebenedeit ist die Frucht deines Leibes, Jesus, der dem heiligen Josef gehorsam gewesen bist.
0: Heilige Maria, Mutter Gottes, bitte für uns Sünder, jetzt und in der Stunde unseres Todes. Amen.
1: Gegrüßet seist du, Maria, voll der Gnade, der Herr ist mit dir. Du bist gebenedeit unter den Frauen, und gebenedeit ist die Frucht deines Leibes, Jesus, der dem heiligen Josef gehorsam gewesen bist.
0: Heilige Maria, Mutter Gottes, bitte für uns Sünder, jetzt und in der Stunde unseres Todes. Amen.
1: Gegrüßet seist du, Maria, voll der Gnade, der Herr ist mit dir. Du bist gebenedeit unter den Frauen, und gebenedeit ist die Frucht deines Leibes, Jesus, der dem heiligen Josef gehorsam gewesen bist.
0: Heilige Maria, Mutter Gottes, bitte für uns Sünder, jetzt und in der Stunde unseres Todes. Amen.
1: Gegrüßet seist du, Maria, voll der Gnade, der Herr ist mit dir. Du bist gebenedeit unter den Frauen, und gebenedeit ist die Frucht deines Leibes, Jesus, der dem heiligen Josef gehorsam gewesen bist.
0: Heilige Maria, Mutter Gottes, bitte für uns Sünder, jetzt und in der Stunde unseres Todes. Amen.
1: Gegrüßet seist du, Maria, voll der Gnade, der Herr ist mit dir. Du bist gebenedeit unter den Frauen, und gebenedeit ist die Frucht deines Leibes, Jesus, der dem heiligen Josef gehorsam gewesen bist.
0: Heilige Maria, Mutter Gottes, bitte für uns Sünder, jetzt und in der Stunde unseres Todes. Amen.
1: Gegrüßet seist du, Maria, voll der Gnade, der Herr ist mit dir. Du bist gebenedeit unter den Frauen, und gebenedeit ist die Frucht deines Leibes, Jesus, der dem heiligen Josef gehorsam gewesen bist.
0: Heilige Maria, Mutter Gottes, bitte für uns Sünder, jetzt und in der Stunde unseres Todes. Amen.
1: Gegrüßet seist du, Maria, voll der Gnade, der Herr ist mit dir. Du bist gebenedeit unter den Frauen, und gebenedeit ist die Frucht deines Leibes, Jesus, der dem heiligen Josef gehorsam gewesen bist.
0: Heilige Maria, Mutter Gottes, bitte für uns Sünder, jetzt und in der Stunde unseres Todes. Amen.
1: Gegrüßet seist du, Maria, voll der Gnade, der Herr ist mit dir. Du bist gebenedeit unter den Frauen, und gebenedeit ist die Frucht deines Leibes, Jesus, der dem heiligen Josef gehorsam gewesen bist.
0: Heilige Maria, Mutter Gottes, bitte für uns Sünder, jetzt und in der Stunde unseres Todes. Amen.

0: O mein Jesus, verzeih uns unsere Sünden, bewahre uns vor dem Feuer der Hölle, führe alle Seelen in den Himmel, besonders jene, die deiner Barmherzigkeit am meisten bedürfen. Amen. Amen.
1: Wir beten im vierten Gesetz Jesus, der mit dem heiligen Josef gebetet und gearbeitet hat. Vater unser im Himmel, geheiligt werde dein Name, dein Reich komme, dein Wille geschehe, wie im Himmel so auf Erden.
0: Unser tägliches Brot gib uns heute und vergib uns unsere Schuld, wie auch wir vergeben unseren Schuldigern. Und führe uns nicht in Versuchung, sondern erlöse uns von dem Bösen. Amen.

0: in Josef gebetet und gearbeitet hat.
1: Heilige Maria, Mutter Gottes, bitte für uns Sünder, jetzt und in der Stunde unseres Todes. Amen.
0: Gegrüßet seist du, Maria, voll der Gnade, der Herr ist mit dir. Du bist gebenedeit unter den Frauen, und gebenedeit ist die Frucht deines Leibes, Jesus, der mit dem heiligen Josef gebetet und gearbeitet hat.
1: Heilige Maria, Mutter Gottes, bitte für uns Sünder, jetzt und in der Stunde unseres Todes. Amen.
0: Gegrüßet seist du, Maria, voll der Gnade, der Herr ist mit dir. Du bist gebenedeit unter den Frauen, und gebenedeit ist die Frucht deines Leibes, Jesus, der mit dem heiligen Josef gebetet und gearbeitet hat.
1: Heilige Maria, Mutter Gottes, bitte für uns Sünder, jetzt und in der Stunde unseres Todes. Amen.
0: Gegrüßet seist du, Maria, voll der Gnade, der Herr ist mit dir. Du bist gebenedeit unter den Frauen, und gebenedeit ist die Frucht deines Leibes, Jesus, der mit dem heiligen Josef gebetet und gearbeitet hat.
1: Heilige Maria, Mutter Gottes, bitte für uns Sünder, jetzt und in der Stunde unseres Todes. Amen.
0: Gegrüßet seist du, Maria, voll der Gnade, der Herr ist mit dir. Du bist gebenedeit unter den Frauen, und gebenedeit ist die Frucht deines Leibes, Jesus, der mit dem heiligen Josef gebetet und gearbeitet hat.
1: Heilige Maria, Mutter Gottes, bitte für uns Sünder, jetzt und in der Stunde unseres Todes. Amen.
0: Gegrüßet seist du, Maria, voll der Gnade. Der Herr ist mit dir. Du bist gebenedeit unter den Frauen, und gebenedeit ist die Frucht deines Leibes, Jesus, der mit dem heiligen Josef gebetet und gearbeitet hat.
1: Heilige Maria, Mutter Gottes, bitte für uns Sünder, jetzt und in der Stunde unseres Todes. Amen.
0: Gegrüßet seist du, Maria, voll der Gnade, der Herr ist mit dir. Du bist gebenedeit unter den Frauen, und gebenedeit ist die Frucht deines Leibes, Jesus, der mit dem heiligen Josef gebetet und gearbeitet hat.
1: Heilige Maria, Mutter Gottes, bitte für uns Sünder, jetzt und in der Stunde unseres Todes. Amen.
0: Gegrüßet seist du, Maria, voll der Gnade, der Herr ist mit dir. Du bist gebenedeit unter den Frauen, und gebenedeit ist die Frucht deines Leibes, Jesus, der mit dem heiligen Josef gebetet und gearbeitet hat.
1: Heilige Maria, Mutter Gottes, bitte für uns Sünder, jetzt und in der Stunde unseres Todes. Amen.
0: Gegrüßet seist du, Maria, voll der Gnade, der Herr ist mit dir. Du bist gebenedeit unter den Frauen, und gebenedeit ist die Frucht deines Leibes, Jesus, der mit dem heiligen Josef gebetet und gearbeitet hat.
1: Heilige Maria, Mutter Gottes, bitte für uns Sünder, jetzt und in der Stunde unseres Todes. Amen.
0: Ehre

0: O mein Jesus, verzeih uns unsere Sünden, bewahre uns vor dem Feuer der Hölle, führe alle Seelen in den Himmel, besonders jene, die deiner Barmherzigkeit am meisten bedürfen. Amen. Im fünften Gesetz betrachten wir Jesus, der den heiligen Josef zum Patron der Kirche bestellt hat.
1: Vater unser im Himmel, geheiligt werde dein Name, dein Reich komme, dein Wille geschehe, wie im Himmel, so auf Erden.
0: Unser tägliches Brot gib uns heute und vergib uns unsere Schuld, wie auch wir vergeben unseren Schuldigern. Und führe uns nicht in Versuchung, sondern erlöse uns von dem Bösen. Amen.
1: Gegrüßet seist du, Maria, voll der Gnade, der Herr ist mit dir. Du bist gebenedeit unter den Frauen, und gebenedeit ist die Frucht deines Leibes, Jesus, der dem heiligen Josef zum Bräutigam der Kirche bestellt hat.
0: Der den heiligen Josef zum Patron der Kirche bestellt hat. Heilige Maria, Mutter Gottes, bitte für uns Sünder, jetzt und in der Stunde unseres Todes.

0: Amen.
1: Gegrüßet seist du, Maria, voller Gnade, der Herr ist mit dir. Du bist gebenedeit unter den Frauen und gebenedeit ist die Frucht deines Leibes, Jesus, der den heiligen Josef zum Patron der Kirche bestellt hat.
0: Heilige Maria, Mutter Gottes, bitte für uns Sünder, jetzt und in der Stunde unseres Todes. Amen.
1: Gegrüßet seist du, Maria, voller Gnade, der Herr ist mit dir. Du bist gebenedeit unter den Frauen und gebenedeit ist die Frucht deines Leibes, Jesus, der den heiligen Josef zum Patron der Kirche bestellt hat.
0: Heilige Maria, Mutter Gottes, bitte für uns Sünder, jetzt und in der Stunde unseres Todes. Amen.
1: Gegrüßet seist du, Maria, voller Gnade, der Herr ist mit dir. Du bist gebenedeit unter den Frauen und gebenedeit ist die Frucht deines Leibes, Jesus, der den heiligen Josef zum Patron der Kirche bestellt hat.
0: Heilige Maria, Mutter Gottes, bitte für uns Sünder, jetzt und in der Stunde unseres Todes. Amen.
1: Gegrüßet seist du, Maria, voller Gnade, der Herr ist mit dir. Du bist gebenedeit unter den Frauen und gebenedeit ist die Frucht deines Leibes, Jesus, der den heiligen Josef zum Patron der Kirche bestellt hat.
0: Heilige Maria, Mutter Gottes, bitte für uns Sünder, jetzt und in der Stunde unseres Todes. Amen.
1: Gegrüßet seist du, Maria, voller Gnade, der Herr ist mit dir. Du bist gebenedeit unter den Frauen und gebenedeit ist die Frucht deines Leibes, Jesus, der den heiligen Josef zum Patron der Kirche bestellt hat.
0: Heilige Maria, Mutter Gottes, bitte für uns Sünder, jetzt und in der Stunde unseres Todes. Amen.
1: Gegrüßet seist du, Maria, voller Gnade, der Herr ist mit dir. Du bist gebenedeit unter den Frauen und gebenedeit ist die Frucht deines Leibes, Jesus, der den heiligen Josef zum Patron der Kirche bestellt hat.
0: Heilige Maria, Mutter Gottes, bitte für uns Sünder, jetzt und in der Stunde unseres Todes. Amen.
1: Gegrüßet seist du, Maria, voller Gnade, der Herr ist mit dir. Du bist gebenedeit unter den Frauen und gebenedeit ist die Frucht deines Leibes, Jesus, der den heiligen Josef zum Patron der Kirche bestellt hat.
0: Heilige Maria, Mutter Gottes, bitte für uns Sünder, jetzt und in der Stunde unseres Todes. Amen.
1: Gegrüßet seist du, Maria, voller Gnade, der Herr ist mit dir. Du bist gebenedeit unter den Frauen und gebenedeit ist die Frucht deines Leibes, Jesus, der den heiligen Josef zum Patron der Kirche bestellt hat.
0: Heilige Maria, Mutter Gottes, bitte für uns Sünder, jetzt und in der Stunde unseres Todes. Amen.
1: Gegrüßet seist du, Maria, voller Gnade, der Herr ist mit dir. Du bist gebenedeit unter den Frauen und gebenedeit ist die Frucht deines Leibes, Jesus, der den heiligen Josef zum Patron der Kirche bestellt hat.
0: Heilige Maria, Mutter Gottes, bitte für uns Sünder, jetzt und in der Stunde unseres Todes. Amen. Ehre

0: O mein Jesus, verzeih uns unsere Sünden, bewahre uns vor dem Feuer der Hölle, führe alle Seelen in den Himmel, besonders jene, die deiner Barmherzigkeit am meisten bedürfen. Amen.
1: Wir beten noch in der Meinung des Heiligen Vaters, dann darf sich gerne auch noch ein Priester oder Diakon zum Segen melden. Unter der 089-517-008-008. In diesem Monat im Juni beten wir, dass der Sport ein Instrument des Friedens, der Begegnung und des Dialogs unter den Kulturen und Nationen sei. Vater unser im Himmel, geheiligt werde dein Name, dein Reich komme, dein Wille geschehe wie im Himmel so auf Erden.
0: Unser tägliches Brot gib uns heute und vergib uns unsere Schuld, wie auch wir vergeben unseren Schuldigern, und führe uns nicht in Versuchung, sondern erlöse uns von dem Bösen. Amen.
1: Gegrüßet seist du, Maria, voll der Gnade, der Herr ist mit dir. Du bist gebenedeit unter den Frauen, und gebenedeit ist die Frucht deines Leibes, Jesus.
0: Heilige Maria, Mutter Gottes, bitte für uns Sünder, jetzt und in der Stunde unseres Todes. Amen.
1: Ehre sei dem Vater und dem Sohn und dem Heiligen Geist.
0: Wie im Anfang, so auch jetzt und alle Zeit und in Ewigkeit. Amen.
1: Maria, du Königin des Friedens,
0: bitte für uns.
1: Wir dürfen jetzt noch den priesterlichen Segen empfangen. Grüß Gott und guten Morgen.
2: Ja, guten Morgen und grüß Gott. Da ist Pater Michael vom Franziskanerkloster in Füssen.
1: Ja.
2: Der Herr sei mit euch.
1: Und mit deinem Geiste.
2: Gott, der allmächtige Vater, segne euch und schenke euch gedeihliches Wetter. Erhalte Blitz, Hagel und jedes Unheil von euch fern. Er segne die Felder, die Gärten und den Wald und schenke euch die Früchte der Erde. Er begleite eure Arbeit, damit ihr Dankbarkeit und Freude gebrauchet, was durch die Kräfte der Natur und die Mühe des Menschen gewachsen ist. Und der Segen des allmächtigen Gottes, des Vaters und des Sohnes und des Heiligen Geistes komme über euch und unser Land, über eure Arbeit und die Früchte der Erde und bleibe bei uns alle Zeit.
1: Amen. Herr Gelz Gott, für den Segen, danke auch allen, die mitgebetet haben, besonders Frau Gabriel aus Bad Endorf am Chiemsee und Ihnen allen, die Sie diese Gebetsgemeinschaft mit uns gebildet haben. Und wir freuen uns über jeden, der zu unseren Gebetszeiten mit dabei ist. Die nächste Gebetszeit hier bei Radio Horeb ist um 7 Uhr das Morgenlob der Kirche, die sogenannte Laudes, die wir mit der geistlichen Familie das Werk im Kloster Thalbach in Bregenz beten und singen. Jetzt kommen zuerst aber auch noch die Morgengebete. Auch dazu herzliche Einladung. Mein Name ist Adelheid Niklaser und ich möchte mit Ihnen jetzt zunächst singen. Ich gebe dir mein Herz. Er, Jesus, gibt uns sein Herz und freut sich, wenn wir diese Liebe beantworten, indem wir auch unsere Herzen ihm schenken. Musik.

Ohne Vorbehalt und ohne Sorgen lege ich meinen Tag in deine Hand. Sei mein Heute, sei mein gläubig Morgen, sei mein Gestern, das ich überwand. Frag mich nicht nach meinen Sehnsuchtswegen, bin in deinem Mosaik ein Stein, wirst mich an die rechte Stelle legen, deinen Händen bette ich mich ein. Amen.

Komm, Heiliger Geist, komm, Liebesfeuer, komm, Vater der Armen, verliebt in meine Wunden. Komm, Heiliger Geist, in unsere Herzen und sende vom Himmel einen Strahl deines Lichtes. Komm in uns, Vater der Armen, komm, Spender aller Gaben, komm, Licht unserer Herzen. Amen.

Barmherzigstes Herz Jesu, sei gegrüßt, lebendige Quelle aller Gnaden, einzige Zufluchtstätte, die uns schützt. Du suchst uns mit Hoffnung zu laben. Barmherzigstes Gottesherz, sei gegrüßt, unergründlicher Born der Liebe, für uns Sünder aus dir Leben sprießt, dem Brunnen der Wonne uns bietet. Sei gegrüßt, Wunde in Jesu Herzen, du strahlst Erbarmen, stehst für uns offen, wir dürfen das Leben aus dir schöpfen und auf deine Barmherzigkeit hoffen. Sei gegrüßt, Herzensgüte des Herrn, niemals begriffen, niemals ergründet. Wie eine Mutter bleibst du uns nicht fern, erbarmend, stets in Liebe uns findend. Lamm Gottes, Thron des Erbarmens, sei gegrüßt. Für mich hast du dein Leben dargebracht. Meine Seele neigt sich in Demut vor dir im tiefen Glauben, ob Tag oder Nacht. Amen.

Heute gedenken wir der heiligen Juliana von Falconieri, Gründerin der Servitinnenschwestern. Gütiger Gott, du hast im Orden der Diener Mariens in der heiligen Juliana ein Vorbild der Reinheit und Buße geschenkt und hast sie zur Mutter einer Familie gottgeweihter Jungfrauen gemacht. Lass in deiner Kirche die heilige Jungfräulichkeit als Zeichen inniger Christusliebe nie erlöschen und schenke allen Jugendlichen ein offenes Herz, wenn du sie zu einer ausschließlichen Hingabe an dich berufst. Amen.

O meine Gebieterin, o meine Mutter, dir bringe ich mich ganz dar. Und um dir meine Hingabe zu bezeigen, weihe ich dir heute meine Augen, meine Ohren, meinen Mund, mein Herz, mich selber ganz und gar. Weil ich also dir gehöre, o gute Mutter, bewahre mich und beschütze mich als dein Gut und dein Eigentum. Amen. Engel Gottes, du bist mein Schutz, ich vertraue mich dir an, schütze und leite mich, komm mir immer zu Hilfe und bringe vor Gott meine Bitten. Amen. Wir bitten um den Segen Gottes in der Kraft des heiligen kostbaren Erlöserblutes und durch die Verdienste der heiligen Wunden Jesu, seien gesegnet alle Menschen, alle Tiere, alle Pflanzen, alle Gesteine, Atome und Elemente, der ganze Äther, Wasser und Luft und alles von Gott Geschaffene. Im Namen des Vaters und des Sohnes und des Heiligen Geistes. Und der Segen des Allerhöchsten sei und bleibe alle Zeit mit uns und die Fülle aller Wundengnaden komme über uns und alle Geschlechter der Zeit. Durch sie, Maria, die der Herr selbst hat gebenedeit. Gelobt sei Jesus Christus in alle Ewigkeit. Amen.

Danke für Mitbeten und Mitsingen an diesem Morgen hier bei Radio Horeb in den Morgengebeten. Gerne können Sie um 7 Uhr dann noch einstimmen. Das Morgenlob der Kirche aus dem Stundenbuch, das besonders aus Psalmen besteht, auch aus einer Kurzlesung, hören Sie heute, beten wir heute mit der geistlichen Familie das Werk im Kloster Thalbach in Bregenz ab 7 Uhr. Wenn Sie für heute das Evangelium mit Aufschlagen mit betrachten wollen, heute wird verkündet in der ganzen Kirche das Evangelium nach Markus im 6. Kapitel ab Vers 19. Jesus sagt uns, wo dein Schatz ist, da ist auch dein Herz.

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Und wir hören hin auf Gottes Wort, das heute an die ganze Kirche und an jeden persönlich ergeht. Es geht heute um den Schatz und der Schätze sammeln und wo unser Herz bei all dem ist. Jesus spricht zu den Jüngern und wir lesen aus dem Matthäusevangelium im 6. Kapitel die Verse 19 bis 23. Und weil wir ohne den Geist Gottes nichts verstehen können, bitten wir dich, Heiliger Geist, komm und lass uns verstehen, jeden Einzelnen verstehen, was du zu jedem sprechen möchtest, wo du ihn ansprechen möchtest. Danke, Heiliger Geist. Aus dem Heiligen Evangelium nach Matthäus. In jener Zeit sprach Jesus zu seinen Jüngern: Sammelt euch nicht Schätze hier auf der Erde, wo Motte und Wurm sie zerstören und wo Diebe einbrechen und sie stehlen, sondern sammelt euch Schätze im Himmel, wo weder Motte noch Wurm sie zerstören und keine Diebe einbrechen und sie stehlen. Denn wo dein Schatz ist, da ist auch dein Herz. Die Leuchte des Leibes ist das Auge. Wenn dein Auge gesund ist, dann wird dein ganzer Leib hell sein. Wenn aber dein Auge krank ist, dann wird dein ganzer Leib finster sein. Wenn nun das Licht in dir Finsternis ist, wie groß muss dann die Finsternis sein? Soweit heute die Worte an uns aus dem Evangelium nach Matthäus. Lasset uns beten, allmächtiger und barmherziger Gott. Deine Weisheit allein zeigt uns den rechten Weg. Lass nicht zu, dass irdische Aufgaben und Sorgen uns hindern, deinem Sohn entgegenzugehen. Führe uns durch dein Wort und deine Gnade zur Gemeinschaft mit ihm, der in der Einheit des Heiligen Geistes mit dir lebt und herrscht in alle Ewigkeit. Amen. Singet Lob und Preis. Dank sei Gott dem Herrn.

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Am Mikrofon für Sie, Adelheid Niklaser. Ich begleite Sie noch ein wenig in den neuen Tag hinein. Heute Freitag, der 19. Juni, seien wir uns wieder dessen bewusst, dass der Herr uns mit Gnaden beschenkt und begleitet durch diesen neuen Tag. Und wir begleiten Sie gerne auch mit unserem Programm und laden Sie gleich jetzt um 7 Uhr ein, einzustimmen in die Laudes, das Morgenlob der Kirche. Wir wollen den Herrn loben und preisen für diesen neuen Tag, den er uns erleben lässt, den er uns schenkt. Und er wird uns zur Seite stehen, so wie er versprochen hat. Im Matthäusevangelium lesen wir es vor seiner Himmelfahrt: Ich bin bei euch alle Tage bis zum Ende der Welt. So ist er auch heute bei uns, an diesem 19. Juni 2026. Halten wir an diesem Versprechen fest. Die Laudes beten wir jetzt gleich mit der geistlichen Familie, das Werk aus dem Kloster Thalbach in Bregenz. Und wir hören einen Impuls um 7.30 Uhr vom Pfarrvikar Jürgen Jung aus München. Er geht ein auf Worte aus der Apostelgeschichte im 16. Kapitel, wo es heißt: Bete und tu, was du willst. Um 8 Uhr in der Senderei Kalenderblatt hören wir von der Äbtissin der Heiligen Elisabeth von Schönau. Dann darf ich auf ein Sonderprogramm hinweisen heute Abend. Heute und morgen findet der ökumenische Kongress Mission is Possible im Kongress am Park in Augsburg statt, der vom Gebetshaus Augsburg organisiert wird. Seit Jahren treffen sich geistliche Leiter aus verschiedenen Konfessionen zu Gebet und Austausch. Und so dürfen wir auch mit dabei sein heute Abend bei der Eröffnung ab 19 Uhr. Und dieser Abend wird dann vollkommen gefüllt sein, bis zur Komplett, mit Übertragungen, mit Lobpreis, mit Berichten, mit Singen und Beten. Und da laden wir ein, seien Sie mit dabei heute Abend ab 19 Uhr, aber dann auch morgen im Radio Horeb Programm.

7 Uhr ist es. Wir dürfen jetzt mit einstimmen in das Morgenlob der Kirche. Wir sind verbunden mit der geistlichen Familie, das Werk im Kloster Thalbach in Bregenz und loben und preisen den Herrn jetzt in der Laudes aus dem Stundenbuch der Kirche.

0: Namen des Vaters und des Sohnes und des Heiligen Geistes.
1: Amen.
0: Herr Jesus,
1: im Schweigen dieses anbrechenden Morgens komme ich zu dir und bitte dich mit Demut und Vertrauen um deinen Frieden, deine Weisheit, deine Kraft.
0: Gib, dass ich heute die Welt betrachte mit Augen, die voller Liebe sind.
1: Lass mich
0: begreifen, dass alle Herrlichkeit der Kirche aus deinem Kreuz als deren Quelle entspringt.
1: Lass
0: mich meinen Nächsten als den Menschen empfangen, den du mich nicht lieben willst.
1: Schenke
0: mir die Bereitschaft, ihm mit Hingabe zu dienen und alles Gute, das du in ihn hineingelegt hast, zu entfalten. Meine Worte sollen Sanftmut ausstrahlen und mein ganzes Verhalten soll Frieden stiften. Nur jene Gedanken, die Segen verbreiten, sollen in meinem Geiste haften bleiben.
1: Verschließe
0: meine Ohren vor jedem übelwollenden Wort und jeder böswilligen Kritik. Möge meine Zunge nur dazu dienen, das Gute hervorzuheben. Vor allem bemerke, O Herr, dass ich so voller Frohmut und Wohlwollen bin, dass alle, die mir begegnen, sowohl deine Gegenwart als auch deine Liebe spüren. Kleide mich mit dem Glanz deiner Güte und deiner Schönheit, damit ich dich im Verlaufe dieses Tages offenbare. Bitten die Laudes vom Freitag der dritten Woche im Stundenbuch. Das Invitatorium ist auf der Seite 537 und die Laudes dann ab der Seite 541. Herr.

0: Kommt, lasst uns jubeln vor dem Herrn und zujauchzen dem Fels unseres Heiles. Lasst uns mit Lob seinem Angesicht nahen, vor ihm jauchzend mit Liedern. Denn der Herr ist ein großer Gott, ein großer König über allen Göttern. In seiner Hand sind die Tiefen der Erde, sein sind die Gipfel der Berge. Sein ist das Meer, das er gemacht hat, das trockene Land, das seine Hände gebildet.
1: Danken dem Herrn, denn seine Huld wird ewig.
0: Kommt, lasst uns niederfallen, uns vor ihm verneigen. Lasst uns niederknien vor dem Herrn, unserem Schöpfer. Denn er ist unser Gott, wir sind das Volk seiner Weide, die Herde von seiner Hand geführt.
1: Danke dem Herrn, denn seine Huld wird ewig.
0: Ach, würdet ihr doch heute auf seine Stimme hören, verhärtet euer Herz nicht wie in Meriba, wie in der Wüste am Tag von Massa. Dort haben eure Väter mich versucht, sie haben mich auf die Probe gestellt und hatten doch mein Tun gesehen.
1: Danke dem Herrn, denn seine Huld wird ewig.
0: 40 Jahre war mir dies Geschlecht zuwider, und ich sagte, sie sind ein Volk, dessen Herz in die Irre geht, denn meine Wege kennen sie nicht. Darum habe ich in meinem Zorn geschworen, sie sollen nicht kommen in das Land meiner Ruhe.
1: Danke dem Herrn, denn seine Huld wird ewig.
0: Ehre sei dem Vater und dem Sohn und dem Heiligen Geist, wie im Anfang, so auch jetzt und alle Zeit und in Ewigkeit. Amen.

0: gegen dich allein habe ich gesündigt. Erbarme dich meiner. Gott, sei mir gnädig nach deiner Huld.
1: Tilge meine Frevel nach deinem reichen Erbarmen.
2: Wasch meine Schuld von mir ab und mach mich rein von meiner Sünde.
1: Denn ich erkenne meine bösen Taten. Meine Sünde steht mir immer vor Augen.
2: Gegen dich allein habe ich gesündigt. Ich habe getan, was dir missfällt.
1: So behältst du recht mit deinem Urteil. Rein stehst du da als Richter.
2: Denn ich bin in Schuld geboren. In Sünde hat mich meine Mutter empfangen.
1: Lauterer Sinn im Verborgenen gefällt dir. Im Geheimen lehrst du mich Weisheit.
2: Entzündige mich mit Hyssop, dann werde ich rein. Wasche mich, wenn ich weißer als Schnee.
1: Sättige mich mit Entzücken und Freude. Jubeln sollen die Lieder, die du zerschlagen hast.
2: Verbirg dein Gesicht vor meinen Sünden. Tilge alle meine Frevel.
1: Erschaffe mir, Gott, ein reines Herz. Und gib mir einen neuen, beständigen Geist.
2: Verwerf mich nicht von deinem Angesicht. Und nimm deinen Heiligen Geist nicht von mir.
1: Mach mich wieder froh mit deinem Heil. Mit einem willigen Geist rüste mich aus.
2: Dann nähre ich abtrünnige deine Wege. Und die Sünder kehren um zu dir.
1: Befreie mich von Blutschuld, Herr, du Gott meines Heiles. Dann wird meine Zunge jubeln über deine Gerechtigkeit.
2: Herr, öffne mir die Lippen. Und mein Mund wird deinen Ruhm verkünden.
1: Schlachtopfer willst du nicht, ich würde sie dir geben. An Brandopfern hast du kein Gefallen.
2: Das Opfer, das Gott gefällt, ist ein zerknirschter Geist. Ein zerbrochenes und zerschlagenes Herz wirst du
1: in deiner Huld, du Gutes San Zion. Bau die Mauern Jerusalems wieder auf.
2: Dann hast du Freude an rechten Opfern, an Brandopfern und Ganzopfern. Dann opfert man Stiere auf deinem Altar.

0: bekennen unsere Schuld. Wir haben gegen dich gesündigt. Meine Augen fließen über von Tränen bei Tag und bei Nacht und finden keine Ruhe.
1: Denn großes Verderben brach herein über die Jungfrau, die Tochter meines Volkes. Eine unheilbare Wunde
2: geht aufs Feld hinaus, mit Sieg und Schwert und Bote. Komme ich in die Stadt, sieg von Hunger gequälte.
1: Ja, auch Propheten und Priester werden verschleppt in ein Land, das sie nicht kennen.
2: Aus Gründen Juda ganz verworfen, wurde ihr Sion zum Abscheu.
1: Warum hast du uns so geschlagen, dass es für uns keine Heilung mehr gibt?
2: Wir hofften auf Heilung, doch kommt nichts Gutes. Auf die Zeit der Heilung, doch war nur Schrecken.
1: Wir erkennen, Herr, unser Unrecht, die Schuld unserer Väter. Ja, wir haben gegen dich gesündigt.
2: Um deines Namens willen verschmähe nicht, verstoß nicht den Thron deiner Herrlichkeit. Gedenke deines Bundes mit uns und löse ihn nicht.

0: Herr, wir erkennen unsere Schuld. Wir haben gegen dich gesündigt.
1: Der Herr allein ist Gott. Wir sind sein Volk, die Herde seiner Weide. Jauchzt vor dem Herrn alle Länder der Erde, dient dem Herrn mit Freude.
0: Kommt vor sein Antlitz mit Jubel.
2: Erkennt, der Herr allein ist Gott. Er hat uns geschaffen, wir sind sein Eigentum. Sein Volk und die Herde seiner Weide.
0: Tretet mit Dank durch seine Tore ein. Kommt mit Lobgesang in die Vorhöfe seines Tempels. Dankt ihm, preist seinen Namen.
2: Denn der Herr ist gütig, ewig währt seine Huld. Von Geschlecht zu Geschlecht seine Treue.

0: Der Herr allein ist Gott, wir sind sein Volk, die Diener des seiner Weide.
1: Lesung aus dem 2. Korintherbrief. Ich will mich meiner Schwachheit rühmen, damit die Kraft Christi auf mich herabkommt. Deswegen bejahe ich meine Ohnmacht, alle Misshandlungen und Nöte, Verfolgungen und Ängste, die ich für Christus ertrage. Denn wenn ich schwach bin, dann bin ich stark. Lass mich am Morgen deine Huld erfahren, denn auf dich vertraue ich.
0: Lass mich am Morgen deine Huld erfahren, denn auf dich vertraue ich.
1: Zu dir erhebe ich meine Seele, zeig mir den Weg, den ich gehen soll.
0: Denn auf dich vertraue ich.
1: Ehre sei dem Vater und dem Sohn und dem Heiligen Geist.
0: Lass mich am Morgen deine Huld erfahren. Denn auf dich vertraue ich.
2: Der Herr hat sein Volk besucht und ihm Erlösung geschaffen.

hat uns geschenkt, dass wir aus Feindeshand befreien, ihm furchtlos dienen in Heiligkeit und Gerechtigkeit. Vor seinem Angesicht

0: Der Herr hat sein Volk besucht und ihm Erlösung geschaffen.
1: Gepriesen sei Christus, der für uns gestorben und auferstanden ist. Zu ihm lasst uns beten.
0: Christe, Erlösung.
2: Du hast nicht gezögert, am Kreuz für uns dein Blut zu vergießen. Lass uns heute dankbar deines Leidens gedenken.
0: Christe, Erlösung.
2: Du lässt die Deinen teilhaben an deinem Kreuz. Gib uns Kraft und Geduld, wenn wir leiden müssen.
0: Christe, Erlösung.
2: Du hast uns das lebendige Wasser versprochen, das hinüberströmt ins ewige Leben. Gieße deinen Geist über uns aus.
0: Christe, Erlösung.
2: Du hast deinen Jüngern aufgetragen, den Menschen das Evangelium zu bringen. Hilf uns, durch unser Leben die Botschaft vom Kreuz zu verkünden.
0: Christe, Erlösung.
2: Du kannst alle Wunden heilen. Heile in der Kraft deines Heiligen Geistes die Wunden des Hasses und des Krieges in den Herzen so vieler Menschen.
0: Christe, Erlösung.
2: O Jesus,
0: König des Lebens,
2: lass wohnen uns in deinem Herzen,
0: bewahre uns im Heiligen Bund.
1: Vater unser im Himmel,
0: geheiligt werde dein Name, dein Reich komme, dein Wille geschehe, wie im Himmel so auf Erden. Unser tägliches Brot gib uns heute und vergib uns unsere Schuld, wie auch wir vergeben unseren Schuldigern. Und führe uns nicht in Versuchung, sondern erlöse uns von den Bösen.
1: Allmächtiger Vater, komm in unser Herz und erleuchte es durch dein Licht, damit wir deine Weisung erkennen und dir als unserem König folgen auf dem Weg, den du uns führst. Darum bitten wir durch Jesus Christus, deinen Sohn, unseren Herrn und Gott, der in der Einheit des Heiligen Geistes mit dir lebt und herrscht in alle Ewigkeit.
0: Amen.
1: Der Herr sei mit euch. Segne euch der allmächtige Gott, der Vater und der Sohn und der Heilige Geist.
0: Amen.
1: Geht hin in Frieden.
0: Dank sei Gott dem Herrn.
3: Das war die geistliche Familie, das Werk im Kloster Thalbach in Bregenz, hier bei Radio Horeb haben wir zusammen die Laudes gebetet aus dem Morgenlob der Kirche. Aus dem Stundengebet beten wir dann um 17.30 Uhr auch die Vesper, das Abendlob der Kirche, und mittags um 11.45 Uhr das Mittagslob.

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0: 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Der Impuls bei Radio Horeb an diesem Morgen, Freitag, 19. Juni, mit dem Thema Bete und tu, was du willst, entnommen aus der Apostelgeschichte. Sie hören Pfarrvikar Jürgen Jung, Pfarrvikar in St. Josef und St. Ludwig in München.
1: Guten Morgen, liebe Hörerinnen und Hörer. Bete und tu, was du willst. Zugegeben, dieser Titel ist provokativ und ich sage es gleich vorneweg. Ich meine damit nicht die Menschen, die Tag ein, Tag aus mit einem verklärten Gesicht durchs Leben gehen und denen vermeintlich alles ganz leicht ist, weil sie doch so viel beten, die auf alles sofort eine Antwort wissen und denen überhaupt nichts etwas anhaben kann. Solche Menschen sind mir immer ein wenig suspekt, denn das echte und wahre Gebet, das hat doch

0: seinen Sitz gerade im Leben, und zwar in einem mühsamen Leben, in einem anstrengenden Leben, in einem Leben, das uns immer wieder zu Antworten herausfordert. Es gibt im Neuen Testament eine kleine Geschichte, die mich seit Jahren begleitet und die für mich wie eine Perle geworden ist, die mich immer wieder zum Beten hinführt. Sie steht im 16. Kapitel der Apostelgeschichte und dort wird erzählt, wie Paulus und sein Freund Silas auf ihren Missionsreisen einmal in Gefangenschaft gerieten. Sie hatten es sich mit einem Römer verscherzt und er wollte sie sozusagen aus dem Weg schaffen, hat sie einsperren lassen. Es wird für beide lebensbedrohlich, ihre Situation spitzt sich zu. Sie sitzen im sogenannten inneren Gefängnis, also wirklich in der Mitte eines Gefängnisses, sind dort eingesperrt und kommen irgendwie nicht weiter. Merken, es steht alles still. Was eben noch gut ging, voller Lebenseifer war, ihre Missionstätigkeit und all die Wunder, die geschehen sind durch ihr Gebet, das kommt nun alles zum Stillstand. Und dann auf einmal, inmitten dieses Gefängnisses, geschieht etwas, das alles durchbricht, das alles neu werden lässt. Wie würden Sie in einer solchen Situation reagieren? Eingesperrt, machtlos, man hat das eigene Leben einfach nicht mehr in der Hand. Bete und tu, was du willst. Das gilt gerade hier für Paulus und Silas im Gefängnis. Denn die Geschichte erzählt uns weiter, wie die beiden mit ihrem eingesperrten Leben nun umgehen. Um Mitternacht heißt es, also mitten in der tiefsten Nacht, beginnen sie im inneren Gefängnis, die Füße im Block und an den Armen gefesselt, zu beten und Loblieder zu singen. Sie wenden sich im Gebet an Gott und loben ihn, obwohl ihre äußere Situation zum Lob überhaupt keinen Anlass bot. Aber dennoch oder gerade deshalb geben sie ihrer Hoffnung Ausdruck. Ihrer Hoffnung auf den einen Gott, der nach wie vor bei ihnen ist, in dessen Hand und Herz sie geschrieben sind, der sie begleitet und der sie führt. Und hier machen sie nun eine wichtige Erfahrung, die viele vor und nach ihnen gemacht haben. Das Gebet verbindet auch an den schrecklichsten Orten und in den schlimmsten Situationen, die ein Mensch sich vorstellen kann. Es verbindet Menschen in der einen Hoffnung und der einen Zuversicht, dass Gott ihr Retter ist. Das ist Kirche. So entsteht Kirche. Auch bei uns in Radio Horeb. Wie viele Menschen hören hier jeden Tag zu, beten miteinander und füreinander, ohne dass wir uns kennen. Aber wir sind verbunden in dem Glauben und in der Zuversicht auf diesen einen Gott, der uns führt. Setzen unsere Hoffnung auf ihn und werden nicht enttäuscht. So setzt sich die Geschichte von Paulus und Silas in ihrem Gefängnis auch fort. Sie loben Gott und preisen ihn und werden auch in ihrer Hoffnung nicht enttäuscht, denn es geschieht das Unfassbare. Plötzlich beginnt inmitten des Gefängnisses ein gewaltiges Erdbeben, sodass die Grundmauern dieses Gefängnisses wanken. Mit einem Schlag springen die Türen auf und all den Gefangenen fallen die Fesseln ab. Ein starkes Bild, eine starke Realität, die das Gebet schenken kann. Ein Erdbeben ist zunächst einmal nichts Gemütliches, da kommt einiges durcheinander, wird auch auf den Kopf gestellt. Aber es kann gut sein, wie wir hier sehen. Und manchmal muss es auch sein, dass ein Leben einmal durchgerüttelt wird, vom Kopf auf die Füße gestellt wird, dass sich manches ganz neu fügen muss. Und die wunderbare Botschaft im doppelten Sinn, Gott hilft uns dabei. Dein Leben kann aufbrechen, wenn du betest, so wie bei Paulus und Silas in ihrem Gefängnis. Was eben noch in Fesseln lag und eingeengt war, was die sprichwörtliche Luft zum Atmen raubt, das kann auf einmal Weite und Freiheit atmen. Gott hilft dabei. Im Lobpreis Gottes, im Gebet, können die Grundmauern eines Gefängnisses wanken, das einsperrt, das unfrei macht, das einengt. Da kann man auf einmal wieder spüren, wie Fesseln abfallen, Türen aufgehen, Gemeinschaft möglich ist. Mich inspiriert diese Geschichte immer wieder und zeigt mir, wie stark diese Kraft des Gebetes ist, im Blick auf mein persönliches, mein eigenes Leben. Wo ich mich unfrei, machtlos, gefangen fühle, schenkt Gott Freiheit, wenn ich nur meine Zuversicht auf ihn, diesen Gott, den Gott Abrahams, den Gott Israels, auch den Gott von Paulus und Silas setze. Er wird mich führen. Und er wird mir eine Freiheit schenken, von der es heißt, es ist die Freiheit der Kinder Gottes, also derer, die diesen Gott loben. Liebe Hörerinnen und Hörer, da zeigt sich ein wunderbarer Zug dieses Gottes, der sich durch die ganze Bibel zieht. Er möchte Menschen aus der Gefangenschaft in die Freiheit ziehen. Das hat er mit dem Volk Israel gemacht. Das hat er gemacht, indem er Jesus, den einen guten Hirten, zu uns geschickt hat, damit er uns in die Freiheit führt. Und das tut er auch jetzt immer wieder, wenn wir zu ihm beten. Er führt uns aus der Gefangenschaft in die Freiheit. Ich durfte oft schon Menschen kennenlernen, die gerade in oder nach schweren Schicksalsschlägen sagen konnten, der Glaube macht mich frei. Trotz allem, was war, trotz allem, was ist, ich fühle mich durch diesen Glauben an Gott wirklich frei. Er setzt mich frei und befreit mich zu einem neuen Leben. Ich freue mich, dass wir über Radio Horeb immer wieder in diesen gemeinsamen Lobpreis Gottes einstimmen können. Jeder von Ihnen mit Ihrem eigenen Leben, mit all dem, was Sie Gott hinhalten. Und ich wünsche uns, dass wir die Erfahrung machen dürfen, dass sich auch unser Leben wandelt und aufbricht. Dass da manches vielleicht auch durch den Glauben neu geordnet wird und wir am Ende wirklich sagen können, ich bin befreit zur Freiheit der Kinder Gottes. Ich bin befreit zu einem Leben, das seine Zuversicht allein auf Gott setzt und in dem mir nichts und niemand mehr etwas anhaben kann, mich einengen kann, mich ängstigen kann. Dazu segne und behüte Sie der dreieine Gott, der Sie auch heute führt und begleitet, der Vater und der Sohn und der Heilige Geist. Amen. Amen.
1: Das war ein Impuls heute Morgen, um mit den Gedanken zur Apostelgeschichte im 16. Kapitel Bete und tu, was du willst. Sie hörten Pfarrvikar Jürgen Jung, Pfarrvikar in St. Joseph und St. Ludwig in München. 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

die Lesungen der Lesehure hier bei Radio Horeb. Und dazu grüße ich Sie aus unserem Medienhaus in Balderschwang, Hauptsitz von Radio Horeb. Mein Name Adelheid Niklaser. Wir hören die erste Lesung im Buch Sacharja im Alten Testament, ein Aufruf zur Umkehr, den Sie im ersten Kapitel finden. Und die zweite Lesung der Lesehure stammt von Columban von Luxeuil über die Reue. Beide Texte finden Sie im Lektionar zum Stundenbuch auch im Heft Römisch 2, 5 ab Seite 166. Wir beginnen jetzt mit der alttestamentlichen Lesung aus dem Buch Sacharja, der Aufruf zur Umkehr. Im zweiten Jahr des Darius erging im achten Monat das Wort des Herrn an den Propheten Sacharja, den Sohn Berechas, des Sohnes Idos. Schwer hat der Herr euren Vätern gezürnt, deshalb sagt zu ihnen, so spricht der Herr der Heere, kehrt um zu mir, Spruch des Herrn der Heere. Dann kehre ich um zu euch, spricht der Herr der Heere. Seid nicht wie eure Väter, denen die früheren Propheten verkündeten. So spricht der Herr der Heere, kehrt doch um von euren heillosen Wegen und von euren heillosen Taten. Aber sie hörten nicht und schenkten mir kein Gehör, Spruch des Herrn. Wo sind nun eure Väter und die Propheten, leben sie ewig? Meine Worte und meine Entschlüsse, die ich durch meine Knechte, die Propheten, verkünden ließ, haben sie sich nicht an euren Vätern erfüllt? Darauf kehrten sie um und sagten, wie unsere Wege und unsere Taten es verdienten, gedachte der Herr der Heere an uns zu handeln, und so hat er gehandelt. Am 24. Tag des 11. Monats, das ist der Monat Schebat im zweiten Jahre des Darius, erging das Wort des Herrn an den Propheten Sacharja, den Sohn Berechas, des Sohnes Idos. In dieser Nacht hatte ich eine Vision. Ich sah einen Mann auf einem rotbraunen Pferd. Er stand zwischen den Myrtenbäumen in der Tiefe und hinter ihm warteten rotbraune, blutrote und weiße Pferde. Ich fragte, Herr, was bedeuten diese Pferde? Und der Engel, der mit mir redete, sprach, ich will dich sehen lassen, was sie bedeuten. Da ergriff der Mann, der zwischen den Myrtenbäumen stand, das Wort und sagte, der Herr hat diese Pferde gesandt, damit sie die Erde durchziehen. Und sie antworteten dem Engel des Herrn, der zwischen den Myrtenbäumen stand, wir haben die Erde durchzogen, die ganze Erde ruht und liegt still. Da sagte der Engel des Herrn, Herr der Heere, wie lange versagst du noch Jerusalem und den Städten Judas dein Erbarmen, denen du nun 70 Jahre grollst? Der Herr antwortete dem Engel, der mit mir redete, in freundlichen Worten, Worten voll Trost. Da sagte mir der Engel, der mit mir redete, verkünde, so spricht der Herr der Heere. Mit großem Eifer trete ich für Jerusalem und Zion ein, aber ich bin voll von glühendem Zorn gegen die Völker, die sich in falscher Sicherheit wiegen. Ich war nur ein wenig erzürnt, doch sie wollten vernichten, als sie mir halfen. Darum, so spricht der Herr, voll Erbarmen wende ich mich Jerusalem wieder zu. Man wird mein Haus dort aufbauen, Spruch des Herrn der Heere, und die Richtschnur über Jerusalem spannen. Weiter verkünde, so spricht der Herr der Heere, meine Städte werden wieder überfließen von allen Gütern. Der Herr wird Zion wieder trösten und er wird Jerusalem wieder auserwählen. Danach blickte ich hin und sah, da waren vier Hörner. Ich fragte den Engel, der mit mir redete, was bedeuten diese Hörner? Er antwortete mir, das sind die vier Hörner, die Juda, Israel und Jerusalem zerstreut haben. Darauf ließ mich der Herr vier Schmiede sehen. Ich fragte, wozu sind sie da? Was sollen sie tun? Und er antwortete, die Hörner haben Juda zerstreut, so dass kein Mensch mehr sein Haupt erhob. Die Schmiede aber sind gekommen, um sie zu erschrecken und die Hörner aller Völker niederzuwerfen, die ihre Macht gegen Juda aufgeboten haben, um es zu zerstreuen. Soweit die erste Lesung aus dem Alten Testament, dem Buch Sacharja, die Lesung der Lesehure.

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Wir hören die zweite Lesung der Lesehore. Sie stammt von Columban von Luxeuil. Er lebt im 6. Jahrhundert und hat eine Unterweisung über die Reue hinterlassen. Er schreibt: Wie glücklich, wie selig die Knechte, die der Herr wach findet, wenn er kommt. Selige Nachtwache, in der wir auf Gott warten, den Schöpfer des Weltalls, der alles erfüllt und über alles hinausragt. Wenn er doch auch mich, seinen geringen Knecht, so unnütz ich auch bin, vom Schlaf der Trägheit aufwecken wollte. Wenn er mich doch so mit dem Feuer seiner Liebe entzündete, dass die Flamme dieser seiner Liebe, die Sehnsucht nach seiner Güte heiser als die Sterne erglühen und das göttliche Feuer niemals in mir erlöschen ließe. Hätte ich doch so viel Gutes in mir, dass meine Lampe nachts im Tempel meines Herrn erstrahlen und allen, die in das Haus meines Gottes eintreten, leuchten dürfte. Ich bitte dich, Herr, im Namen deines Sohnes Jesus Christus, meines Gottes, gib mir die Liebe, die keinen Untergang kennt. Gib, dass meine Lampe das Anzünden, nicht das Auslöschen erfährt, dass sie mir glüht und den anderen leuchtet. Mein Jesus, ich bitte dich, spende meiner Lampe dein Licht, damit mir durch dieses Licht das Allerheiligste sichtbar wird, in das du als ewiger hoher Priester in deinen großen Tempel eintrittst, so dass ich dich immer da sehe, schaue, ersehne. In Liebe möchte ich nur schauen, dich schauen. Meine Lampe soll allzeit vor dir leuchten und glühen. Liebster Heiland, bitte zeige dich uns, da wir anklopfen, damit wir dich erkennen und nur dich lieben, dich allein lieben, nach dir allein verlangen, über dich allein Tag und Nacht nachsinnen, immer an dich denken. Hauche uns die große Liebe ein, die dir, Gott, gebührt. Die Liebe zu dir erfasse unser Inneres ganz. Deine Liebe besitze uns ganz, sie erfülle all unser Empfinden, so dass wir keine andere Liebe kennen als die zu dir, der du ewig bist. Soweit ein Text aus einer Unterweisung über die Reue von Columban von Luxeuil, die zweite Lesung der Lesehore.

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Margit Rex erzählt Ihnen dann mehr um 8 Uhr in der Senderei Kalenderblatt über diese Äbtissin. 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

0: Das ist immer seit 8 Uhr hier bei Radio Horeb fürs Kalenderblatt. Das bedeutet, dass wir uns Lebensbilder anschauen, Lebensgeschichten hören von Glaubenszeugen, von Heiligen, von Seligen. Und heute ist es die heilige Elisabeth von Schönau, die die Kirche heute am 19. Juni feiert. Sie war Äbtissin und jetzt gehen wir mit Margit Rex ins Hochmittelalter.
1: Am Anfang ihres Weges standen Leiden und Qualen. Am Ende begegnet uns eine Frau, deren Wort bei Äbten und hohen Persönlichkeiten Gewicht hat, die Mystikerin Elisabeth von Schönau. Geboren im Jahre 1129, entstammte Elisabeth einem nicht näher bekannten rheinischen Adelsgeschlecht aus dem Köln-Bonner Raum. Bereits als Zwölfjährige hatten ihre Eltern sie in die Obhut der Benediktinerinnen des Klosters Schönau im Taunus übergeben. Dort wurde sie 1147 im Alter von 18 Jahren eingekleidet. Seitdem zeigte sie durch ihr Lebensbeispiel, wie ernst sie es mit der Befolgung der Regel des Ordensgründers Benedikt meinte, indem sie sich ganz in die Nachfolge Jesu stellte. Ihre zunehmend stärker ausgeprägte mystische Begabung unterschied sich zwar von ihren Mitschwestern, doch das geistliche Profil ihres Lebens als Christin und Ordensfrau wurde von der uneingeschränkten Nachahmung des Lebens Christi und seiner Lehren bestimmt. Elisabeth, von Kindheit an kränklich, litt in den folgenden Jahren infolge strenger Askese und Fasten immer wieder unter Krankheiten, Angstzuständen und Depressionen. Sie hatte starke Minderwertigkeitsgefühle und fühlte sich von Gott nicht angenommen. Hildegard von Bingen, mit der sie in regem Briefwechsel stand, ermahnte Elisabeth, im asketischen Leben besonnen zu sein. Doch sie gönnte sich keine Schonung. Zu Pfingsten des Jahres 1152 litt Elisabeth unter schweren Depressionen. Sie verweigerte jegliche Nahrung. Lebensangst sowie Glaubenszweifel bestimmten ihr Leben zu dieser Zeit. Die Krise dauerte 10 Tage. Danach folgte eine Reihe von Visionen und Gnadenerweisungen. Im Jahre 1156 oder 57 trat ihr Bruder Egbert in den Männerkonvent von Schönau ein. Schönau war zur damaligen Zeit ein Doppelkloster. Die Mönche bewohnten die unmittelbar an die Kirche angrenzenden Gebäude, während der Konvent der Nonnen ca. 200 Meter südlich entfernt lag. Elisabeth überließ sich ganz der Führung ihres Bruders Egbert, der ihre Visionen in lateinischer Sprache niederschrieb. In dieser Zeit lag der Höhepunkt ihrer visionären Schauungen und es entstanden ihre drei Hauptwerke: das Buch der Visionen, das Buch der Gotteswege, das Buch über die heilige Ursula von Köln und ihre 11.000 Gefährtinnen. Im Mittelalter waren die Visionen Elisabeths wesentlich bekannter und weiter verbreitet als die Visionen der zu ihrer Zeit lebenden älteren Hildegard von Bingen. Elisabeths zweites Buch über die Gotteswege lässt vermuten, dass ihr das von Hildegard von Bingen bereits 1151 vollendete Werk Sivias Wisse die Wege bekannt war. Damals waren die Stände der Gesellschaft und der Kirche streng voneinander geschieden. Elisabeth erzählt mittels allegorischer Bilder, wie dennoch alle Menschen ihren Weg zur Vollendung in der Herrlichkeit Gottes finden können. Mit den am Kirchenjahr orientierten Visionen und der Deutung des Geschauten war Elisabeth typisch für die Frauenmystik des späteren Mittelalters, an deren Beginn sie stand. In ihrer Schilderung zu konkreten Bezügen ihrer Umwelt fehlen aber noch jene typischen Aspekte der Passions- und Brautmystik, wie sie in den späteren Jahrhunderten charakteristisch werden sollten. Was bleibt, ist ihr tiefes Sehen in die Wirklichkeit des in Jesus Christus offenbar gewordenen Gottes und ebenso der zahlreichen im Sinne des Evangeliums gereiften Christen und Heiligen. Die historische Betrachtung bestätigt, dass Elisabeth von Schönau eine von den Mitschwestern und den Äbten anerkannte Persönlichkeit war. Dafür spricht, dass sie seit 1157 als Oberin den Konvent der Nonnen leitete. Und auch der oft nicht enden wollende Besucherstrom nach Schönau bestätigt ebenfalls ihr hohes Ansehen. Elisabeth wurde weit über ihr Kloster hinaus bekannt und ihr Wort bekam Gewicht bei den Menschen als auch bei den Verantwortlichen in Kirche und Politik. So konnte sie Missstände im Orden und Klerikerstand anprangern und auf den allgemeinen Werteverfall in der Gesellschaft hinweisen. Der ständige Wechsel von Erlebnissen der Freude mit solchen der Angst in ihren Schauungen und die strenge Kasteiung schwächten Elisabeth, die nach einem langen Todeskampf am 18. Juni 1164 im Alter von nur 35 Jahren starb. Ihre Gebeine wurden im Kloster Schönau beim Marienaltar beigesetzt. Weil die Bevölkerung sie bald als Heilige verehrte, wurden die Gebeine in den Jahren 1420 bis 1430 in eine eigene Kapelle umgebettet. Im Jahre 1584 wurde sie heilig gesprochen. Ihr Gedenktag ist der 19. Juni. In den Wirren des Dreißigjährigen Krieges verwüsteten schwedische und hessische Truppen Kloster Schönau. Die Ordensleute wurden vertrieben, das Grab Elisabeths wurde geplündert, ihre Gebeine zerstreut. Nur die Schädeldecke konnte gerettet werden und wird heute in einem Reliquiar auf dem rechten Seitenaltar der Kirche aufbewahrt. Als Vermächtnis soll Elisabeth von Schönau unmittelbar vor ihrem Tod ihren Schwestern und Brüdern der Abtei anvertraut haben, dass in Schönau auch in fernster Zukunft christlicher Glaube gelebt und Gottesdienst gefeiert werde. Dies geschieht bis zum heutigen Tage in der Klosterkirche. Die Klostergebäude selbst sind zu einem Ort der Begegnung von Jung und Alt umgestaltet worden.
0: So viel in unserer Senderei Kalenderblatt über die heutige Heilige, die wir Ihnen vorgestellt haben. Die Äbtissin, die heilige Elisabeth von Schönau, gesprochen hat Margit Rex.

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1: Frau Franzen, ist Abtreibung in Deutschland legal?
2: Die jetzige Gesetzeslage ist so, dass Abtreibung rechtswidrig ist, aber unter bestimmten Bedingungen straffrei gestellt ist. Die Bedingungen sind eben, dass es eine Beratung geben muss im Vorfeld der Abtreibung, man danach einen sogenannten Beratungsschein erhält, dass es dann eine dreitägige Bedenkzeit gibt und dass die Schwangerschaft nicht weiter als 12 Wochen fortgeschritten ist.
1: Sollte diese gesetzliche Situation denn so geändert werden, dass Abtreibung wieder komplett strafbar ist?
2: Also ich glaube, man kann die Frage nicht separat beantworten. Vor allen Dingen geht es ja im Moment an der Realität vorbei, weil derzeit alle politischen Bestrebungen dahin gehen, Abtreibung bis zur 22. Woche zu legalisieren, wenn nicht sogar das mittelfristige Ziel ist, Abtreibung bis zur Geburt vollständig freizugeben und zu legalisieren. Ich glaube aber auch, dass ein Verbot von Abtreibung für sich genommen erstmal nichts ändern würde daran, dass Frauen weiterhin in Schwangerschaftskonflikt geraten. Also dadurch ist die Not noch nicht behoben, dadurch sind die Ursachen noch nicht behoben, dadurch ist eine Frau genauso verzweifelt, wenn sie erfährt, dass sie ungewollt schwanger ist.
1: Unabhängig vom Gesetz, was müsste sich Ihrer Meinung nach ändern?
2: Man müsste da viel umfassender erstmal ansetzen hinsichtlich von Ehe und Familie, von der Wertschätzung, die Familie oder die erziehende Mütter, sei es alleinerziehende Mütter oder eben Mütter, die zu Hause bleiben, sich um ihre Kinder selber kümmern, dass die eine ganz andere Wertschätzung durch Politik und Gesellschaft erfahren müssten und dass sich das auch in Gesetzesänderungen umsetzen müsste oder niederschlagen müsste.
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3: 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Jetzt gleich um 8.15 Uhr hören Sie ein Interview des Tages. Es geht heute um das Kleinberger Mysterienspiel, ein einzigartiges, alle 5 Jahre stattfindendes Freiduft-Wallfahrtsspiel im ostwestfälischen Marienwallfahrtsort Kleinenberg in Lichtenau. Anders als bei klassischen Passionsspielen begleiten die Zuschauer hier in geführten Gruppen die Gottesmutter Maria auf ihrem Lebensweg an verschiedenen Stationen im ganzen Dorf. Hören Sie mehr jetzt gleich um 7:45 hier bei Radio Horeb.

0: 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Zum Interview des Tages begrüßt Sie Sebastian Moll. Ja, und heute blicken wir im Interview des Tages in einer besonderen Form eines Doppelinterviews, weil ich zwei Gesprächspartner habe, blicken wir auf die Kleinenberger Mysterienspiele. Das ist eine Veranstaltung, die vielleicht gerade hier im eher südlichen Deutschland weniger bekannt ist, aber innerhalb Kleinenberg, was in Nordrhein-Westfalen bei Paderborn liegt, schon eine sehr, sehr große und bedeutende Veranstaltung ist. Sie finden dieses Jahr wieder statt im September, genau gesagt vom 11. bis 12. September. Und dazu bin ich jetzt verbunden einerseits mit der Leiterin der Mysterienspiele, Frau Nina Maria Mehring, und der ehemaligen Darstellerin der Maria, Frau Rebecca Hamm. Grüß Gott an Sie beide.
1: Hallo.
0: Ja, Frau Mehring, ich fange vielleicht bei Ihnen dann mal an. Sie sind jetzt erstmalig Leiterin der Mysterienspiele in diesem Jahr. Wie sind Sie dazu gekommen, zu dieser Rolle?
1: Ja, erstmal ein herzliches Hallo und vielen Dank für die Einladung. Wie bin ich dazu gekommen? Ja, die Ehemaligen haben das 20 Jahre gemacht oder 25 Jahre gemacht und wollten sich jetzt zurückziehen. Und da ich die letzten Jahre schon auch mitgeholfen habe in den Vorbereitungen und so weiter und so fort und in dem Thema war, hat man mich gebeten, dies zu übernehmen, was ich natürlich sehr gerne tue.
0: Schön. Und Frau Hamm, Sie sind ehemalige Darstellerin, das heißt, Sie spielen dieses Jahr nicht mehr mit?
2: Nein, ich spiele dieses Jahr nicht mehr mit. Ich habe das auch 20 Jahre lang gemacht. Oh. Und ich bin in meinen frühen 20er Jahren angefangen und irgendwann ist auch die schönste Zeit mal vorbei.
0: Ich verstehe. Gut. Ja, Mysterienfestspiele, solche gibt es ja also in vielerlei Hinsicht. Was zeichnet denn die Kleinenberger Mysterienspiele aus?
1: Möchtest du oder ich? Mach du. Also das Besondere an uns ist natürlich, dass wir einzigartig in Europa sind, weil wir nämlich das Leben der Maria in den Vordergrund stellen und acht Szenen aus dem Leben der Maria darstellen. Und wir haben keine Bühne, sondern wir gehen durch unser Dorf, unser Wallfahrtsort Kleinenberg. Und die Besucher gehen in Gruppen von Station zu Station und sie sind mitten im Leben dabei. Also sie begleiten Maria, wenn sie Sorge hat, dass ihr Sohn jetzt gerade verschwunden ist oder sie sind live bei der Hochzeit zu Kana dabei. Also man ist als Zuschauer eben halt mittendrin. Die Strecke sind 2,7 Kilometer barrierefrei. Und somit bleibt es eigentlich immer ziemlich abwechslungsreich und man geht einen Weg. Ja, so will ich es mal sagen.
0: Ja, und Frau Hamm, Sie haben die Maria ja mal gespielt. Wie fühlt sich das an?
2: Ja, das geht schon tief in die Seele. Also ich persönlich war die Maria, die um ihren toten Sohn getrauert hat, die ihn von Josef von Arimathea in den Schoß gelegt bekommen hat und die letzten Worte quasi mit ihm spricht. Und das muss ich schon sagen, dass es halt sehr, sehr tief ins Herz geht. Und auch wenn man die Reaktionen der Zuschauer einfach mitbekommt, dass gestandene Erwachsene da stehen und wirklich mitfühlen mit der trauernden Mutter und auch wirklich Tränen fließen sieht, dann geht das schon sehr, sehr tief und hat auch eine tiefe, tiefe Bedeutung einfach.
0: Ja, wie kam es zu der Idee, Maria in den Mittelpunkt solcher Spiele zu stellen, bei denen ja meistens, also bei den Passionsspielen natürlich sowieso, Christus im Mittelpunkt steht? Wie kam diese Idee auf?
1: Das rührt aus dem Mittelalter, die Passionsspiele. Und damals konnten noch nicht viele Menschen lesen und man hatte sich überlegt, Bibeltextszenen auf dem Marktplatz darzustellen. Aber unser Pfarrer Leiferin, der hat damals gedacht, Zuschauer in den Reihen sitzen, man kommt vom Feld, viel Arbeit, die schlafen mir da alle ein. Und hat der Pfarrer Leiferin sich überlegt, dass man da eben halt die Mysterienspiele entwickelt, dass man durchs Dorf geht. Und da wir ein Marienwallfahrtsort sind, hat er sich gedacht, so wie alle anderen hier die Passion der letzten Woche von Jesus darstellt, machen wir nicht, sondern wir sind ein Marienwallfahrtsort und bei uns ist der wichtigste
2: Mensch, eben halt die Maria. Und so hat der Pfarrer Leifrin im Mittelalter das damals so erfunden, ja.
3: Ja, wieder aufgegriffen wurde das dann im Jahr 2000 von einem Bielefelder Ensemble. Und die haben die Texte geschrieben und sind dann auf die Kleinberger zugekommen. Und so wurde das dann eben nach vielen, vielen Jahren wieder aufgegriffen.
0: Wie viele Menschen arbeiten insgesamt dabei mit?
2: Also wir sind 80 Darsteller und also ich würde mal sagen, mehr als 100 Helfer nebenbei. Menschen, die den Weg begleiten, Menschen, die das ganze Catering rundherum machen, Menschen, die die Einweisung machen und ja, Ticketverkauf. Ich weiß, es gibt Ärzthelfer. Es ist also eigentlich ist das ganze Dorf mit beteiligt. Bühnensachen müssen gebaut werden. Die Tischler hier im Ort helfen mit. Also da kann ich das gar nicht an einer Zahl festmachen. Aber 80 Darsteller und gefühlt das halbe Dorf, oder?
3: Ja.
0: Und das Ganze findet ja im September statt. Mal ganz banal gefragt, was macht man da bei schlechtem Wetter?
2: Das tut der Stimmung keinen Abbruch. Man nimmt den Regenschirm, das hatten wir auch schon. Ganz im Gegenteil. Nein, also wir haben dann den Regenschirm mitgenommen und sind dann trotzdem da durch. Und gut, die Darsteller frieren dann vielleicht ein bisschen, aber sie sind alle ziemlich vertieft in ihrer Rolle. Und ja, das tut dem Ganzen keinen Abbruch. Also das ist nicht schlimm.
0: Verstehe, das ist doch sehr schön. Ja, das heißt, also noch sind Karten erhältlich, liebe Hörer. Sie können Karten erwerben für die Kleinenberger Mysterienspiele am 11. und 12. September. Und ja, darf man noch etwas, gibt es in diesem Jahr vielleicht etwas Besonderes? Werden da Dinge mal gewechselt zwischen den Spielen oder ist es eine sehr, sag mal, klassische Inszenierung, die sich dann immer wiederholt?
3: Ja, vom Prinzip her ist es sehr klassisch. Es geht immer zu den gleichen Stationen, obwohl in den letzten Jahren auch einige noch dazugekommen sind. Es hat sich schon stetig weiterentwickelt. Die Besonderheit in diesem Jahr, da freuen wir uns ganz besonders drüber, dass an dem Tag nach unseren Mysterienspielen auf dem Hochfest der Maria Geburt haben wir als Festredner unseren Erzbischof Udo Markus Benz gewinnen können. Da freuen wir uns natürlich sehr, dass er in unseren kleinen Ort kommt und uns dabei wohnt.
0: Das ist in der Tat etwas ganz Besonderes. Ja, da kann man Sie nur beglückwünschen. Das heißt noch ganz kurz, Frau Hamm, Sie sagten, also Sie sind ja ehemals Darstellerin. Sind Sie diesmal wirklich nur passiv dabei oder helfen Sie auch in irgendeiner Form mit?
3: Ja, ich helfe tatsächlich mit. Ich bin dazu da, die Gäste einzuweisen. Ich bin diesmal ein Gästeeinweiser. Ich habe auch bei den letzten Mysterienspielen das Zepter weitergegeben. Da durfte mein Sohn den jungen Jesus spielen und mein Mann hat jahrelang auch den Jesus gespielt, der das Kreuz trägt.
0: Ah, verstehe.
3: Also es ist bei uns eine familiäre Geschichte. Mein Schwager und meine Schwägerin spielen auch mit oder haben mitgespielt. Also es ist schon eine sehr familiäre Sache bei uns.
2: Also das darf man ruhig so sagen. Also bei uns ist es auch meine Tochter oder unsere Tochter ist auch eine Maria und unser Sohn macht den Todesmarsch, die Allee hoch. Also wie gesagt, es ist hier fast jeder irgendwie inbegriffen und hilft jeder mit. Und die Frau Hamm hat dieses Jahr die Aufgabe, die Gruppen, die sind ungefähr 80 Personen Mann stark, einzuweisen und denen zu sagen, bitte Handy aus, behalten Sie sich so und so, bleiben Sie ruhig, bleiben Sie nach der Szene noch eine Minute stehen, lassen Sie es auf sich wirken. Also das Ganze, ja, das in dieses Gefühl reinzukommen.
0: Ja. Ja, aber es klingt ja wirklich wie ein großes Volksfest vor Ort in Kleinenberg bei Ihnen, nicht wahr?
3: Ja. Kleinenberg ist da sehr involviert.
0: Gibt es jetzt noch einen Tipp für die Gäste oder die es noch werden wollen, für die Anfahrt, für Unterkunft, irgendetwas?
2: Am besten, Sie gehen auf die Homepage Wallfahrt Kleinenberg oder geben einfach ein Mysterienspiele Kleinenberg. Dann werden Sie schon gleich den richtigen Link finden. Dort finden Sie Anfahrtswege, Parkplätze, Hotelunterkünfte, Restaurants,
1: Und da finden Sie meine Telefonnummer oder meine E-Mail, falls Sie irgendwelche Fragen haben. Helfen wir Ihnen natürlich gerne weiter, ja.
0: Ja, wunderbar. Ja, liebe Hörer, Sie haben es mitbekommen. Also noch einmal, die Adresse ist wallfahrt-kleinenberg.de. Dort finden Sie alle Informationen oder eben Sie geben Kleinenberger Mysterienspiele ein. Da finden Sie auch alle Informationen. Und wenn es gar nicht anders klappt, dann rufen Sie bei uns im Hörerservice an. Da hilft man Ihnen auch gerne weiter unter der 08328 921 110. Ja, Frau Mehring, Frau Hamm, dann danke ich Ihnen erstmal ganz herzlich, dass Sie sich die Zeit genommen haben. Ich wünsche Ihnen toi, toi, toi für die Aufführung.
3: Ja, vielen Dank.
1: Ja, vielen Dank, dass wir hier sein durften. Und darf ich noch was sagen?
0: Bitte, bitte.
1: Weil mich das jetzt gerade so berührt hat und mir das so viel Freude gemacht hat, dass wir hier sprechen durften, würde ich ganz gerne 3 Karten verschenken. Wenn jetzt jemand, also die ersten 3, die sich bei Ihnen vielleicht melden am Hörertelefon, würde ich die ersten 3 Karten sehr gerne verschenken.
0: Oh, das ist sehr, sehr großzügig. Also, liebe Hörer, greifen Sie zum Hörer. Ich sage noch einmal die Nummer. Unser Hörerservice, den erreichen Sie unter der 08328 921 110 und die ersten

Nachrichten aus Kirche und Welt direkt aus der aktuellen Redaktion von Radio Horeb im Studio Johannes Wiczorek. Wien. Kardinal Walter Kasper hat die deutschsprachige Theologie als in weiten Teilen Christologie vergessen bezeichnet und kritisiert dabei den synodalen Weg scharf. Anlässlich der Präsentation seines neuen Buchs »Jesus Christus auf der Spur« äußerte sich der 93-jährige Kasper in Wien gegenüber der österreichischen Nachrichtenagentur Katpress. Kardinal Kasper wörtlich: »Es wäre wichtig, zur Mitte der christlichen Theologie und den christologischen Fragen zurückzukommen. Im Mittelpunkt einer christlichen Antwort auf die Sehnsucht der Menschen nach Hoffnung und Sinn müsse Jesus Christus stehen«, mahnte der einstige Bischof von Rottenburg-Stuttgart. Gerade in Deutschland sieht der Kardinal eine Verengung auf Strukturfragen. Man hofft, damit die ganzen Probleme der Kirche lösen zu können, indem man sie demokratischer macht, sagte Kasper mit Blick auf den deutschen Reformdialog Synodaler Weg. Oslo. Nach einer Pause von fast 40 Jahren nahmen jetzt rund 1000 Befürworter des Lebensschutzes am Marsch für das Leben in Oslo teil. Trotz widriger Wetterbedingungen zogen die Teilnehmer durch die Straßen der norwegischen Hauptstadt und machten auf die Notwendigkeit aufmerksam, das Leben Ungeborener zu schützen. Der Bischof von Oslo, Fredrik Hansen, sah in dem Marsch ein Zeichen für das wachsende Interesse am Schutz des Lebens

0: und für eine religiöse Erneuerung in Norwegen. Hansen äußerte die Hoffnung, dass sich die Veranstaltung zu einer jährlichen Initiative entwickeln möge, die die Lebensschutzbewegung vereint. Ein besonders bemerkenswerter Aspekt des Marsches war die Zusammenarbeit von Christen verschiedener Konfessionen, Katholiken, Lutheraner, Pfingstkirchler und Mitglieder evangelikaler Gemeinden schlossen sich zu einer Veranstaltung zusammen, die viele Teilnehmer als Beginn einer neuen Phase gesellschaftlichen und religiösen Engagements im Land betrachteten. Medjugorje. Die Gebetsstätte Medjugorje in Bosnien und Herzegowina betet derzeit 9 Tage für den Frieden in der Welt. Anlass ist die bevorstehende Feier des 45. Jahrestages des Beginns der Marienerscheinungen im Jahr 1981, die bis heute täglich andauern sollen. Zum Jahrestag werden in Medjugorje traditionell zehntausende Pilger aus aller Welt erwartet. Seit 2024 ist die öffentliche Verehrung der Königin des Friedens durch den Vatikan erlaubt. Gewürdigt wurden auch die positiven pastoralen Früchte des Ortes. Eine Entscheidung über die Übernatürlichkeit der Erscheinungen wurde nicht bekannt gegeben. Wir übertragen täglich um 22 Uhr den Rosenkranz live aus Medjugorje inklusive deutschsprachiger Live-Übersetzung. Beten Sie gemeinsam mit der Hörerfamilie und laden Sie auch andere ein, mitzubeten. Augsburg. Heute und morgen findet in Augsburg der ökumenische Kongress Mission is Possible statt. Der Kongress wird vom Gebetshaus Augsburg organisiert. Im Mittelpunkt stehen Fragen nach der Zukunft des Glaubens. Wie kann der Glaube heute Menschen begeistern? Wo wächst Kirche? Und wie können Menschen auf unterschiedliche Weise zu einer Beziehung mit Jesus eingeladen werden? 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Das waren Meldungen aus Kirche und Welt. 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
1: Und unser nächster Programmpunkt hier bei Radio Horeb ist um 8.40 Uhr das Gespräch unseres Programmdirektors Pfarrer Kocher, heute mit einem Hörer, wo es um Sinn von Sakramenten und Sakramentalien geht. Um 8.40 Uhr, jetzt gleich nach dem Lobpreislied, in das wir mit einstimmen dürfen, von der Betabara-Gemeinschaft gesungen. Großer Gott, singen will ich dir.

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1: Herr Schröttke aus der Nähe von Mönchengladbach, grüß Gott.
2: Grüß Gott, Pfarrer Kocher und all Ihren dienstbaren Geistern dort ein herzliches Dankeschön erst einmal. Das wollte ich jetzt mal loswerden. Ich höre nicht mehr ganz so häufig wie früher Ihr Radio. Hat mir sehr geholfen in der Zeit, wo ich wieder zurückgezogen bin in der Diaspora und immer mehr den Niedergang erlebte. Ich erlebe ihn jetzt ein drittes Mal nach meinem Wechsel und wollte diesbezüglich einfach mal sagen, auch was Sie jetzt bringen mit den Büchern, die Sie vorlesen lassen. Das hat mir gezeigt, dass Gebet nicht sinnlos ist. Also als Jugendlicher habe ich einen Teil dieser Bücher schon gelesen und habe mir immer gewünscht, das müsste mehr unter das Volk. Was mir aber jetzt auf der Seele brennt, ist eine Diskrepanz, die sich geöffnet hat. Das Thema, sich selbst für den Glauben zu entscheiden und später erst taufen lassen oder dem Kind die freie Wahl zu geben, in dem Zusammenhang, wie ich das mit Gnade und Barmherzigkeit begriffen habe. Aber ich will das jetzt nicht ausführen, sondern ich durfte wohnen bei einem Lehrer, der auch Religionsunterricht gibt. Ich sage jetzt nicht, wo welches Bistum. Aber der sagte, ich brauche die Sakramente der Kirche nicht mehr. Ich habe mich noch einmal taufen lassen, also diese Wiedertaufe. Und dass man das nochmal zum Ausdruck bringt und deutlich macht, inwieweit wir uns eigentlich entscheiden in der Kommunion, inwieweit wir die Gnade kriegen in der Firmung und inwieweit wir uns immer wieder erneuern in den Ostersakramenten. Das ist für mich deswegen auch wichtig, weil ich, nachdem unser alter Pfarrer, der mich getauft hat, gestorben ist, wir einen Pfarrer hatten, der das überhaupt nicht mehr für wert erachtet hat, zu Ostern eine Taufe zu machen oder Osterwasser oder so, nur noch pro forma eben zu weihen. Das wollte ich gerne mal mit hineinbringen und ja, gerne. Danke für Ihre Bemühung.
1: Bitte sehr, alles Gute. Freut mich, dass die Erzählungen, ich habe es öfters auch selber reingehört und sie als bereichernd empfunden, für Sie ein Segen sind, eine Bestärkung sind. Da gibt es wirklich schöne, ansprechende, auch moderne Geschichten, die unser Herz erreichen. Was Sie hier gesagt haben, ist natürlich schon etwas, was an die Substanz geht. Papst Leo der Große hat gesagt, was an Christus sichtbar gewesen ist, ist in die Sakramente eingegangen. Das ist ein sehr tiefer Satz. Ohne die Sakramente läuft gar nichts. Sich nochmals taufen zu lassen, wenn man gültig getauft worden ist auf den dreifaltigen Gott, ist natürlich aus katholischer Sicht ein völliges Unding. Das Prägemal, das die Taufe der Seele verleiht, ist einmalig gespendet worden und deshalb kann das auch nicht wiederholt werden. Es kann auch nicht revidiert werden, also sozusagen wieder beseitigt werden. Das andere, was Sie genannt haben, Wassersegnung oder auch jetzt die Osterwassersegnung, das gehört einfach zur Liturgie der katholischen Kirche hinzu. Also sorry, ich kann da nicht einfach rangehen und sagen, das lasse ich jetzt mal weg, weil mir der Geschmack anders steht. Es mag sicher sein, dass die Sakramentalien eine gewisse Einbuße erlitten haben, aber wir sind eben sinnfällige Menschen. Und da gehören die Segnungen auch dazu. Ich bin unterwegs auf den Almen. Die Almen werden gesegnet. Ich habe jetzt erst mehrere Autos wieder gesegnet. Menschen sind unterwegs. Sie wollen sicher ankommen. Sie wollen niemand damit verletzen. Es macht doch Sinn, das unter den Schutz zu stellen. Oder die sogenannte wundertätige Medaille, die Benediktus-Medaille, die Aschenkreuzauflegung ist ja auch in Sakramentale. Das sind viele Feierlichkeiten, die eine Art Vorstufe zu den Sakramenten darstellen, auf die wir unter gar keinen Umständen verzichten sollten. Man könnte noch vieles nennen. Jetzt habe ich Bilder gesegnet von Menschen oder einen Rosenkranz. Also das ist einfach etwas, was schon wichtig ist und auch den katholischen Glauben mit seiner Sinnenfreudigkeit wesentlich ausmacht. Danke, Herr Schröttke. Ihnen einen gesegneten Tag.
0: Das war unser Programmdirektor Pfarrer Richard Kocher hier bei Radio Horeb im Gespräch mit einem Hörer. Er stellt sich Ihren Fragen immer mittwochmittags um 12.30 Uhr. Nutzen Sie die Gelegenheit 12.30 Uhr am Mittwochmittag.

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Ungeplant schwanger ist das Thema, Ende oder neuer Anfang. Jetzt aber gleich um 9 Uhr erstmal die Feier der Heiligen Messe. Wir übertragen aus dem Kloster Waghäusel der Wallfahrtskirche zur Mutter mit dem gütigen Herzen den Gottesdienst, die Heilige Messe aus der Wallfahrtskirche, die betreut wird von der Gemeinschaft der Brüder vom gemeinsamen Leben. Heute zelebriert Pater Christoph.

8:55 Uhr aus dem Studio in Balderschwang grüßt Sie Adelheid Niklaser hier bei Radio Horeb. Geht's gleich weiter mit der Feier der Heiligen Messe, immer das Herzstück unserer Übertragungen. 9 Uhr Gottesdienst, heute aus dem Kloster Wackhäusl, aus einer Wallfahrtskirche, die den Titel trägt zur Mutter mit dem gütigen Herzen. Da gehen wir doch gerne hin. Wir feiern den Gottesdienst mit Pater Christoph von der Gemeinschaft der Brüder vom gemeinsamen Leben und bereiten uns jetzt mit einem Gebet und Lied auf die Begegnung mit dem Herrn vor. Im Namen des Vaters und des Sohnes und des Heiligen Geistes. Amen. Herr, mache du mein Herz bereit, dich zu empfangen. Schaffe durch deine Gnade in meinem Herzen Raum und Freiheit, so dass du darin aufbauen kannst, was dir wohlgefällig ist. Räume weg in mir, was dir im Wege steht, durchdringe, was dein Wirken hemmt, ergänze, was mir mangelt und vermehre stets, was zu dir führt, damit deine überfließende Gnade mich reinigt im Licht deines Kommens. Amen. Maria, Mutter der Kirche, erbitte uns viele geistliche Berufungen und christliche Familien. Amen.

Kommen wir jetzt zu ihm, der uns über alles liebt und der uns stützt, jeden Tag und hält und trägt. In der Feier der Heiligen Messe sind wir heute verbunden mit der Gemeinschaft der Brüder vom gemeinsamen Leben. Es zelebriert Pater Christoph und der Pfarrgemeinde aus Waghäusel in der Wallfahrtskirche zur Mutter mit dem gütigen Herzen im Erzbistum Freiburg gelegen.

0: Im Namen des Vaters und des Sohnes und des Heiligen Geistes.
1: Amen.
0: Der Herr sei mit euch. Ein herzlicher Gruß auch an alle Hörerinnen und Hörer, die uns über Radio Horeb zugeschaltet sind. Am Beginn dieses Tages, am Vormittag, bitten wir den Herrn, unser Herz zu bereiten, dass wir im Sakrament seiner Liebe in der Danksagung für sein Erbarmen voll Glauben, Vertrauen und auch bittend für unsere Welt vor ihn treten. Sprechen wir das Schuldbekenntnis. Ich bekenne Gott, dem Allmächtigen. Gott, der Herr des Erbarmens, nehme von uns Sünde und Schuld und führe uns zum ewigen Leben.
1: Amen.
0: Jesus, Herr, du zeigst uns, dass nicht Macht und Reichtum dieser Erde der Schatz sind, auf den wir hin uns ausrichten sollen. Herr, erbarme dich. Jesus, du unser Herr, du rufst uns, unser Herz, auf Gott, auf deinen und unseren Vater, auf sein Reich auszurichten. Christus, erbarme dich.
1: Christus, erbarme dich.
0: Jesus, du Herr unserer Herzen, du schenkst uns ein offenes Auge für das Gute, für die Menschen, die du uns zur Seite gestellt hast und für die wir auch berufen sind zur Liebe. Herr, erbarme dich.
1: Herr, erbarme dich.
0: Lasset uns erbeten. Allmächtiger und barmherziger Gott, du leitest und stärkst uns durch deinen Geist. Gib, dass wir auch das Leiden deines Sohnes, unseres Herrn Jesus Christus, tragen, damit wir auch sein Leben offenbaren. Darum bitten wir durch Jesus Christus, der in der Einheit des Heiligen Geistes lebt und herrscht von Ewigkeit zu Ewigkeit. Hören und verkünden wir Gottes Wort.
2: Lesung aus dem zweiten Buch der Könige. In jenen Tagen, als Athalia, die Mutter Ahasas, sah, dass ihr Sohn tot war, ging sie daran, die ganze Nachkommenschaft der königlichen Familie auszurotten. Doch Josheba, die Tochter des Königs Joram und Schwester Ahasjas, nahm Joasch, den Sohn Ahasjas, aus dem Kreis der Königssöhne, die ermordet werden sollten, weg und brachte ihn mit seiner Amme in die Bettenkammer. Dort versteckte sie ihn vor Athalia, so dass er nicht getötet wurde. Er blieb 6 Jahre bei ihr im Haus des Herrn verborgen, während Athalia das Land regierte. Im 7. Jahr bestellte der Priester Jojata die Hundertschaftsführer der Karrer und Läufer zu sich. Er führte sie in das Haus des Herrn, schloss mit ihnen ein Abkommen, ließ sie im Haus des Herrn schwören und zeigte ihnen den Sohn des Königs. Die Führer der Hundertschaften befolgten alle Gebote des Priesters Jojata. Jeder holte seine Leute, sowohl jene, die am Sabbat aufzogen, als auch jene, die am Sabbat abzogen. Sie kamen zum Priester Jojata, und dieser gab den Anführern der Hundertschaften die Lanzen und Schilde, die dem König David gehört hatten und sich jetzt im Haus des Herrn befanden. Die Läufer stellten sich mit der Waffe in der Hand von der Südseite des Tempels bis zur Nordseite vor dem Altar und dem Tempel rings um den König auf. Dann führte Jojata den Königssohn heraus und überreichte ihm den Stirnreif und das Bundeszeugnis. So machten sie ihn zum König, salbten ihn, klatschten ihm die Hände und riefen: Es lebe der König! Als Athalia das Geschrei des Volkes hörte, kam sie zu den Leuten in das Haus des Herrn. Da sah sie den König am gewohnten Platz bei der Säule stehen. Die Obersten und die Trompeter waren bei ihm, und alle Bürger des Landes waren voller Freude und bliesen die Trompeten. Athalia zerriss ihr Kleider und schrie: Verrat, Verrat! Doch der Priester Jojata befahl den Hundertschaftsführern, die das Kommando über die Truppen hatten: Führt sie durch die Reihen hinaus und schlagt jeden mit dem Schwert nieder, der ihr folgen will. Denn, so sagte der Priester, sie soll nicht im Haus des Herrn getötet werden. Da legte man Hand an sie, und als sie an den Weg kam, auf dem man die Pferde zum Palast des Königs führt, wurde sie dort getötet. Jojata schloss den Bund zwischen dem Herrn und dem König unter dem Volk. Sie versprachen, dass sie das Volk des Herrn sein wollten, und auch zwischen König und Volk schloss er den Bund. Darauf zogen alle Bürger des Landes zum Baalstempel und rissen ihn nieder. Sie zertrümmerten seine Altäre und Bilder vollständig und erschlugen den Baalspriester Mattan vor den Altären. Auch stellte Jojata Posten vor dem Haus des Herrn. Alle Bürger des Landes waren voll Freude und die Stadt blieb ruhig. Athalia aber hatte man vor dem Palast des Königs mit dem Schwert umgebracht. Wort des lebendigen Gottes.
0: Der Antwortvers bei 651, 7.

0: Der Herr hat David Treue geschworen, nicht wird er von ihr lassen. Einen Spross deines Leibes will ich setzen auf deinen Thron.
1: Sehr.

wenn deine Söhne meinen Bund bewahren, mein Zeugnis, dass ich sie lehre, dann sollen auch ihre Söhne auf deinem Thron sitzen für immer.

Denn der Herr hat den Zion erwählt, ihn begehrt zu seinem Wohnsitz. Das ist für immer der Ort meiner Ruhe. Hier will ich wohnen. Ich habe ihn begehrt.

0: Dort bringe ich Davids Macht zum Sprießen und stelle eine Leuchte auf für meinen Gesalbten. Ich kleide seine Feinde in Schande, doch auf ihm wird seine Krone erglänzen.
1: Sing.

Der Herr sei mit euch. Aus dem Heiligen Evangelium nach Matthäus. In jener Zeit sprach Jesus zu seinen Jüngern: Sammelt euch nicht Schätze hier auf der Erde, die von Motten und Würmern zerstört werden, wo Diebe einbrechen können und sie stehlen, sondern sammelt euch Schätze im Himmel, wo weder Motte noch Wurm sie zerstören können und keine Diebe einbrechen und sie stehlen. Wo dein Schatz ist, da ist auch dein Herz. Die Leuchte des Leibes ist das Auge. Wenn dein Auge gesund ist, dann wird dein ganzer Leib hell sein. Wenn aber dein Auge krank ist, dann wird dein ganzer Leib finster sein. Wenn nun das Licht in dir Finsternis ist, wie groß muss dann die Finsternis sein? Evangelium, die frohe Botschaft unseres Herrn Jesus Christus.

Wo ist dein Herz? Was ist dein Schatz? Für Fußballbegeisterte ist ihr Herz bei der favorisierten Mannschaft in diesen Wochen der Fußballweltmeisterschaft. Für Unternehmer in der Optimierung, Steigerung des Gewinnes. Für einen Genießer, Genießerin bei der Speise, dem Essen, das sie lieben. Reisen, Luxus, Wohlstand. Die Faszination der Technik. Alles kann ein Schatz sein, der uns fasziniert, der uns lockt, der unsere Aufmerksamkeit in Anspruch nimmt. In Anspruch genommen werden von der Macht, die man erlangen kann, die einem zur Verfügung steht, die Macht der Regierenden, der Wirtschaftsmächtigen. In den Lesungen der Werktage in diesen Wochen hören wir aus der Geschichte des Volkes Israels, aus der Zeit der Könige nach Salomo, das Königreich, nicht das Königreich Gottes, sondern das Volk, das einen König haben wollte, wie die Mächtigen der Erde, die fasziniert waren von dem Schatz von Autorität, von Machthabenden. Das Volk Israel erlebt eine Spaltung in Südreich, Nordreich, eine Spaltung der 12 Stämme. Und in dieser Faszination, wer ist der Mächtigere, wer ist die Mächtigere, zerfleischt sich das Volk, die nach Macht gierenden, in einem schrecklichen Kampf, in einer Zeit der Spaltung der Gesellschaft, des Volkes, in einem fortwährenden Bürgerkrieg oder Krieg der Mächtigen, der konkurrierenden Könige. Nicht nur ein Ereignis vor über 2000 Jahren unter Menschen, Völkern, sondern ein Ereignis, das auch alle Zeiten und unsere Zeit schrecklich ergriffen hat. Der Streit mächtiger um die Vorherrschaft, vernichtender, zerstörender Krieg, Leid für Tausende von unschuldigen Bürgerinnen, Bürger, Menschen. In dieser Auseinandersetzung gilt es, den roten Faden zu entdecken, das Herz bei der richtigen Sache zu haben. Wir könnten fasziniert oder erschreckt sein von den Gewaltberichten in der Heiligen Schrift, im Alten Testament, im Buch der Könige und Chronike, wo dies besonders berichtet wird, und könnten ja abgeschreckt sein. Wie kann Gott das zulassen, diese Macht, diese Gewalt? Und gleichzeitig fasziniert uns die Macht, die Gewalt. Negativnachrichten ziehen uns mehr in den Bann als gute Nachrichten. Und mehr negative Nachrichten sind wir geneigt
zu verbreiten, etwas Negatives zu erzählen als etwas Gutes. Von was ist unser Herz besetzt? Von was sind wir fasziniert? Von der Güte, vom Guten oder von Macht, Gewalt, Unrecht, schlechtem, unrechtem Tun? Im langen Lesungsabschnitt begegnet eine Frau, eine Tochter eines Königs, Josheba. Und sie, wenn man nicht genau hinhört, überhört man diese Frau und ihre Tat. Sie greift ein, um im gegenseitigen Morden der Königinnen und der Könige, die gegeneinander streiten, sie greift ein und rettet einem Kind das Leben, Joram, und versteckt dieses Kind, dass es nicht mit seinen Geschwistern und seiner Familie von der rivalisierenden anderen Königsfamilie getötet wird. Das Herz dieser Frau, Josheba, ist bei diesem kleinen Kind Joram. Möge unser Herz auch bei den Kleinen sein, unser Herz wie das Herz Mariens bei dem kleinen Kind Jesus. Gerade geboren, verfolgt, bedroht, und Maria rettet dieses kleine Kind mit Josef. Ihr Herz ist bei Jesus, ihrem Kind, ihrem Schatz. Das Leben ein Schatz, das Leben eines jeden Menschen, eines jeden Kindes, ein unermesslich wunderbarer Schatz. Ihn zu lieben, ihn zu schützen, ihn zu retten, ist Gottes Wille, ist Gottes Haltung. Zum heutigen Tag verehrt die Kirche auch einen heiligen Einsiedler und Beter, Romuald, in der Zeit von Bruno von Querfurt im hohen Mittelalter. Und dieser Romuald, er muss als Junge seinem Vater bei einem Duell assistieren. Romuald ist aus einer Adelsfamilie geboren bei Ravenna, und sein Vater ist im Streit mit einem Cousin. Und im Duell tötet der Vater seinen Feind, seinen Cousin. Und sein Sohn Romuald muss nun die Schuld sühnen und für eine Zeit gleichsam wie ins Gefängnis gehen, in ein Kloster, Und in diesem Eintreten, in dieser Aufsichtnehmens, dieser Sühne, dieses Abgeschlossenseins, entdeckt Romuald das Gebet bei den Mönchen. Er entdeckt den Schatz der Begegnung mit dem Gott des Lebens, nicht der Rache, mit dem Gott der Liebe, nicht des Zornes. Und Romuald verbleibt sein ganzes Leben in dieser Liebe, bei diesem Schatz, den er gefunden hat, das Gebetsleben, die Liebe zu Gott im Schweigen, im Fasten, und wird zu einem großen Reformer der Klöster um die Mönche,
die Nonnen wieder und mehr zur Liebe zu führen, zum Schatz ihrer Berufung, der Herr, den sie im Schweigen, im Beten, im Fasten

0: Amen. Lasst uns im Fürbittgebet bitten.
1: Erbarme dich aller, die süchtig nach Glücksspielen sind, und aller, die sich selbst im Streben nach Geld und Besitz verlieren. Wir bitten dich, erhöre uns. Steh allen bei, die trotz aller Schwierigkeiten und Widerstände von außen der Beziehung zu dir Raum geben.
2: Wir bitten dich, erhöre uns.
1: Hilf der Kirche, dich und deine Botschaft als Bereicherung zu verkünden. Wende dich denen zu, die nicht aus eigener Kraft ihre Herausforderungen bewältigen können.
2: Wir bitten dich, Herr Gott.
3: Die Beziehung zu Christus macht uns reich. Er ist unser Schatz, der uns begegnet in unseren Nächsten, in den Ärmsten. In seinem Namen bringen wir unsere Bitten vor Gott, unseren Vater, der reich ist an Erbarmen, jetzt und in Ewigkeit.
2: Amen.
3: Zum Zeichen, dass wir eingeladen sind, wir sind für Gott sein Schatz, den er so sehr liebt, setzen wir uns, singen wir die zweite Strophe, bei 456.

Wir haben die Gaben bereitet, lasst uns beten. Herr unser Gott, nimm die Gaben an, die wir darbringen. Ja, uns selbst, mache das heilige Opfer in uns wirksam. Befreie uns von der alten Anhänglichkeit an das Böse und lass das neue Leben der Gnade in uns wachsen. Darum bitten wir durch Christus, unseren Herrn. Amen. Der Herr sei mit euch. Erhebet die Herzen. Lasset uns danken dem Herrn, unserem Gott. In Wahrheit ist es würdig und recht, dir, Herr, heiliger Vater, immer und überall zu danken, durch deinen geliebten Sohn Jesus Christus. Er ist dein Wort. Durch ihn hast du alles erschaffen. Ihn hast du gesandt als unseren Erlöser und Heiland. Er ist Mensch geworden durch den Heiligen Geist, geboren von der Jungfrau Maria. Um deinen Ratschluss des Erbarmens

zu erfüllen und dir ein heiliges Volk zu erwerben, hat er sterbend die Arme ausgebreitet am Holze des Kreuzes, um uns Menschen an sich zu ziehen. Er hat die Macht des Todes gebrochen und die Auferstehung kundgetan. Er ist unser Schatz. Darum preisen wir dich mit allen Engeln und Heiligen und singen vereint mit ihnen das Lob deiner Herrlichkeit. Bei 198. Heil.

Ja, du bist heilig, großer Gott, dir erweisen wir Ehre und Dank. Du bist der Quell aller Heiligkeit. Darum bitten wir dich, sende deinen Geist auf diese Gaben, auf Brot und Wein herab und heilige, wandle sie, damit sie uns werden Leib und Blut deines Sohnes, unseres Herrn Jesus Christus, indem du uns die Fülle deines Erbarmens und deiner Liebe schenkst. Am Abend, an dem der Herr ausgeliefert wurde und sich aus freiem Willen selbst dem Leiden unterwarf, nahm er das Brot und sagte Dank, brach es, reichte es seinen Jüngern und sprach: Nehmet und esset alle davon, das ist mein Leib, der für euch hingegeben wird.

Ebenso nahm der Herr nach dem Mahl den Kelch, dankte wiederum, reichte ihn seinen Jüngern und sprach: Nehmet und trinket alle daraus, das ist der Kelch des neuen und ewigen Bundes, mein Blut, das für euch und für alle vergossen wird, zur Vergebung der Sünden, tut dies zu meinem Gedächtnis. Geheimnis des Glaubens. Darum, gütiger Vater, feiern wir das Gedächtnis des Todes und der Auferstehung deines Todes an diesem Tage und bringen dir so das Brot des Lebens und den Kelch des Heiles dar. Wir danken dir, dass du uns berufen hast, zu dir zu stehen und dir zu dienen. Wir bitten dich, schenke uns Anteil an Christi Leib und Blut und lass uns eins werden durch den Heiligen Geist. Gedenke deiner Kirche auf der ganzen Erde und vollende dein Volk in der Liebe. Vereint mit unserem Papst Leo, unserem Bischof Stefan und allen Bischöfen, unseren Priestern und Diakonen und mit allen, die du zum Dienst in deine Kirche bestellt hast. Gedenke unserer verstorbenen Schwestern und Brüdern im Glauben, die entschlafen sind in der Hoffnung, dass sie auferstehen. Nimm sie und alle, die in deiner Gnade aus dieser Welt geschieden sind, in dein Reich auf, wo sie dich schauen von Angesicht zu Angesicht. Vater, erbarme dich über uns alle, damit uns das ewige Leben zuteil wird, in der Gemeinschaft mit der seligen Jungfrau und Gottes Mutter Maria, mit ihrem Bräutigam, dem heiligen Josef, mit deinen Aposteln, den Heiligen und Seligen dieses Tages, dem heiligen Einsiedler Romuald und mit allen, die bei dir Gnade gefunden haben von Anbeginn der Welt, dass wir dich, Gott, loben und preisen durch deinen Sohn Jesus Christus. Durch ihn, Christus, und mit ihm, Christus, und in ihm, Christus, ist dir, Gott, allmächtiger Vater, in der Einheit des Heiligen Geistes alle Herrlichkeit und Ehre, jetzt und in Ewigkeit. Amen. Gottes Schatz sind wir, der lebendige Mensch, den Gott nach seinem Bild geschaffen hat, in unendlicher Liebe. Lasst uns beten, wie der Herr uns zu beten gelehrt hat. Vater unser im Himmel, erlöse uns, Herr allmächtiger Vater, von allem Bösen und gib Frieden in unseren Tagen. Komm uns zu Hilfe mit deinem Erbarmen und bewahre uns vor Verwirrung und Sünde, damit wir voll Zuversicht das Kommen unseres Erlösers Jesus Christus erwarten. Jesus, der Herr, hat zu seinen Jüngern gesagt: Sammelt euch Schätze im Himmel. Wo dein Schatz ist, da ist auch dein Herz. Deshalb bitten wir, Herr Jesus Christus, schau nicht auf unsere Sünden, sondern auf den Glauben deiner Kirche und schenk ihr nach deinem Willen Einheit und Frieden. Der Friede des Herrn sei allezeit mit euch. Gebt einander oder zeigen wir uns ein Zeichen des Friedens in der Gemeinschaft des Glaubens, die der Herr uns schenkt. Zum Zeichen des Brechens der Gestalt des Brotes bei 204 das Lamm Gottes.

sehen wir im Zeichen und in der Gestalt des gebrochenen Brotes Christus, das Lamm Gottes, das hinwegnimmt die Sünde der Welt. Der Ruf zur heiligen Kommunion, Strophe 3, 456.

Lasst uns beten. Gütiger Gott, du bewahrst dem Volk der Erlösten deine Liebe und Treue. Das Leiden deines Sohnes hat uns gerettet. Seine Auferstehung erhalte uns in der Freude und Hoffnung. Darum bitten wir durch Christus, unseren Herrn. Amen. Der Herr sei mit euch. Vor Blitz, Hagel und Ungewitter, erzeige, Herr, uns deine Huld. Herr, erhöre mein Gebet. Gott, du hörst unser Rufen. Du schenkst mehr, als wir bitten können, den Frieden des Herzens und die Macht, dem Bösen zu widerstehen. Mache uns zu einem Werkzeug deines Friedens und segne uns. Im Namen des Vaters, des Sohnes und des Heiligen Geistes. Amen. Lasst uns gehen in Frieden. Zum Gruß der Mutter Gottes bei 531 Strophe 1.

Wir bedanken uns bei Pater Christoph für die Feier der Heiligen Messe. Einen schönen guten Morgen aus dem Radio Horeb Studio in München wünsche ich Ihnen, liebe Hörerinnen und Hörer. Mein Name ist Michael Gallinger und ich werde Sie die nächsten Stunden durchs Programm führen. Um 10 Uhr geht es hier weiter mit der Sendung Lebenshilfe. Heute mit dem Thema Ungeplant schwanger. Ende oder neuer Anfang. Die Schwangerenberatung Pro Femina berät seit 27 Jahren Schwangere in Not. In der Lebenshilfe spricht die erfahrene Pro Femina-Beraterin Yvonne Onusait über die Fragen und Nöte, die Frauen im Schwangerschaftskonflikt beschäftigen und über mögliche konkrete Hilfen. Diese Lebenshilfesendung läuft ausnahmsweise von 10 Uhr bis 20 vor 12. Die Erzählung entfällt. Parallel zur Sendung gibt es die Möglichkeit, über das Hörertelefon von Radio Horeb mit einer Beraterin von Pro Femina zu sprechen, ohne auf Sendung zu gehen. Das Telefon steht allen offen, die sich im Schwangerschaftskonflikt befinden, einen solchen selbst erlebt haben oder betroffenen Frauen helfen möchten, und zwar von 10:30 bis 13 Uhr. Um 11.45 Uhr beten wir gemeinsam mit Diakon Alexander Pavkovic aus München die Sext, das Mittagslob der Kirche. Herzliche Einladung, mit uns zu beten. Um 12 Uhr sind wir dann mit Pfarrer Jörg Stengel aus Landstuhl aus dem Bistum Speyer verbunden. Er betet mit uns den Angelus. Von ihm hören wir dann auch die Mittagsansprache und bekommen seinen priesterlichen Segen.

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0: Die Lebenshilfe bei Radio Horeb. Dazu begrüße ich Sie an diesem Vormittag ganz herzlich. Mein Name ist Eliane Grever. Ungeplant schwanger. Ende oder neuer Anfang? Ungeplant schwanger zu sein, das kann für Frauen ein großes Glück sein. Viele Frauen stürzt das aber auch in eine tiefe Krise. Wie soll ich das schaffen? Ich bin zu jung, um Mutter zu werden. Die Kinder, die ich schon habe, die fordern schon meine ganze Aufmerksamkeit. Wir schaffen das finanziell nicht. Mein Partner ist dagegen. Ich habe Angst. Ganz viele Fragen, die da aufkommen können. Vielleicht sind oder waren Sie selbst in so einer Situation. Vielleicht kennen Sie auch betroffene Frauen in Ihrer Familie oder in Ihrem Freundes- und Bekanntenkreis. Und vermutlich gibt es noch ganz viele Frauen mehr, von denen Sie gar nicht mitbekommen, dass Sie in einem Schwangerschaftskonflikt sind oder waren. Wir wollen in dieser Lebenshilfesendung über die Situation von Frauen im Schwangerschaftskonflikt sprechen. Und wir sprechen nicht nur darüber, sondern wir hören auch echte Lebensgeschichten von Frauen, die in einem Schwangerschaftskonflikt waren, die über eine Abtreibung nachgedacht haben. Zu Gast hier in der Sendung ist Yvonne Onusseit von der Schwangerenberatungsstelle Profemina 1000+. Profemina ist ein kostenfreies, nicht staatliches Beratungsangebot für Frauen in einem Schwangerschaftskonflikt. Profemina bietet Digitalberatung in Form von Online-Tests und persönliche Beratung über Telefon, über E-Mail und über WhatsApp. Guten Morgen, Frau Onusseit. Ich freue mich, dass Sie hier sind in der Sendung bei Radio Horeb.
1: Ja, guten Morgen. Guten Morgen auch an alle Zuhörer. Vielen Dank für die Einladung und dass ich da sein darf.
0: Frau Onusseit, Sie haben langjährige Erfahrungen als Beraterin bei Profemina. Ausgebildet sind Sie als Pädagogin und Logotherapeutin. Und in den letzten Jahren sind Sie auch stark für die Online-Angebote auf profemina.org mitverantwortlich. Liebe Hörerinnen und Hörer, diese Sendung ist für Sie, egal in welcher Form Sie mit diesem Thema schon in Berührung gekommen sind, ein sensibles Thema. Ich freue mich, dass wir darüber sprechen an diesem Vormittag. Es wird parallel zu dieser Sendung und darüber hinaus auch ein direktes, telefonisches, anonymes Beratungsangebot geben. Ab 10:30, also in einer knappen halben Stunde, bis heute Mittag um 1 Uhr, können Sie hinter den Kulissen hier bei Radio Horeb direkt mit Beraterinnen von Profemina ins Gespräch kommen. Sie können anrufen, wenn Sie sich im Schwangerschaftskonflikt befinden, wenn Sie einen Schwangerschaftskonflikt selbst erlebt haben und mit den Folgen davon zu tun haben oder wenn Sie betroffenen Frauen helfen möchten. Die Telefonnummer dazu werde ich dann durchgeben, also ab 10:30 besteht dazu die Möglichkeit. Was empfindet eine Frau, wenn sie herausfindet, ich bin schwanger? Frau Onusseit, an die Schwangerenberatungsstelle Profemina wenden sich ja vor allem Frauen, die tatsächlich darüber nachdenken, die Schwangerschaft zu beenden, die über eine Abtreibung nachdenken. Frauen, mit denen sie da in Kontakt sind, wie geht es diesen Frauen mit ihrer Schwangerschaft?
1: Ja, Sie haben es gerade schon gesagt, an uns wenden sich meist die Frauen, die im Schwangerschaftskonflikt sind, beziehungsweise die Frauen, die Schwangerschaft wirklich in eine regelrechte Krise stürzen kann. Und wenn diese Frauen sich melden, dann merkt man auch oft, dass sie wirklich noch im ersten Schock sind. Ganz viele haben vielleicht auch gerade erst von ihrer Schwangerschaft erfahren. Und wie groß eigentlich da noch diese Erschütterung ist, weil sie in vielen Fällen auch nicht mit der Schwangerschaft gerechnet haben, weil es nicht geplant gewesen ist und jetzt mehr oder weniger das ganze Leben auf den Kopf stellt. Und vor der Frau baut sich ein großer Berg an Ängsten und Sorgen und Gedanken auf. Und so Sachen wie, dass die Schwangerschaft auch ein schönes Ereignis sein kann, dass es eigentlich auch ein Grund zur Freude sein kann, das gerät da vollkommen in den Hintergrund. Beziehungsweise das kann eine Frau in Konflikt dann eigentlich gar nicht sehen. Und da geht es dann eigentlich wirklich um so ganz existenzielle Fragen. Also wie kann es jetzt mit meinem Leben weitergehen? Was kann ich machen? Was für Möglichkeiten habe ich? Und in so einer Situation kommt dann auch schnell der Gedanke an eine Abtreibung auf. Das ist eigentlich oft gar nicht so, dass die Frau die Abtreibung möchte, sondern dass sie sich einfach in dem Moment beide Wege noch gar nicht vorstellen kann. Und sie möchte nicht schwanger sein, sie möchte aber auch nicht abtreiben und ist deswegen auch im Konflikt. Also sie denkt über beide Wege nach und sieht in diesem Moment keinen Ausweg. Und dementsprechend geht es ihr auch. Und dann kommen noch oft hinzu, dass sie auch natürlich die hormonelle Umstellung schon am Anfang gleich mit dabei hat und dass das auch nochmal dieses Gefühlschaos verstärken kann. Und wenn dann auch so Sachen kommen wie, mein Partner reagiert vielleicht nicht so, wie ich es mir wünschen würde, ich habe vielleicht auch gerade noch andere Themen in meinem Leben, dann kann man sich vorstellen, dass das wirklich eine sehr anstrengende und aufreibende Zeit für eine Frau sein kann.
0: Was sind so die häufigsten konkreten Nöte oder Fragen, mit denen Frauen sich an euch wenden bei einem Erstkontakt?
1: Ja, also das können tatsächlich ganz praktische Dinge erstmal sein. Genau, ich bin noch in der Ausbildung, ich bin vielleicht sogar noch in der Schule oder ich habe gerade eine neue Stelle angetreten. Es können so Sachen sein wie, ich habe finanzielle Probleme oder wir haben schon Kinder und können uns nicht noch ein weiteres Kind leisten. Das Haus ist zu klein und die Wohnung ist zu klein meistens. Genau, wir wissen nicht, wie wir es zeitlich stemmen können. Es ist einfach schon eine große Belastung da. Die Hauptgründe sind oft, dass es ein anderer Lebensplan ist. Also ich bin gerade noch mit ganz anderen Sachen beschäftigt in meinem Leben oder ich habe vielleicht auch die Kinderplanung schon abgeschlossen. Es kann sein, dass der Partner sich kein weiteres Kind vorstellen kann oder sich auch noch gar kein Kind vorstellen kann. Dann ist es ein Partnerschaftskonflikt oder auch dieses große Thema Überlastung, wie ich gerade schon gesagt habe, also dass einfach andere Baustellen im Leben schon da sind und es dann fast unmöglich erscheint, wie das jetzt noch mit einem Kind gehen soll oder mit einem weiteren Kind auch.
0: Das Thema Schwangerschaftskonflikt, dass jemand, der schwanger ist, darüber nachdenkt, abzutreiben, das ist ein Thema, das doch eher tabuisiert wird. Verständlicherweise auch ein sehr persönliches Thema. Ich sehe einer Frau im Schwangerschaftskonflikt nicht unbedingt an, wenn ich nicht nahestehend bin, dass ein Schwangerschaftskonflikt besteht. Frau Onuseit, Sie haben als Beraterin lange Jahre auch gewirkt dann bei Profemina und mit Frauen dann direkten Kontakt gehabt, die im Schwangerschaftskonflikt sind. War das für Sie was Erstaunliches am Anfang zu sehen, wie viele verschiedene Umstände eine Frau dazu bringen, darüber nachzudenken, über eine Abtreibung?
1: Anfangs tatsächlich ja, weil man so als Außenstehender es oft nicht mitbekommt. Also ganz am Anfang, man sieht es der Frau nicht an, dass sie schwanger ist. Also gerade vielleicht auch im Verwandten-, Bekanntenkreis oder auch im Kollegenkreis oder so, man bekommt es ja einfach wirklich nicht mit. Eine Frau im Schwangerschaftskonflikt oder die am Anfang mit ihrer Schwangerschaft hadert oder einfach auch nicht weiß, wie es weitergehen soll, trägt es verständlicherweise auch nicht sofort nach außen. Und fühlt sich deswegen auch oft sehr alleine. Mir hat es ein Stück weit auch die Augen geöffnet, weil es eigentlich so schnell gehen kann, dass jemand in diesen Schwangerschaftskonflikt kommt. Also es ist keine Schande. Es kann sein, dass es eine Familie ist, die schon Kinder hat und es sind einfach keine weiteren Kinder geplant gewesen. Und es kommen dann auf einmal so viele Ängste auf, dass es ganz schnell geht, dass man sich in diesen Gedanken an Abtreibung wiederfindet. Das bedeutet nicht, dass dann auch wirklich zur Abtreibung gegangen wird. Also in vielen Fällen lässt sich da mit Hilfe und mit Zeit einiges lösen. Allein der Gedanke daran ist, habe ich gelernt oder habe ich auch in diesen Beratungen mitgenommen, allein der Gedanke daran an eine Abtreibung oder dass man einfach nicht weiß, wie es gehen soll mit der Schwangerschaft, ist absolut nicht verwerflich. Und da braucht man sich auch nichts vorwerfen, wenn man selber in dieser Situation ist. Wichtig ist dann einfach, wie man weitergeht damit und wie man sich gut aufstellen kann, ob man sich Hilfe sucht und ja, wie man sich auch selber die Zeit dann nimmt, nach Lösungen zu suchen und nach Wegen zu suchen, die auch mit Kind ja eine gute Lösung sein können.
0: Eine Frau, die solche Gedanken hat zu Beginn der Schwangerschaft, die feststellt, ich bin schwanger, das war nicht so geplant, verschiedene Gedanken und Sorgen, die da auftauchen, wie kommen diese Frauen zu Profemina? Profemina jetzt als eine Beratungsstelle, die eben Schwangeren im Konflikt helfen möchte?
1: Die meisten Frauen finden uns immer noch online. Also was macht eine Frau, wenn sie schwanger ist und sich Sorgen macht oder unterschiedliche Fragen hat? Sie sucht es online, so wie wir auch nach anderen Sachen suchen. So googeln Frauen, so suchen sie einfach online nach Informationen, auch nach Beratung, auch nach Hilfe. Sie können dann auf unsere Homepage kommen, das ist profemina.org, und finden da ganz unterschiedliche Artikel zu den unterschiedlichsten Themen. Sie finden sehr, sehr viele Informationen und aber auch immer dieses Angebot, sich wirklich mit einer Beraterin in Verbindung zu setzen. Sie können sich schriftlich an uns wenden, sie können auch telefonisch uns erreichen. Also wir versuchen da wirklich auch ein niederschwelliges Beratungsangebot für die Frauen zu haben, dass jede Frau sich so an uns wenden kann, wie sie es auch braucht, wie sie es auch kann, dass es möglichst auch keine Hürde für sie ist. Sie kann auch komplett anonym bleiben, wenn sie möchte. Das ist eigentlich so der häufigste Weg. Es geht natürlich auch über Kontaktpersonen. Also wenn man doch irgendwie mitbekommt, ja, im Bekanntenkreis, Freundeskreis, ist eine Frau, die gerade damit ringt, kann man auch immer an uns verweisen. Also es geht auch über diesen Weg.
0: Die Lebenshilfe bei Radio Horeb live an diesem Freitagvormittag. Ungeplant schwanger, Ende oder neuer Anfang. Unser Thema hier in dieser Sendung. Zu Gast ist Yvonne Onuseit von Profemina 1000+, langjährige Beraterin bei Profemina. Frau Onuseit, nehmen wir an, eine Frau ist auf Profemina gestoßen und sie wendet sich an Sie. Sie schreibt eine E-Mail oder telefonisch. Können Sie uns auch gerne noch einen Überblick geben, wie das dann konkret dann aussehen kann? Wie reagieren Sie als Beraterin darauf, wenn eine Frau sich meldet?
1: Es kommt natürlich darauf an, auf welchem Weg sie sich meldet. Viele Frauen wenden sich schriftlich an uns. Sie füllen vielleicht einen Online-Test aus. Wir haben unterschiedliche Themen, zu denen man auch so kleine Tests ausfüllen kann und einfach schon mal ein bisschen was zu seiner Situation angeben kann. Man bekommt dann sogar, wenn man möchte, erstmal eine Online-Auswertung. Das heißt, in dem Moment ist noch gar kein Zwang oder so gegeben, sich schon zu melden, sondern man kann auch einfach erstmal nur lesen. Man kann diese Auswertung lesen, die auf die persönliche Situation zugeschnitten ist. Und wenn die Frau sich dann doch für weiteren Kontakt entscheidet, beginnt es oft erstmal schriftlich. Und dann versuche ich tatsächlich als Beraterin, ihr erstmal Vertrauen zu geben, dass sie sich wirklich aufgehoben fühlt bei uns, dass sie sich mit ihren Sorgen an uns wenden kann, dass es ganz Raum ist für all ihre Gedanken, für all ihre Gefühle, dass sie sich öffnen kann. Im Idealfall ist es immer die Freiheit der Frau, aber wenn sie auf diese Beratung einsteigt, kann ich viele Fragen stellen, kann wirklich ihr ganzes Leben mit ihr anschauen und dann auch auf ihre Situation, auf ihre ganz individuelle Situation eingehen, kann mit ihr zusammenschauen, was ist denn das Hauptproblem eigentlich oder was ist es denn, was es ihr gerade so schwer macht und ihr dann auch wirklich in diesem Bereich viel, viel Hilfestellung geben, sowohl einfach beraterisch, psychologisch natürlich, als auch wirklich ganz konkrete Hilfen, wenn das dann bei ihr ansteht. Und wir richten uns da sehr nach der Frau, also deswegen auch der Name Profemina für die Frau. Das heißt, der Kontakt kann so lange und so intensiv mit ihr sein, wie sie möchte. Also sie kann sich jeden Tag melden. Sie kann aber auch, wenn sie Pausen zwischendrin braucht, natürlich auch Zeit verstreichen lassen. Also wir gehen da wirklich ganz mit der Frau mit und gucken, dass wir sie da natürlich auch nicht überfordern, sondern wirklich ihr die Freiheit lassen, sich einfach so zu melden und sich so zu öffnen, wie sie es auch kann.
0: Es gibt Probleme materieller Art oder Umstände, denke ich mir, die eine Frau schildern kann. An der können Sie als Beraterin ja erstmal nichts ändern, oder? An den Umständen?
1: Ja, im ersten Moment natürlich nicht. Allerdings gibt es schon viele Hilfsangebote. Also in Deutschland ist Gott sei Dank die Möglichkeit immer noch gegeben, relativ gute staatliche Unterstützung zu bekommen. Wir gucken dann erstmal, was ist denn von dieser Seite aus möglich? Also kann sie eine Baby-Erstausstattung zum Beispiel beantragen? Wie ist es mit Elterngeld, mit Arbeitslosengeld? Wie ist es auch mit Unterhaltszahlungen und so weiter? Also diese ganzen staatlichen Unterstützungsmöglichkeiten, die es gibt, die kann ich mit ihr anschauen, kann schauen, ob da wirklich schon alles ausgeschöpft ist, kann sie auch an entsprechende Stellen verweisen natürlich. Es gibt die ganzen Beratungsstellen auch für Elterngeld und für Schuldnerberatungen und so weiter. Und wenn da wirklich nichts greift, gibt es auch die Möglichkeit, über 1000 plus pro Femina die Frau finanziell zu unterstützen. Wir machen das immer wieder, also gerade wenn wir sehen, das ist wirklich der Hauptgrund, dass eine Frau im Konflikt ist oder dass es ihr so schwerfällt, sich für das Kind zu entscheiden, dass wir sagen können, wir können zum Beispiel sie monatlich unterstützen mit einem bestimmten Betrag. Wir könnten ein Darlehen geben, je nach Situation der Frau. Aber da gibt es normalerweise wirklich gute Möglichkeiten, ihr da auch zu helfen und da einfach auch zu beruhigen. Das ist schon mal eine Sicherheit für die Frau, wenn sie einfach weiß, okay, ich wäre da jetzt auch nicht alleine. Und selbst wenn ich jetzt eine Zeit lang nicht arbeiten gehen kann, wenn ich vielleicht sonst keine Unterstützung habe von meiner Familie oder vom Vater des Kindes, ich bin trotzdem nicht alleine. Also das ist auch dieser zweite Aspekt, der damit spielt. Natürlich diese praktische Hilfe, aber auch einfach das Gefühl, ich bin nicht alleine, sondern es gibt jemanden, an den ich mich wenden kann, an den ich mich auch nach der Geburt des Kindes vielleicht sogar noch wenden kann. Also diese Perspektive oder diese Möglichkeit machen wir auf und versuchen dadurch eben auch schon zu entlasten.
0: Was ist denn Ihrer Erfahrung nach die größte Not?
1: Die größte Not sind meistens gar nicht die finanziellen oder die, die räumlichen Nöte zum Beispiel, sondern es sind oft eigentlich mehr persönliche Gründe, also gerade dieses Gefühl, ich hatte doch einen ganz anderen Plan für mein Leben. Wie soll denn das jetzt funktionieren? Oder auch, dass es einen Konflikt gibt in der Beziehung oder in der Partnerschaft, beziehungsweise, dass der Partner sich das Kind nicht vorstellen kann. Das sind dann oft Sachen, die manchmal auch erst im Verlauf der Beratung rauskommen. Also es kann sein, dass eine Frau sich an uns wendet und sagt, ja, ich kann es mir einfach nicht vorstellen, wie wir das finanziell stemmen können. Und wenn man dann ein bisschen länger im Kontakt ist, dann stellt sich heraus, ja, es ist eigentlich eine Sorge, die der Partner hat oder die der Vater des Kindes hat, weil er eben sagt, dass wir können es uns finanziell nicht leisten. Für Männer spielt es eine ganz, ganz große Rolle, ihre Familie, ihre Partnerin, das Kind auch finanziell versorgen zu können. Und diese Sorge ist dann eigentlich seine Sorge. Und bei der Frau stellt sich dann raus, ja, es ist eigentlich, für mich ist das Finanzielle gar nicht so das Problem. Ich könnte mir vorstellen, wir schaffen das irgendwie schon. Für mich ist es viel, viel wichtiger, dass mein Mann zu mir hält oder dass mein Partner zu mir hält. Also oft ist es so, sind das so zwei Seiten, die sich dann im Verlauf der Beratung auch herausstellen.
0: Also man sieht, dass das Spektrum wirklich sehr groß ist, was eine Frau beschäftigen kann, wenn eine ungeplante Schwangerschaft auftaucht, welche Nöte, welche Ängste da auftreten. Frau Onuseit, Sie haben uns auch für diese Sendung ein paar Beispiele von Frauen mitgebracht. Sie beraten bei Profemina viele tausende Frauen pro Jahr. Allein schon in diesem Jahr 2026 sind es über 1000 persönliche Beratungen und noch viel, viel mehr, über 40.000 Digitalberatungen bei Profemina. Also Sie haben mit vielen Frauen im Schwangerschaftskonflikt Kontakt, haben zu tun. Ich freue mich, wenn Sie uns da ein bisschen mitnehmen, jetzt auch mal in die Geschichten von Frauen, die sich bei Ihnen melden.
1: Ja, sehr gerne. Dann würde ich, weil ich jetzt gerade auch schon so dieses Finanzielle angesprochen habe und einfach auch die Situation in der Partnerschaft, würde ich mit einem Fall beginnen, wo eine Frau sich an uns gewandt hat, mit Mitte 30. Sie ist verheiratet und ihre Situation ist, dass das vierte Kind sich ungeplant angekündigt hat. Und hier hat man sehr, sehr stark gemerkt, wie überfordert sie ist und wie groß einfach ihre Angst war vor den Reaktionen auch von außen. Weil einfach Familie mit 4 Kindern, sie hat das erlebt, dass es schon beim 3. Kind nicht so leicht gewesen ist mit den Reaktionen. Und man weiß es vielleicht auch, also für viele ist so dieses Bild der Familie mit 2 Kindern, dann ist es perfekt. Und sie hatten jetzt schon 3 Kinder und dementsprechend groß war dann irgendwie auch der Schock, als sich ein 4. Kind angekündigt hat. Es war so, dass sie sich schriftlich an uns gewandt hat. Also die Frau hat auf unserer Homepage einen Abtreibungstest ausgefüllt. In dem Test geht es darum, soll ich abtreiben, ja oder nein? Und man kann unterschiedliche Sachen schon eintragen zu seiner Situation und bekommt dann erstmal eine digitale Auswertung. Also die Frau bekommt eine Auswertung, die sie erstmal so lesen kann. Und wenn sie möchte, auch das Angebot, sich auch nochmal persönlich an eine Beraterin zu wenden. Das hat diese Frau dann auch gemacht. Sie hat sich dann nochmal mit eigenen Zeilen an uns gewandt. Und wie hier der erste Kontakt gewesen ist, lese ich jetzt einfach mal vor. Da schreibt sie, wir sind verheiratet, haben 3 Jungs, bin nun mit dem 4. Kind ungeplant schwanger. Mein Mann ist komplett dagegen, sowohl aus finanzieller Hinsicht als auch aus zeitlicher, nervlicher und organisatorischer Hinsicht. Ich weiß absolut nicht, was ich tun soll. So war der Einstieg. Die Frau hat jetzt nicht so einen langen Einstiegstext geschrieben, aber man bekommt doch schon relativ mit. Man hat schon gleich eine Situation im Kopf. Man stellt es sich vor mit den 3 Jungs, wie trubelig es zu Hause ist. Man kann sich vorstellen, dass der Mann erstmal genauso geschockt ist wie sie. Und sie schreibt aus zeitlicher, nervlicher und organisatorischer Hinsicht. Genau, also man kann sich richtig den Trubel zu Hause auch vorstellen. Und dann eben, ich weiß absolut nicht, was ich tun soll, dieses große Fragezeichen, wie soll es denn jetzt weitergehen? Ich habe dann der Frau geantwortet, habe erstmal viele Fragen gestellt, um noch ein bisschen mehr zu ihrer Situation auch zu erfahren. Das machen wir meistens. Also es ist so wichtig zu wissen, wie alt sind die Kinder, wie ist sonst die gesamte Situation und wie ist denn eigentlich auch gerade ihre Haltung, also wie tendiert sie sogar eher Richtung Abtreibung, tendiert sie eher dazu, das Kind zu bekommen, so ein bisschen eine Tendenz herauszufinden. Es ist am Anfang wichtig, einfach um auch zu wissen, wie viel Zeit haben wir auch für die Beratung. Also eine Frau, die jetzt morgen schon einen Termin zur Abtreibung hat, da muss man natürlich viel, viel schneller antworten und muss viel, viel schneller auch möglichst schnell Lösungen finden, als es bei einer Frau, wo erstmal noch alles offen ist. Bei ihr war es so, sie hat dann wieder sich schriftlich zurückgemeldet. Da hat man auch in ihrer nächsten Mail gemerkt, wie groß die Zerrissenheit ist. Sie schreibt, ich habe gestern einen Termin für Freitag bei einem Arzt zur medikamentösen Abtreibung ausgemacht. Ich weiß aber nicht, ob ich das wirklich durchziehen kann. Ab dem Moment ist dann klar, okay, es ist wirklich dringend und es ist eine große Zerrissenheit bei ihr da. Vor allem auch, ich weiß nicht, ob ich das wirklich durchziehen kann. Also das ist ja auch schon so eine Formulierung, wo man merkt, okay, etwas durchziehen ist nicht etwas, was ich will, sondern das ist etwas, wozu ich mich eigentlich gezwungen fühle und was ich jetzt nicht voller Überzeugung mache, sondern was eigentlich, wenn, dann eine Notlösung wäre. Es hat sich dann rausgestellt, dass es auch noch ein räumliches Problem gab. Also sie haben bei den Schwiegereltern gewohnt, haben eigentlich nach einem eigenen Haus gesucht, weil das dort doch sehr beengt war und hatten aber bis jetzt noch nichts gefunden. Also da kamen dann auch wirklich ganz praktische Sachen. Und sie hatte, wie gesagt, auch große Sorge vor den Reaktionen aus dem Umfeld. Sie hat dann geschrieben zu ihrer Familie, meine Mutter würde einen Herzinfarkt bekommen. Sie fand 3 Kids schon viel zu viel und hat uns nicht so schöne Sachen um die Ohren gehauen. Natürlich liebt sie unser 3. Kind genauso, aber begeistert war keiner so wirklich. An der Stelle war dann auch ziemlich klar, dass diese Frau auf der einen Seite ein familiäres Umfeld hat, was ja auch wirklich gut ist und was auch unterstützt. Und andererseits kann dadurch natürlich auch ein Druck entstehen und eine Erwartungshaltung. Und bei ihr war es jetzt so, dass sie das sehr, sehr gespürt hat und sich da auch wirklich viele Gedanken gemacht hat, ja, was könnte denn mein Umfeld auch denken? Sie ist dann auch noch auf ihren Chef eingegangen. Dazu hat sie geschrieben, auf der anderen Seite, was soll mein Chef sagen? Der nimmt mich nochmal zurück mit 4 Kindern. Also auch wirklich diese Sorge, kann ich beruflich wieder einsteigen? Sie hat geschrieben, sie hat eigentlich immer gearbeitet, trotz auch der 3 Kinder und wollte eben damit auch finanziell zum Familieneinkommen einfach beitragen. Also da hat man gesehen, okay, es sind viele Sachen, die sie da jetzt beschäftigen. Und es kam dann leider erstmal keine Rückmeldung von ihr. Ich habe ihr geantwortet. Und dann besonders auch nochmal an dem Tag, wo ich wusste dann, dass der Abtreibungstermin ist, nochmal ihr auch geschrieben. Und bei solchen Situationen wissen wir eigentlich immer, okay, gerade wenn sie auch schreibt, medikamentöse Abtreibung, das ist nur in den ersten Wochen der Schwangerschaft möglich. Das heißt, sie hätte theoretisch auch noch mehr Zeit. Und man kann ja auch da ein bisschen diesen Druck nehmen, also sagen, sie muss jetzt nicht von heute auf morgen entscheiden. Sie kann wirklich die komplette Zeit, die sie hat, ausnutzen, besonders wenn es noch so hin und her geht und man sich eigentlich nicht sicher ist, ist es eben so wichtig, keine überstürzte Entscheidung zu treffen und auch nicht aus der Angst heraus oder aus der ersten Not heraus zu entscheiden, sondern sich wirklich genug Zeit zu nehmen. Ja, wie gesagt, ich war dann erstmal, es blieb spannend, ich habe erstmal nichts gehört und dann kam aber
0: Kurze
1: Gott sei Dank,
0: Zwischenfrage vielleicht
1: ja.
0: für Sie als Beraterin, wenn Sie wissen, okay, das könnte sein, an diesem Tag jetzt findet die Abtreibung gerade statt. Wie geht es Ihnen dann? Fiebern Sie da richtig mit?
1: Wir fiebern
0: Auch.
1: richtig mit, ja. Also es ist, wir haben einen Gebetsbrief ja auch und wir haben auch den Aufruf immer wieder zum Gebet. Also das ist dann wirklich, gerade wenn man weiß, an dem Tag steht

so sehr sie auch unter Druck war, das hat sie dann gemerkt, dass das jetzt doch zu schnell gewesen wäre. Und ist dann auch weiter mit mir in Kontakt geblieben. Also wir haben geschaut, wie kann man denn an der Situation was ändern? Was kann man denn vielleicht auch jetzt gleich schon machen? Wie kann man vielleicht das Räumliche so langsam angehen? Also wirklich auch konkret schauen, ja, wie könnte man denn vielleicht trotzdem, also sie waren schon auf der Suche nach einer eigenen Wohnung, nach einem eigenen Haus. Wie kann man denn das denn trotz Schwangerschaft machen? Und wenn es sowieso angestanden ist, ist denn dann eine weitere Schwangerschaft oder ein weiteres Kind so ein großes Problem? Also wirklich auch nochmal diese Perspektive aufzumachen. Mit diesen drei Kindern, wo sie es ja bis jetzt auch schon geschafft haben und schon bewiesen haben, dass sie als Eltern das wirklich gut meistern, dass sie es trotz der Umstände gemeistert haben, dass sie es trotz der Reaktionen der anderen gemeistert haben, ist das nicht auch mit einem vierten Kind möglich? Genau, da hat sie sich sehr gut drauf einlassen können, hat dann auch immer wieder geschrieben, wie die aktuelle Lage ist. Und dann gab es ja mehrere E-Mails, wo man einfach noch gemerkt hat, okay, also der Termin ist abgesagt, aber es ist trotzdem noch ein Auf und Ab. Und gerade auch in der Beziehung mit dem Mann, also da hat sich so einiges noch aufgewirbelt. Und da habe ich dann noch mal eine Nachricht, die ich auch noch mal ein Stück vorlesen kann von ihr. Da schreibt sie: Hallo, ich habe meinen Mann heute sehr sauer erlebt. Die Kinder waren unleidig, weinerlich, bisschen erkältet und er war dann so genervt, dass er mir gesagt hat, dass er einfach keine vier möchte. Kleiner Einschub von mir. Man kann es irgendwie auch verstehen, dass er dann einfach auch aus dieser Situation heraus oder wenn der Stress so groß ist und die Kinder erkältet sind, also dass er dann auch einfach diese Äußerung bringt. Natürlich, also wie das jetzt mit vier ist, vier erkältete Kinder. Ja, also man kann da auch wirklich mit der Frau auch dran arbeiten. Ja, wie geht es denn auch dem Mann? Und dafür viel, viel Verständnis plädieren. Gerade auch, wenn man merkt, okay, das ist eigentlich ein Mann, der ist bei seiner Familie, der unterstützt, der weiß Bescheid. Da ist die Wahrscheinlichkeit relativ groß, dass es wirklich jetzt auch ihm gerade so geht, wie ihr auch, dass sie einfach gerade überfordert sind und er überfordert ist. Sie schreibt dann: Mich hat das natürlich sehr verletzt, aber vielleicht würde es uns auch einfach zu sehr überfordern. Mein Nervenkostüm ist definitiv viel besser als seins, aber reicht das? Ich kann es ihm doch nicht zumuten, wenn er eigentlich dagegen ist. Das bringt mir, dem Kind und den Geschwistern ja auch nichts. Natürlich ist das ein Umstand, der besser wird, aber jetzt haben wir das Schlimmste hinter uns mit Stillen und Nächte wach und so weiter und nun wieder von vorne. Dazu hat er nicht die Kraft, das weiß ich. Ich habe nach allen Kindern immer wieder gearbeitet und würde normalerweise auch Ende des Jahres wieder einsteigen. Aber ich habe keine Ahnung, ob und wie viel Elterngeld ich dann bekomme, wenn ich nur ein paar Monate arbeite und ob ich überhaupt dann nochmal einsteige bis zur eventuellen Geburt. Meinem Mann ist die finanzielle Zeit von 1, 2 Jahren ziemlich egal. Ihm geht es um die finanzielle Belastung ein Leben lang. Viermal Schuhe, viermal Schulsachen, viermal Taschengeld, Essen gehen mit 6 Personen, neues Auto, viermal Klamotten, viermal Ausflüge und so weiter. Das ist das eine Jahr oder da ist das eine Jahr oder zwei finanzielle Engpässe. Da ist das eine Jahr oder zwei finanzieller Engpass ja ziemlich nebensächlich. Ich habe auch schon gedacht, dass es besser gewesen wäre am Freitag, ich hätte den Termin wahrgenommen. Dann wäre schon alles rum und diese beklemmende, aussichtslose Situation endlich vorbei. Ja, da hat man dann gemerkt, okay, es ist wirklich noch im Konflikt und es ist wirklich noch sehr aufreibend bei Ihnen. Sie hat zwar einmal den Termin abgesagt, aber es kommen gerade wieder so viele Zweifel. Ja, auch verständlicherweise, weil es jetzt eben auch so konkret wird. Also man merkt es ja auch, wie sie schreibt, viermal Schuhe, viermal Schulsachen, viermal Taschengeld, Essen gehen mit 6 Personen. Also das ist einfach, sie malt sich das schon ganz konkret aus. Und dass es eben nicht nur die 1, 2 Jahre sind, wo sie jetzt nicht arbeiten könnte, sondern eben auch wirklich, ja, das Leben mit einem vierten Kind. Es sind dann noch ein paar E-Mails hin und her gegangen. War dann auch mal immer wieder mit einer längeren Pause. Sie hat aber nie mehr geschrieben, dass es noch mal einen weiteren Termin geben würde oder dass sie noch mal ja weiter also genau einen Abtreibungs

0: Termin ausgemacht hätte. Bis dann letztendlich eines Tages ihre Nachricht kam, die Entscheidung ist gefallen, das Baby bleibt und in 1,5 Wochen habe ich schon mein erstes großes Screening. Es weiß noch keiner von der Schwangerschaft, weder Chef noch Freunde oder Familie. Ich bin irgendwie noch nicht dazu bereit, wollte aber trotzdem nachfragen, ob uns denn mit 4 Kindern irgendwelche finanziellen Unterstützungen zustehen würden. Da bin ich echt ein bisschen planlos. Vielen Dank und schönen Tag. Genau. Das ist dann eine von diesen Nachrichten, wo man weiß, okay, jetzt ist es wirklich entschieden. Und ab dem Moment ist eigentlich auch meistens, wo dann wirklich so ein Umschwung stattfindet. Da kann man dann anfangen, wirklich konkret nach finanziellen Hilfen zu schauen, kann schauen, wie viel Elterngeld würde sie bekommen, kann schauen, ob über uns eine Unterstützung möglich ist. Ab dem Moment ist es eigentlich auch so, die ganze Kraft und alle Gedanken von der Frau gehen dann in die Richtung, okay, wie kann man es schaffen? Und es ist nicht mehr dieses Hin und Her. Und dementsprechend ist es dann natürlich auch viel leichter, wirklich was anzugehen oder wirklich Pläne zu machen für die Zeit mit dem 4. Kind.
1: Das heißt, die Beratung endet auch nicht, wenn die harte Entscheidung, um die die Frau ringt, Abtreibung ja oder nein, wenn die getroffen ist, sondern sie bleiben dann auch in der Beratung an der Seite der Frau. Das ist der, ja, das, was sie wollen, bei Profemina an der Seite der Frau zu stehen in ihrer Not, dann im Schwangerschaftskonflikt und eben dann auch in den Fragen, die dann da noch bleiben.
0: Genau. Also das war jetzt auch eine Frau, die hat das auch, genau, die hatte weitere Fragen, die wollte auch im Kontakt bleiben. Es gibt auch den Fall, also dass Frauen sagen, jetzt ist es entschieden, also sich nur noch einmal melden und dann auch keinen weiteren Bedarf einfach haben. Das akzeptieren wir natürlich auch. Also es ist wirklich auch die Hilfe zur Selbsthilfe, also die Frau so zu stärken, dass sie es natürlich auch alleine schaffen kann. Aber wenn sie möchte und wenn noch weitere Sachen offen sind, sind wir weiter an ihrer Seite. Genau wie in dem Fall hier jetzt auch. Und es gibt natürlich auch manchmal dann Frauen, die sich doch zu einem späteren Zeitpunkt nochmal melden, die dann auch mitteilen, wenn das Kind geboren worden ist oder wie es dann aussieht. Ganz unterschiedlich. Aber ja, wenn sie möchte, sind wir wirklich weiter für sie da. Und oft ist es ja auch so, also selbst mit der Entscheidung für das Kind sind die Probleme ja noch nicht alle behoben. Also es ist ja trotzdem noch genau hier die finanzielle Situation, die Situation mit dem Partner, die Angst, wie die anderen reagieren werden. Also gerade solche Sachen, die dann trotzdem noch da sind und wo wir ihr dann auch helfen.
1: Die Lebenshilfe bei Radio Horeb. Ungeplant schwanger, Ende oder neuer Anfang, unser Thema in dieser Sendung. Wir sprechen darüber, was es heißt, auf der Seite der Frau zu stehen, wenn für sie mit einer ungeplanten Schwangerschaft plötzlich das Leben zu Ende zu sein scheint, wenn sich die Probleme, die Sorgen, die Nöte auftürmen und sie nicht mehr weiß, was sie tun soll, Abtreibung ja oder nein. Wir machen jetzt eine Musikpause und sprechen danach weiter mit Yvonne Onuseit, die hier zu Gast ist, Yvonne Onuseit, Beraterin bei Profemina 1000 Plus. 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

0: Die Lebenshilfe bei Radio Horeb live an diesem Vormittag. Ungeplant, schwanger, Ende oder neuer Anfang. Mein Name ist Eliane Grever und im Gespräch bin ich mit Yvonne Onusseit von Profemina 1000+. Sie ist langjährige Beraterin bei Profemina. Profemina ist ein kostenfreies, nicht staatliches Beratungsangebot für Frauen im Schwangerschaftskonflikt. Mit Digitalberatung in Form von Online-Tests und mit persönlicher Beratung über Telefon, E-Mail und WhatsApp wenden sich Tausende von Frauen an Profemina, Frauen, die im Schwangerschaftskonflikt sind, die über eine Abtreibung nachdenken. 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Frau Onusseit, wir sprechen darüber, was es heißt, auf der Seite der Frau zu stehen, wenn sie eine ungeplante Schwangerschaft hat, wenn sie ungeplant schwanger ist und dadurch in einen Konflikt gerät, wenn sie darüber nachdenkt, abzutreiben. In einer Situation, in der erstmal alles Kopf zu stehen scheint, in der ganz viel im Leben erstmal zu Ende zu sein scheint, da scheint es erstmal so, als wäre Abtreibung eine gute Lösung, oder? Also die Schwangerschaft endet, es wird alles wie vorher und nichts verändert sich. Das ist ja der Gedanke erstmal, der dahinter steht dann, oder?
1: Ja, tatsächlich. Also es wird einem ja auch immer wieder als schnelle Lösung dargestellt, einfach die Schwangerschaft rückgängig zu machen. Und genau, dann ist es so dieser Trugschluss, es ist dann alles wie zuvor oder man kann einfach die Uhr zurückdrehen. Das ist aber unserer Erfahrung nach nicht der Fall und ist eben auch ein Trugschluss, weil man kann die Uhr nicht einfach zurückdrehen. Es wird nie so sein, dass man nicht schwanger gewesen ist. Und ja, der Körper hat es sich gemerkt und auch das Herz hat es sich gemerkt. Und deswegen, genau, ist eigentlich gerade so dieses sich möglichst schnell für eine Abtreibung entscheiden, weil es als schnelle Lösung erscheint, wo wir ganz oft sagen, halt, stopp, bitte nochmal von vorne, nochmal neu drüber nachdenken und sich wirklich auch die Zeit nehmen und nicht möglichst schnell entscheiden, sondern möglichst gut entscheiden. Und eine gute Entscheidung ist nicht unbedingt die schnellste. Und ja, darum ist es eben auch so wichtig, dass man das den Frauen auch sagt. Mein Eindruck ist tatsächlich ganz oft, dass es immer öfter als gleichwertig dargestellt wird, dass manchmal ja sogar gesagt wird, möchtest du überhaupt das Kind bekommen? Also dass praktisch beide Optionen als gleichwertig dargestellt werden oder dass sogar schon manchmal gesagt wird, ja, möchtest du, also genau, überleg es dir doch nochmal. Also sogar schon Richtung Abtreibung manchmal die Tür geöffnet wird. Und ja, da ist es, glaube ich, wirklich wichtig, auch ehrlich zu sagen, also es ist nicht der schnelle Lösungsweg. Und es gibt Frauen, die wirklich sehr, sehr darunter leiden. Gerade auch, wenn sie das Gefühl haben, sie haben sich zu schnell entschieden oder sie haben sich dann aus einer Angst heraus entschieden und ja, dadurch diesen Weg eingeschlagen. Und dann im Nachhinein zu merken, okay, es ist doch nicht dieser einfache Lösungsweg gewesen. Das ist natürlich sehr, sehr schmerzlich.
0: Das heißt, dass das, was lebensverändernd, einschneidend passiert ist, die Schwangerschaft, es bleibt bestehen, unabhängig davon jetzt, welche Entscheidung getroffen wird.
1: Genau. Und es ist ja auch so, bei einer ungeplanten Schwangerschaft, also es kommen so viele Fragen auf, es kommen so viele Themen auf, die vielleicht auch auf den ersten Blick manchmal, die auf den ersten Blick schon mit der Schwangerschaft zusammenhängen, aber auf den zweiten Blick auch noch was anderes zeigen können. Also auch zeigen können, okay, es geht gerade um grundsätzliche Lebensfragen. Also wie möchte ich mein Leben ausrichten? Was sind meine Ziele im Leben? Möchte ich vielleicht Familie haben oder nicht? Wie stelle ich mir meine Partnerschaft vor? Wie stelle ich mir mein weiteres Leben vor? Also da werden so viele Fragen aufgewirbelt, die auch einfach diesen Raum jetzt haben wollen im Leben. Und da kann man natürlich aus dem Weg gehen mit einer Abtreibung oder versuchen, diese Fragen auch wieder zum Verstummen zu bringen. Oder man kann wirklich versuchen, sich diesen Fragen zu stellen. Also es kann auch eine Chance sein. Es kann sich etwas Neues eröffnen im Leben. Also durch diese Frage des Lebens, durch diese Schwangerschaft. Es kann die Chance sein, sich mit Lebensfragen auseinanderzusetzen. Es kann die Chance sein, sich mit seinen eigenen Werten auseinanderzusetzen, mit ganz, ganz vielen Dingen, die sonst vielleicht gar nicht so an die Oberfläche gekommen wären. Und die sind natürlich auch nach einer Abtreibung noch da. Also die bereinige ich nicht oder die löse ich nicht, indem ich die Schwangerschaft beende.
0: Das heißt, es können Probleme, die ohnehin da sind, dadurch gewissermaßen als Brandbeschleuniger irgendwie mehr ans Licht kommen.
1: Ja.
0: Über unserer Sendung steht ja dieses Schlagwort ungeplant schwanger Ende oder neuer Anfang. Was endet denn für eine Frau, die ungeplant schwanger wird?
1: Also auf den ersten Blick ist es natürlich vielleicht ein Ende ein Stück weit meiner Freiheit, die ich als vielleicht auch als Frau, die noch keine Kinder hat, habe, meiner Lebensgestaltung, ganz bestimmte Pläne, die ich vielleicht noch hatte, die sich jetzt mit Kind nicht mehr so verwirklichen lassen. Vielleicht endet aber eben auch was davor nicht gut gewesen ist. Ja, also vielleicht ist das Kind sogar eine Chance, mein Leben noch mal ganz anders auszurichten oder in den Griff zu bekommen. Also wenn ich davor nicht so genau wusste, zum Beispiel, also ganz einfaches Beispiel, wo möchte ich eigentlich wohnen? Ich reise viel umher, ich bin viel in anderen Städten unterwegs und bin aber dabei einfach nicht so wirklich glücklich. Und dann durch die Schwangerschaft merke ich, ah, okay, das ist eigentlich der Ort, wo ich mich zu Hause fühle. Das ist der Ort, wo ich mir Geborgenheit vorstelle, wo ich mir vorstellen kann, ein Kind aufzuziehen. Dann endet ein Leben, wo davor vielleicht ja etwas durcheinander noch gewesen ist. Dieser Teil endet dann und dafür kann ein neuer Teil anfangen mit einem Leben, wo ich mehr nach meinen Werten auch gehen kann, wo ich einfach nach tieferen Sachen vielleicht auch schaue. Also es ist auch immer die Möglichkeit, dass sich dadurch etwas Neues für mich eröffnet. Und es kann auch sein, dass ich meine Beziehung noch mal ganz neu anschaue. Dass beide, also es ist der Mann genauso, der Partner genauso beteiligt, dass beide noch mal schauen, ah, okay, in den Bereichen wünschen wir uns eigentlich was anderes. Also wir hätten gerne mehr Zeit miteinander. Wir merken, wir haben uns als Paar irgendwie auch aus den Augen verloren. Und wenn wir jetzt aber ein Kind bekommen oder ein weiteres Kind bekommen, dann möchten wir, dass wir wieder mehr Zeit miteinander haben, dass wir auch wieder mehr auf unsere Beziehung schauen. Diese und diese Sachen sind uns wichtig. Darüber möchten wir sprechen. Wir schlagen auch ganz oft diese Date Nights vor, also wirklich bewusste Zeit als Paar. Das sind alles so Sachen, die sind davor auch schon nicht gut gewesen oder sind davor vielleicht irgendwie auch in Vergessenheit geraten und können jetzt aber durch die Schwangerschaft oder durch das Kind einfach angegangen werden. Und ja, wir machen oft die Erfahrung dann, dass sich vieles auf einmal in eine gute Richtung entwickelt. Und dass zum Beispiel auch eine Frau sagt, okay, ich hab davor so, so viel gearbeitet, ich habe mich beruflich so verwirklicht, jetzt wäre die Beförderung angestanden. Aber durch die Schwangerschaft merke ich, das ist eigentlich gar nicht mein Weg. Oder es wäre sowieso ein Berufswechsel angestanden, zum Beispiel. Also das sind dann so diese Veränderungen und auch dieser Wechsel in der Wahrnehmung von der Frau, der dann ganz neue Sachen eröffnet. Und es entsteht ja im wahrsten Sinne des Wortes. Es entsteht etwas Neues mit der Schwangerschaft. Es entsteht neues Leben natürlich, aber es entsteht auch ein Stück weit ein neues Leben für die Frau selbst und auch für ihr Umfeld und für ihre Beziehung.
0: Eine interessante Perspektive, die Sie da aufzeigen, in dem Diskurs rund um Schwangerschaftskonflikt scheint es manchmal so, als wird eigentlich das Leben des Kindes gegen das Leben der Frau aufgewogen. Also wenn das Kind lebt, dann stirbt in gewisser Weise die Frau, sie muss ihr Leben aufgeben. Und Sie haben jetzt gerade gesagt, es beginnt ein neues Leben des Kindes, aber es beginnt auch ein neues Leben für die Frau.
1: Ja, deswegen eben auch unser Name Pro Femina, also dieses Ja für das Kind, kann natürlich nur die Frau treffen. Und deswegen ist es auch so wichtig, dass man das eben nicht gegeneinander ausspielt, sondern dass es miteinander einhergeht. Also wenn die Frau ein Ja zu sich und zu ihrem Leben finden kann, dann kann sie auch ein Ja zum Leben ihres Kindes finden. Es hängt miteinander zusammen und ist deswegen auch gar nicht so gegeneinander aufzuwiegen. Im Gegenteil, also viele Frauen sagen dann sogar von sich aus, ja, auf einmal wird mir das bewusst, ja, dass ich mich durch das Kind, ich verliere nicht mein Leben, sondern es ergibt sich so viel Neues. Ich merke, dass ich auf einmal, ich bin ja trotzdem der gleiche Mensch, ja, also jetzt merke ich, wie ich auch als Mutter bin, meine Kreativität, meine Hobbys kann ich trotzdem machen, das macht es sogar Spaß, das mit einem Kind zu machen. Also ich verliere dadurch nichts. Ich verliere nicht mein Leben, sondern es hat sich einfach eine ganz, ganz neue Möglichkeit für mich eröffnet. Und viele sagen auch, also, dass sie gerade auch dieses Gefühl von Liebe oder von Mutterliebe ist was sehr, sehr Tiefes. Und wir kriegen da ganz viele Rückmeldungen von Frauen, die sagen, ich wusste gar nicht, dass das überhaupt so möglich ist. Und ich hätte auch nicht gedacht, dass sich meine Prioritäten mal so verschieben.
0: Die Lebenshilfe bei Radio Horeb. Ich bin im Gespräch mit Yvonne Onnoseit von der Schwangerenberatungsstelle Pro Femina. Und für Sie, liebe Hörerinnen und Hörer, stehen auch Beraterinnen von Pro Femina hinter den Kulissen zur Verfügung. Sie können anrufen und eine kostenlose telefonische Beratung da in Anspruch nehmen. Sie können sich mit Fragen, die Sie rund um dieses Thema haben, an Sie wenden, wenn Sie selbst betroffen sind, wenn Sie Menschen kennen, die betroffen sind und Sie helfen mögen, oder wenn Sie einfach Fragen haben rund um dieses Thema, wie Sie gut mit betroffenen Personen da umgehen können. Die Telefonnummer ist die 089 517 008 008. Wenn Sie außerhalb von Deutschland anrufen, dann die 0049 89 517 008 008. Bis 13 Uhr stehen die Beraterinnen von Pro Femina für Sie am Telefon bereit. Frau Onnoseit, die Last der Entscheidung gewissermaßen, die Freiheit auch, die Entscheidung zu treffen für das Kind, gegen das Kind, die Abtreibung, ja oder nein, die bleibt ja bei der Frau, auch trotz der Unterstützung durch die Beratung. Damit ist und bleibt sie letztlich doch irgendwie allein, oder?
1: Ja, ein Stück weit schon. Also es ist natürlich die Entscheidung der Frau und letztendlich auch eine Entscheidung, die sie alleine treffen muss. Ich denke, wir Menschen kennen das. Also es gibt diese Lebensentscheidungen, die letztendlich jeder von uns alleine treffen muss. Und dazu gehört in dem Fall eben auch die Entscheidung im Schwangerschaftskonflikt. Das ist natürlich auch gleichzeitig ihre Freiheit. Also keiner kann ihr diese Entscheidung abnehmen, aber keiner kann ihr auch diese Freiheit nehmen. Und was sie dann letztendlich daraus macht oder wie sie sich entscheidet, ist ihre ganz persönliche Freiheit. Ich kann natürlich begleiten auf dem Weg so lange wie möglich, so weit, dass sie wirklich gestärkt ist und dass sie die Entscheidung bestmöglich treffen kann, was ein Stück weit auch dieses Gefühl von Alleinsein nehmen kann. Also wenn eine Frau weiß, okay, es gibt Menschen, die zu mir halten, es gibt Menschen, die es mir zutrauen, dann ist dieses Gefühl von Alleinsein gar nicht mehr so stark, beziehungsweise es wird einfach gelindert. Und kann übergehen zu einem Gefühl von Zuversicht, zu einem Gefühl, okay, ich kann das, ich muss diese Entscheidung zwar letztendlich alleine treffen, aber ich kann es. Und das ändert natürlich auch nochmal komplett dann auch das Gefühl, mit der die Frau in diese Entscheidung hineingeht. Und letztendlich ist es ja auch gut, dass das wirklich eine Entscheidung ist, die Frau alleine treffen muss, natürlich. Also einfach weil, genau, also so wie Gott unsere Freiheit respektiert, so respektieren wir das auch. Und es ist ein Zeichen von Freiheit, dass man solche Entscheidungen alleine trifft.
0: Gibt es Situationen in der Beratung, wo Sie auch denken, das ist so verfahren, das ist so verzwickt, also hier stoße ich auch an Grenzen?
1: Die kann es geben, gerade wenn am Anfang eben so ganz besonders viel auf einmal zusammenzukommen scheint. Und wenn die Situation wirklich sehr, sehr verzwickt scheint. Es kann sein, dass es eine Erkrankung des Kindes ist. Es kann aber auch wirklich sein, dass ganz viele Sachen auf einmal einfach passieren. Also, dass es einen Partnerschaftskonflikt gibt, dass die Frau alleine ist. Dass sie sehr verzweifelt ist, dass vielleicht auch eine psychische Erkrankung eine Rolle spielt. Letztendlich ist es aber so, da musste ich einfach schon so oft die Erfahrung machen und die Erfahrung machen wir auch immer wieder, dass sich so viel lösen kann und so viel in eine gute Richtung entwickeln kann, was man am Anfang vielleicht auch gar nicht so erwartet. Und darum weiß ich, selbst wenn ich am Anfang oft schlucken muss und es gibt wirklich sehr, sehr schwierige Situationen, es gibt immer die Möglichkeit, sich trotzdem für das Kind zu entscheiden. Und es gibt diese Frauen, die dann wirklich wie eine Heldin, sagen wir, es schaffen, sich trotz dieser ganzen widrigen Umstände und sich trotz vieler Probleme für das Kind zu entscheiden. Von daher, ja, es gibt die Situationen, wo man anfangs schluckt, aber auch die können sich wirklich in eine gute Richtung entwickeln.
0: Wie ist es mit, ich nenne jetzt mal einen Härtefall als Beispiel, Vergewaltigung, Frauen, die nach Vergewaltigung schwanger werden. Was passiert es bei euch auch, dass ihr damit in Berührung kommt in der Beratung?
1: Es ist sehr selten tatsächlich. Also da sind unsere Zahlen ungefähr auch so, wie man es aus der offiziellen Statistik kennt. Also es ist im niedrigen einstelligen Prozentbereich, dass Frauen sich wirklich nach Missbrauch oder Vergewaltigung melden. Auch da, also das wird ja oft auch als wie ein Präzedenzfall genommen oder als Argument eben, dass da auf jeden Fall eine Abtreibung möglich sein sollte. Die Fälle, die ich erlebt habe, waren tatsächlich so, dass es gar nicht bei weitem so ist, dass eine Frau, die nach einem Missbrauch schwanger geworden ist, unbedingt abtreiben möchte. Also auch die Frauen sind im Konflikt. Auch da ist es bei weitem nicht so, dass sie sofort nur an Abtreibung denken, sondern auch da gibt es eben dieses Gefühl, okay, es ist auch mein Kind. Ich möchte jetzt nicht, also was kann es denn vielleicht sogar noch für Lösungen geben? Also es ist nicht automatisch so, dass eine Abtreibung, dass eine Vergewaltigung oder Missbrauch immer bedeutet, dass die Frau dann sofort zur Abtreibung gehen möchte.
0: Gibt es Fälle, wo sich in der Beratung

0: Jetzt höre ich gerade nichts mehr.
1: So, ich glaube, jetzt bin ich wieder zu hören, oder?
0: Ja.
1: Genau. Gibt es Fälle in der Beratung, Frau Onuseit, wo man mit der Frau gemeinsam zu dem Schluss kommt, dass zum Beispiel eine Adoptionsfreigabe zum Beispiel eine Lösung wäre?
0: Ganz selten. Also wir haben immer wieder auch gemerkt, dass es jetzt für die Frauen oft nicht eine wirkliche Lösung ist. Ganz besonders am Anfang der Schwangerschaft, wo sie ja gar nicht schwanger sein möchte. Es geht dann eher so in die Richtung, ja, wenn ich so lange schwanger bin, dann möchte ich das Kind eigentlich auch behalten. Man kann es vorschlagen oder wir schlagen es vor in ganz bestimmten Fällen. Also zum Beispiel gerade, wenn es eine Schwangerschaft ist, die aus einer Vergewaltigung heraus entstanden ist. Oder wenn die Situation der Frau eben sehr, sehr schwierig ist. Und tatsächlich so dieses Gefühl, okay, ich muss mich jetzt noch gar nicht entscheiden. Ich kann auch erstmal schauen, wie es im Verlauf der Schwangerschaft wird. Und wenn ich merke, ich kann aus irgendwelchen Gründen das Kind wirklich nicht behalten, dann habe ich auch noch die Möglichkeit, es zur Adoption freizugeben. Also wenn das wirklich eine Entlastung für die Frau sein kann, dann schlagen wir es vor. Und dann helfen wir ja auch. Also dann kann man an die bestimmten Stellen vermitteln. Genau.
1: Die Lebenshilfe bei Radio Horeb. Ungeplant schwanger, Ende oder neuer Anfang. Unser Thema hier in dieser Sendung. Schwangerschaftskonflikt, ein Thema, das viele Menschen bewegt, weil sie selbst davon betroffen sind oder weil sie im Freundes- oder Familienkreis mit Frauen zu tun haben, die in einem Schwangerschaftskonflikt sich befinden, die ungeplant schwanger geworden sind. Oder auch Frauen, die schon vor langer Zeit einen Schwangerschaftskonflikt hatten, vielleicht auch dann das Kind abgetrieben haben und jetzt ja immer noch die Gedanken immer dahin zurückgehen, da eine gewisse Art von Last noch damit zusammenhängt. 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Sie können mit Ihren Fragen, mit Nöten sich dort an diese Frauen wenden, die wirklich mit großer Expertise da, ja, Ihnen Rede und Antwort stehen und mit Ihnen auf Ihre Nöte, auf Ihre Fragen schauen. 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Hier auf Sendung bin ich im Gespräch mit Yvonne Onuseit, langjährige Beraterin bei Profemina. Gleich nach der Musik werden wir noch weiter ins Gespräch kommen darüber, wie ich mich verhalten kann, wenn ich im Freundes- oder Bekanntenfamilienkreis zu tun habe mit Frauen, die in einem Schwangerschaftskonflikt sind, wenn ich davon weiß. Das wird unter anderem gleich Thema sein nach der Musik hier in der Lebenshilfe bei Radio Horeb.

0: Die Lebenshilfe bei Radio Horeb. Ungeplant, schwanger, Ende oder neuer Anfang. Mein Name ist Eliane Grever. Zu Gast hier in der Sendung ist Yvonne Onuseit von Profemina 1000+. Sie ist Logotherapeutin, Pädagogin und langjährige Beraterin bei Profemina. Profemina, ein kostenfreies, nicht staatliches Beratungsangebot für Frauen im Schwangerschaftskonflikt. Tausende und Zehntausende von Frauen wenden sich pro Jahr an Profemina, erfahren Beratung, digital in Form von Online-Tests oder auch persönlich über Telefon, über E-Mail und über WhatsApp. Sie haben die Möglichkeit, im Hintergrund, ohne hier auf Sendung zu hören zu sein, also ganz privat und anonym ins Gespräch zu kommen mit Beraterinnen von Profemina. 089 517 008 008. Hinter den Kulissen sind sie für Sie am Telefon bis 1 Uhr heute. Sie können anrufen, wenn Sie sich selbst in einem Schwangerschaftskonflikt befinden, wenn Sie über eine Abtreibung nachdenken oder auch wenn Sie betroffenen Frauen helfen möchten. Frau Onuseit, wenn ich von jemandem weiß, der sich in einem Schwangerschaftskonflikt befindet, in meiner Familie, vielleicht in meinem Bekanntenkreis, in meinem Freundeskreis, einen Arbeitskollegen, was kann ich tun? Und was sollte ich vielleicht auch auf gar keinen Fall tun?
1: Also es kommt natürlich ein bisschen auf die Situation an, ob das eine Frau ist, die sich mir anvertraut hat, also mit der ich ein bisschen enger in Bezug bin, oder ob ich es einfach nur jetzt flüchtig mitbekomme. Für den zweiten Fall, wenn ich es einfach nur so mitbekommen habe, aber den Eindruck habe, okay, es könnte vielleicht eine Frau sein, die doch irgendwie Hilfe braucht oder es ist vielleicht doch irgendwie schwer, kann man tatsächlich ganz vorsichtig nachfragen, ich habe das mitbekommen oder möchtest du reden oder kann ich, wenn ich dir was helfen kann, ich bin gerne für dich da. Also einfach diese Hilfsbereitschaft auch signalisieren. Und wenn es aber jetzt wirklich jemand ist im näheren Umfeld oder wo ich einfach einen engeren Bezug habe, es hilft unglaublich viel, wenn die Frau auf irgendeine Art und Weise mitbekommt, dass man es ihr zutrauen würde, dieses Kind zu bekommen. Das müssen jetzt gar nicht irgendwie die großen Worte sein oder die typischen Floskeln oder so, aber so nach dem Motto, du schaffst das schon. Aber sie sollte schon auf eine Art und Weise einfach spüren können, man traut es ihr zu. Und man ist vielleicht auch wirklich da, um ihr zu helfen. Wenn man konkret weiß, mit was, also zum Beispiel, dass man auf Kinder aufpassen kann, dass man vielleicht auch bei irgendwelchen Anschaffungen und so weiter unterstützen kann. Also wenn man da schon irgendwie mehr mitbekommt, da wirklich sagen kann, ich bin da, ich würde dir helfen. Kann auch sein, wenn das zum Beispiel noch eine sehr junge Frau ist, dass man einfach sagt, komm, ich schaue, wie können wir schauen, wie kann es mit der Schule bei dir weitergehen, wie kann es mit der Ausbildung weitergehen. Das geht schon. Also ihr einfach auch zu zeigen, dass es möglich ist, dieses Kind zu bekommen, egal wie die Situation ist. Und dass man da vielleicht auch wirklich hilfreich zur Seite steht. Aus der Beratung kann ich sagen, ich bin sehr froh bei jeder Frau, die mir erzählt oder die uns erzählt oder auch die Rückmeldung gibt, ja, es gibt da jemanden in meinem Bekanntenkreis oder es gibt da jemanden im Familienkreis, der für mich da ist, der mir helfen würde. Das kann auch einfach die Nachbarin sein, die immer lächelt, wenn sie meine Kinder sieht und mir die Kinder mal abnimmt und so weiter. Das sind auf den ersten Blick Kleinigkeiten, aber für eine Frau, die vielleicht wirklich tief zweifelt, sind das die kleinen Lichtblicke, die man schenken kann und die man geben kann. Und die wirklich ihr helfen können, sich für das Kind zu entscheiden. ich kann auch immer empfehlen, wenn man sich da nicht sicher ist, also dass man sich auch an uns wenden kann, dass man sich coachen lassen kann, sich Anregungen holen kann, auch jetzt bei den Beraterinnen, wie man da im jeweiligen Einzelfall vielleicht auch helfen kann. Vielleicht noch zwei, drei Sachen, was man besser nicht machen sollte. alles, was eigentlich irgendwie der Frau signalisiert, dass sie verurteilt wird. In dem Sinne, ja, wie konnte das denn passieren? Oder, oh nein, habt ihr nicht aufgepasst? Oder, ja, also alles, was ihr in irgendeiner Art und Weise irgendwie zeigt, man hat jetzt nicht das Verständnis dafür, dass sie schwanger ist. Das führt dann von ihrer Seite aus eher zur Abwehr, das verunsichert sogar noch mehr. Ist tatsächlich auch eine Sache, wo wir in der Beratung drauf achten. Also ich verurteile niemals, wie es zu der Schwangerschaft gekommen ist. Die Schwangerschaft ist da und ich vertraue darauf und ich glaube daran, dass jede Frau da wirklich das Beste daraus machen kann und dass ich dadurch für sie sehr, sehr viel Gutes eröffnen kann. Darum frage ich auch gar nicht, also wie ist es dazu gekommen oder ja, alle die Sachen, die mit Verhütung zu tun haben, so nach dem Motto, ja, hast du es nicht geschafft zu verhüten, ist auch was man gerade auch im Internet öfters liest. Also solche Sachen helfen ihr nicht und führen dann eher zur Abwehr und dazu, dass sie noch mehr in Unsicherheit kommt. Was man auch vermeiden kann, ist eigentlich, sind einfach die Sachen, wo die Frau merkt, dass es nicht um sie als Person geht, sondern wo man einfach seine eigene Meinung sagt. Also zum Beispiel, man darf nicht abtreiben. Also ist natürlich die eigene Meinung und Überzeugung und es ist auch legitim und gut, die zu haben. Aber der Frau hilft es in dem Moment nicht weiter, weil sie einfach denkt, okay, das ist deine Meinung, aber meine Situation kennst du ja gar nicht. Deswegen es ist immer hilfreich, wirklich mit der Frau auf ihre persönlichen Sorgen einzugehen. Eigentlich auch das, was wir in der Beratung machen, wirklich zu gucken, was ist denn der Hauptgrund, dass es ihr gerade so schwer macht und wie kann man genau da helfen.
2: Eine besonders nahestehende Person für eine Frau im Schwangerschaftskonflikt kann der Partner sein. Das fiel jetzt ja auch schon in unserem Gespräch häufiger, dass das auch, dass der Partner natürlich auch seine Ängste, Nöte und Sorgen damit hat, dann mit der Schwangerschaft häufig auch dann vielleicht einen starken Standpunkt hat, entweder die Frau stark unterstützt oder eben auch gerade das eine Not ist für die Frau, dass sie sagt, mein Partner unterstützt mich nicht oder ist dafür, dass das Kind abgetrieben wird. Wie gehen Sie damit um in der Beratung? Können Sie da was machen? Wenden sich auch Männer an Sie, die auch Unterstützung suchen? Wie ist das?
1: Ja, die meisten Kontakte, die wir haben, sind tatsächlich mit der Frau direkt. In Einzelfällen wenden sich auch Männer an uns oder auch mal Paare. Also dass die Frau dann auch irgendwann den Partner mit einbezieht oder dass sie auch zum Beispiel zu zweit zum Beratungsgespräch kommen. Das geht durchaus. Das ist natürlich toll, wenn man wirklich auch den Partner mit erreichen kann, ihn da auch, also wirklich das Paar gemeinsam auch stärken kann und beiden gemeinsam helfen kann. In vielen Fällen ist es so, dass es natürlich, dass sich ein Partner nicht unbedingt noch bei uns meldet und dass wir dann über die Frau versuchen, auch den Partner zu erreichen, beziehungsweise die Frau dann einfach so stärken, dass im Idealfall dann auch sie weiß einfach, wie sie mit ihrem Partner umgehen kann. Wir erklären oft ganz viel, was denn mögliche Gründe sein können, dass er jetzt gerade auch so verunsichert ist oder warum er entsprechend reagiert. Und da lässt sich tatsächlich auch so indirekt, also über die Frau, sehr, sehr gut helfen in vielen Fällen. Also eine Frau, die weiß, okay, die Ablehnung, die er gerade zeigt, gilt nicht unbedingt jetzt mir und dem Baby, sondern ist vielleicht wirklich seine riesige Sorge, wie sollen wir es finanziell schaffen. Für ihn ist es so wichtig, einfach für uns als Familie gut zu sorgen. Er macht sich deswegen gerade so viele Gedanken, dass er sich es überhaupt nicht vorstellen kann. Und das nehme ich als Ablehnung wahr. Oder er ist jetzt gerade selber einfach noch so geschockt und kann sich, wenn noch keine Kinder da sind, wenn die Beziehung vielleicht auch noch relativ frisch ist, kann sich seine Vaterrolle noch gar nicht vorstellen. Das ist bei Männern oft ein großes Thema. Kann ich ein guter Vater sein? Vielleicht auch, wenn sie eigene Erfahrungen mit dem Vater haben, die jetzt nicht so optimal gewesen sind. Da kann man aber viel wirklich über die Frau, mit der Frau darüber sprechen und sie kann das dann natürlich auch an den Partner weitergeben. Also es ist eigentlich eine Art von Paar-Coaching, die nicht unbedingt direkt mit dem Partner sein muss, aber die wirklich sehr hilfreich ist. Ich kann, vielleicht, das ist jetzt vorhin dann nicht mehr zur Sprache gekommen, aber von dem Fall, wo ich vorhin vorgelesen hatte, mit dem Mann, mit dem vierten Kind, der sich anfangs gar nicht so drauf einlassen konnte und deswegen dann auch so gestresst und genervt gewesen ist. Da gab es noch eine Folge-E-Mail. Das passt gerade ganz gut. Ich lese es vielleicht noch vor, wie sie ganz am Ende dann geschrieben hat, wie es sich auch mit dem Mann entwickelt hat. Einfach auch als Beispiel, ja, was wir so oft erleben, dass das wirklich so eine Entwicklung dann auch über die Zeit ist. Aber dass sich dann auch viele Partner wirklich mit dem Gedanken an das Kind anfreunden können und dann irgendwann, wenn der Umschwung wirklich da war, zu ganz liebevollen Vätern auch werden. Also das sagen wir ganz oft den Frauen und das ist nicht dahergeredet, das ist wirklich eine Erfahrung, die wir immer wieder machen, Gott sei Dank. Genau, also die Frau schreibt, heute bin ich nun in der 12. Woche, die Übelkeit wird langsam besser, manchmal ist es noch hart, aber nicht ganz so schlimm. Mein Mann stärkt mir den Rücken, schaut nach einem neuen Auto, spricht immer von seinen 4 Kindern und so weiter. Das tut gut. Durch einen blöden Zufall haben es schon ein paar Freunde von uns erfahren. Wir wollten es ja jetzt erst verkünden. Mein Mann und ich haben uns darauf geeinigt, dass unser 4. Kind geplant war. Einfach auch, um blöde Kommentare zu vermeiden. Und wir haben das auch so erzählt. Genau. Und am Ende dann nochmal. Am 30. habe ich einen Termin, wo ich erfahre, was es wird. Ich bin schon sehr gespannt. Es gibt immer noch Tage, an denen ich große Zweifel habe, aber trotzdem glaube ich, die richtige Entscheidung getroffen zu haben. Mein Mann sagt, das wird schon alles. Also hier sieht man, wie sie dann als Paar auch wieder zusammenhalten, sich auch gegen die Kommentare von außen wappnen und er ihr dann wirklich auch den Rücken stärkt. Und so Beispiele gibt es Gott sei Dank sehr, sehr viele.
2: Und auch sehr anschaulich für einen Wechsel, der da stattgefunden hat, wo am Anfang alles zu Ende zu sein schien. Also das, ja, einfach ganz, ganz viele Nöte, die da im Raum standen. Ein großes Nein eigentlich. Ja, und das klingt dann jetzt ganz anders. Die E-Mail ja sehr, sehr positiv und vorfreudig und ja, schön. Ja. Die Lebenshilfe bei Radio Horeb, ungeplant schwanger, Ende oder neuer Anfang. Yvonne Onusait ist zu Gast von Profemina 1000+, langjährige Beraterin von Frauen im Schwangerschaftskonflikt bei Profemina. Und Beraterinnen von Profemina, die stehen jetzt auch hinter den Kulissen hier bei Radio Horeb am Telefon bereit, um ihren Anruf entgegenzunehmen. Sie können mit Fragen und Nöten sich direkt dort melden, 089 517 008 008. Wenn Sie sich selbst im Schwangerschaftskonflikt befinden, wenn Sie von jemandem wissen, erzählen Sie es auch gerne weiter, dass es diese Möglichkeit gibt. Heute bis 13 Uhr, also noch gut anderthalb Stunden, sind die Telefone noch besetzt. 089 517 008 008. Frau Onusait, ein Thema würde ich gerne noch kurz ansprechen, und zwar die Thematik Frauen, die in einem Schwangerschaftskonflikt waren und sich für eine Abtreibung entschieden haben. Vielleicht ist das dann schon Jahre oder Jahrzehnte her und sie merken, dass es sie belastet, dass sie sich vielleicht fragen, was wäre gewesen, wenn. Mit solchen Frauen haben Sie in der Beratung auch zu tun?
1: Ja, gibt es immer wieder. Also wir haben natürlich die Frauen, die wir selber auch beraten haben, falls sie sich dann doch für eine Abtreibung entscheiden, dass sie sich danach nochmal melden. Das ist dann oft relativ kurz nach der Abtreibung und die eben merken, okay, nach dieser ersten Erleichterung irgendwie auch, dass dieser Entscheidungskonflikt jetzt einfach vorbei ist, diese anstrengende Zeit, die dann eben doch merken, okay, es war doch nicht der richtige Weg und die dann sehr, sehr traurig sind und sich auch Vorwürfe machen. Das kommt immer wieder vor. Ab und zu auch wirklich Frauen, die schon längere Zeit abgetrieben haben und nochmal bei denen jetzt irgendwie was eine Erinnerung aufbricht. Das kann, manchmal können das einfach Situationen sein, wie dass irgendwie im Bekanntenkreis dann ein Kind geboren wird oder irgendwas, was an die damalige Zeit erinnert. Kann ganz unterschiedlich sein, aber irgendwas, was es eben auch wieder hervorruft. Und dass diese Frauen sich dann nochmal melden. Ja, wir versuchen dann natürlich auch zu helfen und können auch ja einige Adressen auch geben, wo die Frauen sich dann hinwenden können, wenn sie wirklich sehr, sehr darunter leiden und wo auch wirklich ja für die Frauen und auch manchmal auch für die Partner nach der Abtreibung ja einfach Hilfe auch bereitsteht. Es ist natürlich ja auch für uns wirklich, also es ist teilweise herzzerreißend, wenn man das dann auch hört und dann eben auch sieht, dass zum Beispiel auch die ganze Beziehung danach in Frage gestellt wird, also was für Auswirkungen es auch haben kann, natürlich auch auf die Partnerschaft. Genau, umso wichtiger ist es dann auch wirklich in der Zeit davor schon die richtigen Weichen zu legen und einfach mit der Frau ihr zu helfen, dass es gar nicht erst so weit kommt.
2: Frau Onuseit, ich danke Ihnen ganz, ganz herzlich für Ihre Zeit, dass Sie hier zu Gast sind, waren in den letzten anderthalb Stunden hier bei Radio Horeb in der Lebenshilfe, für Ihre Einblicke. Sie haben mit ganz vielen Frauen zu tun, auch in Ihrer Tätigkeit langjährig als Beraterin bei Profemina, haben Frauen begleitet im Schwangerschaftskonflikt. Ich wünsche Ihnen alles, alles Gute für Ihre Arbeit, auch für Profemina und ja, ganz herzlichen Dank.
1: Vielen Dank auch von unserer Seite.
2: Profemina ist ein kostenfreies, nicht staatliches Beratungsangebot für Frauen im Schwangerschaftskonflikt mit Digitalberatung und mit persönlicher Beratung über Telefon, E-Mail und WhatsApp werden ganz viele Frauen, Tausende, Zehntausende erreicht, Frauen, die sich im Schwangerschaftskonflikt befinden, die über eine Abtreibung nachdenken. Hier bei Radio Horeb sprechen wir über dieses Thema und wir wollen jetzt auch von einer Frau selbst hören, die erzählt von ihrem Schwangerschaftskonflikt und den Erfahrungen, die sie gemacht hat mit Profemina. Sie hat sich an Profemina gewandt, als sie herausgefunden hat, dass sie ungeplant schwanger ist. 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Und jetzt hören wir von einer Frau, die von ihrem Schwangerschaftskonflikt erzählt.
3: Hallo zusammen. Ich möchte mich einmal vorstellen und über meine Entscheidung und meine Erfahrungen mit Profemina berichten. Damals war ich schwanger und ja, die Schwangerschaft kam tatsächlich sehr überraschend und ich hatte überhaupt nicht damit gerechnet und geplant. Ich war in einem Auslandsaufenthalt und habe dort einen Mann kennengelernt, den ich sehr gerne mag, aber wir waren zu dem Zeitpunkt noch kein ganzes Jahr zusammen, als ich den positiven Test in der Hand hielt. Und mit diesem Test kamen dann ganz viele Emotionen hoch und ganz viele Fragezeichen vor allem in meinem Kopf. Ja, Ich wusste nämlich, dass ich eines Tages Mutter werden will. Das stand zu 100% fest. Aber wollte ich es noch nicht jetzt sofort werden und hatte eigentlich geplant, mit ungefähr 2.

0: eben quasi schwerer machen. Und ich war total, irgendwann war ich total verzweifelt, weil ich aus meinem Gedankenkarussell nicht mehr herausgekommen bin. Weil natürlich für mich war das damals die wichtigste Entscheidung meines bisherigen Lebens mit Abstand. Und ich wusste, dass egal welche Entscheidung ich treffen werde, mich diese Entscheidung höchstwahrscheinlich mein Leben lang verfolgen wird. Natürlich klar, wenn ich mein Baby bekomme. aber auch wenn ich es nicht bekomme, weil ich wusste, dass das einfach super viel mit mir machen würde und dass ich jetzt die Zeit nicht mehr zurückdrehen kann und jetzt eine Entscheidung treffen muss. Und in meinem Wirr von Gedanken und auch ein bisschen in Hilflosigkeit bin ich dann auf die Organisation gestoßen. Und ja, wir hatten dann kurz geschrieben über WhatsApp und dann hatten wir ein Telefonat und schon das erste Telefonat war einfach super. Und ich habe einfach, es war einfach schön, mal meine ganzen Gedanken und Ängste und Sorgen von der Seele zu reden und jemanden Professionellen an der Seite zu haben, der dich nicht verurteilt, der dich auch als Person und so in deinem Leben auch nicht so kennt wie Familie und Freunde und da einfach nochmal einen neutralen Tipp geben kann. Und ich muss sagen, ich bin da einfach so herzlich beraten worden und habe da dann auch für mich den Mut geschöpft, eine Entscheidung zu treffen und habe mich dann entschieden, das Kind zu bekommen. Und jetzt habe ich eine wunderschöne, süße Tochter und ja, bin tatsächlich jetzt auch mit meinem Partner verlobt und uns geht sehr, sehr gut. Und wir sind zurück nach Deutschland gezogen vom Ausland. Und ja, es war tatsächlich nicht, natürlich nicht alles einfach. Aber rückblickend war das die beste Entscheidung, die ich hätte treffen können. Und ich wollte mich da einfach nochmal bedanken, weil es ist einfach so schön, dass man ja, sich einfach an eine kostenlose Beratungsstelle melden kann, die auch wirklich mit dem Herz, das Herz an dem rechten Fleck haben und einen da so gut unterstützen. Und dafür bin ich einfach heute noch super dankbar. Und das ist nicht mal alles, sondern genau, meine Beraterin, meine persönliche Begleitsperson, schreibt mir heute noch Nachrichten und jedes Mal freue ich mich wieder. Wir haben zur Schwangerschaft ein riesen Geschenkpaket bekommen und haben da einfach, das war einfach auch eine riesen Hilfe, dass wir uns nicht alles neu kaufen mussten, weil gerade mit dem Umzug nach Deutschland und so war dann das Geld dann ja teilweise ja auch schon knapp und wir haben so ein tolles Geschenkpaket bekommen. Und einfach immer noch in Kontakt zu sein, gibt mir super viel Kraft. Und ich muss wirklich sagen, jede einzelne Kleinigkeit, die ich dort erzählt habe, ja, wurde einfach gut zugehört. Und das ist heutzutage sehr selten, dass jemand wirklich weiß, wie man zuhört. Und hier habe ich mich sehr gut aufgehoben gefühlt und war einfach überrascht, wie professionell hier gearbeitet wird. Und auch wie liebevoll, wirklich wie liebevoll, weil das ist eigentlich das Wichtigste. Genau, also in diesem Sinne hoffe ich, dass mehr Frauen aufmerksam werden und ja, von dieser tollen, kostenlosen Unterstützung Gebrauch machen. Alles Gute!
1: Eine Frau, die im Schwangerschaftskonflikt sich an die Beratungsstelle Profemina gewandt hat. Wir haben hier ihren Bericht, ihre Erzählung, ihre Erfahrung gehört in der Lebenshilfe bei Radio Horeb. Auch Sie können sich jetzt, wenn Sie Fragen haben zu diesem Thema, wenn Sie sich vielleicht selbst in einem Schwangerschaftskonflikt befinden oder jemanden kennen, dem Sie da helfen möchten, im Hintergrund an Beraterinnen von Profemina wenden, die Ihnen am Telefon bereitstehen, 089 517 008 008. Wir hören noch einen weiteren Bericht einer Frau, die im Schwangerschaftskonflikt war.
2: Also ich möchte mal allen Frauen Mut aussprechen, wenn sie in der Situation sind, die wir auch durchlaufen haben. Wir haben zu dem Zeitpunkt 4 gesunde Kinder gehabt, waren sehr glücklich und es hat sich alles eingespielt. Und auf einmal waren wir beim 5. Kind unerwartet schwanger. Das war der erste Gedanke, wow, cool, wir kriegen noch ein Baby. Also das war so in mir und auf einmal war der Verstand mehr da und dieser

0: Zwiespalt, was machen wir denn jetzt, und Bauchschmerzen. Und mein Mann hatte auch mehr den Verstand eingebracht und wie wir das dann alles schaffen wollen, wuppen wollen, mit den ganzen Organisationen und für die Kinder, für die anderen Kinder da zu sein. Und ja, es war eine ganz, ganz schlimme Wochen, die wir gehadert haben, dass wir einfach verzweifelt waren, nicht weiter wussten, hilflos. Und im Internet habe ich dann Profemina entdeckt und hatte da einfach mal, ja, mich gemeldet per E-Mail, und da kam sofort auf einmal dieser rettende Anruf. Ich werde es nie vergessen, weil es war so wunderbar. Ich ging verzweifelt den Weg nach Hause vom Kindergarten mit dem kleinen Wurm im Bauch und nicht weiter wissend, was wir tun sollen. Und weil am liebsten war der Gedanke mal, wir behalten dieses Baby natürlich, und aber wenn dadurch alles kaputt bricht, was soll man tun? Und dann kam dieser rettende Anker in der Not. Ja, Profimina hat uns zugehört und ich hatte ein ganz langes Gespräch. Man hat mich verstanden, man hat mir das Gefühl vermittelt, ich bin da nicht alleine mit. Und es gibt da ganz viele Frauen in der Situation und auch alle haben Unterstützung bekommen. Ich war dann nach dem einstündigen Gespräch schon mehr voller Zuversicht und sprach auch mit meinem Mann. Es war wichtig, dass auch sie mit meinem Mann gesprochen hat, um da einfach nochmal ihm auch ein bisschen mehr Sicherheit zu vermitteln. Was dann passiert, es war wie ein Traum. Sie legte los und hat uns ganz viele Unterstützung angeboten. Sie hat uns ein Netzwerk aufgebaut, ja, in Sachen vielleicht auch, dass wir die Kinder, die Größeren, vielleicht noch einen Hort ermöglichen, dass jemand für uns kocht, dass ja, dass die Kinderbetreuung einfach besser gesichert ist, dass wir auch bei der Stadt einen Antrag auf Kindergeldzuschlag beantragen können, dass wir Wohngeldanspruch hatten, mehrere Kontaktadressen für von älteren Damen, die zum Beispiel Lust haben, einfach mal im Rentendasein eine dritte Oma zu sein, eine Einkaufshilfe hatte sie Adressen rausgesucht. Ja, ganz, ganz viel Unterstützung und noch mehrere Sachleistungsanträge. Wir wussten gar nicht hin, wo mit unserem Glück. Und wir nahmen auch diese Hilfe an und waren auch sehr dankbar und haben uns auch vernetzt mit einer anderen Familie, die auch gerne helfen, unterstützen wollte. Und mit denen sind wir immer noch in Kontakt. Die haben mittlerweile nicht nur eins, sondern auch drei Kinder. Und ja, wir kennen uns einfach und wissen, wenn mal irgendwas ist, können wir auch nochmal darauf die zurückgreifen. Aber das war erstmal diese Sicherheit, dass wir mit einem guten Gefühl dieses fünfte Kind in unsere Mitte lassen können. Und das war so wunderschön. Da war der Weg frei für, wir schaffen das, und für das, was man eigentlich möchte, nämlich Liebe geben und da zu sein. Und wie ich heute über diese Entscheidung von unserem kleinen Mädchen denke, es war die richtige Entscheidung. Das erste Gefühl, was ich hatte, dass ich mich freue, war das richtig. Wir hätten es zutiefst bereut, bestimmt, wenn wir die Entscheidung getroffen hätten, das Kind abzutreiben. Ich wäre psychisch daran kaputt gegangen und hätte wahrscheinlich für meine anderen vier wunderbaren Kinder gar nicht da sein können, weil ich immer in dem Zwiespalt war. Was habe ich da getan? Das hat es doch gar nicht verdient. Und mittlerweile ist dieses kleine Mäuschen drei geworden und macht die ersten Tage im Kindergarten ganz alleine wunderbar. Und wer sitzt zu Hause und hat ein bisschen ein Kloß im Hals, die Mutti, weil auf einmal wird sie groß und schafft das alleine. Und ich danke Profimina von ganzem Herzen. Wir hatten immer wieder Kontakt. Es kam immer wieder die Nachfrage, ob alles gut ist oder ob weitere Unterstützung gebraucht ist. Ich bin zutiefst gerührt gewesen und zutiefst dankbar. Ohne die Unterstützung weiß ich nicht, wie wir uns da entschieden hätten, und deswegen danke ich vom Herzen und ja, und hoffe, es hilft auch anderen Frauen, Hilfe anzunehmen und auf ihr Bauchgefühl zu hören. Vielen Dank.
1: Eine Frau, die im Schwangerschaftskonflikt sich an die Beratungsstelle Profemina gewandt hat und dort Hilfe bekommen hat, Hilfe ganz praktischer Art, und auch Hilfe in ihren Nöten, in ihren Sorgen, ein offenes Ohr. Die Lebenshilfe bei Radio Horeb, ungeplant, schwanger, Ende oder neuer Anfang. Das ist unser Thema gewesen in dieser Sendung an diesem Vormittag. Mein Name ist Eliane Grever. Ich freue mich, dass Sie mit dabei waren bei diesem wichtigen Thema. Wir hatten Yvonne Onnoseit zu Gast von Profemina 1000+. Profemina ist ein kostenfreies, nicht staatliches Beratungsangebot für Frauen im Schwangerschaftskonflikt. Unter profemina.org bietet Profemina Digitalberatung in Form von Online-Tests und auch persönliche Beratung über Telefon, E-Mail und WhatsApp. Über diese Sendung hinaus bis 13 Uhr gibt es die Möglichkeit für Sie, im Hintergrund anzurufen hier bei Radio Horeb bei unserem Beratungstelefon, das wir anlässlich dieser Sendung extra für Sie eingerichtet haben. Beraterinnen von Profemina stehen dort bereit und nehmen Ihren Anruf entgegen. Das Telefon steht allen offen, die selbst im Schwangerschaftskonflikt befinden, wenn Sie über eine Abtreibung nachdenken oder auch wenn Sie betroffenen Frauen helfen möchten oder vielleicht leiden Sie selbst auch unter den Folgen einer Abtreibung. Vor Jahren oder Jahrzehnten sind Sie selbst im Schwangerschaftskonflikt gewesen. Nutzen Sie gerne dieses Angebot. 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Mein Name ist Eliane Grever. Ich wünsche Ihnen alles Gute und Gottes Segen. Das war die Lebenshilfe bei Radio Horeb.

11.45 Uhr. Hier bei Radio Horeb, Leben mit Gott, beten wir jetzt die Sext, das Mittagslob der Kirche. Dazu sind wir verbunden mit Diakon Dr. Alexander Pavkovic aus München. Wenn Sie mitbeten wollen, finden Sie die Texte im Grünen Stundenbuch oder im Internet unter stundengebet.de. Herzliche Einladung, mit uns zu beten.

0: O Gott, komm mir zu Hilfe.
1: Herr, eile mir zu helfen.
0: Ehre sei dem Vater und dem Sohn und dem Heiligen Geist.
1: Wie im Anfang, so auch jetzt und alle Zeit und in Ewigkeit. Amen. Halleluja.
0: O Gott, du lenkst mit starker Hand den wechselvollen Lauf der Welt, machst, dass den Morgen mildes Licht, den Mittag voller Glanz erhält.
1: Lösch aus die Glut der Leidenschaft und tilge allen Hass und Streit. Erhalte Geist und Leib gesund, schenk Frieden uns und Einigkeit.
0: Du Gott des Lichts, auf dessen Reich der helle Schein der Sonne weist, dich loben wir aus Herzensgrund, Gott Vater, Sohn und Heiliger Geist.
1: Amen.
0: Amen. Wir sahen ihn, den Verachteten, einen Mann voller Schmerzen, mit der Krankheit vertraut.
1: Wir sahen ihn, den Verachteten, einen Mann voller Schmerzen, mit der Krankheit vertraut.
0: Mein Gott, warum hast du mich verlassen? Bist fern meinem Schreien, den Worten meiner Klage.
1: Mein Gott, ich rufe bei Tag, doch du gibst keine Antwort. Ich rufe bei Nacht und finde doch keine Ruhe.
0: Aber du bist heilig. Du thronst über dem Lobpreis Israels.
1: Dir haben unsere Väter vertraut. Sie haben vertraut und du hast sie gerettet.
0: Zu dir riefen sie und wurden befreit. Dir vertrauten sie und wurden nicht zu Schanden.
1: Ich aber bin ein Wurm und kein Mensch, der Leute Spott, vom Volk verachtet.
0: Alle, die mich sehen, verlachen mich, verziehen die Lippen, schütteln den Kopf.
1: Er wälze die Last auf den Herrn. Der soll ihn befreien.
0: Der reiße ihn heraus, wenn er an ihm gefallen hat.
1: Du bist es, der mich aus dem Schoß meiner Mutter zog, mich barg an der Brust der Mutter.
0: Von Geburt an bin ich geworfen auf dich. Vom Mutterleib an bist du mein Gott.
1: Sei mir nicht fern, denn die Not ist nahe. Und niemand ist da, der hilft.
0: Ehre sei dem Vater und dem Sohn und dem Heiligen Geist.
1: Wie es war im Anfang, so auch jetzt und alle Zeit und in Ewigkeit. Amen.
0: Wir sahen ihn, den Verachteten, einen Mann voller Schmerzen, mit der Krankheit vertraut. Sie verteilen unter sich meine Kleider und werfen das Los um mein Gewand.
1: Sie verteilen unter sich meine Kleider und werfen das Los um mein Gewand.
0: Viele Stiere umgeben mich. Büffel von Baschan umringen mich.
1: Sie sperren gegen mich ihren Rachen auf, reißende, brüllende Löwen.
0: Ich bin hingeschüttet wie Wasser, gelöst haben sich all meine Glieder. Mein Herz ist in meinem Leib wie Wachs zerflossen.
1: Meine Kehle ist trocken wie eine Scherbe, die Zunge klebt mir am Gaumen. Du legst mich in den Staub des Todes.
0: Viele Hunde umlagern mich, eine Rotte von Bösen umkreist mich. Sie durchbohren mir Hände und Füße.
1: Man kann all meine Knochen zählen. Sie gaffen und weiden sich an mir.
0: Sie verteilen unter sich meine Kleider und werfen das Los um mein Gewand.
1: Du aber, Herr, halte dich nicht fern. Du, meine Stärke, eil mir zu Hilfe.
0: Entreiße mein Leben dem Schwert, mein einziges Gut aus der Gewalt der Hunde.
1: Rette mich vor dem Rachen des Löwen, vor den Hörnern der Büffel, rette mich, Armen.
0: Ehre sei dem Vater und dem Sohn und dem Heiligen Geist.
1: Wie es war im Anfang, so auch jetzt und alle Zeit und in Ewigkeit. Amen.
0: Sie verteilen unter sich meine Kleider und werfen das Los um mein Gewand. Alle Stämme der Völker werfen sich nieder vor dem Herrn.
1: Alle Stämme der Völker werfen sich nieder vor dem Herrn.
0: Ich will deinen Namen meinen Brüdern verkünden, inmitten der Gemeinde dich preisen.
1: Die ihr den Herrn fürchtet, preist ihn, ihr alle vom Stamm Jakobs, rühmt ihn. Erschauert alle vor ihm, ihr Nachkommen Israels.
0: Denn er hat nicht verachtet, nicht verabscheut das Elend des Armen.
1: Er verbirgt sein Gesicht nicht vor ihm, er hat auf sein Schreien gehört.
0: Deine Treue preise ich in großer Gemeinde. Ich erfülle meine Gelübde vor denen, die Gott fürchten.
1: Die Armen sollen essen und sich sättigen. Den Herrn sollen preisen, die ihn suchen. Aufleben soll euer Herz für immer.
0: Alle Enden der Erde sollen daran denken, und werden umkehren zum Herrn. Vor ihm werfen sich alle Stämme der Völker nieder.
1: Denn der Herr regiert als König. Er herrscht über die Völker.
0: Vor ihm allein sollen niederfallen die Mächtigen der Erde. Vor ihm sich alle niederwerfen, die in der Erde ruhen.
1: Meine Seele, sie lebt für ihn. Mein Stamm wird ihm dienen.
0: Vom Herrn wird man dem künftigen Geschlecht erzählen. Seine Heilstat verkündet man dem kommenden Volk. Denn er hat das Werk getan.
1: Ehre sei dem Vater und dem Sohn und dem Heiligen Geist.
0: Wie im Anfang, so auch jetzt und alle Zeit und in Ewigkeit. Amen. Alle Stämme der Völker werfen sich nieder vor dem Herrn.
1: Wir hören eine Kurzlesung aus dem Römerbrief. Jetzt ist unabhängig vom Gesetz die Gerechtigkeit Gottes offenbart worden, bezeugt vom Gesetz und von den Propheten. Die Gerechtigkeit Gottes aus dem Glauben an Jesus Christus offenbart für alle, die glauben.
0: Die Befehle des Herrn sind richtig, sie erfreuen das Herz.
1: Das Gebot des Herrn ist lauter, es erleuchtet die Augen.
0: Herr Jesus Christus, um die sechste Stunde kam Finsternis über die ganze Welt, als du unschuldig das Kreuz bestiegst, um uns von unserer Schuld zu erlösen. Erleuchte unsere Dunkelheit, damit wir zum ewigen Leben finden in deinem Licht, der du lebst und herrschest in alle Ewigkeit.
1: Amen.
0: Der Herr sei mit euch.
1: Und mit deinem Geiste.
0: Es segne, behüte und bewahre euch der allmächtige und barmherzige Gott, der Vater und der Sohn und der Heilige Geist.
1: Amen.
0: Singet Lob und Preis.
1: Dank sei Gott dem Herrn. Zum Gebet der Sext waren wir verbunden mit Diakon Dr. Alexander Pawkowitsch aus München. Ein herzliches Vergelt's Gott dafür. Jetzt ist es 11.53 Uhr. Hier bei Radio Horeb, Ihrer christlichen Stimme in Deutschland, bleiben wir im Gebet verbunden. Um 12 Uhr sind wir dann mit Pfarrer Jörg Stengel aus Landstuhl aus dem Bistum Speyer verbunden. Er betet mit uns den Angelus, von ihm hören wir dann auch die Mittagsansprache und bekommen seinen priesterlichen Segen. Ich wünsche Ihnen noch viel Freude mit dem weiteren Programm hier bei Radio Horeb. Mein Name ist Michael Gallinger. Gern habe ich Sie durch unser Vormittagsprogramm begleitet.

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Wir beten jetzt heute den Angelus, den Engel des Herrn, und heute mit Pfarrer Jörg Stengel aus Landstuhl im Bistum Speyer. Vom Pfarrer Jörg Stengel hören wir dann gleich im Anschluss an den Angelus auch die Mittagsansprache.

0: Liebe Hörerfamilie, schön, dass wir wieder verbunden sind jetzt zur Mittagszeit zum Gebet. Lasst uns die liebe Gottesmutter im Angelus grüßen. Der Engel des Herrn brachte Maria die Botschaft.
1: Und sie empfing vom Heiligen Geist.
0: Gegrüßet seist du, Maria, voll der Gnade. Der Herr ist mit dir. Du bist gebenedeit unter den Frauen und gebenedeit ist die Frucht deines Leibes, Jesus.
1: Heilige Maria, Mutter Gottes, bitte für uns Sünder, jetzt und in der Stunde unseres Todes. Amen.
0: Maria sprach, siehe, ich bin die Magd des Herrn.
1: Mir geschehe nach deinem Wort.
0: Gegrüßet seist du, Maria, voll der Gnade. Der Herr ist mit dir. Du bist gebenedeit unter den Frauen und gebenedeit ist die Frucht deines Leibes, Jesus.
1: Heilige Maria, Mutter Gottes, bitte für uns Sünder, jetzt und in der Stunde unseres Todes. Amen.
0: Und das Wort ist Fleisch geworden
1: und hat unter uns gewohnt.
0: Gegrüßet seist du, Maria, voll der Gnade. Der Herr ist mit dir. Du bist gebenedeit unter den Frauen und gebenedeit ist die Frucht deines Leibes, Jesus.
1: Heilige Maria, Mutter Gottes, bitte für uns Sünder, jetzt und in der Stunde unseres Todes. Amen.
0: Bitte für uns, heilige Gottesmutter,
1: dass wir würdig werden der Verheißungen Christi.
0: Lasset uns beten. Allmächtiger Gott, gieße deine Gnade in unsere Herzen ein. Durch die Botschaft des Engels haben wir die Menschwerdung Christi, deines Sohnes, erkannt. Lass uns durch sein Leiden und Kreuz zur Herrlichkeit der Auferstehung gelangen. Darum bitten wir durch ihn, Christus, unseren Herrn.
1: Amen.
0: O Herr, gib unseren Verstorbenen die ewige Ruhe.
1: Und das ewige Licht leuchte ihnen.
0: Herr, lass sie ruhen in Frieden.
1: Amen.
0: Verbinden wir uns auch wieder mit unserem Heiligen Vater, Papst Leo, im Gebet. Im Monat Juni, in dem wir stehen, beten wir für die Werte des Sports. Wir beten, dass der Sport ein Instrument des Friedens, der Begegnung und des Dialogs unter den Kulturen und Nationen sei und die Werte wie Respekt, Solidarität und persönliches Wachstum fördere. Vater unser im Himmel, geheiligt werde dein Name, dein Reich komme, dein Wille geschehe, wie im Himmel, so auf Erden.
1: Unser tägliches Brot gib uns heute und vergib uns unsere Schuld, wie auch wir vergeben unseren Schuldigern. Und führe uns nicht in Versuchung, sondern erlöse uns von dem Bösen. Amen.
0: Gegrüßet seist du, Maria, voll der Gnade. Der Herr ist mit dir. Du bist gebenedeit unter den Frauen und gebenedeit ist die Frucht deines Leibes, Jesus.
1: Heilige Maria, Mutter Gottes, bitte für uns Sünder, jetzt und in der Stunde unseres Todes. Amen.
0: Ehre sei dem Vater und dem Sohn und dem Heiligen Geist.
1: Wie im Anfang, so auch jetzt und alle Zeit und in Ewigkeit. Amen.

0: Liebe Hörerfamilie, im Evangelium des 12. Sonntags im Lesejahr A, den wir übermorgen feiern, sagt Jesus zu seinen Aposteln dreimal: Fürchtet euch nicht. Wenn jemand sagt, fürchte dich nicht, dann ist das zuerst einmal eine tröstliche Zusage. Ich bin ja da, in deiner Nähe, hab Mut. In unserem Abschnitt aus dem Matthäusevangelium liegt in diesem Wort Jesu aber auch eine nicht unerhebliche Herausforderung. Die Apostel, denen Jesus das sagt, sind ja diejenigen, die er als Erster aussendet, sein Wort zu verkünden und in seiner Vollmacht gegen die bösgeistigen Kräfte in der Welt anzutreten. Die Apostel haben Anteil an der Sendung Jesu. Das bedeutet nicht nur an den hellen und triumphalen Momenten, sondern eben auch am Unmut und an der Ablehnung, die ihren Meister treffen, an Angriffen, an Anfechtungen. Wer für Jesus geht, der wird eben nicht nur bejubelt, sondern er bekommt es auch mit den Kräften zu tun, die dem Heilswerk Gottes in dieser Welt und Zeit entgegenstehen. Wer sich diese Dinge vergegenwärtigt, der wird nicht einfach mit einem überschwänglichen Hurra-Patriotismus loslaufen, sondern dem wird auch die Ernsthaftigkeit dessen bewusst werden, was er tun soll. Dazu gehört schon eine besondere Einstellung und nicht zuletzt der Glaube an Kraft und Gegenwart Jesu bei diesem Werk. Besonders bedeutsam scheint mir in diesem Zusammenhang der Satz Jesu: Fürchtet euch nicht vor denen, die den Leib töten, die Seele aber nicht töten können, sondern fürchtet euch eher vor dem, der Seele und Leib in der Hölle verderben kann. Das ist, kurz gesagt, eine Gegenüberstellung von Menschenfurcht und Gottesfurcht. Diejenigen, die Macht haben, den Leib zu töten, das sind die Menschen. Sie können andere, die ihnen unbequem sind, äußerlich beseitigen, indem sie sie umbringen. Sie können sie schlecht machen, diffamieren, verspotten, sozial ausgrenzen, Hass gegen sie schüren. Aber sie haben keine Macht über die Seele. Damit können sie den von ihnen Abgelehnten und Verfolgten ausschließlich das irdische, das zeitliche, das diesseitige Leben rauben. Nicht aber die ewige Vollendung und das Leben in Fülle. Darüber hat nur Gott die Macht. Deshalb sollen die Apostel eher denjenigen fürchten, der Macht hat, sowohl über das eine als über das andere, über Seele und Leib. Dahin gehört vielleicht noch das ein oder andere Wort über den Begriff Gottesfurcht. Gemeint ist nicht, die Menschen sollen permanent Angst haben vor Gott. Gottesfurcht ist kein unentwegter Angstzustand, ich könnte etwas falsch machen und Gott bestraft mich dafür, wartet vielleicht gar noch darauf, mich bei etwas zu erwischen. Nein, Gott fürchten heißt, ihn achten, seine Macht, sein Recht und seine Weisung ernst nehmen, ernsthaft bemüht sein, nach seinem Willen zu leben. Und da wird es schon deutlicher, dass die Mahnung zur Gottesfurcht durchaus nicht unbegründet ist. Wie leicht nämlich verschieben sich die Prioritäten Richtung Menschenfurcht, gerade weil Gott nicht bei jeder Einzelheit ein Donnerwetter veranstaltet und somit der Druck, der von den Menschen kommt, oft viel unmittelbarer spürbar ist. Also, um dieser zentralen Aufforderung Jesu zu folgen, bedarf es einer besonderen Sicht der Dinge, wie sie letztlich nur aus dem Glauben kommen kann. Gott ist und bleibt jederzeit Herr über das Leben, auch wenn Menschen einander das irdische Leben verderben oder sogar nehmen. Kurz gesagt, Gott kann mehr geben, als der mächtigste Mensch dem anderen nehmen kann. Wer das in herausragender Weise begriffen hat, das sind all diejenigen, die wir die Märtyrer nennen. Diejenigen, die lieber ihr irdisches Leben hingegeben haben, als Christus zu verleugnen und zu verlieren und damit des Ewigen verlustig zu gehen. Zu ihnen zählen fast ausnahmslos die Apostel, die gleichfalls für Jesus das Blutzeugnis geleistet haben, und zwar nicht aus Angst und aufgrund von Drohungen, sondern aus Liebe und Treue zu Christus. Und was geschieht nun? haben die Blutzeugen mit der Hingabe ihres Lebens nicht jede Möglichkeit verspielt, weiterhin Christus zu verkünden? Im Gegenteil, denn gerade weil sie sich im Glauben der Menschenfurcht entledigt haben, sind sie anderen ein leuchtendes Vorbild. Ihre Hingabe bezeugt genau das, was ich zuvor in dem kurzen Satz formuliert habe: Gott kann dir viel mehr geben, als Menschen dir wegnehmen können. Wer die Menschenfurcht ablegt und alle Konsequenzen auf sich nimmt, die sich daraus ergeben, zeigt anderen, dass es eben nicht naiv ist, sich auf Christus zu verlassen und die Gottesfurcht zu üben. Die Kirche kennt drei Grunddienste, nämlich die Liturgie, die Verkündigung und die tätige Nächstenliebe. Wenn ich Ihnen nun die griechischen Begriffe dafür sage, erkennen Sie sofort, dass die Blutzeugen, also diejenigen, die sich der Menschenfurcht entledigt haben, Verkünder des Glaubens sind, auch über den Tod hinaus. Die griechischen Begriffe für diese Grunddienste sind Leiturgia, also die Liturgie, Gottesdienst, das hören wir auch am Wort, Diakonia, also die tätige Nächstenliebe, lateinisch übrigens Caritas, und Martyria, die Verkündigung des Glaubens, das Zeugnis des Glaubens. Martyria, Märtyrer, sehen Sie. Deshalb ist es ein Trugschluss und ein Offenbarungseid weltlich diesseitig verengter Denkweise, die Kirche beseitigen zu wollen, indem man die Christgläubigen beseitigt. Das Blut der Märtyrer ist der Same neuer Christen, so hieß es schon ganz am Anfang der Kirche. Jesus fordert auf, die Menschenfurcht abzulegen zugunsten der Gottesfurcht, denn nur er hat die Macht, Leben zu schenken und zu bewahren, wo weltliche Macht an ihre Grenzen gelangt. Unsere moderne Zeit, liebe Zuhörer, hat ihre eigenen Mechanismen, missliebige Personen, die missliebige Botschaften verbreiten, kaltzustellen. Wer etwa in den Massenmedien oder in den sozialen Netzwerken unten durch ist, der hat es tatsächlich schwer. Ob Einzelpersonen, gesellschaftliche Gruppen oder ganze Institutionen, am Ende spielen Wahrheitsgehalt oder Belastbarkeit von Behauptungen keine Rolle mehr. Es ist also auch heute kein Spaziergang, der Aufforderung Jesu zu folgen und denen, die diese Mittel anwenden, furchtlos zu begegnen. Deshalb ist es wichtig, dass wir immer wieder um Standhaftigkeit beten und um einen starken Glauben für uns selbst, besonders aber für diejenigen in der Kirche, die an exponierten Stellen und damit besonders im Fokus derer stehen, die unbequeme Mahner mundtot machen wollen. Das Martyrium in unseren Breiten ist nicht mehr in erster Linie das Blutzeugnis, vielleicht könnte man es stattdessen sogar das Rufzeugnis nennen, wenn einer tatsächlich bereit ist, sich durch diese Mühle mahlen zu lassen, lieber als sich zu schonen und zu schweigen. Auch wenn es nicht um das leibliche Leben geht, es ist nicht leicht, Diffamierungen und Unterstellungen auszuhalten. Alle also, von denen wir erwarten, dass sie das in unserer Zeit notwendige Zeugnis leisten, benötigen deshalb unsere besondere Unterstützung im Gebet, damit sie imstande sind, für Christus und seine Kirche einzustehen und selbst nicht verloren gehen. So darf ich Ihnen zum Schluss den Segen mit in den weiteren Verlauf dieses Tages geben. Der Herr sei mit euch.
1: Und mit deinem Geiste.
0: Es segne, behüte und bewahre und stärke euch der allmächtige und barmherzige Gott, der Vater und der Sohn und der Heilige Geist.
1: Amen.
0: Gelobt sei Jesus Christus.
1: In Ewigkeit. Amen. Das war Pfarrer Jörg Stengel aus Landstuhl im Bistum Speyer. Von ihm haben wir gerade eben diese Mittagsansprache gehört und zuvor haben wir gemeinsam den Angelus gebetet. Die Mittagsansprache, die können Sie wie gewohnt bei uns in unserer Mediathek auf der Website horeb.org unter der Rubrik Mittagsansprache nachhören. 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Im Studio Pascal Gégan.

0: Sie hören Radio Horeb mit dem Streiflicht-Nachrichtenmagazin an diesem Freitagmittag. Aus dem Studio hier im sonnigen Balderschwang im Oberallgäu begrüßt Sie zum Start ins Wochenende ganz herzlich Pascal Gigor. Unsere Themen heute hier im Überblick. Die Kleinenberger Mysterienspiele sind ein einzigartiges, alle 5 Jahre stattfindendes Freiluft-Wallfahrtsspiel im ostwestfälischen Marienwallfahrtsort Kleinenberg. Anders als bei klassischen Passionsspielen begleiten die Zuschauer hier die geführten Gruppen, die Gottesmutter Maria auf ihrem Lebensweg an verschiedenen Stationen im ganzen Dorf. Und über diese Mysterienspiele sprechen wir heute mit der Organisatorin Nina Maria Mehring. Außerdem, nach dem ersten WM-Spiel der deutschen Nationalmannschaft gegen Curaçao gab es einen bewegenden Augenblick. Der bekennende Christ und DFB-Star Felix Menscher hat gemeinsam mit Teamkollege Jonathan Tah und Spielern des Gegners Curaçao nach Spielende auf dem Platz gebetet. Dieser Augenblick, der wurde dann im Anschluss viel diskutiert. Und jetzt haben sich auch Jonathan Tah und DFB-Kollege Antonio Rüdiger dazu geäußert. Und darüber sprechen wir dann auch heute noch. Die aktuellen Meldungen aus Kirche und Welt, die hat jetzt Johannes Wiczorek für Sie.
1: Wien. Kardinal Walter Kasper hat die deutschsprachige Theologie als in weiten Teilen Christologie vergessen bezeichnet und kritisiert dabei den synodalen Weg scharf. Anlässlich der Präsentation seines neuen Buchs »Jesus Christus auf der Spur« äußerte sich der 93-jährige Kasper in Wien gegenüber der österreichischen Nachrichtenagentur Katpress. Kardinal Kasper wörtlich: »Es wäre wichtig, zur Mitte der christlichen Theologie und den christologischen Fragen zurückzukommen. Im Mittelpunkt einer christlichen Antwort auf die Sehnsucht der Menschen nach Hoffnung und Sinn müsse Jesus Christus stehen«, mahnte der einstige Bischof von Rottenburg-Stuttgart. Gerade in Deutschland sieht der Kardinal eine Verengung auf Strukturfragen. Man hofft, damit die ganzen Probleme der Kirche lösen zu können, indem man sie demokratischer macht, sagte Kasper mit Blick auf den deutschen Reformdialog Synodaler Weg. Oslo. Nach einer Pause von fast 40 Jahren nahmen jetzt rund 1000 Befürworter des Lebensschutzes am Marsch für das Leben in Oslo teil. Trotz widriger Wetterbedingungen zogen die Teilnehmer durch die Straßen der norwegischen Hauptstadt und machten auf die Notwendigkeit aufmerksam, das Leben Ungeborener zu schützen. Der Bischof von Oslo, Fredrik Hansen, sah in dem Marsch ein Zeichen für das wachsende Interesse am Schutz des Lebens und für eine religiöse Erneuerung in Norwegen. Hansen äußerte die Hoffnung, dass sich die Veranstaltung zu einer jährlichen Initiative entwickeln möge, die die Lebensschutzbewegung vereint. Ein besonders bemerkenswerter Aspekt des Marsches war die Zusammenarbeit von Christen verschiedener Konfessionen, Katholiken, Lutheraner, Pfingstkirchler und Mitglieder evangelikaler Gemeinden schlossen sich zu einer Veranstaltung zusammen, die viele Teilnehmer als Beginn einer neuen Phase gesellschaftlichen und religiösen Engagements im Land betrachteten. Medjugorje. Die Gebetsstätte Medjugorje in Bosnien und Herzegowina betet derzeit 9 Tage für den Frieden in der Welt. Anlass ist die bevorstehende Feier des 45. Jahrestages des Beginns der Marienerscheinungen im Jahr 1981, die bis heute täglich andauern sollen. Zum Jahrestag werden in Medjugorje traditionell zehntausende Pilger aus aller Welt erwartet. Seit 2024 ist die öffentliche Verehrung der Königin des Friedens durch den Vatikan erlaubt. Gewürdigt wurden auch die positiven pastoralen Früchte des Ortes. Eine Entscheidung über die Übernatürlichkeit der Erscheinungen wurde nicht bekannt gegeben. Wir übertragen täglich um 22 Uhr den Rosenkranz live aus Medjugorje inklusive deutschsprachiger Live-Übersetzung. Beten Sie gemeinsam mit der Hörerfamilie und laden Sie auch andere ein, mitzubeten. Augsburg. Heute und morgen findet in Augsburg der ökumenische Kongress Mission is Possible statt. Der Kongress wird vom Gebetshaus Augsburg organisiert. Im Mittelpunkt stehen Fragen nach der Zukunft des Glaubens. Wie kann der Glaube heute Menschen begeistern? Wo wächst Kirche? Und wie können Menschen auf unterschiedliche Weise zu einer Beziehung mit Jesus eingeladen werden? Radio Horeb ist mit einem Team vor Ort, unter anderem mit unserer Redakteurin Gabi Fröhlich. Und Horeb hat auch einen Stand. Dort können Interessierte das Radio kennenlernen und mit unseren Mitarbeitern ins Gespräch kommen. Zudem überträgt Horeb Vorträge und Gebetszeiten live vom Kongress. Heute ab 19.05 Uhr mit dem Augsburger Bischof Bertram Mayer. Ausführliche Informationen auf der Horeb-Internetseite. Das waren Meldungen aus Kirche und Welt. 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
1: Radio Horeb, Ihre christliche Stimme in Deutschland. Ich bin Johannes Wiczorek.
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Hier im Studio an diesem Freitag für Sie, Pascal Gigon. Bevor wir jetzt gleich weitermachen mit dem nächsten Gespräch über die Kleinenberger Mysterienfestspiele, noch ein Hinweis. 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Und jetzt zu unserem nächsten Interview.

0: erstmal zur Leiterin des Mysterienfestspiele wurde.
1: Ja, erstmal ein herzliches Hallo und vielen Dank für die Einladung. Wie bin ich dazu gekommen? Ja, die Ehemaligen haben das 20 Jahre gemacht oder 25 Jahre gemacht und wollten sich jetzt zurückziehen. Und da ich die letzten Jahre schon auch mitgeholfen habe in den Vorbereitungen und so weiter und so fort und in dem Thema war, hat man mich gebeten, dies zu übernehmen, was ich natürlich sehr gerne tue.
2: Schön. Und Frau Hamm, Sie sind ehemalige Darstellerin, das heißt, Sie spielen dieses Jahr nicht mehr mit?
3: Nein, ich spiele dieses Jahr nicht mehr mit. Ich habe das auch 20 Jahre lang gemacht.
2: Oh.
3: Und ich bin in meinen frühen 20er Jahren angefangen und irgendwann ist auch die schönste Zeit mal vorbei.
2: Ich verstehe. Gut. Ja, Mysterienfestspiele, solche gibt es ja also in vielerlei Hinsicht. Was zeichnet denn die Kleinberger Mysterienspiele aus?
1: Möchtest du oder ich? Also das Besondere an uns ist natürlich, dass wir einzigartig in Europa sind, weil wir nämlich das Leben der Maria in den Vordergrund stellen und acht Szenen aus dem Leben der Maria darstellen. Und wir haben keine Bühne, sondern wir gehen durch unser Dorf, unser Wallfahrtsort Kleinberg. Und die Besucher gehen in Gruppen von Station zu Station und sie sind mitten im Leben dabei. Also sie begleiten Maria, wenn sie Sorge hat, dass ihr Sohn jetzt gerade verschwunden ist oder sie sind live bei der Hochzeit zu Kana dabei. Also man ist als Zuschauer eben halt mittendrin. Die Strecke sind 2,7 Kilometer barrierefrei. Und somit bleibt es eigentlich immer ziemlich abwechslungsreich und man geht einen Weg. Ja, so will ich es mal sagen.
2: Ja, und Frau Hamm, Sie haben die Maria ja mal gespielt. Wie fühlt sich das an?
3: Ja, das geht schon tief in die Seele. Also ich persönlich war die Maria, die um ihren toten Sohn getrauert hat, die ihn von Josef von Arimathea in den Schoß gelegt bekommen hat und die letzten Worte quasi mit ihm spricht. Und das muss ich schon sagen, dass es halt sehr, sehr tief ins Herz geht. Und auch wenn man die Reaktionen der Zuschauer einfach mitbekommt, dass gestandene Erwachsene da stehen und wirklich mitfühlen mit der trauernden Mutter und auch wirklich Tränen fließen sieht, dann geht das schon sehr, sehr tief und hat auch eine tiefe, tiefe Bedeutung einfach.
2: Ja, wie kam es zu der Idee, Maria in den Mittelpunkt solcher Spiele zu stellen, bei denen ja meistens, also bei den Passionsspielen natürlich sowieso, Christus im Mittelpunkt steht? Wie kam diese Idee auf?
1: Das rührt aus dem Mittelalter, die Passionsspiele. Und damals konnten noch nicht viele Menschen lesen. Und man hatte sich überlegt, Bibeltextszenen auf dem Marktplatz darzustellen. Aber unser Pfarrer Leiferin, der hat damals gedacht, Zuschauer in den Reihen sitzen, man kommt vom Feld, viel Arbeit, die schlafen mir da alle ein. Und hat der Pfarrer Leiferin sich überlegt, dass man da eben halt die Mysterienspiele entwickelt, dass man durchs Dorf geht. Und da wir ein Marienwallfahrtsort sind, hat er sich gedacht, so wie alle anderen hier die Passion der letzten Woche von Jesus darstellt, machen wir nicht, sondern wir sind ein Marienwallfahrtsort und bei uns ist der wichtigste Mensch eben halt die Maria. Und so hat der Pfarrer Leiferin im Mittelalter das damals so erfunden, ja.
3: Ja, wieder aufgegriffen wurde das dann im Jahr 2000 von einem Bielefelder Ensemble und die haben die Texte geschrieben und sind dann auf die Kleinberger zugekommen. Und so wurde das dann eben nach vielen, vielen Jahren wieder aufgegriffen.
2: Wie viele Menschen arbeiten insgesamt dabei mit?
1: Also wir sind 80 Darsteller. Und also ich würde mal sagen, mehr als 100 Helfer nebenbei. Menschen, die den Weg begleiten. Menschen, die das ganze Catering rundherum machen. Menschen, die die Einweisung machen und Ticketverkauf. Ich weiß, es gibt Ärzthelfer. Es ist eigentlich ist das ganze Dorf mit beteiligt. Bühnensachen müssen gebaut werden. Die Tischler hier im Ort helfen mit. Also da kann ich das gar nicht an einer

0: total festmachen. Aber 80 Darsteller und gefühlt das halbe Dorf, oder?
1: Ja.
2: Und das Ganze findet ja im September statt. Mal ganz banal gefragt, was macht man da bei schlechtem Wetter?
0: Das tut der Stimmung keinen Abbruch. Man nimmt den Regenschirm, das hatten wir auch schon. Ganz im Gegenteil. Nein, also wir haben dann den Regenschirm mitgenommen und sind dann trotzdem da durch. Und gut, die Darsteller frieren dann vielleicht ein bisschen, aber sie sind alle ziemlich vertieft in ihrer Rolle. Und ja, das tut dem Ganzen keinen Abbruch. Also das ist nicht schlimm.
2: Verstehe, das ist doch sehr schön. Ja, das heißt, also noch sind Karten erhältlich, liebe Hörer. Sie können Karten erwerben für die Kleinenberger Mysterienspiele am 11. und 12. September. Und ja, darf man noch etwas, gibt es in diesem Jahr vielleicht etwas Besonderes? Werden da Dinge mal gewechselt zwischen den Spielen oder ist es eine sehr, sag mal, klassische Inszenierung, die sich dann immer wiederholt?
1: Ja, vom Prinzip her ist es sehr klassisch. Es geht immer zu den gleichen Stationen, obwohl in den letzten Jahren auch einige noch dazugekommen sind. Es hat sich schon stetig weiterentwickelt. Die Besonderheit in diesem Jahr, da freuen wir uns ganz besonders drüber, dass an dem Tag nach unseren Mysterienspielen auf dem Hochfest der Maria Geburt haben wir als Festredner unseren Erzbischof Udo Markus Benz gewinnen können. Da freuen wir uns natürlich sehr, dass er in unseren kleinen Ort kommt und uns dabei wohnt.
2: Das ist in der Tat etwas ganz Besonderes. Ja, da kann man Sie nur beglückwünschen. Das heißt, noch ganz kurz, Frau Hamm, Sie sagten, also Sie sind ja ehemals Darstellerin. Sind Sie diesmal wirklich nur passiv dabei oder helfen Sie auch in irgendeiner Form mit?
1: Ja, ich helfe tatsächlich mit. Ich bin dazu da, die Gäste einzuweisen. Ich bin diesmal ein Gästeeinweiser. Ich habe auch bei den letzten Mysterienspielen das Zepter weitergegeben. Da durfte mein Sohn den jungen Jesus spielen und mein Mann hat jahrelang auch den Jesus gespielt, der das Kreuz trägt.
2: Ah, verstehe.
1: Also es ist bei uns eine familiäre Geschichte. Mein Schwager und meine Schwägerin spielen auch mit oder haben mitgespielt. Also es ist schon eine sehr familiäre Sache bei uns.
0: Also das darf man ruhig so sagen. Also bei uns ist es auch meine Tochter oder unsere Tochter ist auch eine Maria und unser Sohn macht den Todesmarsch, die Allee hoch. Also wie gesagt, es ist hier fast jeder irgendwie inbegriffen und hilft jeder mit. Und die Frau Hamm hat dieses Jahr die Aufgabe, die Gruppen, die sind ungefähr 80 Personen Mann stark, einzuweisen und denen zu sagen, bitte Handy aus, behalten Sie sich so und so, bleiben Sie ruhig, bleiben Sie nach der Szene noch eine Minute stehen, lassen Sie es auf sich wirken. Also das Ganze, ja, das in dieses Gefühl reinzukommen.
2: Ja. Ja, aber es klingt ja wirklich wie ein großes Volksfest vor Ort in Kleinenberg bei Ihnen, nicht wahr?
1: Ja, ja. Kleinenberg ist da sehr involviert.
2: Gibt es jetzt noch einen Tipp für die Gäste oder die, die es noch werden wollen, für die Anfahrt, für Unterkunft, irgendetwas?
0: Am besten, Sie gehen auf die Homepage Wallfahrt Kleinenberg. Oder geben einfach ein Mysterienspiele Kleinenberg. Dann werden Sie schon gleich den richtigen Link finden. Dort finden Sie Anfahrtswege, Parkplätze, Hotelunterkünfte, Restaurants. Und da finden Sie meine Telefonnummer oder meine E-Mail, falls Sie irgendwelche Fragen haben. Helfen wir Ihnen natürlich gerne weiter, ja.
2: Ah, wunderbar. Ja, liebe Hörer, Sie haben es mitbekommen. Also noch einmal, die Adresse ist wallfahrt-kleinenberg.de. Dort finden Sie alle Informationen oder eben Sie geben Kleinenberger Mysterienspiele ein. Da finden Sie auch alle Informationen. Und wenn es gar nicht anders klappt, dann rufen Sie bei uns im Hörerservice an. Da hilft man Ihnen auch gerne weiter unter der 08328 921 110. Ja, Frau Mehring, Frau Hamm, dann danke ich Ihnen erstmal ganz herzlich, dass Sie sich die Zeit genommen haben. Ich wünsche Ihnen toi, toi, toi für die Aufführung.
1: Ja, vielen Dank.
0: Ja, vielen Dank, dass wir hier sein durften.
3: Das war Nina Maria Mehring, Organisatorin der Kleinenberger Mysterienfestspiele, und Rebecca Hamm, eine ehemalige langjährige Darstellerin, hier im Gespräch mit meinem Kollegen Sebastian Moll über die besagten Mysterienfestspiele. Die Mysterienfestspiele, die finden dieses Jahr wie eben wieder statt, und zwar vom 11. bis zum 12. September. Das ganze Interview finden Sie zum Nachhören bei uns in der Mediathek auf unserer Website horeb.org unter der Rubrik Streiflicht. Mein Name ist Pascal Gigon und Sie hören Radio Horeb, Ihre christliche Stimme in Deutschland.

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0: 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Hier im Studio an diesem sonnigen Freitag für Sie, Pascal Gigor. Ein Gebetskreis hat nach dem ersten Spiel der deutschen Fußballnationalmannschaft für Aufmerksamkeit gesorgt, aber auch für Kritik. Nach dem 7:1-Sieg beim WM-Auftakt gegen Curaçao hatten sich auf Initiative von Nationalspieler Felix Menscher mehrere Profis, darunter auch Jonathan Tah aus dem DFB-Team und Gegenspieler auf dem Platz zu einem gemeinsamen Gebet versammelt. Ein besonderes Bild. Spieler beider Teams, die sich nach dem Spiel gemeinsam einen Moment der Ruhe und des Glaubens nehmen. Gleichzeitig gab es dafür aber auch etwas Kritik. So titelte zum Beispiel die Zeitung Taz: Platzverweis für Jesus und vermutet hinter dem christlichen Glauben ein finsteres Menschenbild. Nun hat sich jetzt auch Nationalspieler Jonathan Tah dazu geäußert und macht klar, für ihn geht es dabei um mehr als nur Fußball. Solche Momente sollen auch in Zukunft ihren Platz behalten. Im Interview mit Magenta TV sagte Tah dazu:
1: Um ehrlich zu sein, hatte Felix mich angesprochen, ob ich Bock hätte, weil wir auch so im Privaten öfter mal gemeinsam beten oder Zeit zusammen verbringen und darüber sprechen. Und er kannte einen Spieler von da und hat dann gesagt, ey, lass uns das auch wieder nach dem Spiel machen. Ich bin dabei und wir werden das auch weiter fortführen, weil es am Ende, glaube ich, ein schönes Zeichen ist einfach, dass es am Ende auch wenn die WM so präsent ist gerade, dass es am Ende um noch mehr geht als Fußball. Es geht um Liebe, es geht um Nächstenliebe, es geht um Frieden, Dankbarkeit und das sind die Werte, die wir nach außen vermitteln wollen.
0: Das sagt Nationalspieler Jonathan Tah bei Magenta TV. Auch DFB-Spieler Antonio Rüdiger, also der Teamkollege von Felix Menscher und Jonathan Tah, der hat die beiden verteidigt. Antonio Rüdiger ist selbst gläubiger Muslim. Und mit einem Plädoyer für Meinungs- und Religionsfreiheit hat Rüdiger seinen Teamkollegen Menscher gegen Kritik verteidigt. Bei einer Pressekonferenz sagte Rüdiger dazu:
2: Es ist etwas Persönliches. Er hat das gemacht und ich sehe nichts, meiner Meinung nach, ich sehe nichts Falsches dabei. Das ist, ich glaube, da sind ganzen Bilder durch die Welt gegangen. Schöne Bilder, oder?
3: Ja, das ist halt dann sehr persönlich. Also die einen kritisieren das, es gibt andere, die finden das sehr, sehr gut.
2: Ja, ich glaube, alles im Leben kommt mit, jeder hat irgendwie zu irgendwas seine Meinung. Und für mich persönlich ist, Felix, wir leben in einem Land, wir reden von Meinungsfreiheit, Glaubensfreiheit. Also sehe ich kein Problem da. Die Bilder sind schön.
0: DFB-Spieler Antonio Rüdiger mit einem klaren Statement für Meinungs- und Religionsfreiheit. Öffentliche Bekenntnisse wie diese sind von Fußballstars in anderen Ländern ja durchaus üblich. In der deutschen Nationalmannschaft oder in der Bundesliga ist so ein offenes Bekenntnis zum christlichen Glauben eher selten. Umso bemerkenswerter ist Menschers und Tahs klare Haltung zum christlichen Glauben. Das nächste Spiel der deutschen Nationalmannschaft, das ist bereits morgen Abend um 22 Uhr. 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

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Hier im Studio für Sie an diesem Freitag Pascal Gigon. Jetzt das Wetter für Sie an unseren Standorten in ganz Deutschland. In München, da ist es heute sonnig bei 31 Grad. In Ravensburg, da ist es ebenfalls sonnig bei auch 31 Grad. Und am Marienwallfahrtsort Kevela am Niederrhein, genau das gleiche Bild, ebenfalls sonnig bei 31 Grad. In Bonn, da ist es etwas wärmer, da ist es sonnig bei 33 Grad. Und in der Hauptstadt Berlin, da ist es auch 33 Grad etwa warm, aber etwas bewölkt. Und hier in Balderschwang, am Hauptstandort von Radio Horeb, ist es heute ebenfalls sonnig bei 28 Grad. 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Also rufen Sie an, grüßen Sie jemanden und wünschen Sie sich ein Lied. Und dann um 14 Uhr folgt dann die Sendung Grundkurs des Glaubens mit Pater Johannes Kornides von der Gemeinschaft der Seligpreisungen in Israel. Heute geht es in der Sendung um Johannes den Täufer. Und mein Name ist Pascal Gigon. Ich verabschiede mich für heute von Ihnen ganz herzlich. Ich wünsche Ihnen natürlich noch ein schönes Wochenende und viel Freude mit dem jetzt weiteren Programm hier bei Radio Horeb, Ihrer christlichen Stimme in Deutschland.

0: Eine Stunde mit Ihrer Musik und die Möglichkeit, in dieser Live-Sendung Hörergrüße anzurufen und freundliche Grüße übers Radio zu senden. Das sind unsere Radio Horeb Hörergrüße und dazu ein Hallo und Willkommen aus dem Radio Horeb Studio Bad Tölz. Ich bin Claudia Kiesel. Ob ein Geburtstagsgruß, ein Dankeschön, ein Segenswunsch oder einfach eine kleine Botschaft von Herz zu Herz. Die Hörergrüße sind eine tolle Gelegenheit, Gemeinschaft zu erleben und Freude zu schenken über alle Entfernungen hinweg. Und der kürzeste Weg ins Studio mit Ihrem Anruf unter der 089 517 008 008. Ja, die Telefonnummer ist vielen von Ihnen schon bekannt. Das ist unsere Hörerbeteiligung in Live-Sendungen, macht sie möglich, die 089 517 008 008. Vielleicht möchten Sie heute zum ersten Mal mitmachen in dieser Sendung Hörergrüße, anrufen unter der 089 517 008 008. Eine wirklich schöne Möglichkeit, auch uns zu zeigen, dass Sie mit dabei sind in der Hörerfamilie. 089 517 008 008. Und wenn Sie jetzt anrufen, derweil hören wir unser Lied der Woche, das aus der Musikredaktion David Röhl uns jetzt vorstellen wird.
1: Lobpreis in der Kabine. Die Spieler des RB Leipzig loben Gott in der Umkleidekabine mit dem Gospelsong Say Yes. Das Erfolgsgeheimnis des RB Leipzig, der derzeit in der Bundesliga ganz oben mitmischt? Wenn ja, dann können wir der deutschen Elf nur wünschen, dass sie auf ähnlich gute Ideen kommt bei der Fußball-Weltmeisterschaft in diesen Tagen in den USA, Kanada und Mexiko. Nach einem Achillessehnenriss leider nicht mit dabei, der Außenverteidiger Benjamin Henrichs. Henrichs spielt aktuell beim RB Leipzig, war zeitweise in der deutschen A-Nationalmannschaft und ist ganz vorne im Musikvideo aus der Kabine zu sehen. If Jesus says yes, nobody can say no, singt Henrichs da mit seinen Teamkollegen vom RB Leipzig. Wenn Jesus ja sagt, kann niemand nein sagen. Der übersetzte Text des Songs Say Yes der US-amerikanischen Sängerin Michelle Williams. Ein klares Bekenntnis zum christlichen Glauben und das nicht zum ersten Mal. Allsonntäglich besucht Benjamin Henrichs mit seiner Familie den Gottesdienst. Täglich liest er in seiner Bibel-App, das sagt er im Interview mit der Bild-Zeitung. Henrichs Achillessehnenriss 2024, ein großer Schock, über den er aber auf seinem YouTube-Kanal sagt: Fakt ist, das wird mich nicht abhalten vom Glauben. Seit Anfang des Jahres spielt Benjamin Henrichs nach seiner schweren Verletzung wieder beim RB Leipzig. Ob er es nochmal in die Nationalelf schafft? Nicht in der aktuellen WM, aber bei Gott sind, wie wir wissen, alle Dinge möglich. Theoretisch sogar ein Sieg der DFB-Elf bei der Weltmeisterschaft. In diesem Sinne, wenn Jesus ja sagt, kann niemand nein sagen. Als kleiner Stimmungsbeitrag zur Fußball-WM 2026 in Amerika, die US-amerikanischen Popgrößen der ehemaligen Girlgroup Destiny's Child, Michelle Williams, Beyoncé und Kelly Rowland mit Say Yes.

0: Say Yes, unser Lied der Woche. Mit dem haben wir gestartet in unserer Hörergrußsendung an diesem doch sehr heißen Freitagnachmittag. Ich weiß nicht, wie es Ihnen geht. Vielleicht halten Sie sich auch lieber heute drinnen auf und bleiben in etwas kühleren, bei etwas kühleren Temperaturen, vielleicht in der Wohnung, im Haus und hören Radio Horeb in dieser Sendung gerade mal rein. Hörergrüße. Rufen Sie gerne auch an. Unter der 089 517 008 008 dürfen Sie Ihre Grüße hier versenden und sich ein Lied wünschen. Unter der 089 517 008 008 aus Bad Wildungen. Unsere erste Hörerin, das ist die Frau Ilona Jennissen. Frau Jennissen, grüß Sie Gott. Schönen Nachmittag.
1: Ja, Ihnen auch und allen Hörern. Ja. Und ich habe jetzt erfahren, dass die Schwester Fantina, der ich immer Grüße geschickt habe, die wird ja nächstes Jahr 90. Sie sagt, ich bin wohl auf, die geht noch jeden Tag spazieren. Ich sage, ich habe sie schon für tot gehalten. Nee, sagt, mir geht's gut. Ja, die hört auch immer Radio Horeb. Und ja, und dann Pater Hans Wurp, da wollte ich mich wirklich bedanken. Ich habe im KTV die biblischen Exerzitien gehört, also wunderbar, hat mich weitergebracht. Mein Gott, das sind Theologen, da müsste es mehr von geben, von dieser Sorte. Ja, und dann die Frau Artukus, auch alles Liebe. Ja, und das wäre es eigentlich.
0: Jawohl, Frau Jennissen, wie geht's Ihnen bei diesen warmen Temperaturen heute?
1: Ja, also ich sitze hier im Dunkeln, also mir macht die, ich bin platt, also, aber zum Telefonieren reicht's doch, ja.
0: Da reichen die Kräfte, ja wunderbar. Danke, dass Sie hier Ihre Grüße durchgegeben haben, Frau Jennissen. Liebe Grüße nach Bad Wildungen und Ihr Lied. Sie haben sich ein wunderbares Lobpreislied gewünscht, nämlich das Lobpreislied, was auch gerne an Festtagen gesungen wird in der Messe, bei der Messfeier. Großer Gott, wir loben dich. Gesungen, ausgesucht vom Münchner Cantamuschor. Viel Freude damit, Frau Jennissen. Alles Gute, kommen Sie gut durchs Wochenende.
1: Ja, Sie auch.
0: Danke, auf Wiederhören.

0: Bei schöner Musik lässt sich auch die heißen Temperaturen besser ertragen. Und vielleicht haben Sie auch noch ein Lied, was Sie gerne mal wieder hören möchten, das etwas zur Abkühlung von uns allen beiträgt. Rufen Sie gerne an, hier bei Radio Horeb in der Hörergrußsendung in dieser Stunde. Mein Name ist Claudia Kiesel und wie Ihr Name ist, das dürfen Sie mir gleich verraten, wenn Sie hier durchgekommen sind, unter der 089 517 008 008. Gerne auch mal an die gerichtet, die es vielleicht noch nie probiert haben und sich heute denken, jawohl, heute greife ich mal zum Telefon und mach mal mit und verschicke ein paar Grüße, wünsche mir ein Lied unter der 089 517 008 008. Ja, und wie das Wetter in Kiel ist, das verrät uns gleich Frau Artikus, die uns jetzt hier erreicht hat in den Hörergrüßen. Frau Artikus, willkommen, hallo.
1: Hallo, ich begrüße Frau Kiel. Vielen Dank für Ihre Romane, die genieße ich sehr. Alle, die sie aussuchen. Und in Kiel ist genauso weit wie in ganz Deutschland.
0: Und die Brüche, auch kein Wind, der weht an der Küste.
1: Einfach heiß.
0: Heiß.
1: Sie gerade, ja. Da begrüße ich Sie, Frau Jensen. Alles Liebe, Frau Jensen. Da begrüße ich Herrn Kunig in Dresden. Da begrüße ich meine Freundin in Ohio, Frau Nagler-Bleschow. Da begrüße ich Dr. Koch und sein Team. Ich begrüße alle Blinden, alle Gefangenen. Die Brüche, Frau Müllersrohr, Frau Müllerstadt, Frau Wehren, Frau Wulde, Herrn Dobert, Josef Schiefen in Österreich, die Brüche, Lars Höllere, der die Umschlaggestaltung von den beiden Romanen gemacht hat. Und zum Abschluss erinnere ich mir, die gesamte Hörerfamilie daran, Reichsgeld für Spenden und da Aufträge für Radio Horeb bereitzuhalten. Ich bedanke mich, dass alle Freunde begrüßen dürfen. Danke, alles Liebe, Frau Kiesel. Wiederhören.
0: Das wünsche ich Ihnen auch, Frau Artikus. Ihr Herz hängt an unserem Sender, das merkt man, das spürt man, Frau Artikus. Und nicht nur am Sender, natürlich auch an Jesus. Und deswegen hören wir jetzt das Lied, was Sie sich gewünscht haben, Falling in Love with Jesus, mit Jesus, sich in Jesus zu verlieben. Das ist doch was Großartiges. Alles Gute Ihnen, Frau Artikus, und auch Ihnen trotz der Hitze gute Stunden, machen sich das Bestmögliche daraus. Alles Gute.
1: Danke, Frau Kiesel. Wiederhören.
0: Wiederhören.

0: Albert Humphrey mit Falling in Love with Jesus. Das hat sich Frau Artikus aus Kiel gewünscht. In unserer Hörergrußsendung an diesem Freitagnachmittag von 13 bis kurz vor 14 Uhr unsere Hörergrußsendung. Sie können anrufen, Grüße durchgeben, sich ein Lied wünschen. Und wir freuen uns alle über etwas Abkühlung. Und vielleicht sind Sie bei diesen heißen Temperaturen auch eher so drin geblieben, suchen eher den Schatten, kühlere Räume, anstatt rauszugehen, hören jetzt Radio Horeb. Dann hören Sie doch nicht nur, sondern rufen hier auch kurz mal an unter der 089 517 008 008. Aus dem heißen Dortmund meldet sich jetzt Frau Spenner. Frau Spenner, willkommen, hallo.
1: Hallo, ich freue mich. Also ich liebe das Radio auch über alles. Ich habe das jetzt 9 Monate und das ist wirklich wunderbar. Vielen Dank dafür. Ich wollte das gesamte Radio Horeb-Team grüßen, die gesamte Hörerschaft und alle, die mich kennen.
0: Ja, Grüße versendet. Und jetzt sagen Sie uns noch, Sie wollten ein besonderes Lied, das Sie auch ein bisschen tröstet für das, was bevorsteht. Ja, und da haben wir uns gedacht.
1: Eine Handlung eventuell.
0: Mhm.
1: Dieses Lied, was, das hatten Sie doch gerade gesagt, das von Andreas Schätzle.
0: Ja.
1: Herz für uns oder Paar 1 oder so.
0: Herz für uns, genau. Passend zum Herz Jesu Monat.
1: Genau.
0: Und Herz ist immer etwas, was besonders das Herz Jesu an diesem Freitag steht für uns alle offen, tröstet, wir können uns geborgen fühlen und geliebt fühlen, Frau Spenner. Sie auch ganz besonders. Und das drückt das Herz jetzt aus.
1: Gut.
0: Wunderbar. Frau Spenner, kommen Sie gut durch diesen heißen Nachmittag. Alles Gute, Gottes Segen für alles, was bevorsteht.
1: Ja, danke schön, gleichfalls. Tschüss.
0: Danke, tschüss.

0: Unsere nächste Hörerin in den Radio Horeb Hörergrüßen in dieser Stunde ist Frau Theresia Jakob. Und wir schauen mal, wie das Wetter in Horgenzell am Bodensee ist, ob es genauso warm ist oder ob die Frau Jakob sich vielleicht im Bodensee abgekühlt hat. Frau Jakob, grüß Sie Gott.
1: Grüß Gott. Ja, bei uns ist es auch sehr heiß. Es ist wirklich, man muss im Schatten bleiben.
0: Ja.
1: Muss ich auch sagen, ich durfte halt Kirschen ernten. Das ist natürlich Gottes Segen, wenn ich das beim Einmachen. Und habe Gott sei Dank einen kleinen Pool zum Abkühler.
0: Ich muss ehrlich sagen. Ja, das ist ja toll.
1: Das ist gut, kurz mal rein und dann weitermachen. Und in der Wohnung ist es kühler. Ich tue nachts lüften und tags alles dicht machen und so können wir das Gute aushalten. Ich sage immer, wir dürfen nicht klagen, wir müssen das nehmen. Und wenn gar nichts hilft, geh in den Keller zum Aufräumen. Oder den Köchen. Die Köchen sind ja, wunderbar. Immer, das ist auch was Gutes.
0: Gell? Ja, Frau Jakob, wie war die Kirschenernte? Haben Sie viel?
1: Ich darf bei einem Bekannten ernten und es sind ganz tolle Kirschen. Es sind genial. Also ich sage ja, ich lobe, wohne im gelobten Land. Ich finde das so toll. Ei. So schöne Kirschen.
0: Ja, ich glaub, da läuft einem das Wasser im Mund zusammen.
1: Wenn ich zu Ihnen aufkomme, bringe ich Ihnen was. Ich will immer wieder nach. Ich bin ja schon zweimal im Waldesschwang gewesen und ich will wieder nach. Dann bringe ich euch.
0: Toll. Ja, super. Genau. Frau Jakob, wunderbar. Jetzt dürfen Sie Ihre Grüße aber durchgeben.
1: Als erstes der Pfarrer Kocher, Diakon Wielert, alle Pfarrer, Priester, die im Hintergrund immer mit die Sendungen begleiten, aber auch die Patres von Neuzelle haben so tolle Messen, so tolle Predigten, die helfen mir. Also ich muss sagen, es ist ein Segen. Es ist ein Segen und deswegen habe ich gedacht, auch die anderen, die mich kennen, grüße ich alle. Und deswegen ein Segenslied für alle diese guten Menschen, aber auch für Sie, wo im Hintergrund arbeiten. Gottes Segen, einen großen Dank, muss ich
0: sagen. Ja, danke auch Intra Jakob, dass Sie so treu dabei sind. Der Herr segne dich, das werden wir jetzt hören und wir werden uns ganz weit offen halten, dass der Segen in diesen Stunden, in diesen Tagen, in dieser ganz besonderen Zeit, in der wir sind, auch uns und die ganze Welt treffen kann. Gottes Segen, an dem ist alles gelegen. Und Sie, Frau Jakob, Sie dürfen so segensreich auch vor Ort wirken. Und jetzt haben Sie erstmal die segensreiche Ernte, die Sie weiterverarbeiten dürfen, die Kirschen. Frau Jakob, alles Gute damit. Und kommt.

0: Markus Fackler und Veronika Lohmer mit ihrem Segenslied Der Herr segne dich. Dieses Lied haben wir jetzt gemeinsam gehört. Radio Horeb, Hörergrüße in dieser Stunde. Freue mich über die schöne Musik, die Sie sich aussuchen, die wir gemeinsam hören dürfen. Und Sie haben die Möglichkeit, weiterhin hier Ihre Grüße durchzugeben. Wir sind jetzt bei einer Hörerin aus Bayreuth, Frau Eva Küffner-Büttner. 35 Grad in Bayreuth, das ist ja sensationell. Wer hat da noch mehr zu bieten? Frau Küffner-Büttner, grüß Sie Gott. Und wie geht's Ihnen dabei?
1: Sehr gut, weil meine Wohnung ist kühl. Ich habe eine Mietwohnung, habe Dike-ähnliche Anlagen und habe wunderbare Fensterläden aus Holz noch.
0: Okay, und da kann man die Wärme gut draußen halten, das ist schön.
1: Ja, wunderbar, alles gut.
0: Wunderbar. Frau Küffner-Büttner, wo gehen Ihre Grüße heute hin?
1: Ich grüße mal alle neuen Menschen, die ich geworben habe. Egal, ob ich am Bikeplatz bin und bevor ich einkaufen gehe, treffe ich Menschen, und die durch Bayreuth, durch unser schönes Land fahren, Oberfranken etc.

0: Bayern, ne? Ja, und alle, die mich kennen und schätzen und die mich nicht schätzen, die grüße ich trotzdem. Genau.
1: Jawohl. Im Hintergrund, da haben Sie einen Tierfreund mit, wir haben ein Hundegebell gehört.
0: Immer. Haben wir schon Hunde gehabt.
1: Okay. Frau Küffner-Büttner, dann wünsche ich Ihnen weiterhin, dass Sie es gut aushalten können, so, ne? Wie Sie ganz zufrieden klingen, ganz zufrieden. Und Sie haben sich ein Ave Maria gewünscht von Andrea Bocelli. Wir laden jetzt die Mutter Gottes ein in unsere Mitte, dass sie uns auch weiterhin durch diesen Tag begleitet. Frau Küffner-Büttner, alles Gute, danke fürs Mitmachen.
0: Ja, vielen herzlichen Dank allen.
1: Ja, tschüss.
0: Tschüss.

0: 13.38 Uhr. Sie hören Radio Horeb mit unseren Hörergrüßen. Und weiter geht's jetzt mit einer Anruferin aus der Oberpfalz, aus Freistadt, mit der Frau Lange. Frau Lange, was lange währt, das wird endlich gut, kann man sagen. Sie sind mir jetzt schon ein paar Mal im Hintergrund aus der Leitung gefallen. Aber jetzt haben wir es geschafft.
1: Jawohl, vielen Dank. Und ich möchte gerne den Pater Michael Hubert grüßen, im Kloster Füssen. Er spendete mich in der Früh immer den Segen und er war schon mal in Freistadt als Franziskaner. Und dann grüßen Sie von der Frau Lange, ich war Organistin oder bin Organistin. Und von meiner Schwester, die hat im Kloster gekocht, von der Frau Hofbeck. Und alle Hörer grüße und natürlich besonders das Radio Horeb-Team. Und vielen herzlichen Dank für Ihren Dienst.
0: Das war's. Ja, schön. Schön. Danke, Frau Lange. Danke, dass Sie sich hier gemeldet haben. Jesus Christ, you are my life. Das hören wir jetzt gemeinsam. Und auch Ihnen wünsche ich einen schönen Nachmittag. Kommen Sie gut durch die heißen Stunden weiterhin.
1: Ja, doch, das ist kein Problem. Ich habe einen Zimmerer und vor allem, wir müssen an die Leute denken, die draußen arbeiten müssen. Das ist für uns, wir können uns zurückziehen, aber die Leute, die draußen arbeiten müssen, die sind schon geplagt bei der Hitze. Ne?
0: So ist es, so ist es. Ja. Da haben wir es noch gut.
1: Denen wünschen wir Gottes Segen. Ne?
0: Genau, und ein schattiges Plätzchen. Ja. Frau Lange, alles Gute. Kommen Sie gut durchs Wochenende. Machen Sie es gut.
1: Ja. Danke.
0: Ja, tschüss.
1: Sie auch. Wiederhören.
0: Danke.

0: Ja, vielleicht haben sie auch mit ganzem Herzen und aus voller Kehle mitgesungen. Jesus Christ, you are my life. Ein Lied, das immer wieder sämtliche Veranstaltungen weltweit, Jugendveranstaltungen innerhalb der Kirche begleitet. Und teilweise wird es ja auch in den Gottesdiensten gesungen. Schauen Sie mal, ob es bei Ihnen auch im Gotteslob mit dabei ist. Hörergrüße bei Radio Horeb und die letzten Minuten sind angeklungen, aber wir schaffen noch zwei Hörer. Jetzt als nächstes gehen wir nach Schongau zu Frau Martha Keller. Willkommen, Frau Keller.
1: Ja, grüß Gott zusammen. Ich freue mich, dass heute Balderschwang in der Münchner Merkur auf Seite 3 erwähnt wurde, dass das da so herrlich kühl ist. Was allerdings da gefehlt hat, darum prüfe ich die Münchner Merkur-Leute, dass in den Kirchen so angenehm kühl ist. Da kann man es gut aushalten. Ja. Und so freue ich mich über alle, die Rosenkranzbeter sind. Und ich danke euch, dass ihr das aus Medjugorje zurzeit bringt. Also ihr seid so ein Segen. Und wie oft wird man gesegnet von euch? Auch heute der Pater Michael nach dem Josef-Rosenkranz. Ich danke allen, die von euch dieses alles machen und alle Priester und freue mich auf ein Lied, das mir auch sehr viel bedeutet, weil in Kio habe ich ein Duftwunder an der zweiten Kreuzwegstation erleben dürfen im Wald, als plötzlich duftet. Drum, als Jesus das Kreuz auf sich nahm, drum wünsche ich mir dieses Lied.
0: Vom Kreuzweg von Adonai Music, das spielen wir sehr gerne. Und führt uns auch schön dann auf den Kreuzweg um 15.15 Uhr, den wir im Programm haben mit den Brüdern vom gemeinsamen Leben. Aus Waghäusel werden wir dann den Kreuzweg in der Todesstunde Jesu gemeinsam beten. Frau Keller, wunderbar. Stimmt, in den Kirchen lässt sich's auch gut aushalten. Die sind meistens auch recht kühl. Also erstens ein Ort des Gebets, natürlich ein Ort der Begegnung, der Gottesbegegnung. Aber vielleicht können Sie auch dem einen oder anderen Menschen begegnen, denn wenn man da jetzt bei diesen heißen Temperaturen auch Zuflucht nimmt in den kühlen Kirchenräumen, dann ist das auch ein Ort der Begegnung auf allerlei Ebenen. Ja. Frau Keller, wunderbar. Schön, dass Sie sich gemeldet haben. Und jetzt gehen wir ins Gebet. Zweite Kreuzwegstation, du trägst mich. Alles Gute, Frau Keller. Gottes reichen Segen.
1: Okay, ist gut auch. Wiederhören.
0: Wiederhören.

0: Eine Hörerin aus Sindelfingen bei Stuttgart macht nun den Abschluss in unserer Hörergrußsendung bei Radio Horeb. Herzlich willkommen, Frau Renz.
1: Guten Tag, herzlich vielen Dank, dass ich dabei sein darf. Ja, it makes the difference. Es macht für mich den Unterschied. Ich habe eine Lösung gefunden, wie das Leben erträglicher wird. Ich singe den ganzen Tag. Ich habe so schöne Lobpreis-CDs und grüße damit auch alle, die singenderweise unterwegs sind, Herrn Jesus und besonders auch Frau Artikus. Frau Artikus, Sie sind ein Engel auf Erden, sind ganz besonders lieber, anhänglicher Christus-Nachfolger. Man merkt, dass Sie Jesus lieben, auch mit Ihren Liedern. Und dann grüße ich noch Schwester Teresa Zukic, die aufsingt, die wunderbar singt, die auch die Welt gut erreicht, weil sie weltoffen ist. Und die hat jetzt geistliche Lieder aufgenommen mit den Stimme der Berge, mit der Vier-Fünfer-Gruppe, mit dem Quintett. Und alle, die uns zuhören, auch vom Ausland, Irland hören manche zu, Amerika, überall her, und segne uns Schluss auf Sie, Frau Kiesl, und ihr alle mit meinem Lieblingswort, das mir der Herr gestern Morgen beim Aufwachen aufs Herz gelegt hat. Man darf Fragen stellen. Man darf fragen, wohin soll ich gehen? Und du gibst dann doch auch gleich die Antwort. Denn wir haben erkannt und geglaubt, dass du bist Christus. Und da freue ich mich. Ja, wenn der Weg schmal ist, dann Herr, bist du trotzdem da. Und ich wünsche uns alle, dass wir bei verankert bleiben, dass wir Wurzeln kriegen bis ganz tief runter, dann halten wir auch Stürme aus und vielen Dank, dass es euch gibt, Radio Horeb. Herzlichen Dank, auf Wiederhören.
0: Danke, Frau Renz, für all Ihre Ermutigungen auch, die Sie uns mitgegeben haben. Mit Patricia Kelly und ihrem Song The Rose enden jetzt die Hörergrüße. Schön, dass Sie so zahlreich angerufen haben, dass Sie mit dieser Sendung mitgestaltet haben, mit ihren Stimmen, mit ihren Liedern, mit ihren Grüßen. Hat mich gefreut. Claudia Kiesl, mein Name, bleiben Sie gerne weiter mit dabei. Jetzt dann gleich die Weltnachrichten und um 14 Uhr unsere Sendereihe Grundkurs des Glaubens. Behüt Sie Gott, sagt Claudia Kiesl.

Nachrichten aus Kirche und Welt direkt aus der aktuellen Redaktion von Radio Horeb im Studio Johannes Wiczorek. Wien. Kardinal Walter Kasper hat die deutschsprachige Theologie als in weiten Teilen Christologie vergessen bezeichnet und kritisiert dabei den synodalen Weg scharf. Anlässlich der Präsentation seines neuen Buchs »Jesus Christus auf der Spur« äußerte sich der 93-jährige Kasper in Wien gegenüber der österreichischen Nachrichtenagentur Katpress. Kardinal Kasper wörtlich: »Es wäre wichtig, zur Mitte der christlichen Theologie und den christologischen Fragen zurückzukommen. Im Mittelpunkt einer christlichen Antwort auf die Sehnsucht der Menschen nach Hoffnung und Sinn müsse Jesus Christus stehen«, mahnte der einstige Bischof von Rottenburg-Stuttgart. Gerade in Deutschland sieht der Kardinal eine Verengung auf Strukturfragen. Man hofft, damit die ganzen Probleme der Kirche lösen zu können, indem man sie demokratischer macht, sagte Kasper mit Blick auf den deutschen Reformdialog Synodaler Weg. Oslo. Nach einer Pause von fast 40 Jahren nahmen jetzt rund 1000 Befürworter des Lebensschutzes am Marsch für das Leben in Oslo teil. Trotz widriger Wetterbedingungen zogen die Teilnehmer durch die Straßen der norwegischen Hauptstadt und machten auf die Notwendigkeit aufmerksam, das Leben Ungeborener zu schützen. Der Bischof von Oslo, Fredrik Hansen, sah in dem Marsch ein Zeichen für das wachsende Interesse am Schutz des Lebens und für eine religiöse Erneuerung in Norwegen. Hansen äußerte die Hoffnung, dass sich die Veranstaltung zu einer jährlichen Initiative entwickeln möge, die die Lebensschutzbewegung vereint. Ein besonders bemerkenswerter Aspekt des Marsches war die Zusammenarbeit von Christen verschiedener Konfessionen, Katholiken, Lutheraner, Pfingstkirchler und Mitglieder evangelikaler Gemeinden schlossen sich zu einer Veranstaltung zusammen, die viele Teilnehmer als Beginn einer neuen Phase gesellschaftlichen und religiösen Engagements im Land betrachteten. Medjugorje. Die Gebetsstätte Medjugorje in Bosnien und Herzegowina betet derzeit 9 Tage für den Frieden in der Welt. Anlass ist die bevorstehende Feier des 45. Jahrestages des Beginns der Marienerscheinungen im Jahr 1981, die bis heute täglich andauern sollen. Zum Jahrestag werden in Medjugorje traditionell zehntausende Pilger aus aller Welt erwartet. Seit 2024 ist die öffentliche Verehrung der Königin des Friedens durch den Vatikan erlaubt. Gewürdigt wurden auch die positiven pastoralen Früchte des Ortes. Eine Entscheidung über die Übernatürlichkeit der Erscheinungen wurde nicht bekannt gegeben. Wir übertragen täglich um 22 Uhr den Rosenkranz live aus Medjugorje inklusive deutschsprachiger Live-Übersetzung. Beten Sie gemeinsam mit der Hörerfamilie und laden Sie auch andere ein, mitzubeten. Augsburg. Heute und morgen findet in Augsburg der ökumenische Kongress Mission is Possible statt. Der Kongress wird vom Gebetshaus Augsburg organisiert. Im Mittelpunkt stehen Fragen nach der Zukunft des Glaubens. Wie kann der Glaube heute Menschen begeistern? Wo wächst Kirche? Und wie können Menschen auf unterschiedliche Weise zu einer Beziehung mit Jesus eingeladen werden? Radio Horeb ist mit einem Team vor Ort, unter anderem mit unserer Redakteurin Gabi Fröhlich. Und Horeb hat auch einen Stand. Dort können Interessierte das Radio kennenlernen und mit unseren Mitarbeitern ins Gespräch kommen. Zudem überträgt Horeb Vorträge und Gebetszeiten live vom Kongress. Heute ab 19.05 Uhr mit dem Augsburger Bischof Bertram Mayer. 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Das waren Meldungen aus Kirche und Welt. 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

0: Herzlich willkommen zum Grundkurs des Glaubens bei Radio Horeb und Radio Maria. Am Mikrofon begrüßt Sie Astrid Mooskopf. Heute wollen wir auf eine Gestalt blicken, die uns allen auf der einen Seite von Kindheitstagen an vertraut ist und vielleicht auch jemandem, der nicht christlich sozialisiert aufgewachsen ist, eine bekannte Größe ist, einfach weil er so auffällig ist. Und über den wir doch zugleich erschreckend oder erstaunlich wenig wissen. Und das merken wir dabei eigentlich gar nicht so sehr. Es geht um den heiligen Johannes, den Täufer. Diese wilde Gestalt, die am Anfang der Evangelien auftritt, mit donnernder Stimme in der Wüste verkündet, dass man umkehren solle, die erste Taufe initiiert, die Menschen in Scharen anzieht und dann schließlich stirbt, und zwar einen gewaltsamen Tod, weil er, um es ein bisschen salopp zu sagen, die Klappe nicht halten konnte. Ein Aufrührer, ein Nonkonformist, ein Aussteiger und doch auch das Sprachrohr Gottes. Denn er gilt auch als der Vorläufer Jesu und steht in der biblischen Tradition, in der Exegese, als der sogenannte letzte Prophet, bevor der Messias auftritt. Der letzte Prophet. Wir wollen diese Gestalt Johannes der Täufer heute besser kennenlernen. Nicht nur mit den Schriften, die wir aus dem Neuen Testament kennen, aus den Evangelien, sondern auch mit den Zeugnissen des Alten Testamentes, die auf ihn hinweisen. Geheimnisvoll, Sie dürfen sich auf wirklich eine spannende Reise freuen, die uns heute hier erwartet, die wir unternehmen mit jemandem, der einerseits ganz nah dran ist und auch eng verbunden ist mit Johannes dem Täufer. Und das ist Pater Johannes Cornides. Er ist ein Pater der Gemeinschaft der Seligpreisungen und lebt in Israel. Also ganz nah dran und von dort ist er uns jetzt verbunden. Ich begrüße Sie ganz herzlich, Pater Johannes. Schön, dass Sie heute bei uns sind.
1: Grüß Gott, schönen Nachmittag, herzlichen Gruß aus dem biblischen Ort Emmaus in Israel, etwa 30 Kilometer westlich von Jerusalem. Heute geht es aber nicht um die Emmaus-Jünger, sondern um meinen Namenspatron, Johannes der Täufer. Auf seinen Namen bin ich getauft und habe ein Leben lang irgendwie damit verbracht, eben diese Persönlichkeit ein wenig zu entdecken und auch eben eine Beziehung mit ihr zu entwickeln. Denn die Heiligen sind ja nicht nur irgendwelche historischen Gestalten aus Büchern, sondern sie gehen mit uns. Mhm. Und gerade Johannes hat eine, würde ich sagen, bleibende Aktualität. Weil seine Aufgabe, seine Mission darin besteht, die Menschen auf Jesus vorzubereiten, hinzuweisen und, wie es auch im Messbuch heißt, eben das Volk dem Herrn vorzubereiten. Und das gilt natürlich für heute genauso wie vor 2000 Jahren.
0: Auf jeden Fall. Und darüber können wir heute mehr hören, denn ich bin mir nicht sicher, von wie viele Johannes der Täufer heutzutage tatsächlich als Vorbereiter auf eine Begegnung mit Jesus gilt für uns heute, für uns moderne Menschen. Aber ich bin sicher, diesen Schatz können Sie uns heute heben aus lebenslanger Erfahrung und eben auch Studium dieser sehr, sehr mystischen Person mitunter, die wir heute kennenlernen. Johannes der Täufer, Nonkonformist und Aussteiger, Sprachrohr Gottes. Das ist unser Thema im Grundkurs des Glaubens mit Pater Johannes Cornides.
1: Sozusagen entlang des Lebensweges des heiligen Johannes die Orte mit ihnen besuchen, soweit es im Radio möglich ist, die eben eine besondere Bedeutung für diesen letzten Propheten, wie er genannt wird, hatten. Und möchte dabei mit einem Ort beginnen, der Ihnen vielleicht jetzt nicht unbedingt mit Johannes in den Sinn kommen würde, nämlich dem Tempel in Jerusalem. Warum? Der Tempel, wo Johannes selber nie seinen Fuß hineingesetzt hat, zumindest wird es nirgendwo berichtet, seine Lebensgeschichte beginnt mit der Ankündigung durch den Engel Gottes an seinen Vater. Sein Vater war Priester, hatte eben Dienst im Tempel und bei dieser Gelegenheit erscheint ihm ein Engel und kündigt ihm eine unglaubliche Freudenbotschaft an, nämlich, dass er einen Sohn bekommen würde. Der Vater namens Zacharias ist schon im vorgerücktem Alter und auch die Mutter war bisher unfruchtbar. Aber eben lange haben sie um ein Kind gebetet und hier sagt der Engel ihnen, euer Gebet ist erhört worden. Und er kündigt nicht nur irgendeinem Kind an, sondern eben einen, der eine ganz besondere Mission bekommen hat. Er sagt von ihm, viele Kinder Israels wird er zum Herrn, ihrem Gott, hinwenden. Er wird ihm mit dem Geist und der Kraft des Elia vorangehen, um die Herzen der Väter den Kindern zuzuwenden und die Ungehorsamen zu rechter Gesinnung zu führen und so das Volk für den Herrn bereit zu machen. Mit der Kraft des Elia. Elia kennen wir vor allem aus seiner Konfrontation mit den Priestern des Baal und mit dem König Achab von Israel. Aber Elia hatte auch, nachdem er mit einem Feuerwagen zum Himmel entrückt wurde, ein Nachleben. Und man kann sagen, dass in der späteren Tradition Israels Elia so etwas wie ein Nothelfer in allen Lebenslagen war. Und vor allem ein anderer Prophet von ihm sagte, der Prophet Maleachi, und das war relativ knapp schon vor der Zeitenwende, dass jemand wie Elia von Gott gesandt wird, eben um das Herz der Väter wieder den Söhnen zuzuwenden und das Herz der Söhne ihren Vätern, um eben Reue und Umkehr und damit auch Vergebung zu bewirken. Heißt eben, bevor der Tag des Herrn kommt, der große, furchtbare Tag, seht ihr, sende ich zu euch den Propheten Elia. Johannes tritt also sozusagen in die Fußstapfen dieses so berühmten und feurigen Propheten, der eben eigentlich erst nach seinem Tod so richtig populär wurde, eben als derjenige, der den Gesalbten des Herrn, den Messias herbeibringen und ihm den Weg bereiten sollte. Ja? Maleachi sagt kurz davor, ich sende meinen Boten, er soll den Weg für mich bahnen. Auch das werden dann die Evangelisten auf Johannes hin aufgreifen. Ja, das ist der erste Ort, also der Tempel, wo die Geburt des Johannes vorausgesagt wird. Zacharias, sein Vater, kann es nicht glauben und verstummt daher während der ganzen Zeit der Schwangerschaft, 9 Monate lang bis zur Geburt, wo er es dann letztlich ist, der, wie ihm der Engel eben gesagt hat, den Namen des Kindes bestätigt, nämlich Johannes. Johannes, was so viel heißt wie Gott ist gnädig. Und das ist ein programmatischer Name. Und in diesem Moment dann auch wieder sprechen kann. Seine Zunge löst sich und er wird dann in diesen Lobgesang ausbrechen, der im Gebet der Kirche jeden Tag in der Früh der Höhepunkt der Laudes ist, des Benediktus. Das aber ist schon bei dem zweiten Ort, der eben im Leben des Johannes eine Rolle spielte, seinem Geburtsort. Nach der Tradition ist es ein kleines Städtchen in der Nähe von Jerusalem, fast schon im Stadtgebiet vom heutigen Jerusalem, namens Ein Karem. Dieser Name wird zwar in der Bibel nicht genannt, aber die Tradition ist eigentlich sehr gut bezeugt. Dorthin kommt 3 Monate vor der Geburt des Johannes Maria, die Mutter Jesu, nachdem sie erfahren hat, dass ihre Cousine Elisabeth, die Mutter des Johannes, schwanger ist, besucht sie diese und die Begegnung dieser beiden Frauen, die gute Hoffnung ist, wird im Evangelium nach Lukas berichtet. Sie ist auch, man kann sagen, in gewisser Weise programmatisch, denn Elisabeth steht zusammen mit Zacharias für die Gerechten Israels, die auf die Erlösung, auf den Messias warten, während Maria eben diejenige ist, der diese Erlösung bekannt gemacht wurde, die sie selber eben empfängt und trägt und zur Welt bringt. Das Erste, was eben bei dieser Begegnung passiert, Maria grüßt, wahrscheinlich schon von Weitem, und Johannes im Schoß seiner Mutter hüpft. Das Wort allerdings lässt sich auch für einen Tanzschritt übersetzen, einen Hochzeitstanz oder einen ähnlichen. Auf jeden Fall ein deutliches Zeichen, das seiner Mutter gegeben wird. Hier kommt der verheißene und erwartete Gesalbte des Herrn, der Messias. Sie wird vom Heiligen Geist erfüllt und genauso auch Maria, denn man kann sagen, dieses Lied der Maria, das Magnificat, auch ein fester Bestandteil des Gebets der Kirche, ist absolut inspiriert. Und eben in diesem Magnificat spricht auch Maria davon, dass jetzt Gott das zur Erfüllung bringt, was er unseren Vätern verheißen hat. Das, worauf viele Generationen und Jahrhunderte gewartet haben. 3 Monate später ist es dann soweit, Johannes wird geboren. Solange bleibt auch Maria bei ihrer Cousine und deren Familie, möglicherweise auch, um bei der Geburt zu helfen. Es gibt sehr schöne Darstellungen in der christlichen Kunst. Maria, die Johannes pflegt, ihn säugt, ernährt sozusagen. Und damit eben ist Johannes sozusagen von Geburt an auch ein sehr marianischer Heiliger. Bei der Geburt also spricht dann zum ersten Mal seit 9 Monaten Zacharias wieder und sagt von seinem erstgeborenen Sohn, du Kind wirst Prophet des Höchsten heißen. Also die prophetische Berufung ist Johannes in die Wiege gelegt. Denn du wirst dem Herrn vorangehen und ihm den Weg bereiten. Du wirst sein Volk mit der Erfahrung des Heils beschenken in der Vergebung der Sünden. Das alles braucht natürlich Zeit und wir wissen nicht ganz, wie lange Johannes in seinem Elternhaus war, aber offenbar muss er irgendwann schon in seinen Jugendjahren, vielleicht waren die Eltern dann auch schon verstorben, ausgezogen sein und in die Wüste gegangen sein. Jetzt Wüste ist nicht nur das, was wir uns so vorstellen, Sanddünen und brennende Sonne, sondern die ursprüngliche Idee von Wüste ist einfach ein Ort, der abgeschieden ist, der allein ist, wo es meistens auch eher still ist. Und daher ein Ort, wo man besser auf Gott hören kann. Gott, der eben oft mit leiser Stimme eben in der Stille sich kundtut und uns zu Herzen spricht. Das hebräische Wort für Wüste, Midbar, ist verwandt mit dem Wort Medaber, was so viel heißt wie sprechen. Man sagt eben, die Wüste ist der Ort der Gottesbegegnung, der Gottesrede. Und Gott hat auch das durch einen Propheten verheißen, nämlich durch Hosea. Ich will meine Braut, hier spricht er vom Volk Israel, dass er wie eine Braut behandelt, in die Wüste führen. Also in den Ort, wo ich zum ersten Mal mit ihnen einen Bund geschlossen habe. Und dort werde ich meine Liebe zu ihr erneuern und sie wird mir dorthin bereitwillig folgen. Die Wüste ist also der Ort, den Johannes aufsucht, um Gott aufzusuchen letztlich. Es gibt nicht weit von seinem Geburtsort, etwa eine Stunde zu Fuß, ein kleines Kloster, das den Namen Johannes in der Wüste trägt. Und nach der Tradition ist es genau der Ort, wo sich eben Johannes auf seine Mission vorbereitet hat. Keine Sanddünen, sondern waldige Hügel und sogar eine Quelle, die bis heute sprudelt. Und dort wird es wahrscheinlich auch jene Heuschrecken und den Honig gegeben haben, der die traditionelle Nahrung des Johannes war. Eine prophetische Nahrung, nicht nur etwas, soll man sagen, Asketisches, sondern diese Heuschrecken und eben der Honig ist in der Tradition Israels eine Nahrung, die Gottes Erkenntnis vermittelt. Auch seine Kleidung, interessanterweise, klingt sehr alternativ. Der Kamelhaarmantel, aber ist auch ein Anklang an Elia. Als Elia zum ersten Mal auftritt, da beschreibt ein Minister dem König, wie dieser Mann ausschaut und spricht davon, dass er eben einen Mantel aus Kamelhaaren trägt. Und sofort weiß König Ahab, aha, das ist Elia, der mir eine Strafbotschaft zu bringen hat. Ja. Johannes selber, also, obwohl aus priesterlicher Familie, ist nie im Tempel aufgetreten und ist auch nicht wie Jesus umhergezogen, um seine Botschaft zu verkünden, sondern geht dann von dem Ort in der Wüste, wo er sich vorbereitet hat, an den Jordan. Jordan ist der Hauptfluss Israels, zugleich auch der Grenzfluss, heutige Grenzfluss zwischen den Staaten Israel und Jordanien, aber auch schon in biblischer Zeit der Fluss, den Israel aus der Wüste kommend durchqueren muss, um in das verheißene Land hineinzukommen. Bei dieser Gelegenheit wiederholt Gott quasi das Wunder am Roten Meer, dass sich die Wasser teilen und das Volk trockenen Fußes hindurchziehen kann. Das wird im Buch Josua berichtet. Und es steht zwar nicht so im Evangelium, aber nach sowohl christlicher wie auch jüdischer Tradition ist die Stelle, wo Johannes tauft, genau diese Stelle. Und das hat auch eine gewisse Symbolik oder Bedeutung, denn diejenigen, die zu ihm kommen, um sich von ihm taufen zu lassen, steigen dann in den Fluss. Das heißt, sie gehen aus dem verheißenen Land hinaus, quasi ins Niemandsland, und nach der Taufe kommen sie wieder zurück. Das heißt, sie haben quasi durch ihre Umkehr, durch die Vergebung, die sie durch die Taufe empfangen haben, quasi den Bund mit Gott erneuert. Sie gehen von Neuem in das verheißene Land hinein. Der Ort ist auch topografisch gesehen quasi der tiefste Punkt der Erde, also der tiefste Festlandpunkt, jetzt abgesehen von Meerestiefen, nämlich liegt fast einen Kilometer unterhalb des Meeresspiegels, in einer Senke, die auch eine Kontinentalgrenze ist, kurz vor dem der Stelle, wo der Jordan sich ins Tote Meer ergießt. Und eben die Tiefe dieses Ortes veranschaulicht eigentlich auch die Tiefe unserer, soll man sagen, unserer Not, wenn wir von Gott getrennt sind. Erinnern wir uns an das Gleichnis, das Jesus erzählen wird von dem Mann, der von Jerusalem nach Jericho geht. Jericho ist gleich daneben. Jericho, eine Stadt, die von Herodes dem Großen vor allem aufgebaut wurde, obwohl es also ursprünglich eine der ältesten Städte der Welt ist, und die quasi eben neben diesem tiefsten Punkt liegt. Und wenn jemand von Jerusalem hinunter nach Jericho geht, einen steilen Weg, dann verlässt er quasi den Ort, wo Gott wohnt, um an einen Ort zu gehen, der mit Gott nichts zu schaffen haben möchte. Da ist auch kein Wunder, dass er unter die Räuber fällt. Aber genau an dem Ort eben verkündet Johannes die Umkehr und die Menschen strömen in Scharen zu ihm hin. Das ist ganz erstaunlich in einer Zeit, die noch ohne Radio, Zeitungen oder Internet auskommen musste, wie sich das verbreitet hat. Also irgendwie wahrscheinlich durch Mundpropaganda wussten die Leute davon und wussten zugleich auch, das geht mich was an. Da muss ich hin. Ja? Bekanntheit des Johannes ging dann weit über die Grenzen Israels hinaus. Der Apostel Paulus auf seinen Missionsreisen kommt in die Gegend von Ephesus, das ist an der Westküste der heutigen Türkei, und dort trifft er Personen, die die Taufe des Johannes empfangen haben, aber von Jesus noch nichts gehört haben. Erstaunlich, nicht? Johannes also zieht wie ein Magnet die Leute an. Er zieht nicht umher, sondern wartet, bis die Leute zu ihm kommen, führt sie in diesen Grenzfluss hinein und nach einem Sündenbekenntnis, einem öffentlichen Sündenbekenntnis, taucht er sie ein in den Fluss und lässt sie wieder in das verheißene Land zurückkehren. Als man ihn fragt, ja, wer bist du eigentlich und wieso machst du das? Da bezieht er sich auf den Propheten Jesaja. Nicht? Jesaja, der spricht von einem Boten, ähnlich wie Maleachi, der den Weg für Gott bahnen soll. Die Stimme eines Rufers in der Wüste. Der Jordan ist natürlich ein Fluss, wo es viel Wasser gibt und auch in Jericho gibt es relativ viel Wasser, aber die Gegend rundherum ist eine Art von Halbwüste. Und in späterer Zeit, so ab dem 3. Jahrhundert nach Christus, hat eigentlich dorten und zugleich etwa auch in Ägypten das christliche Mönchtum begonnen. Die Einsiedler, die sich dorten in Höhlen aufgehalten haben und erst sehr viel später eben auch in bewohnte Gegenden gekommen sind und durch diejenigen, die von ihnen berichtet haben, dann dieses Mönchtum auch in den Städten bekannt gemacht haben. Jordan ist also zugleich die Quelle und die Wüste. Und viele Menschen kommen vielleicht auch einfach aus Neugier oder weil sie denken, naja, wenn ich mich da so als bußfertig zeige, dann macht das einen guten Eindruck. Und da werden sie schockiert vielleicht von der Predigt des Johannes, der ihnen sagt, ihr Schlangenbrut. Wer hat euch denn gelehrt, dass ihr dem kommenden Zorngericht entrinnen könnt? Das ist natürlich in der Tradition ein bisschen auch als Kontrast zu Jesus und zu Jesu Predigt eben eingegangen. Aber de facto spricht auch Jesus vom Feuer und vom Gericht, lädt aber eben dazu ein, ernsthaft umzukehren. Genauso wie es Johannes tut. Der sagt, das Reich Gottes ist nahe, kehrt um, glaubt an das Evangelium und bringt Frucht davor, die eure Umkehr zeigt. Meint nicht, ihr könntet sagen, wir haben Abraham zum Vater. Also wiegt euch nicht in falschem Vertrauen auf eure Abstammung, auf eure Zugehörigkeit zum Volk Gottes. Denn ich sage euch, Gott kann aus diesen Steinen dem Abraham Kinder erwecken. Im Hebräischen ist das ein Wortspiel, das sich eigentlich sehr schwer übersetzen lässt. Steine heißen, ein Stein heißt Eben und die Mehrzahl Abanim und Kinder heißt Banim. Also man müsste eigentlich, wenn man es zurück übersetzt ins Hebräische, sagen Mi Abanim Banim. Und letztlich aber ist damit gesagt, eure Abstammung, eure Zugehörigkeit zum Volk Gottes wird euch nichts nützen, wenn ihr nicht so lebt, wie es dieser Identität entspricht. Was ist das für eine Taufe? Es ist noch nicht das Sakrament, das Jesus einsetzen wird, das nämlich Bezug nimmt auf seinen Tod und seine Auferstehung. Aber es enthält schon jenes sehr wichtige Element der Reinigung und Vergebung der Sünden. Es gab schon vor Johannes und zu seiner Zeit alle möglichen Arten von Tauchbädern, symbolischen Reinigungen, zum Beispiel eben die Priester und Leviten im Tempel hatten ein großes Becken, bevor sie ins Allerheiligste eintraten, um sich dort eben rituell zu reinigen. Sehr bekannt sind auch die Reinigungsbäder der Essener, die gar nicht weit von der Taufstelle des Johannes einen ihrer wichtigsten Orte, Qumran, hatten. Da wurden also zig solche Bäder gefunden. Das sind so kleine Schächte mit Treppen. Und die Essener haben vielleicht mehrmals am Tag, sogar jedes Mal vor einer gemeinsamen Mahlzeit oder vor einem gemeinsamen Gebet, ein solches rituelles Reinigungsbad genommen. Der Unterschied zur Taufe aber ist, auch zur Taufe des Johannes, dass man sich nicht selber taufen kann. Man braucht jemanden, der diesen Ritus an dir vollzieht. Wie bei allen Sakramenten. Nicht? Keiner kann sich selber eben von Sünden lossprechen oder Firmen oder Wein oder was immer. Die Taufe des Johannes ist eben mit dem öffentlichen Sündenbekenntnis verbunden. Offenbar ist sie auch nicht etwas, was man beliebig oft wiederholen kann, sondern genauso wie die sakramentale christliche Taufe etwas Einmaliges. Und sie hat auch eine eschatologische Dimension. Eschatologisch in dem Sinn, dass sie eben auf das Kommen des Gottesreiches vorbereiten soll. Von dem spricht Johannes genauso wie dann auch Jesus. Das heißt, ursprünglich ist es die Initiative Gottes, Gott, der eben zur Taufe ruft, der nahe kommt, der dem Volk Hoffnung schenkt, dass eben jetzt genau das in Erfüllung gehen soll, was er durch die Propheten über Jahrhunderte und Generationen hinweg vorbereitet und verheißen hat. Aber diese Initiative Gottes erheischt quasi die Antwort des Menschen. Es ist kein Automatismus, sondern jeder und jede ist zur Entscheidung gerufen. Und Jesus wird später davon sprechen, dass es vor allem eben die stadtbekannten Sünder waren, nennt da vor allem eben die Zöllner, also die Steuereintreiber und die Prostituierten. Lukas berichtet auch von Soldaten, sogar von Soldaten der Besatzungsarmee der Römischen, die zu Johannes kommen und sich von ihm taufen lassen. Während die religiöse Obrigkeit, die Priester, die Schriftgelehrten davon Abstand nehmen, irgendwie keine Lust haben, öffentlich ihre Sünden zu bekehren. Vielleicht haben sie keine, aber Jesus sagt ihnen, die Zöllner und Sünder werden euch vorausgehen ins Himmelreich, weil sie bußwillig waren, weil sie bereit waren, diesen Schritt der Demut zu tun. Ja, dann Während Johannes

Was so viel heißt, ich wusste nicht, wer er wirklich ist. Ich habe ihn, ja, einen netten Spielgefährten gekannt oder jemanden, der irgendwo auch eine ganz besondere Gottesnähe mit sich trägt und vermittelt. Aber jetzt, nach der Taufe, weiß ich, wer er wirklich ist. Aber überspringen wir nicht. Johannes kommt also und steht plötzlich vor, nein, Jesus kommt, pardon. Jesus kommt zu Johannes, steht dann plötzlich vor ihm und Johannes kriegt den Schock seines Lebens und sagt, was? Ich müsste von dir getauft werden. Du kommst zu mir. Mit anderen Worten, du bist der, der Einzige, der gar keine Sünden hat. Und ich, wie jeder andere Mensch auch, brauche es, Gott meine Sünden zu bekennen und umzukehren. Aber Jesus sagt ihm, lass es geschehen. Lass es geschehen, nur so können wir die Gerechtigkeit Gottes ganz erfüllen. Und Johannes gibt nach. Und als Jesus getauft ist, steigt er aus dem Wasser und sieht, da öffnet sich der Himmel und er sieht den Geist Gottes wie eine Taube auf sich herabkommen. Und eine Stimme aus dem Himmel spricht, dieser ist mein geliebter Sohn, an dem ich Wohlgefallen gefunden habe. Das ist die erste öffentliche Bekanntmachung oder Jesu, noch bevor er selber öffentlich auftritt und zugleich auch, wie dann die christlichen Theologen später erkannt haben, die erste gleichzeitige Manifestation der göttlichen Dreifaltigkeit, Vater, Sohn und Heiliger Geist. Aber auch das ist nicht einfach nur sozusagen vom Himmel gefallen, sondern die Stimme aus dem Himmel spricht quasi mit einem Zitat aus dem Propheten Jesaja. Seht, dies ist mein Knecht, an dem ich mein Wohlgefallen gefunden habe. Und dieser Knecht, von dem Jesaja ein halbes Jahrtausend vorher spricht, soll das Volk, das im Exil Babylon ist, wieder zurückführen ins verheißene Land. Zurückführen auch eben in die Beziehung mit Gott. Dieser Knecht hat offenbar aber keinen großen Erfolg. Die Leute glauben nicht an ihn, sie weisen ihn zurück, sie verfolgen ihn und letztlich stirbt er. Offenbar sogar einen gewaltsamen Tod. Alles das wird dem Propheten Jesaja schon Jahrhunderte vorher eben vorausgesagt. Wir kennen diese Lieder vom Knecht Gottes vor allem aus der Liturgie der Karwoche. Da kommen sie einer nach dem anderen und am Karfreitag ist das letzte, das vierte Lied vom Gottesknecht eben die erste Lesung, die von diesem Tod des Gottesknechtes berichtet. Und in diesem Lied spricht der Prophet von dem Knecht und sagt, er war wie ein Lamm, das vor seinem Scherer verstummt. Ein Lamm, das man schon zum Schlachten führt. Und vielleicht ist es auch genau das, worauf Johannes dann Bezug nimmt, als er seine Jünger auf Jesus hinweist und ihnen sagt, seht, das Lamm Gottes, das die Sünden der Welt hinwegnimmt. Man kann da auch an das Paschalamm denken, dessen Blut den Todesengel eben zurückweist. Oder auch an Isaac, den Sohn Abrahams, der von seinem Vater Gott dargebracht wird, aber nicht sterben muss, sondern an seiner Stelle eben ein Lamm, das Gott sich ausersehen hat. Aber eben auch an diesen Gottesknecht, der stirbt wie ein Lamm, der aber aufersteht, groß sein wird und

0: eine große Nachkommenschaft haben wird. Das heißt, dass viele durch ihn zum Heil kommen. Daher vielleicht dieses ansonsten sehr geheimnisvolle Wort: Seht das Lamm Gottes, das die Sünde der Welt hinwegnimmt. Damit hat, kann man sagen, Johannes seine Mission erfüllt. Aber nach dem anderen Johannes, dem Evangelisten Johannes, tauft er noch eine Zeit lang bis zu seiner Verhaftung. Verhaftet wird er, weil er einem Sohn des Königs Herodes des Großen, Herodes Antipas, die Leviten liest, ihn zur Rede stellt, weil dieser seinem Bruder die Frau ausgespannt hat und geheiratet hat. Natürlich ist ein todeswürdiges Verbrechen. Und vor allem die Frau war dann gar nicht glücklich darüber und hat dann dafür gesorgt, dass Herodes Antipas eben Johannes hinrichten wird. Wahrscheinlich, auch wenn es nicht im Evangelium verzeichnet ist, ist der Ort seines Martyriums eine Burg, die Herodes gebaut hat, derselbe Herodes, der auch den Tempel gebaut hat, im heutigen Jordanien, eine Burg namens Macherond, die zum Gebiet dieses Sohnes Herodes Antipas gehörte. So stirbt Johannes einen eigentlich sehr erfolglosen, äußerlich schandbaren Tod. Man weiß nicht einmal genau, wo er begraben ist. Es gibt verschiedene Orte, die das für sich reklamieren. Aber eben sein Ruf und vor allem eben sein Aufruf zur Umkehr und zum Glauben an Jesus bleibt. Und eines der letzten Worte, das von ihm überliefert ist, steht auch im Evangelium nach Johannes, nämlich Johannes schickt seine eigenen Schüler, Jünger zu Jesus. Andere aber wollen bei ihm bleiben, haben ihn für den eigentlichen Propheten gehalten und sind dann eher enttäuscht und verzweifelt, dass da ein anderer immer mehr Erfolg hat und die Leute eben Jesus nachlaufen und nicht mehr zu Johannes oder nicht mehr so viele zu Johannes kommen. Und da sagt ihnen Johannes: Ich habe euch von Anfang an gesagt, dass ich nicht der Messias bin. Kein Mensch kann sich etwas nehmen, wenn es ihm nicht vom Himmel gegeben ist. Er ist derjenige, ihr selbst seid meine Zeugen, dass ich gesagt habe, ich bin nicht der Christus, sondern nur vor ihm hergesandt, der Wegbereiter. Dann kommt ein ganz, ganz tiefes Wort. Johannes sagt, wer die Braut hat, ist der Bräutigam. Der Freund des Bräutigams aber, der dabei steht und ihn hört, ist voll Freude über die Stimme des Bräutigams. Jetzt, die Stimme des Bräutigams, warum gerade die Stimme und nicht der Anblick oder weiß nicht, der Zylinder oder was immer? Die Stimme des Bräutigams nimmt Bezug wieder auf einen anderen Propheten, nämlich auf Jeremia. Jeremia, in einer seiner vielen Strafpredigten, die er halten muss, kündigt an, weil das Volk wirklich von Gott abgefallen ist, Menschenopfer darbringt, außerhalb von Jerusalem grauenhafte Dinge tut. Ich lasse in deiner Gegend verstummen die Stimme des Bräutigams und die Stimme der Braut, die Stimme des Jubels und die Stimme der Freude. Dreimal wird Jeremia das sagen. Und es ist eine Ankündigung eben des Falls von Jerusalem, der Zerstörung des Tempels und des Exils, der Verbannung, in die die Babylonier eben Israel führen werden. Dann aber kommt die Heilsbotschaft, die Ankündigung, dass Gott sich gerade im Exil wieder an sein Volk erinnern wird, es zurückführen wird, es wieder in Gnaden aufnehmen wird. Und da heißt es, und dann lasse ich wieder erschallen auf den Hügeln Judas und in den Straßen Jerusalems die Stimme des Bräutigams und die Stimme der Braut, die Stimme des Jubels und die Stimme der Freude. Johannes also hört die Stimme Jesu, weiß aber, dass eben das die Stimme des Bräutigams ist, die eine neue Heilszeit bringt. Eine Zeit der Wiederherstellung, aber auch eine Zeit der Reinigung und des Gerichtes. Und weil ich eben diese Stimme gehört habe, sagt Johannes, weiß ich, dass all das in Erfüllung geht, was ich angekündigt habe. Ich bin voll Freude über diese Stimme des Bräutigams. Diese Freude hat sich nun bei mir vollendet. Er, Jesus, muss wachsen, ich aber geringer werden. Das ist das Wort, das ich mir als Prämisspruch für meine Priesterweihe ausgesucht habe. Ich bin noch nicht so weit, das wirklich zu leben. Aber insofern bleibt diese Beziehung mit Johannes dem Täufer für mich, soweit er mich führen möchte.
1: Für diese Ausführungen von Pater Johannes Cornides sagen wir einen ganz herzlichen Dank. Johannes der Täufer ist heute unser Thema, liebe Hörerinnen und Hörer, im Grundkurs des Glaubens. Und wir haben sozusagen einen Schnelldurchgang durch sein Leben, durch die Wirkungsstätten auch gemacht und durch die Verbindung, die ihn sowohl mit der biblischen Tradition des Alten Testamentes verbindet, als auch schon hindeuten lässt auf das, was kommen wird, was er ja dann auch nicht mehr ganz erlebt, weil er vorher stirbt. Pater Cornides, Pater Johannes ist jetzt hier noch für Sie einen Moment auf Sendung, liebe Hörerinnen und Hörer. Die Gelegenheit, wenn Sie mögen, anzurufen, eine Frage zu stellen, dieses oder jenes Mal zu den manchmal auch rätselhaften Worten rund um Johannes den Täufer hier zu erfragen. Sicherlich werden Sie einen guten Gesprächspartner in ihm finden. Rufen Sie gerne an unter der 089 517 008 008 089 517 008 008.

0: 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Schön, dass Sie mit dabei sind. Heute zu unserem Thema Johannes der Täufer, Nonkonformist und Sprachrohr Gottes. Ein wilder Typ, der in der Wüste auftrat und das Kommen Gottes im Messias ankündigte. Viele haben sich ansprechen lassen, manche auch nicht. Sein Weg endete ähnlich wie Jesu Weg auch gewaltsam im Tod, aber er hat dennoch viel bewegen können und viele Menschen schon den Weg bereiten können, Jesus zu begegnen. Einiges davon haben wir jetzt auch schon gehört in der Sendung hier, nämlich von Pater Johannes Cornides. Er ist Priester der Gemeinschaft der Seligpreisungen. Er lebt und wirkt in Israel ganz nah, also an den historischen Städten, wo auch Johannes der Täufer gelebt, gewirkt und aufgetreten ist. Und mit ihm haben wir hier in der Sendung einen Durchgang durch das Leben und eben auch durch die Städten im alten Jerusalem gemacht. Sie haben jetzt die Gelegenheit anzurufen. Nutzen Sie die Chance, eine Frage zu Johannes dem Täufer zu stellen, die Sie vielleicht schon länger beschäftigt, unter der 089 517 008 008. Können Sie gerne mit Pater Johannes ins Gespräch kommen. Die erste Anruferin, die uns erreicht hat, das ist Frau Ilona Jennissen aus Bad Wildungen, ruft sie an. Frau Jennissen, herzlich willkommen.
1: Ja, herzlich willkommen, ja, alle beide.
0: Hallo. Sie haben eine Frage an Pater Johannes.
1: Ja, Pater Johannes, der Heilige Geist kam sichtbar in Gestalt einer Taube. Es geht mir um die Taube. Ist das ein Sinnbild für Reinheit oder warum schwebt die Taube da durch die Luft?
2: Danke für Ihre Frage, Frau Jennissen. Ja. Es ist tatsächlich die einzige Stelle in der ganzen Bibel, wo der Heilige Geist in Gestalt einer Taube zu sehen ist. Es gibt andere sehr sprechende Symbole wie das Feuer oder das Wasser oder auch ein Windstoß. Aber die Taube ist zunächst einmal ein Opfertier. Und zwar, das wird im Lukas-Evangelium berichtet, ein Opfertier für arme Leute, die sich kein Rind oder kein Schaf leisten können. Rein ja, insofern nämlich, als zumindest wird das behauptet, ich habe selber nie gesehen, dass die Taube ihre Kehle darbietet demjenigen, der sie opfert.
1: Ja, ja, ja. Ja, ist gut. Also die Taube, die ist ja wirklich über Jesus gekommen, also die Taube. Oder ist das nur, vieles wird ja irgendwie so sinnbildlich alles so erzählt?
2: Ja, da haben Sie völlig recht. Nämlich der Heilige Geist ist ein Geist. Das heißt, er hat keinen Leib. Aber er kann sich auf verschiedene Weise für uns bemerkbar machen. Und so ganz wörtlich steht im Evangelium, er kam sichtbar in Gestalt einer Taube auf Jesus herab. Das heißt, obwohl er normalerweise unsichtbar ist, macht er sich zu dieser Gelegenheit einmal sichtbar, damit man auch wirklich sieht, er ist da.
0: Super spannend, ein Opfertier, das habe ich noch nie gehört. Also auch da schon eine Hindeutung in gewisser Weise auf das Schicksal, das Jesus ereilen wird, als Messias, der ja auch geopfert werden muss. Sehr interessant.
2: Absolut.
0: Stimmt es also, dass die ganze Botschaft von Johannes schon wirklich einfach auch auf das Opfer und das Sterben Jesu von Anfang an hinweist, so wie sie es uns dargelegt haben, erscheint es mir so. Die Bibelstellen deuten alle darauf hin, die er zitiert und so weiter.
2: Durchaus, vor allem eben der Hinweis auf das Lamm Gottes. Aber natürlich tut auch Jesus das Seinige dazu, indem er eben sich taufen lässt. Und die Taufe war ja damals nicht einfach, dass man ein paar Tropfen auf die Stirn gießt, sondern ein echtes Untertauchen, sogar ein dreimaliges. Und das Untertauchen in dieses Element des Wassers, das zwar ein Element des Lebens, aber auch des Todes sein kann, ist wie ein symbolisches Sterben. Und tatsächlich hat es dann Paulus im Römerbrief genauso ausgelegt, weil er sagt, ihr seid in der Taufe mit Christus gestorben und auch mit ihm begraben worden, um mit ihm aufzuerstehen.
0: Die Taufe auch am tiefsten Punkt der Erde. So spannende Details, die wir hier heute hören im Grundkurs des Glaubens. Danke, Frau Jennissen, zu Ihrer Frage, für Ihre Frage zur Taube. Ganz, ganz spannend. Und jetzt kommen wir zu einer weiteren Frage, die uns aus München erreicht. Frau Konstanze Kellam ist am Apparat. Frau Kellam, herzlich willkommen.
3: Vielen, vielen Dank. Das war sehr interessant. Ich bin stecken geblieben bei diesem Zacharias. Ich habe gelesen oder ich habe irgendwo aufgeschnappt, Zacharias ist ermordet worden. Also ein Märtyrer oder was? Das steht
2: Ist sehr, sehr interessant. Da muss ich ein bisschen ausholen, Frau Kellem. Zacharias ist ein relativ häufiger Name in der Bibel. Ja, er heißt so viel wie Gott erinnert sich oder Gott gedenkt. Und es gibt einen Zacharias im Buch der Könige, der Priester ist und ermordet wird, weil er dem König zur Rede stellt. Ähnlich wie Johannes der Täufer. Ja? Dieser Zacharias lebt allerdings im 7. Jahrhundert vor Christus, also einige Zeit vor dem Vater Johannes des Täufers. Allerdings ist dann eben in christlicher Zeit in einem Werk von diesem Tod des Zacharias, des Vaters des Johannes, die Rede, das allerdings nicht in den Kanon der Heiligen Schriften aufgenommen wurde, nämlich dem sogenannten Protoevangelium des Jakobus. Der Autor dieses kleinen Büchleins, dieses Proto-Evangeliums, der vereint also diese beiden Zacharias-Gestalten und schildert, wie Zacharias, der Vater des Johannes, von den Soldaten des Herodes getötet wird, weil er sich weigert zu verraten, wo sich eben Elisabeth mit Johannes versteckt hält. Denn die Soldaten sollen ja alle Kinder unter 2 Jahren, die da in der Gegend von Bethlehem geboren wurden, töten.
0: Frau Keller, können Sie uns hören?
3: Ja, das ist aber sehr interessant. Das habe ich alles nicht gewusst. Vielen Dank. Hallo?
0: Ja, wir hören Sie.
2: Sehr gern, sehr gerne. Danke auch für Ihre Frage, Frau Keller.
0: Danke, Frau
3: Keller. Ich danke.
0: Einen schönen Nachmittag Ihnen und bis zum nächsten Mal. Und ich freue mich auch, einen weiteren Anrufer hier begrüßen zu dürfen. Und er erreicht uns aus Essen. Es ist Pastor Johannes Bartolowitsch. Grüß Gott, Pastor Bartolowitsch.
4: Grüß Gott und vielen herzlichen Dank, Herrn Pater. Ich bin sehr, sehr begeistert, was es in der Begegnung zwischen Johannes dem Täufer schon in Mutter Schoß, also er hüpft, Jesus lobt ihn über grünen Klee und was nicht alles, der Johannes der Täufer, der ist ja ganz konsequent und gesetzerfüllt, aber auf diese Art und Weise wird er enthauptet und Jesus schaut zu und er weiß, dass er im Gefängnis ist, unternimmt aber, denke ich mir, kaum was, sondern lässt das zu, dass dieser Johannes der Täufer, der Beste, also von je eine Frau geboren wurde, also das ist für mich sehr, sehr rätselhaft, wie Jesus also zulässt, dass ein Diener, ein Vorgänger, ein Prophet einfach während er lebt und die anderen rettet und heilt und Wunder tut, dass er einfach zulässt, dass eine blonde Frau ihn dermaßen enthaupten lässt. Und das ist ja merkwürdig, merkwürdig.
0: Auf jeden Fall interessant. Mal die Frage an Pater Johannes. Vater Johannes, ja, wie würden Sie das einschätzen? Warum hat Jesus das wohl zugelassen?
2: Jetzt habe ich was dazugelernt. Ich wusste gar nicht, dass die Salome blond war. Steht nämlich auch nicht im Evangelium. Aber es ist eine tiefe Frage. Ist Johannes der Täufer auch Ihr Namenspatron?
4: Ich habe Sie jetzt nicht verstanden. Also ich bin Johannes, aber Evangelist und
2: Evangelist.
4: Apostel. Und Apostel.
2: Alles klar. Es ist sicher für uns ein bisschen fast verstörend, angesichts von so viel Leid und Krankheit und Ungerechtigkeit, dass selbst zur Zeit Jesus eben nicht alle geheilt und alle befreit hat, ja? Sondern einige, die sozusagen ein Zeichen für uns alle, die wir alle irgendwo auch mit Leid und mit Unfreiheit und mit allen möglichen Bedrohungen behaftet sind, sein sollen. Was Johannes betrifft, offenbar hat Johannes selber gewusst, dass er eben seine Mission erfüllt ist und dass es, wie auch Paulus an anderer Stelle sagt, für ihn besser ist, zum Herrn zu gehen. Ja, es ist zwar ein gewaltsamer und nicht sehr schöner Tod gewesen, aber letztlich ist ja für uns der Tod ein Durchgang zur Freude, zur Erfüllung, zur Befreiung von allem Leid, das uns jetzt noch eben betrifft. Viel spannender oder ebenso spannend ist, dass Johannes im Gefängnis noch plötzlich scheinbar zweifelt. Die Sendung neigt sich ihrem Ende zu und es gäbe so viel noch über Johannes zu sagen, dass wir vielleicht eine andere Sendung einmal dafür brauchen.
0: Ja, wirklich. Es ist wirklich ein Jammer, dass wir jetzt erst auf diese Frage kommen. Danke auf jeden Fall Ihnen, Pastor Bartalowitsch, für die Frage, die Sie hier noch eingebracht haben, die Bedeutung des Todes von Johannes dem Täufer auch im Heilsgeschehen. Ein ausdrücklicher Dank Ihnen, Pater Johannes Cornides, für Ihre Ausführungen. Und es ist wirklich zu bad, dass wir jetzt nicht weiter hier fortfahren können, aber die nächste Sendung wartet. Liebe Hörerinnen und Hörer, die Sendung nachhören können Sie auf jeden Fall. Und da steckt schon eine ganze Menge drin bei uns auf horeb.org in der Mediathek im Grundkurs des Glaubens in Kürze. Und auch auf Spotify und YouTube finden Sie die Sendung zum kostenlosen Nachhören und auch gerne natürlich zum Weitergeben. Info noch für Sie. Nächste Woche am 24. feiern wir auch das Hochfest der Geburt von Johannes dem Täufer. Also auch eine kleine Vorbereitung auf dieses Fest, das wir da begehen. Und dann können Sie vielleicht auch in diesem Blick darauf diese Sendung noch einmal sich zu Gemüte führen. Pater Johannes, zum Abschluss ist es guter Brauch und Sitte hier, dass Sie uns noch den Segen spenden für alle, die mit am Radiogerät dabei sind oder über Podcast hören.
2: Sehr gern. Der Herr sei mit euch.
0: Und mit deinem Geiste.
2: Die Fürsprache der allerseligsten Jungfrau und Gottesmutter Maria, des heiligen Johannes, alle Engel und Heiligen Gottes, segne und behüte euch, der allmächtige Gott, der Vater, der Sohn und der Heilige Geist.
0: Amen. Liebe Hörerinnen und Hörer, damit alles Gute, Gottes Segen, viel Freude mit dem weiteren Programm. Das war der Grundkurs des Glaubens, Johannes der Täufer, Nonkonformist und Sprachrohr Gottes. Nachzuhören, wie gesagt, auf horeb.org. Ich verabschiede mich. Alles Gute. Mein Name ist Astrid Mooskopf.

0: 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Claudia Kiesel im Studio Bad Tölz begrüßt Sie, liebe Hörer, zum Gebet des Barmherzigkeitsrosenkranzes und dem Gebet zur Todesstunde Jesu. Wir beten heute für die für unsere Gesellschaft so bedeutenden Werte von Ehe und Familie. Zugeschaltet ist uns Pavel Jerabeck. Er ist Mitglied im Landesvorstand des Familienbundes in Bayern. Grüß Gott, Herr Jerabeck.
1: Grüß Gott, Frau Kiesel.

0: Im Namen des Vaters und des Sohnes und des Heiligen Geistes. Amen.
1: Es sind Finsternisse entstanden, als der Herr Jesus gekreuzigt wurde. Um die 9. Stunde rief er mit lauter Stimme: mein Gott, warum hast du mich verlassen? Und mit geneigtem Haupt gab er seinen Geist auf.
0: Wir beten dich an, Herr Jesus Christus, und preisen dich, denn durch dein heiliges Kreuz hast du die Welt erlöst.
1: Heiliger Gott, du hast deinen Sohn der Schmach des Kreuzes unterworfen, um uns die Gewalt des Bösen zu entreißen. Gib uns die Gnade, dass auch wir deinem Willen gehorchen und einst in Herrlichkeit auferstehen. Darum bitten wir dich durch ihn, Christus, unseren Herrn.
0: Wir danken dir, Herr Jesus Christ, dass du für uns gestorben bist. Ach, lass dein Blut und deine Pein an uns doch nicht verloren sein. Amen.

0: Vater unser im Himmel, geheiligt werde dein Name, dein Reich komme, dein Wille geschehe, wie im Himmel so auf Erden.
1: Unser tägliches Brot gib uns heute und vergib uns unsere Schuld, wie auch wir vergeben unseren Schuldigern. Und führe uns nicht in Versuchung, sondern erlöse uns von dem Bösen. Amen.
0: Gegrüßet seist du, Maria, voll der Gnade. Der Herr ist mit dir. Du bist gebenedeit unter den Frauen. Und gebenedeit ist die Frucht deines Leibes, Jesus.
1: Heilige Maria, Mutter Gottes, bitte für uns Sünder, jetzt und in der Stunde unseres Todes. Amen.
0: Ich glaube an Gott, den Vater, den Allmächtigen, den Schöpfer des Himmels und der Erde und an Jesus Christus, seinen eingeborenen Sohn, unseren Herrn, empfangen durch den Heiligen Geist, geboren von der Jungfrau Maria, gelitten unter Pontius Pilatus, gekreuzigt, gestorben und begraben, hinabgestiegen in das Reich des Todes, am dritten Tage auferstanden von den Toten, aufgefahren in den Himmel, er sitzt zu Rechten Gottes des allmächtigen Vaters. Von dort wird er kommen, zu richten die Lebenden und die Toten.
1: Ich glaube an den Heiligen Geist, die heilige katholische Kirche, Gemeinschaft der Heiligen, Vergebung der Sünden, Auferstehung der Toten und das ewige Leben. Amen.
0: Ich habe die Gebetsanliegen festgemacht am Patronat und am Leben der Heiligen der nächsten Tage, die Tagesheiligen. Heute am 19. Juni ist Juliana Falconieri, Ordensgründerin aus Florenz, die bekannt ist für ihre tief eucharistische Frömmigkeit. Wir beten für alle Kinder, die in diesem Jahr die erste heilige Kommunion empfangen haben, dass ihre Liebe zur Eucharistie wachse und sie in ihrer Familie Unterstützung im Glaubensleben finden. Ewiger Vater, ich opfere dir auf den Leib und das Blut, die Seele und die Gottheit deines über alles geliebten Sohnes, unseres Herrn Jesus Christus.
1: Zur Sühne für unsere Sünden und für die Sünden der ganzen Welt.
0: Durch sein schmerzhaftes Leiden.
1: Hab Erbarmen mit uns und mit der ganzen Welt.
0: Durch sein schmerzhaftes Leiden.
1: Hab Erbarmen mit uns und mit der ganzen Welt.
0: Durch sein schmerzhaftes Leiden.
1: Hab Erbarmen mit uns und mit der ganzen Welt.
0: Durch sein schmerzhaftes Leiden.
1: Hab Erbarmen mit uns und mit der ganzen Welt.
0: Durch sein schmerzhaftes Leiden.
1: Hab Erbarmen mit uns und mit der ganzen Welt.
0: Durch sein schmerzhaftes Leiden.
1: Hab Erbarmen mit uns und mit der ganzen Welt.
0: Durch sein schmerzhaftes Leiden.
1: Hab Erbarmen mit uns und mit der ganzen Welt.
0: Durch sein schmerzhaftes Leiden.
1: Hab Erbarmen mit uns und mit der ganzen Welt.
0: Durch sein schmerzhaftes Leiden.
1: Hab Erbarmen mit uns und mit der ganzen Welt.
0: Durch sein schmerzhaftes Leiden.
1: Hab Erbarmen mit uns und mit der ganzen Welt.
0: Morgen am 20. Juni ist Gedenktag für Margarete Ebner, Ordensfrau und Mystikerin aus dem bayerisch-schwäbischen Raum, von Johannes Paul 1979 selig gesprochen. Bekannt, dass sie ihre Leiden für die Anliegen ihrer Mitmenschen, besonders für die armen Seelen, aufopferte. Wir beten für alle kranken Hörerinnen und Hörer, die ihre Leiden für ihre Familie oder für andere Menschen aufopfern, um Kraft und Segen in diesem wichtigen Dienst. Ewiger Vater, ich opfere dir auf den Leib und das Blut, die Seele und die Gottheit deines über alles geliebten Sohnes, unseres Herrn Jesus Christus.
1: Zur Sühne für unsere Sünden und für die Sünden der ganzen Welt.
0: Durch sein schmerzhaftes Leiden.
1: Hab Erbarmen mit uns und mit der ganzen Welt.
0: Durch sein schmerzhaftes Leiden.
1: Hab Erbarmen mit uns und mit der ganzen Welt.
0: Durch sein schmerzhaftes Leiden.
1: Hab Erbarmen mit uns und mit der ganzen Welt.
0: Durch sein schmerzhaftes Leiden.
1: Hab Erbarmen mit uns und mit der ganzen Welt.
0: Durch sein schmerzhaftes Leiden.
1: Hab Erbarmen mit uns und mit der ganzen Welt.
0: Durch sein schmerzhaftes Leiden.
1: Hab Erbarmen mit uns und mit der ganzen Welt.
0: Durch sein schmerzhaftes Leiden.
1: Hab Erbarmen mit uns und mit der ganzen Welt.
0: Durch sein schmerzhaftes Leiden.
1: Hab Erbarmen mit uns und mit der ganzen Welt.
0: Durch sein schmerzhaftes Leiden.
1: Hab Erbarmen mit uns und mit der ganzen Welt.
0: durch sein schmerzhaftes Leiden.
1: Hab Erbarmen mit uns und mit der ganzen Welt.
0: Am 21. Juni ist Gedenktag von Aloysius Gonzaga, Ordensmann aus dem 16. Jahrhundert, Patron der Jugend, der Studierenden und Helfer bei der Berufswahl. Wir beten, dass junge Menschen ihre Berufung erkennen und Menschen an ihrer Seite haben, die sie begleiten. Ewiger Vater, ich opfere dir auf den Leib und das Blut, die Seele und die Gottheit deines über alles geliebten Sohnes, unseres Herrn Jesus Christus.
1: Zur Sühne für unsere Sünden und für die Sünden der ganzen Welt.
0: Durch sein schmerzhaftes Leiden.
1: Hab Erbarmen mit uns und mit der ganzen Welt.
0: Durch sein schmerzhaftes Leiden.
1: Hab Erbarmen mit uns und mit der ganzen Welt.
0: Durch sein schmerzhaftes Leiden.
1: Hab Erbarmen mit uns und mit der ganzen Welt.
0: Durch sein schmerzhaftes Leiden.
1: Hab Erbarmen mit uns und mit der ganzen Welt.
0: Durch sein schmerzhaftes Leiden.
1: Hab Erbarmen mit uns und mit der ganzen Welt.
0: Durch sein schmerzhaftes Leiden.
1: Hab Erbarmen mit uns und mit der ganzen Welt.
0: Durch sein schmerzhaftes Leiden.
1: Hab Erbarmen mit uns und mit der ganzen Welt.
0: Durch sein schmerzhaftes Leiden.
1: Hab Erbarmen mit uns und mit der ganzen Welt.
0: Durch sein schmerzhaftes Leiden.
1: Hab Erbarmen mit uns und mit der ganzen Welt.
0: Durch sein schmerzhaftes Leiden.
1: Hab Erbarmen mit uns und mit der ganzen Welt.
0: Am 22. Juni ist Gedenktag von Thomas Morus, Märtyrer aus England. Der wurde von Papst Johannes Paul II. Im Jahr 2000 zum Patron der Regierenden und der Politiker erklärt. Wir beten, dass Politikerinnen und Politiker ihre Entscheidungen stets am Wohle der Familien ausrichten. Ewiger Vater, ich opfere dir auf den Leib und das Blut, die Seele und die Gottheit deines über alles geliebten Sohnes, unseres Herrn Jesus Christus.
1: Zur Sühne für unsere Sünden und für die Sünden der ganzen Welt.
0: Durch sein schmerzhaftes Leiden.
1: Hab Erbarmen mit uns und mit der ganzen Welt.
0: Durch sein schmerzhaftes Leiden.
1: Hab Erbarmen mit uns und mit der ganzen Welt.
0: Durch sein schmerzhaftes Leiden.
1: Hab Erbarmen mit uns und mit der ganzen Welt.
0: Durch sein schmerzhaftes Leiden.
1: Hab Erbarmen mit uns und mit der ganzen Welt.
0: Durch sein schmerzhaftes Leiden.
1: Hab Erbarmen mit uns und mit der ganzen Welt.
0: Durch sein schmerzhaftes Leiden.
1: Hab Erbarmen mit uns und mit der ganzen Welt.
0: Durch sein schmerzhaftes Leiden.
1: Hab Erbarmen mit uns und mit der ganzen Welt.
0: Durch sein schmerzhaftes Leiden.
1: Hab Erbarmen mit uns und mit der ganzen Welt.
0: Durch sein schmerzhaftes Leiden.
1: Hab Erbarmen mit uns und mit der ganzen Welt.
0: Durch sein schmerzhaftes Leiden.
1: Hab Erbarmen mit uns und mit der ganzen Welt.
0: Am 23. Juni ist Gedenktag für Edeltraut, Äbtissin aus dem 7. Jahrhundert. Sie gilt als Patronin gegen Augen- und Halsleiden. Wir beten für die Kranken und Verletzten, auch in den vielen Kriegen auf dieser Welt, um Linderung und Genesung. Ewiger Vater, ich opfere dir auf den Leib und das Blut, die Seele und die Gottheit deines über alles geliebten Sohnes, unseres Herrn Jesus Christus.
1: Zur Sühne für unsere Sünden und für die Sünden der ganzen Welt.
0: Durch sein schmerzhaftes Leiden.
1: Hab Erbarmen mit uns und mit der ganzen Welt.
0: Durch sein schmerzhaftes Leiden.
1: Hab Erbarmen mit uns und mit der ganzen Welt.
0: Durch sein schmerzhaftes Leiden.
1: Hab Erbarmen mit uns und mit der ganzen Welt.
0: Durch sein schmerzhaftes Leiden.
1: Hab Erbarmen mit uns und mit der ganzen Welt.
0: Durch sein schmerzhaftes Leiden.
1: Hab Erbarmen mit uns und mit der ganzen Welt.
0: Durch sein schmerzhaftes Leiden.
1: Hab Erbarmen mit uns und mit der ganzen Welt.
0: Durch sein schmerzhaftes Leiden.
1: Hab Erbarmen mit uns und mit der ganzen Welt.
0: Durch sein schmerzhaftes Leiden.
1: Hab Erbarmen mit uns und mit der ganzen Welt.
0: Durch sein schmerzhaftes Leiden.
1: Hab Erbarmen mit uns und mit der ganzen Welt.
0: Durch sein schmerzhaftes Leiden.
1: Hab Erbarmen mit uns und mit der ganzen Welt.
0: Heiliger Gott, heiliger starker Gott, heiliger unsterblicher Gott.
1: Hab Erbarmen mit uns und mit der ganzen Welt.
0: Heiliger Gott, heiliger starker Gott, heiliger unsterblicher Gott.
1: Hab Erbarmen mit uns und mit der ganzen Welt.
0: Heiliger Gott, heiliger starker Gott, heiliger unsterblicher Gott.
1: Hab Erbarmen mit uns und mit der ganzen Welt.
0: Barmherziger Jesus, im Augenblick deines Kreuzestodes für uns bete ich dich an und lobpreise dich und bitte. Umfasse mit deiner unerschöpflichen Barmherzigkeit die ganze Menschheit, besonders die armen Sünder und die Sterbenden. Amen.
1: Amen. Im Namen des Vaters und des Sohnes und des Heiligen Geistes.
0: Amen.
1: Amen. Gelobt sei Jesus Christus.
0: In Ewigkeit. Amen.
1: Herzlichen Dank Ihnen, Pavel Jerabek vom Familienbund der Katholiken aus Augsburg. Informationen zu dem Verein, liebe Hörerinnen und Hörer, finden Sie auf der Homepage www.familienbund-augsburg.de. Natürlich kann auch unser Radio Horeb Hörerservice Ihnen diesen Kontakt vermitteln. Sie erreichen den Hörerservice noch heute Nachmittag bis 16 Uhr unter folgender Rufnummer. Das ist die 08328 921 110. Juni ist Herz-Jesu-Monat. Jesu Herz wurde am Kreuz für uns durchbohrt, für uns geöffnet und gilt als Quelle der Gnaden. Im Matthäusevangelium lesen wir, dass Jesus sagte, wer mein Jünger sein will, der verleugne sich selbst, nehme sein Kreuz auf sich und folge mir nach. Mit den Brüdern vom gemeinsamen Leben aus dem Kloster Waghäusel betrachten wir jetzt die Kreuzwegstationen und schöpfen dankbar an der Quelle der Gnaden, um unser eigenes Kreuz besser tragen zu können.

0: Wir grüßen Sie von Waghäusl aus, liebe Zuhörer von Radio Horeb, um den Kreuzweg zu beten zur Sterbestunde Jesu. Man kann auch sagen zur Stunde der göttlichen Barmherzigkeit. Da und dort läuten die Glocken, um die Gläubigen da zu erinnern, mittags oder morgens der Engel des Herrn, die Menschwerdung, und freitagmittags um 15 Uhr die Sterbestunde Jesu, die Sterbestunde der großen Liebe Gottes für uns. Danke, dass Sie mit uns den Kreuzweg beten, Jesus gleichsam Gesellschaft leisten, ihn zu trösten, ihn nicht alleine zu lassen. Unsere Hilfe ist im Namen des Herrn,
1: der Himmel und Erde erschaffen hat.
0: Wir singen aus dem Gotteslob 4 Strophen 464.

0: Im Namen des Vaters und des Sohnes und des Heiligen Geistes. Amen. Amen. Wir betrachten die Kreuzigungsstation unseres Herrn Jesus Christus. Erste Station, Jesus wird zum Tode verurteilt. Wir beten dich an, Herr Jesus Christus, und preisen dich.
1: Denn durch dein heiliges Kreuz hast du die Welt erlöst.
0: Jesus ist der dunklen Gewalt des Bösen ausgeliefert. Freiwillig überlässt er sich der Macht der Finsternis. Seine Hände werden gebunden. Man macht ihn ohnmächtig, dem durch alle Gewalt, dem alle Macht im Himmel und auf der Erde gegeben sind. Und Jesus schweigt. Er ist das Wort und er schweigt. Sein Schweigen ist kein Stummsein, es ist lebendiges im Vatersein, im Willen Gottes sein. Sein ganzes Sein ist in den Willen des Vaters hineingewoben. In der Nacht gebunden schenkt er in Schweigen und Stille der hasserfüllten Welt, auch der lauten Welt, seine barmherzige Liebe. Frage an uns, gehe ich in Leid und Not in Schweigen für die Welt, damit sie empfangende werde für die Liebe Gottes, damit sie sich öffnen für die Stille, wo Gott wirken kann, für die Liebe Gottes. Fragen wir uns, ob wir da richten oder urteilen oder ob wir versuchen zu beten und da und dort auch mal zu schweigen. Herr Jesus, um uns zu retten, hast das Todesurteil des Pilatus schweigend angenommen. Wir bitten dich, erbarme dich über uns und über die ganze Welt.
2: Zweite Station. Jesus nimmt das Kreuz auf seine Schultern. Wir beten dich an, Herr Jesus Christus, und preisen dich.
1: Denn durch dein heiliges Kreuz hast du die Welt erlöst.
2: Dieses Kreuz, das die ganze Last und Not meiner Sünde, die Sünde der ganzen Menschheit in sich birgt. Freiwillig nimmt er es auf sich. Er, der Schuldlose, stellt sich in unsere Schuld, damit wir, die Schuldigen, Heilung finden durch ihn. Er ist bereit, er will diesen Weg der Sühne für uns gehen. Herr, öffne mein Innerstes dem Anspruch deines Kreuzes. Oft schrecke ich vor ihm zurück und weiche aus. Du aber zeigst mir in ihm meine Sünde. Mache mich bereit, mich täglich neu in meine Erlösung hineinführen zu lassen, um aus deinen Händen mein Kreuz anzunehmen, damit deine Bereitschaft zum Kreuztragen aufleuchten kann in aller Not und allem Leid der Welt. Herr Jesus, du hast willig das Kreuz getragen, das die Sünde der Menschen dir auferlegt hat. Wir bitten dich.
1: Erbarme dich über uns und über die ganze Welt.
0: Dritte Station. Jesus fällt zum ersten Mal unter dem Kreuz. Wir beten dich an, Herr Jesus Christus, und preisen dich.
1: Denn durch dein heiliges Kreuz hast du die Welt erlöst.
0: Wir sprechen auch gerne vom Sündenfall, Paradies zum Beispiel. Jesus fällt unter seinem Kreuz. Meine Sünde, die Wucht der ganzen Schuld drückt ihn zu Boden. Das Kreuz, das ich für ihn und seine Liebe bin, nimmt er als sein Kreuz an und er wirft sich freiwillig dieser Last. Sie darf ihn zu Boden werfen. Jesus gibt sich ganz. Geduldig willigt er in diese äußerste Ohnmacht ein. Er legt im Schmutz der Straße und bezeugt, so sehr liebt Gott diese Welt, den Menschen, dich und mich. Herr, die Kraft deiner Geduld und Liebe lehrt mich, geduldig unter der Last meines Kreuzes zu bleiben, auch dort, wo sie mich zu Boden wirft. Mitten in meiner Erlösungsbedürftigkeit darf ich bei dir sein? Darf ich wissen, dass du bei mir bist und ich nicht alleine bin, wenn ich falle? Allem Versagen und Schwachsein, lass deine schweigende Geduld zur Kraftquelle für mich werden, um wieder aufzustehen und weiterzugehen. Herr Jesus, du Du bist nach dem ersten Fall aufgestanden, hast deine Last weitergeschleppt. Wir bitten dich.
1: Erbarme dich über uns und über die ganze Welt.
2: Vierte Station. Jesus begegnet seiner Mutter. Wir beten dich an, Herr Jesus Christus, und preisen dich.
1: Denn durch dein heiliges Kreuz hast du die Welt erlöst.
2: Jesus ist vollständig ausgeliefert an die Qual und Not unserer Sünde. Wer vermag das Geheimnis dieses Leides zu verstehen? Kann ihn denn auf diesem Weg nichts und niemand trösten? In Maria, seiner Mutter, begegnet Jesus dem Menschen, der ihn ganz tief versteht. Sie bleibt in ihrem Mir geschehe auch in dieser Stunde dem Sohn zugewandt. Maria lebt mit Jesus und sie leidet mit ihm. Ihre Herzen begegnen sich in voller Übereinstimmung in ihrer Hingabe an den Willen des Vaters. Das Leid der Mutter darf eintauchen in das erlösende Leiden ihres Sohnes und Gottes, der das Leid der Mutter heiligt zur Rettung der Welt. Findet Jesus in der Begegnung mit mir auch diese Übereinstimmung mit dem Willen des Vaters? Trage ich in mütterlicher Liebe und mütterlichem Leid mit an der Erlösung der Welt? Herr Jesus, du sahst deine Mutter voller Leid am Kreuzweg stehen. Wir bitten dich.
1: Erbarme dich über uns und über die ganze Welt.
0: Wir singen aus dem Gotteslob 524, 1 und 4.

0: Fünfte Station des Kreuzweges, Simon von Cyrene hilft Jesus das Kreuz tragen. Wir beten dich an, Herr Jesus Christus, und preisen dich.
1: Denn durch dein heiliges Kreuz hast du die Welt erlöst.
0: Viele Menschen kennen das vom Gefühl, sogar mit Worten. Jesus ist am Ende mit seiner Kraft. Manchmal sagen wir, ich kann nicht mehr, zum Beispiel. Muss er das schwer lastende Kreuz allein weitertragen? Die Soldaten ergreifen Simon von Cyrene. Wir kennen ihn nicht, auch seine zwei Söhne aber sind in der Bibel erwähnt. Eines aber wissen wir, er hat angefasst und geholfen. Wir wissen aber auch, dass er gezwungen wurde, aber doch hat er mit der Zeit eingewilligt. Diese Tat ist ein Anruf an mich. Einer trage des anderen Last, so erfüllt ihr Christi Gesetz, sagt es der heilige Paulus. Überall dort, wo uns der Bruder in Leid und Not begegnet, da wird uns Jesus begegnen mit der Last des Kreuzes, die er für uns getragen hat. Er macht uns hellsichtig, die wirkliche Not des Bruders zu erkennen, auch die geistige Not, nicht nur die körperliche Not, die Not zu erkennen und tatkräftig zu helfen. Mit Worten, mit Gesten oder mit der guten Meinung. In der Gesinnung dieser dienenden Liebe ist Jesus mitten unter uns. Ist meine helfende Tat getragen von Ehrfurcht vor den Brüdern der Schwester und von Wahrhaftigkeit gegen mich selbst? Bin ich im Mittragen ein Bruder, eine Schwester, die liebt, die Hoffnung spendet, die mitgeht, die nicht alleine lässt? Bin ich bereit, den helfenden Dienst des Bruders dankbar an mir geschehen zu lassen? Es gibt auch viele Berufe, wo Leute gesucht werden, wo man Geld verdienen kann, um zu helfen und zu dienen. Auch da sind wir angefragt. Herr Jesus, du hast Simon von Cyrene als Helfer angenommen, mit dir das Kreuz zu tragen. Wir bitten dich.
1: Erbarme dich über uns und über die ganze Welt.
2: Sechste Station. Veronika reicht Jesus das Schweißtuch. Wir beten dich an, Herr Jesus Christus, und preisen dich.
1: Denn durch dein heiliges Kreuz hast du die Welt erlöst.
2: Jesus inmitten einer rohen, herzlosen Masse, allein mit der Last unserer Sünde. Eine unauffällige Frau folgt furchtlos dem inneren Drängen ihres Herzens. Sie lässt sich durch nichts und von keinem Menschen schrecken oder zurückhalten. In ihrer Liebe reicht sie dem Gemarterten ihr Schweißtuch dar. Ein scheinbar armseliger Dienst. Veronikas Tat sagt mir: Schau weg von dir, richte deine Augen auf Jesus, auf sein Antlitz. Er macht dich frei von aller Menschenfurcht. Herr, entzünde mein Herz mit glühender und mitleidender Liebe, dass ich dich nie aus Menschenfurcht unbeachtet vorübergehen lasse. Führe mich ganz tief ins selbstvergessene Tun, dass ein Strahl deiner Liebe das Herz meines Bruders trifft in seiner Not. Brenne unseren Seelen dein Antlitz unauslöschlich ein.

0: Große, lautere Liebe begegnet dem Hass, der Ablehnung und ist dem Dunkel und der Macht des Bösen ausgeliefert, die ihn zu Boden schlägt. Wir können uns die Soldaten vorstellen, wie grausam sie mit ihm gewesen sind und die Schwäche nicht zugelassen haben, die ihn überfallen hat. Jesus steht wieder auf, trägt sein Kreuz, die Last meiner Sünde, die Last der ganzen Welt weiter, Golgatha dem Ziel entgegen. Aber Golgatha ist nicht das Ziel. Sein Blick ruht auf dem Vater. All seine Schmerzen haben einen verborgenen Sinn. Er weiß, aus ihnen strömt Segen und Heil für uns alle. Aus seinen Schmerzen kommt uns Heil zu. Gerade durch das, was durch unsere Sünde an ihm geschieht, will er uns erlösen. Bin ich auch bereit, wieder aufzustehen, wenn ich unter Last meiner Sünde zusammengebrochen bin? Glaube ich an die erlösende Kraft meines Kreuzes, das ich tragen muss, und an die erbarmende Liebe Gottes, die mich aus Schuld und Sünde immerfort zur Umkehr ruft? Paulus sagte so: Wisst ihr nicht, dass die Güte Gottes euch zur Umkehr treibt? Es gibt immer eine Möglichkeit, umzukehren, aufzustehen und neu anzufangen. Jesus, gib uns dazu den Heiligen Geist. Herr Jesus, im Übermaß der Schmerzen bist du ein zweites Mal für uns an dem Kreuz zu Boden gesunken. Wir bitten dich.
1: Erbarme dich über uns und über die ganze Welt.
2: Achte Station. Jesus begegnet den weinenden Frauen. Wir beten dich an, Herr Jesus Christus, und preisen dich.
1: Denn durch dein heiliges Kreuz hast du die Welt erlöst.
2: Jesus ist in seinem bitteren Leiden ganz in Liebe dem Menschen zugewandt. Bereit lässt er den Willen des Vaters an sich geschehen, damit alle Menschen in die Erlösung hineingenommen werden können. Das Mitleid der Frauen am Weg weist er zurück, denn es ist nicht die körperliche Qual und die menschliche Schmach, die ihn zum Tode führen. Es ist unsere Sünde. Aus dieser Sünde aber will er uns erlösen und ruft uns die unerbittliche Mahnung zu. Erkenne den Ernst dieser Stunde, richte dein Leben aus nach dem Willen deines Gottes. Bejahe jedes Kreuz, das auf deinem Lebensweg steht, das dich sicher zum Vater führt. Schenke die Antwort deiner Liebe. Du hast Verantwortung für dich und deine Brüder. Herr, lass mich nicht in Mitleid und Trauer versinken, damit ich erkenne, was der wahre Anspruch an mein Leben ist. Dein Wille, nicht der meine, geschehe. So wird Heil für alle. Herr Jesus, mitten im eigenen Leid hast du an all die kommenden Not der Mütter und Kinder deines Volkes gedacht. Wir bitten dich.
1: Erbarme dich über uns und über die ganze Welt.
0: Zum Gotteslob 461, 3.

0: Neunte Station des Kreuzweges Jesu, er fällt zum dritten Mal unter dem Kreuz. Wir beten dich an, Herr Jesus Christus, und preisen dich.
1: Denn durch dein heiliges Kreuz hast du die Welt erlöst.
0: Meine Sünde, sein Kreuz, drückt ihn zur Erde zum dritten Mal. Freiwillig geht er in diese Kraftlosigkeit und Erniedrigung. Er hält aus in diesem Schwachsein. Er duldet, dass solches an ihm geschieht. Sein Darinbleiben bedeutet nicht mutlos aufgeben, sondern verankert sein im Willen des Vaters, das Ziel vor Augen, die Rettung des Menschen, erhebt er sich immer wieder von Neuem. Er will diesen Weg bis zum Ende gehen. Der Heilige Paulus sagt einmal, wenn ich schwach bin, dann bin ich stark. Hier war Jesus stark in dem Durchhalten auf das Ziel hin. Herr, deine Liebe ist stark, stärker wie der Tod. Hilf mir, mein Gefallensein nicht zu entlaufen und in der Bedrängnis nie mutlos aufzugeben. Denn im Annehmen meiner Armseligkeit und Hilflosigkeit und Schwachheit nimmst du mich an in deine Erlösungsliebe. Es heißt doch auch selig, die arm sind vor Gott. Ihnen gehört das Himmelreich. Auch das gehört in diese Station hinein. Herr Jesus, du bist ein drittes Mal in der Last unserer Sünden zu Boden gestürzt und hast dich wieder aufgerafft. Wir bitten dich.
1: Erbarme dich über uns und über die ganze Welt.
2: Zehnte Station. Jesus wird seiner Kleider beraubt. Wir beten dich an, Herr Jesus Christus, und preisen dich.
1: Denn durch dein heiliges Kreuz hast du die Welt erlöst.
2: Jesus ist bereit zur Auslieferung. Auf Golgotha willigt er ein in die schmerzliche Entäußerung. Er wird seiner Kleider beraubt. Alles gibt er hin. Ganz entblößt will er in den Tod gehen. Unsere Sünde hat ihm alles genommen, auch die Ehre seines Leibes. Er aber lässt es geschehen, harrt aus, heiligt so unsere Scham und eröffnet uns den Weg zur Reue. In diesem Preisgegebensein, nackt und bloß, offenbart er uns und der Welt das Übermaß seiner sich verschwendenden Liebe. Der Mensch, der nicht durch Liebe erlöst sein wollte, wird jetzt durch das äußerste Leid der Liebe erlöst. Herr, ich bin nackt und bloß durch die zerstörende Macht der Sünde. Du willst meine Schande heilend bedecken und rufst mich in die Sühne. Führe auch mich in die völlige Entblößung, ausgeliefert an dich in meiner Armut und Schuld. Herr Jesus, du hast auch die letzte Schmach des Verbrechertodes für uns tragen wollen. Wir bitten dich.
1: Erbarme dich über uns und über die ganze Welt.
0: Elfte Station. Jesus wird ans Kreuz genagelt. Wir beten dich an, Herr Jesus Christus, und preisen dich.
1: Denn durch dein heiliges Kreuz hast du die Welt erlöst.
0: Angenagelt sein. Jetzt ist er der Vernichtung preisgegeben. Er, dem Himmel und Erde gehören, lässt sich hineinnageln in unsere Sünde, in unsere Schwachheit und Armut. Um sich ganz für uns zu opfern, ist er der Macht des Bösen wehrlos ausgeliefert. Das Böse scheint zu triumphieren. Allein steht er mit unserer Schuld der göttlichen Gerechtigkeit gegenüber. Er will sie ganz durchleiten in frei gewählter Machtlosigkeit. Er, der allgewaltig Liebende, wählt aus Liebe zu uns diese Wehrlosigkeit und die restlose Auslieferung in lebendem Gehorsam gegen den Vater, wo er auch sagt, warum hast du mich verlassen? Warum muss das geschehen? Getreu seiner Sendung opfert er in seiner unbegreiflichen Liebe alles, gibt sich ganz hin für uns Sünder. Vater, in deine Hände lege ich meinen Geist, wird er beten. Bedeutet das Kreuz in meinem Alltag für mich Torheit? Oder willige ich in die Liebe ein, in diese stille, selbstlose mich opfern, auch geopfert werden, dass ich sage, in Gottes Namen nicht mein Wille, sondern deine geschehe. Dann kann es auch bei uns gut werden. Herr Jesus, du hast dich für uns ans Kreuz nageln lassen. Wir bitten dich,
1: erbarme dich über uns und über die ganze Welt.
2: 12. Station. Jesus stirbt am Kreuz. Wir beten dich an, Herr Jesus Christus, und preisen dich.
1: Denn durch dein heiliges Kreuz hast du die Welt erlöst.
2: Jesus stirbt am Kreuz. Seine ausgebreiteten Arme sind Zeichen der Hingabe an die weltumspannende Liebe dieser Stunde. Das Werk ist vollbracht. Jesus übergibt sich in Todesdunkel und äußerster Verlassenheit in die Hände des Vaters. Jetzt ist die Stunde da, in der jegliches Gerufen und Berufensein einmünden darf und zur vollgütigen Erfüllung kommt. Jesus, der König der Juden, der König der gesamten Schöpfung, erhöht auf dem Thron des Kreuzes, stirbt hinein in das Dunkel des Todes. In der Wirkkraft der Erfüllung dieser Stunde entreißt er uns der Stunde der Finsternis und zieht alles an sich ins Licht des Vaters. Nehme ich mein Gerufensein im Alltag so ernst, dass ich in ihm die Stunde meiner Heimsuchung erkenne und in das Du Gottes hineinsterbe? Bin ich mir bewusst, dass auch meine Stunde kommt, die Stunde, da mein Leben einmünden darf in die Ewigkeit? Herr Jesus, dem Willen des Vaters gehorsam, bist du am Kreuz für das Heil der Menschen gestorben. Wir bitten dich.
1: Erbarme dich über uns und über die ganze Welt.
0: Wir danken dir, Herr Jesus Christ, dass du für uns gestorben bist. Ach, lass dein Blut und deine Pein an uns doch nicht verloren sein. Herr, wir danken dir auch für die Kirche, für diesen guten Brauch, um eine gute Sterbestunde zu beten, auch auf die Fürsprache des heiligen Josef. Aus dem Gotteslob 281, 3.

0: 13. Station, der Herr wird vom Kreuz abgenommen und in den Schoß seiner Mutter gelegt. Wir beten dich an, Herr Jesus Christus, und preisen dich.
1: Denn durch dein heiliges Kreuz hast du die Welt erlöst.
0: Jesus wird vom Kreuz abgenommen, in den Schoß der Gottesmutter gelegt. Wir alle kennen die Pieta. Die Schrecklichkeit des Todes hat ihren Stachel verloren. Keiner braucht allein durch das Dunkel des Todes zu gehen. Er wird Jesus dort treffen und finden als das Licht, das uns hindurchführt, wie es auch im Psalm des guten Hirten heißt. Jesus fängt an jeden von uns auf und holt ihn ab, um ihn durch das Dunkel zu führen, heimzuführen ins Reich, heim zum Vater. Sein Aushalten, sein Durchhalten hat uns den Durchbruch zum Leben, zum ewigen Leben, zum Licht geschenkt. Herr, schenke auch uns die Kraft und den Mut, in aller Not, in aller Dunkelheit, in allem Nichtverstehen, in aller Aussichtlosigkeit durchzuhalten, damit auch dieser Durchbruch in uns geschieht, der uns und allen ewiges Leben schenkt. Du hast doch gesagt, ich bin das Licht der Welt. Führe uns durch die Dunkelheit des Todes, die du ausgehalten hast, zum Licht, zum ewigen Licht, das du selber bist. Herr Jesus, dein toter Leib wurde in den Schoß deiner Mutter gelegt. Wir bitten dich,
1: erbarme dich über uns und über die ganze Welt.
2: 14. Station, der heilige Leichnam Jesu wird in das Grab gelegt. Wir beten dich an, Herr Jesus Christus, und preisen dich.
1: Denn durch dein heiliges Kreuz hast du die Welt erlöst.
2: Jesus wird ins Grab gelegt, das Grab versiegelt. Ewigkeit ist in die Zeit eingebrochen. Die große Stille bricht an. Alle Schuld und alle Sünde der Menschheit hat Jesus in sich eingelassen. Alles ist geborgen und begraben in ihm. Im Dunkel der glaubenden Liebe ist alles begraben. Herr, lass mich teilhaben an deiner Erlösung, dass auch ich alle Sünde begrabe, alles hineinberge in dich, damit es umgewandelt werden kann in neues Leben. Denn in deiner barmherzigen Liebe wird alles geborgen sein im Vater. Brich in dieser tiefen Stille mein Innerstes, mein Herz auf. Mache es weit, damit es allen Hass, alle Verzweiflung, alle Not der Welt in dich bergen kann, zur Umwandlung in deine Liebe. Herr Jesus, du hast das Schicksal des Grabes mit uns geteilt, doch am dritten Tag bist du auferstanden von den Toten. Wir bitten dich.
1: Erbarme dich über uns und über die ganze Welt.
0: Herr, es ist immer der schmerzhafteste Augenblick bei der Beerdigung, wenn der Sarg, die Urne, wenn es noch geschieht, in die Erde gesenkt wird. Maria, du hast das auch erlebt. Du hast dich an das Wort Jesu erinnert, was auch dann dort in den Kreuzbestationen steht. Wenn das Weizenkorn nicht in die Erde fällt und stirbt, bleibt es allein. Wenn es aber stirbt, bringt es Frucht. Du bist gestorben und hast wunderbare Frucht gebracht. Maria, wir wollen uns mit dir verbinden als Königin des Weltalls und der armen Seelen und sie dir anempfehlen, dass du ihren Wegbegleiter bist, zu Jesus, zum Licht, wo du bist, am Throne Gottes. Gegrüßet seist du, Maria, voll der Gnade. Der Herr ist mit dir. Du bist gebenedeit unter den Frauen und gebenedeit ist die Frucht deines Leibes, Jesus. Heilige Maria, Mutter Gottes, bitte für uns Sünder, jetzt und in der Stunde unseres Todes. Amen.
3: Herr, gib ihnen die ewige Ruhe.
1: Und das ewige Licht leuchte ihnen.
3: Lass sie ruhen im Frieden.
1: Amen.
3: Ich möchte noch eine Bitte anschließen. Der Herr hat ja gesagt, ihr sollt meine Zeugen sein. Ich möchte alle einladen, dass wir gern zur Beerdigung gehen. Freut euch mit den Fröhlichen, weint mit den Weinenden. Ein Wort, das mir sehr wertvoll ist, wenn das Herz auf dem rechten Fleck ist. Und ob man sie gekannt hat oder nicht, der Herr will sie alle wiedersehen, für die er Mensch geworden ist. Und wir wollen sie alle bei Gott wiedersehen. Und wenn wir für die Verstorbenen beten und sie begleiten, auch bei der Beerdigung, egal in welcher Form, dann werden sie auch für uns beten, weil wir ihnen ganz sicher nachkommen werden. Darum, und ich sage, bei der Beerdigung, zur Beerdigung gehen und dort zu beten, nicht nur um gesehen zu werden, ist ein Werk der Barmherzigkeit. Selig die Barmherzigen, sie werden Erbarmen finden. So möchten wir jetzt danken für das Mitgehen des Kreuzweges. Jesus hat sich gefreut. Er ist nicht nur Gott, er ist ganz Mensch und wird das spüren. Der Herr sei mit euch.
1: Und mit deinem Geist.
3: Es segne und behüte euch der allmächtige Gott, der Vater und der Sohn und der Heilige Geist.
1: Amen.
3: Gelobt sei Jesus Christus.
1: In Ewigkeit.
3: Christi Mutter stand mit Schmerzen, 532, die erste und letzte Strophe.

Mit den Brüdern vom gemeinsamen Leben aus dem Kloster Waghäusel waren wir verbunden mit der Kreuzwegandacht hier bei Radio Horeb an diesem Freitagnachmittag. Es ist 15 Uhr und 54 Minuten. 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In Kürze schalten wir dann nach Rom zu unseren Kollegen von Radio Vatikan. Sie haben dann für Sie die aktuellsten Nachrichten mit dem Nachrichtenmagazin Treffpunkt Weltkirche.

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1: Mit Stefanie Stahlhofen und diesen Themen heute. Castel Gandolfo, wo Papst Leo sich immer dienstags aufhält, soll Denkfabrik werden. Safeguarding, also der Schutz vor sexueller Gewalt und Missbrauch, Übergriffen, dafür gibt es international kein Patentrezept. Das kam bei einer Konferenz an der Päpstlichen Universität Gregoriana heraus. Und unser langjähriger Redaktionsleiter, Pater Eberhard von Gemmingen, hat einen hohen päpstlichen Orden bekommen. Schön, dass Sie dabei sind. Ganz herzlich willkommen. Castel Gandolfo, unweit von Rom, schön gelegen in den Albaner Bergen am See, das ist vor allem als Urlaubsort von Päpsten bekannt. Aber Papst Leo XIV., der Castel Gandolfo immer dienstags aufsucht, um sich dort ein bisschen zu erholen, will das beschauliche Bergstädtchen außerhalb von Rom auch zu einem Think Tank, einer Denkfabrik machen.
2: Bei einer Audienz im Vatikan stellte sich der Papst an diesem Freitag hinter das Projekt, im sogenannten Borgo Laudato Si von Castel Gandolfo regelmäßig Vordenkerinnen und Vordenker aus ganz unterschiedlichen Bereichen zusammenzubringen. Unternehmen, internationale Organisationen, Wissenschaft, Kunst, Zivilgesellschaft und natürlich Kirche.
3: You have just concluded 2 days of intense work at Borgo Laudato Si in Castel Gandolfo.
2: Ihr habt gerade 2 Tage intensiver Arbeit im Borgo Laudato Si hinter euch gebracht, so Leo zu den Teilnehmenden der Audienz. Ihr seid zusammengekommen, um an der ersten Ausgabe der Borgo-Dialoge teilzunehmen. Das ist der erste Schritt eines Prozesses, der darauf abzielt, die moralische Orientierung in einer Welt zu erneuern und neu zu gestalten, die heute zersplittert erscheint und ihre historischen Wurzeln vergessen hat.
3: In a world that today appears fractured and forgetful of its historical roots.
2: Laudato Si, so hieß 2015 die Schöpfungsenzyklika von Papst Franziskus. Darin verband Leos Vorgänger das Thema Umweltschutz mit sozialen und Gerechtigkeitsfragen. Papst Leo gab nun an der anlaufenden Reihe von Borgo-Dialogen noch eine weitere Vorgabe, nämlich seine Enzyklika Magnifica Humanitas, die im Mai erschienen ist. Daraus zitierte er:
3: And I quote, to engage in dialogue with all men and women of our time.
2: Wir möchten in Dialog mit allen Männern und Frauen unserer Zeit treten, mit denen wir die Ereignisse, Fragen und Wünsche der Menschheit teilen. Wir wollen gemeinsam mit ihnen neue Wege zur Verwirklichung des Gemeinwohls und zur Förderung eines würdigen Lebens für alle finden. Leo hieß die Themenpalette des ersten Borgo-Dialogs, der von Mittwoch bis Freitag in Castel Gandolfo stattgefunden hat, ausdrücklich gut. Künstliche Intelligenz und ihre Auswirkungen aufs Menschsein, Alterung und Vitalität, Sport, Diplomatie, Nachhaltigkeit. Es gehe mit den Gesprächen darum, einer bemerkenswerten geistigen und kulturellen Blindheit unserer Zeit entgegenzuwirken. Auch das war wieder ein Zitat aus seiner ersten Enzyklika.
3: Your dialogues have been structured on the Catholic Church's vision of synodality.
2: Eure Dialoge basieren auf der Vision der Synodalität der katholischen Kirche, indem ihr den Menschen an der Basis Gehör schenkt und gleichzeitig die globale Einheit fördert. Ihr seid Experten, Führungskräfte und Fachleute aus verschiedenen Teilen der Welt, die in unterschiedlichen Bereichen tätig sind und über vielfältige Kompetenzen, Erfahrungen und Sichtweisen verfügen. Trotz dieser Vielfalt engagiert ihr euch alle intensiv für den ökologischen, sozialen und wirtschaftlichen Wandel der Welt. Für Radio Vatikan, Nele Maßmanns.
1: Von Castel Gandolfo kommen wir zurück nach Rom, und zwar zur päpstlichen Gregorianer-Universität. Dort ist nämlich das Institut für Anthropologie angesiedelt, kurz IADC. Und dort hat dieser Tage eine Safeguarding-Konferenz stattgefunden. Es ging darum, wie der Schutz von verletzlichen Personen in verschiedenen Kulturkreisen und über Kulturen hinweg gestärkt werden kann. Klar geworden ist, es wird nicht ganz einfach, denn es gibt kein Rezept, das überall passt. Das sagte uns der Organisator der Konferenz, Pater Hans Zollner.
4: Also für uns war vom Vorgehen her wichtig, dass wir zum ersten Mal auch die Ansätze von Leuten, die in der Praxis arbeiten, also die sogenannte Interventions- oder Präventionsteams, die hier sehr stark vertreten sind unter den Teilnehmenden, mehr zusammenspannen, schon in den ersten 2-3 Tagen auch mit dem wissenschaftlichen Forschen und mit der Lehrtätigkeit, die viele auch hier Vertretene repräsentieren. Also es soll auch hier um eine größere Verschränkung gehen. Und ich glaube, das ist sehr gut gelungen. Auch das Feedback nach den ersten jetzt 2 vollen Tagen geht in diese Richtung. Von den Vorträgen her, von den Themen her, war für mich jedenfalls sehr beeindruckend zu sehen, dass zum Beispiel heute die Schwester José Nagula, Mitglied der Internationalen Theologenkommission, auch darüber gesprochen hat, was sie aus einer afrikanischen Sicht einzubringen hat, wie die Kulturen Afrikas, da gibt es ja auch Tausende, aber zum Beispiel aufgehängt an den Sprichwörtern, die es typischerweise in afrikanischen Kontexten gibt, dazu helfen können, zu verstehen, wie man die westlichen Konzepte von Safeguarding übersetzt. Und zwar nicht nur rein sprachlich, sondern in andere Symbole, in andere Geschichten, in andere Wirkzusammenhänge stellt. Ein zweites Element, was gestern auch sehr stark durch den Pater Jung hier von der Sozialwissenschaftlichen Fakultät der Gregorianer unter der Überschrift "Wie kann konfuzianische Ethik, also ostasiatische Ethik, Safeguarding befördern oder wo sind da die Schwierigkeiten" in einem sehr beeindruckenden Vortrag uns vor Augen geführt hat. Zu sehen, das ist jetzt wirklich nur sehr basal, aber zu sehen, wie groß der Unterschied in einer ostasiatischen, man kann das sicherlich auch für große Teile Afrikas sagen und für Lateinamerika auch und Ozeanien sowieso, dass der Akzent im persönlichen Erleben, mein eigenes Leben, meine eigene Lebenserfahrung in diesen Kulturen zunächst auf Gemeinschaft angelegt ist oder von Gemeinschaft definiert ist. Nicht wie im Westen, wie in unseren Breiten, sehr stark individuell vorgeht und ein sehr individuelles Verständnis von Rechten, von Freiheit, von meiner Abgrenzung gegenüber anderen habe. Beides hat seine Berechtigung, eher eine individuelle Sicht und eine soziale, eine kommunitäre, eine gemeinschaftliche Sicht. Das, was wir wirklich hier schaffen können und wenn wir solche Plattformen bieten wie diese Konferenz, ist, dass die Menschen voneinander lernen. Die mehr Akzent brauchen, auch sich auf Familie, auf Stamm, auf Kultur im weiteren Sinn auch als Gemeinschaftserlebnis einzulassen. Und jene, die es auch betonen müssen, dass auch die einzelne Person ihre Rechte hat. Ja. Also das bleibt sicherlich eine sehr spannende Frage, weil es nicht das Entweder-Oder gibt oder das ist besser oder das ist schlechter, sondern dass es angepasst ist an die jeweiligen Kontexte in den jeweiligen Kulturen und dass man dort versucht, herauszuarbeiten, was für ein sicheres Aufwachsen, ein Entwickeln der Person, ein Wachstum förderlich ist, in diesen Kulturen, dass man das befördert und das, was in diesen Kulturen eher schädlich ist, eher Leute begrenzt und verletzt, dass man das am ehesten vermeiden kann.
1: Das sagte uns der Organisator der Safeguarding-Konferenz, Pater Hans Zollner. Wir bleiben beim Thema Safeguarding, kommen aber nach Mexiko, wo gerade die Fußball-WM ausgetragen wird. Aus diesem Anlass gibt es dort die Aktion Blaue Karte. Null Toleranz gegenüber sexueller Ausbeutung von Kindern, eine Initiative des UNO-Kinderhilfswerks UNICEF und des mexikanischen Bundesstaats Chiapas. Die Aktion will Prävention, Anzeige und Hilfe in Risikosituationen stärken, von denen Kinder und Jugendliche im Rahmen der Fußball-Weltmeisterschaft 2026 betroffen sein könnten. Es handelt sich um eine landesweite mexikanische Kampagne, an der Landes- und Kommunalregierungen, internationale Organisationen sowie auch strategische Sektoren wie Tourismus, Hotellerie und Verkehr beteiligt sind. Einige unserer Hörerinnen und Hörer kennen ihn vielleicht noch, Pater Eberhard von Gemmingen. Der Jesuitenpater hat 27 Jahre lang die deutschsprachige Redaktion von Radio Vatikan geleitet. Nun ist er mit einer besonderen Ehrung ausgezeichnet worden. Er hat den Vatikanischen Orden Pro Ecclesia et Pontifice für die Kirche und den Papst bekommen. Die hochrangige Auszeichnung würdigt fast 3 Jahrzehnte engagierter Medienarbeit und natürlich hat sich Pater Eberhard von Gemmingen sehr darüber gefreut. Noch mehr hat Pater von Gemmingen jedoch das persönliche Lob seines langjährigen Wegbegleiters, Pater Federico Lombardi, früherer Pressesprecher der Päpste und langjähriger Leiter von Radio Vatikan.
5: Die Auszeichnung bekomme ich von einer Einrichtung, die mich eigentlich gar nicht kennt. Während der Lombardi kennt mich und hat sich gefreut über meine Arbeit, aber auch manchmal sich geärgert über meine Arbeit, weil ich aus der Reihe getanzt bin oder weil ich vorangeprescht bin oder manches anders gemacht habe. Aber gerade weil er gemerkt hat, der Gemmingen tanzt ein bisschen aus der Reihe, aber es ist nicht schlecht und wir brauchen Leute, die aus der Reihe tanzen. Also das, was Lombardi gesagt hat oder mir auch schon als Mail geschickt hat, hat mich im Grunde genommen mehr bewegt als der Orden, weil ich weiß auch gar nicht, wer hat entschieden, dass ich diesen Orden bekomme. Eine packende Sache. Ich komme nächste Woche wieder. So, ja, danke, Halleluja.
1: Pater Eberhard von Gemmingen. Zum Ende unserer Sendung werfen wir nun noch einen Blick zurück auf den Donnerstag. Am Nachmittag hat Papst Leo XIV. Im Petersdom die Trauerfeier für Kardinal Camillo Ruini geleitet.
6: Il nostro fratello, Cardinale Camillo Ruini.
1: In seiner Predigt erinnerte Papst Leo daran, dass der Tod von Kardinal Ruini das Ende eines langen Lebens im Dienst der Kirche markiert, das in besonderer Weise die kirchliche Entwicklung in Italien und darüber hinaus geprägt hat. Ihm sind Einsichten und Initiativen zu verdanken, die den Weg der kirchlichen und auch der zivilen Gemeinschaft zu tief geprägt haben, würdigte der Papst den einflussreichen italienischen Kardinal, dem die Kirche in Italien sehr viel verdanke.
6: Moltissimo gli deve la Chiesa in Italia.
1: Der aus dem norditalienischen Modena stammende Geistliche war als Stellvertreter des Papstes für die Diözese Rom von 1991 bis 2008 einer der engsten Mitarbeiter von Papst Johannes Paul II. Und danach von Papst Benedikt XVI. Fast 2 Jahrzehnte lang stand Ruini der italienischen Bischofskonferenz vor. Die Predigt von Papst Leo XIV. Mit der Würdigung von Kardinal Camillo Ruini auf Deutsch in unserer Arbeitsübersetzung können Sie komplett nachlesen bei uns im Internet auf www.radiovatikan.de. 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Hier im Studio verabschiedet sich Stefanie Stahlhofen. Vielen Dank fürs Zuhören, wo und wie auch immer Sie zugeschaltet waren. 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

0: 16.20 Uhr ist es geworden, Freitagnachmittag, bei Radio Horeb, Ihre christliche Stimme in Deutschland. Claudia Kiesel für Sie im Studio Bad Tölz. Heute und morgen findet der ökumenische Kongress Mission is Possible im Kongress am Park in Augsburg statt, der vom Gebetshaus Augsburg organisiert wird. Seit Jahren schon treffen sich geistliche Leiter aus den verschiedenen christlichen Kirchen zu Gebet und Austausch bisher in Passau. Aus diesem freundschaftlichen Miteinander ist nun zum ersten Mal dieser Kongress entstanden. Fragen, die im Mittelpunkt des ökumenischen Treffens stehen, sind zum Beispiel: Wie entfaltet der Glaube in dieser Zeit seine ansteckende Kraft? Oder wo geschieht heute Wachstum? Wie gelingt es Menschen, auf ganz unterschiedliche Weise in die Freundschaft mit Jesus zu kommen, in die Freundschaft mit Jesus auch einzuladen? Welche Rolle spielen neue Formen und Medien dabei? Heute Abend beginnt der Kongress und der Augsburger Bischof Dr. Bertram Mayer eröffnet ihn um kurz nach 19 Uhr. Wir sind live dabei mit unserem Übertragungswagen. Hören werden wir außerdem heute Abend unter anderem den Passauer Bischof Dr. Stefan Oster zum Thema Kontemplativ Leben, Patrick Knittelfelder über die Initiative Home Church in Salzburg, die er leitet und ins Leben gerufen hat, und auch Johannes Hartl, den Gründer und Leiter des Gebetshauses Augsburg und Mitglied im Trägerkreis von Mission is Possible. Er spricht dann über, warum wir heute einen missionarischen Aufbruch brauchen. Heute Abend, wir sind live vor Ort beim Kongress im Park in Augsburg und übertragen den Kongress Mission is Possible von 19 Uhr an bis 21.40 Uhr. Wenn wir die Heilige Messe besuchen, ist ein bedeutender Teil der Wortgottesdienst, in dem wir Ausschnitte aus der Bibel hören. Die Lesungstexte am Sonntag, gern auch zwei Lesungen und das Evangelium. Eine Zeitspanne, in der Gott in seinem Wort zu uns spricht und, wenn wir Gott bitten, uns ein Wort zu schenken, das in unsere Lebenssituation reinspricht und uns weiterhilft auf unserem Weg der Liebe. Wenn wir ihn fragen, dann wird er das auch tun, uns ein Wort zu schenken. Jetzt um 16.30 Uhr in der Sendung Höre Israel wird Pfarrer Dr. Guido Rothold aus Herzogenrath im Bistum Aachen drei Bibeltexte der Sonntagsmesse vom 12. Sonntag im Jahreskreis aus dem Buch Jeremia, dem Römerbrief und aus Matthäus uns näher bringen und diese Texte uns bekannt machen. Sie haben auch gerne die Möglichkeit, dann anzurufen in dieser Sendung und mitzusprechen. Ich freue mich, wenn wir uns dann gleich wiederhören um 16.30 Uhr bei Höre Israel.
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In dieser Stunde wird es wieder ganz konkret in unserer Bibelsendung Höre Israel, zu der ich Sie alle, liebe Hörerinnen und Hörer, herzlich begrüße. Ich bin Claudia Kiesel. Wir hören, lesen, sprechen über die Bibeltexte der Sonntagsmesse mit uns in dieser Zeit der Bibelbetrachtung und Vorbereitung auf den Sonntag. Jetzt Pfarrer Dr. Guido Rothold, leitender Pfarrer der Pfarrei und des geistlichen Zentrums St. Gertrud in Herzogenrath am Nordrand von Aachen. Glaube,

0: sein möchte für all unsere Wege. Und darum wollen wir in einem Eingangsgebet gleich bitten. Zuvor noch herzlich willkommen und grüß Gott, Pfarrer Ruth, heute schön, dass wir Sie wieder bei uns haben für die Verkündigung und für die Auslegung.
1: Grüß Gott, liebe Frau Kiesel, grüß Gott, liebe Hörerinnen und Hörer.
0: Dann starten wir gerne mit Gebet.
1: Im Namen des Vaters und des Sohnes und des Heiligen Geistes. Amen.
0: Amen.
1: Allmächtiger, ewiger Gott, du hast uns geschaffen und uns mit deinem Geist beschenkt, sodass wir zu dir beten dürfen. Wir tun es in Ehrfurcht und Demut, aber auch in kindlicher Liebe. Du lehrst uns in den Schrifttexten des kommenden Sonntags, die Haltung der Ehrfurcht einzunehmen und mit Respekt vor dir und in Verantwortung vor dir zu leben, aber auch dein Wort weiterzugeben und zu verkünden. Darum bitten wir dich in dieser Stunde der Beschäftigung mit dem, was du zu sagen hast, um offene Ohren und Herzen, damit all das in uns Frucht trägt, was wir gehalten sind, weiterzugeben, damit die Welt leben kann von jedem Wort, das aus deinem Mund hervorgeht. Amen.
0: Amen. Der erste Bibeltext, den wir jetzt miteinander anschauen, ist aus dem Buch Jeremia im 20. Kapitel, die Verse 10 bis 13. Erste Lesung vom kommenden Sonntag aus Jeremia. Jeremia sprach: Ich hörte die Verleumdung der vielen. Grauen ringsum, zeigt ihn an. Wir wollen ihn anzeigen. Meine nächsten Bekannten warten alle darauf, dass ich stürze. Vielleicht lässt er sich betören, dass wir ihn überwältigen und an ihm Rache nehmen können. Doch der Herr steht mir bei wie ein gewaltiger Held. Darum straucheln meine Verfolger und können nicht überwältigen. Sie werden schmählich zu Schanden, da sie nichts erreichen, in ewiger, unvergesslicher Schmach. Aber der Herr der Heerscharen prüft den Gerechten. Er sieht Nieren und Herz. Ich werde deine Vergeltung an ihnen sehen, denn dir habe ich meinen Rechtsstreit anvertraut. Singt dem Herrn, rühmt den Herrn, denn er rettet das Leben des Armen aus der Hand der Übeltäter.

Wir kommen jetzt zur zweiten Lesung, zum zweiten Bibeltext, den wir am Sonntag in der Heiligen Messe hören werden. Hier in unserer Sendung Höre Israel bereiten wir uns schon mal mit diesen Texten auf den kommenden Sonntag vor. Die zweite Lesung aus dem Römerbrief, Kapitel 5, die Verse 12 bis 15. Schwestern und Brüder, durch einen einzigen Menschen kam die Sünde in die Welt und durch die Sünde der Tod. Und auf diese Weise gelangte der Tod zu allen Menschen, weil alle sündigten. Sünde war nämlich schon vor dem Gesetz in der Welt, aber Sünde wird nicht angerechnet, wo es kein Gesetz gibt. Dennoch herrschte der Tod von Adam bis Mose auch über die, welche nicht durch Übertreten eines Gebots gesündigt hatten, wie Adam, der ein Urbild des Kommenden ist. Doch anders als mit der Übertretung verhält es sich mit der Gnade. Sind durch die Übertretung des einen die vielen dem Tod anheimgefallen, so ist es recht.

die Gnade Gottes und die Gabe, die durch die Gnadentat des einen Menschen Jesus Christus bewirkt worden ist, den vielen reichlich zuteil geworden.

0: Zwei Bibeltexte, zwei Lesungstexte, die wir schon gehört haben in unserer Bibelsendung, vorbereitend auf den kommenden Sonntag. Denn wir gehen am Sonntag dann in die Heilige Messe und die Texte sind uns schon bekannt. Wir sind schon innerlich vorbereitet, gerüstet und nehmen doch so einiges aus dieser Sendung mit. Wir kommen jetzt zum Evangelium. Der Evangeliumstext aus Matthäus im 10. Kapitel, die Verse 26 bis 33. Ich darf Ihnen diesen Text vortragen. Mein Name ist Claudia Kiesel. Anschließend an den Evangeliumstext hören wir dann Pfarrer Guido Rothheut, unseren heutigen Referenten. Er wird uns dann zu den einzelnen Bibelstellen weiter auslegen und Gedanken mit auf unseren Weg geben. Aus dem Heiligen Evangelium nach Matthäus. In jener Zeit sprach Jesus zu seinen Aposteln: Fürchtet euch nicht vor den Menschen, denn nichts ist verhüllt, was nicht enthüllt wird, und nichts ist verborgen, was nicht bekannt wird. Was ich euch im Dunkeln sage, davon redet im Licht, und was man euch ins Ohr flüstert, das verkündet auf den Dächern. Fürchtet euch nicht vor denen, die den Leib töten, die Seele aber nicht töten können, sondern fürchtet euch eher vor dem, der Seele und Leib in die Hölle verderben kann. Verkauft man nicht zwei Spatzen für einen Pfennig? Und doch fällt keiner von ihnen zur Erde, ohne den Willen eures Vaters. Bei euch aber sind sogar die Haare auf dem Kopf alle gezählt. Fürchtet euch also nicht. Ihr seid mehr wert als viele Spatzen. Jeder, der sich vor den Menschen zu mir bekennt, zu dem werde auch ich mich vor meinem Vater im Himmel bekennen. Wer mich aber vor den Menschen verleugnet, den werde auch ich vor meinem Vater im Himmel verleugnen.
1: Ja, liebe Hörerinnen und Hörer, die drei Texte des kommenden Sonntags sind wie immer ein wenig aufeinander abgestimmt. Wir kennen ja bereits die Entsprechung zwischen der ersten Lesung und dem Evangelium. Dort findet man große Parallelen in der Regel. Der mittlere Text steht oft ein wenig mehr für sich. Das haben wir auch diesmal hier aus dem Buch, aus dem Römerbrief des heiligen Paulus. Ein sehr sperriger Text mit sehr viel theologische Voraussetzung verlangt, aber auch beim Verständnis, beim ersten Lesen vielleicht gar nicht so runterrutscht, wie man es sich wünschen würde. Dennoch passt er in diesen Kontext hinein und hat seinen Ort. Wir werden ihn gleich ein bisschen streifen nur, weil die Hauptgedanken halt in erster Lesung und Evangelium zu finden sind. Wir haben einen Sonntag, der sich mit dem Thema Gottesfurcht oder Ehrfurcht beschäftigt, als Grundlage des Handelns, aber auch als Grundlage des Bekenntnisses. Das ist etwas sehr Fundamentales, gerade auch für die heutige Zeit. Insofern passt die Anordnung der Lesungen des kommenden Sonntages wunderbar in die Erfordernisse der Gegenwart, wo wir ja im Augenblick darum ringen, hier in Europa ganz besonders, wie der Glaube zu vertreten ist, weiterzuentwickeln, welche Widerstände dieser Verkündigung entgegenstehen und Ähnliches. Und da gibt es halt einige wichtige Impulse, die wir uns zu Herzen nehmen können und innerhalb dieses Geschehens durchaus Mut und Kraft schöpfen können. Jeremia, aus dessen Buch wir die erste Lesung entnommen haben, befindet sich in einer misslichen Lage. Er ist ja nun beauftragt, ein Rufer und ein Warner zu sein, wie alle Propheten, aber er ist darin eben sehr isoliert, sehr vereinsamt. Man möchte nicht auf ihn hören. Es ist die Mehrheit der Meinung, dass das, was er sagt, stört. Man will ihn anzeigen. Seine nächsten Bekannten, sagt er, warten darauf, dass er stürzt. Also man möchte ihm ein Beinchen stellen, wenn man ihn nicht inhaltlich abwürgen kann, dann eben mit einer persönlichen Lebensführung. Dann will man ihm vielleicht Fehler nachweisen. Eine Lebensführung, die nicht stimmt, irgendetwas, das kennen wir auch von heute, wo ein Nebenkriegsschauplatz eröffnet wird, auf dem man dann jemanden irgendwie kalt zu stellen versucht. Es gibt ja nun auch in Deutschland eine Reihe Bischöfe, die dafür bekannt sind, dass sie dieses gleiche Schicksal schon erlitten haben oder gerade im Augenblick erleiden. Hier ist Jeremia also ein klassischer Fall, ein Prophet, der mit Mühe den Willen Gottes den Menschen nahezubringen hat, was ihnen natürlich nicht immer passt. Und in dieser Situation stößt er auf die das Vertrauen, das er Gott gegenüber im Herzen tragen darf. Er sagt, der Herr steht mir bei wie ein gewaltiger Held. Und das ist für ihn das Entscheidende. Und dann wendet er für sich innerlich die Perspektive und schaut gar nicht mehr auf die Probleme, die ihm entgegenstehen und das, was alles an Widerstand da ist, sondern er sieht auf seine Verfolger und sagt, weil der Herr bei mir steht, straucheln meine Verfolger und können mich nicht überwältigen. Sie werden zu Schanden, denn sie erreichen nichts. Und ich glaube, das ist etwas ganz Entscheidendes für die Haltungsfragen der Missionare unserer Zeit, also im Grunde für uns alle, denn wir alle sind ja Kraft Taufe und Firmung mit Mission beauftragt. Das Starren auf die Verfolgung, das Starren auf den Widerstand, das Starren auf das, was anderen aus Zeitgeistgründen etwa nicht passt, das ist natürlich höchst demoralisierend, wenn man nicht aufpasst. Und insofern ist diese Perspektive des Jeremia sehr, sehr wichtig zu sagen, naja, ich bin zwar hier bedrängt, aber ich bin ja auf der richtigen Seite, denn ich spreche ja nicht im eigenen Namen, ich spreche im Namen Gottes. Und wenn er auf meiner Seite ist, kann eigentlich nichts geschehen. Dann werden sich meine Feinde an mir abarbeiten und irgendwie dann am Ende vielleicht sogar straucheln und fallen über ihre eben nicht wahrheitsgemäßen Lebenseinstellungen, ihre Einreden, die nicht von Liebe und Wahrheit geprägt sind, sondern eben nur von Eigensinn, Vorteilssuche und Ähnlichem. Denn, das sagt Jeremia klar, der Herr der Heerscharen prüft den Gerechten, er sieht Nieren und Herz, etwas, das ja in die Umgangssprache sogar eingegangen ist. Der Herr prüft auf Herz und Nieren, das ist ja etwas, was wir heute auch im Alltag sagen. Da wird jemand vor der Einstellung zu einem Beruf oder Ähnlichem oder für eine Eignung eben untersucht. Und da sagt man, ich prüfe ihn auf Herz und Nieren. Im alten testamentarischen Kontext, das finden wir an vielen Stellen, wird diese Formulierung gewählt, weil man davon ausging, dass beim Herzen die Emotionalität und auch die Intellektualität des Menschen liegt und in den Nieren die Vitalität, also das, was naturhaft im Körper an Leben pulsiert. Und das gehört eben ganz nah zusammen. Das ist ja sogar ein medizinisch nachvollziehender Umstand. Herz und Nieren sind ja in der Tat aufeinander sehr bezogen. Und diese beiden Organe sind Symbole für das ganze Wesen des Menschen, also was er tut und lässt, was er denkt, was er fühlt, was er durch seine Vitalität im körperlichen Bereich, im geistigen Bereich sowieso zu leisten vermag. Und da wird geprüft und da wird der Gerechte einer Prüfung unterzogen, ob da alles echt ist, ob der Gerechte gerecht ist, ob er der Wahrheit entspricht, ob er Wort Gottes verkündet oder nur sich selbst. Und wenn er dieser Prüfung vor Gott und auch vor sich selbst standhält, hat er eigentlich nichts zu befürchten. Dann ist der Widerstand, dem er ausgeliefert ist, etwas, das tatsächlich nicht zu vermeiden ist, das man aber auch nicht beklagen muss, weil es im Grunde nur zeigt, wie treffend der Prophet gesprochen hat. Denn hätte er an den Dingen vorbeigeredet, wie es ja heute so in der kirchlichen Verkündigung gerne üblich ist, dann kommt auch kein Widerstand. Man muss sich sagen, nur wenn Krieg ist, zeige ich, dass ich recht habe. Aber es ist tatsächlich in aller Regel die Widerständigkeit einer Welt, die ja aus ganz anderen Quellen lebt, ganz offensichtlich, immer ein Beleg dafür, dass tatsächlich jetzt ins Schwarze getroffen worden ist. Ich persönlich bin da jemand, der den Erzbischof von Köln immer sehr bewundert in seiner Haltung. Ganz offensichtlich ist er in dieser Rolle des Jeremia. Er verkündigt den Glauben im Auftrag der Kirche, so wie die Kirche es immer getan hat. Er ist auch innovativ im Hinblick auf missionarische Projekte und Ähnliches. Also Erfordernisse der Zeit zu sehen und ihnen wirksam entgegenzutreten, beziehungsweise die Chancen zu nutzen, den Menschen in ihrer Sehnsucht zu helfen, Gott zu finden. Und das ist etwas, das bei vielen auf Widerstand stößt, weil sie eben das nicht mögen, dass der liebe Gott plötzlich groß und stark wird in der Gesellschaft. Und dann versucht man, ihn aus der Bahn zu kegeln. Dann öffnet man alle möglichen Kriegsschauplätze rundherum und dann reden alle über irgendetwas, nur nicht über das, was er als Bischof, als Priester tut. Und damit ist er diesen Widerständen ausgesetzt, von denen Jeremia spricht. Und dann kommt die große Haltungsfrage, ist er oder ist man in dem Fall in der Lage, diese Widerstände als die Herausforderung zu sehen, der man sich zu stellen hat, oder nur zu einer Katastrophe? Ist es das, was im Geschäft des Missionars, des Propheten, unvermeidlich ist, oder ist es etwas, das man unbedingt durch Abwiegeln und Wegducken vermeiden sollte? Und da denke ich, das ist so für mich immer ein gewisser Vorbildcharakter, dass der Kardinal Wölki in dem Fall da tatsächlich standhält und da offensichtlich mit dem lieben Gott eine gute Verbindung hat, die es ihm ermöglicht, dass sich andere an ihm abarbeiten, ohne dass die eigentliche Verkündigung, die er leistet, darunter leidet. Die geistlichen Treffen nach dem Vorleichnamsfest kommt und seht und andere Dinge, auch die Gemeindegründung, das Church Planting in Köln beweisen, dass das in die richtige Richtung geht. Das sei mal hier an der Stelle ein bisschen als Werbeblock durchaus zulässig, auch wenn es um eine Bibelauslegung geht. Am Ende ist Jeremia sogar wieder ganz fröhlich, nachdem er sich selber dieser Prüfung von Herz und Nieren unterzogen hat und die Echtheit seiner Verkündigung und die Authentizität seines Prophetenamtes belegt bekommt, darf er in Vers 13 sagen, singt dem Herrn, rühmt den Herrn, denn er rettet das Leben des Armen, damit ist der Prophet gemeint, aus der Hand der Übeltäter. Also er singt sozusagen den Machenschaften derer entgegen, die seine Sendung zunichte machen wollen. Das ist, glaube ich, etwas, was wir für unsere Zeit lernen müssen, nicht in Bitternis zu verfallen, wenn es schwierig wird, nicht wegzulaufen, schon mal gar nicht sich in einer geistlichen Mimikrie unsichtbar zu machen, dass plötzlich wir etwas verkünden, was andere auch schon sagen oder die Gesellschaft sagt, und dann glauben, also wir sind anschlussfähig, wie das immer so schön heißt, sondern dass wir gerade als Salz der Erde und Licht der Welt sichtbar und schmeckbar bleiben müssen. Das mag nicht allen gefallen, aber das ist eben die Aufgabe des Propheten. Insofern ist ist die Angst und die Verzagtheit fehl am Platz. Der Herr steht mir bei wie ein gewaltiger Held. Der Beistand Gottes, das spricht aus der ersten Lesung aus dem Buch Jeremia. Die zweite Lesung aus dem, Römerbrief des heiligen Paulus macht ganz andere Fässer auf. Da geht es um zunächst die Frage des Sündigens und der Folge der Sünde, dass die Übertretung des Gesetzes den Tod zur Folge hat, den Tod des Menschen letztlich, weil er dann sich gegen Gottes Gesetz auflehnt. Und dann wird reflektiert darüber, was war denn vor dem Gesetz, also was ist mit der Sünde des Adam, der das Gesetz, das später erst offenbart worden ist, im Detail noch nicht so gekannt hat, außer ein paar Willensbekundungen Gottes. Ja, auch er übertritt eben diese rote Linie. Und dann, das hat den Tod zur Folge. Das hat den Tod des Menschen zur Folge. Das Sterben, das Absterben, das Zeitlichsein ist eine Folge der Sünde. Das ist ein tiefes Mysterium, das Paulus hier meditiert. Demgegenüber steht die Gnade, die die Sünde dann tilgen kann. Aber diese Gnade kommt nicht mit der Gießkanne einfach so über die Menschheit, sondern sie ist letztlich die Tat Jesu Christi. Er ist derjenige, der dann die Sünde des Adam hinweg nimmt, wie das Exultet übrigens auch in der Osternacht singt, welch glücklichen Erlöser hast du gefunden, singt das Exultet, das Lob auf die Osterkerze, die Sünde des Adam findet in Christus ihre Entsprechung. Und diese Gnadentat des einen Menschen, Jesus Christus, wie die Lesung sagt, ist vielen reichlich zuteil geworden. Also das bedeutet, dass man nicht nur für einzelne Auserwählte oder ein auserwähltes Volk etwa diese Rekonziliation leistet, sondern eben für alle Menschen, und alle haben einen Heilsweg in Jesus Christus. Also man könnte sagen, kurz zusammengefasst, ein christologischer Text, dieser Römerbrieftext, der noch einmal die Erlöserrolle Jesu Christi in den Mittelpunkt stellt, aber auch die Vernichtung, die der Freiwille des Menschen zur Folge haben kann, wenn er eben das Gesetz Gottes übertritt. Das hat den Tod, das hat das Abseits zur Folge. Also auch hier geht es darum, dass die Widerstände, die Versuchungen, alles, was Gott widrig ist, eben schwierige und schwerwiegende Folgen dann hat, wenn es nicht eine Entsprechung gibt. So wie bei Jeremia eben. Er sagt, der Herr steht mir bei wie ein gewaltiger Held. Also er sieht den Erlöser Gott in dem Fall vor sich. So dürfen wir gewissen, dass auch in der Sünde Christus Der Heiland ist ein schönes Wort, das ja heute völlig außer Gebrauch gekommen ist, leider Gottes, muss man sagen, weil es wirklich den Kern trifft. Christus ist der Heilbringer, der heilschaffende Erlöser, der Messias, der das Gesetz, der die Sünde vernichtet und der auch über das Gesetz hinaus steht durch seine Barmherzigkeit. Also ist dieser erstmal etwas querliegende Text, von dem man nicht so ganz direkt merkt, was er mit den anderen beiden zu tun hat, auch in diesen Kontext einzufügen, dass das Gottwidrige sowohl in der Lage ist, Unheil und Tod zu schaffen, als aber auch von selbst vernichtet zu werden durch die Gnade. Und in dieser Hinsicht kommen wir dann zum Evangelium nach Matthäus. Da ist die große Überschrift im Grunde die Mahnung zum Bekenntnis, also zum Apostolat und gleichzeitig die Beteuerung, dass es nicht nötig ist, sich in dieser Beauftragung zu fürchten. Das kommt an vielen Stellen im Text vor. Fürchtet euch nicht vor den Menschen. Fürchtet euch nicht vor denen, die den Leib töten, die Seele aber nicht töten können. Fürchtet euch also nicht. Ihr seid mehr wert als viele Spatzen. An drei Stellen fürchtet euch nicht. Das ist eine ganz, ganz entscheidende, ein ganz entscheidender Aufruf, ein Imperativ, der nicht einfach nur affirmativ gemeint ist, so wir reißen uns jetzt mal zusammen und keine Bange, wird schon nichts passieren, so im Sinne eines gewissen Optimismus, sondern es ist eine Grundlage für dieses Nicht-Fürchten gegeben. Und das ist die Wahrheit Gottes. Denn das sagt Christus im Matthäus-Evangelium des kommenden Sonntags ganz im Eingang. Nichts ist verhüllt, was nicht enthüllt wird. Und nichts ist verborgen, was nicht bekannt wird. Was ich euch im Dunkeln sage, davon redet im Licht. Und was man euch ins Ohr flüstert, das verkündet auf den Dächern. Das meint nichts anderes als das, was die Jünger als Schülergruppe von Christus hören. Das ist ja erstmal nicht alles öffentlich. Vieles sagt er ihnen auch alleine. Wir hören ja an manchen Stellen, dass er zu vielen spricht. Und dann, wenn er mit den Zwölfen alleine ist, nochmal Auslegungen kommen oder Mahnungen oder bestimmte Dinge, die nur sie hören. Darum ist ja schon in der irdischen Zeit Jesu die Apostolizität grundgelegt. Wie die Apostel werden natürlich in Pfingsten erst zu Aposteln, wirklich von Schülern zu Gesandten. Aber im Vorfeld sind sie schon als 12 auserwählt, analog zu den 12 Stämmen Israels, weil sie der Kreis derer sind, auf denen die Kirche gebaut werden soll. Das ist da schon grundgelegt. Und dazu gehört diese intime, doch sehr wichtige Verkündigungssituation. Jesus sagt ihnen vieles, das flüsterte ihnen ins Ohr, wie er hier sagt, oder das sage ich im Dunkeln. Und ihr geht mit dem im Herzen jetzt ans Licht. Er geht damit auf die Dächer. Was geflüstert wurde, sagt ihr laut von den Dächern. Es ist zwar noch im Augenblick so in Nutze, wie man sagt, also verhüllt, vorhanden bei euch, aber ihr sollt es einmal enthüllen und offenbaren. Das heißt, die Offenbarung, die ist nicht eine Eingebung der Apostel später, sie fallen dann die Wahrheit fällt vom Himmel oder durch den Geist Gottes auf sie herab und sie sprechen dann wie so Medien in die Welt, sondern sie haben alles schon letztlich von ihm gehört und sind dann noch nicht in der Lage, aber später erst sozusagen, wie man heute sagt, freizuschalten. Also sie gehen, es wird dann das, was ihnen bekannt ist, soll allen zuteil werden. Es wird offen gesprochen, es wird offen gesagt, es soll auf den Dächern verkündet werden. Es ist keine Geheimbotschaft, es ist nichts, was illuminatenartig irgendwie nur wenige wissen und andere nicht, sondern allen soll es bekannt werden. Und vor dieser Situation sollen sie bereits eine Warnung bekommen, dass das nicht ganz ohne Widerstand auch abgehen wird. Das ist genau wie bei Jeremia. Da sind sie auch Propheten oder eben Gesandte, Verkündiger. Und denen wird natürlich der Wind ins Gesicht blasen. Und deswegen sagt Christus da schon, fürchtet euch nicht vor den Menschen. In der Situation, in der er zu ihnen spricht, ist diese Furcht noch vollkommen unnötig, weil sie gar nicht in der Situation des Verkündigens sind. Also eine Ankündigung für das, was später kommt. Ihr werdet Apostel sein, ihr werdet Gesandte sein, ihr werdet das, was ihr ins Ohr geflüstert bekamt, auf den Dächern verkünden. Und dann wird es Theater geben, dann wird es Stress geben, dann wird es Widerstand geben. Und deswegen keine Angst, denn ihr braucht euch nicht vor denen zu fürchten, die den Leib töten können, selbst wenn es euch an den Kragen geht. Das wird ja an vielen Stellen wird das ja bekundet, dass man vor Richter und Synagogen geschleppt wird, dass die Familien in Zwist sind, dass die Eltern ihre Kinder dem Tod ausliefern und so weiter und umgekehrt. Also ein ganz schlimmes Desaster ist in der Ankündigung klar, das geht nicht ohne, aber nicht fürchten, denn das alles kann das Entscheidende nicht töten, nicht verhindern, sondern nur der Seele und Leib in die Hölle stürzen kann. Und das ist letztlich Gott, der dann in der Verurteilung des Menschen, der dann nicht folgsam ist, der einfach nicht aufs Dach geht und das verkündet, was er zu sagen hat, der einfach alles für sich behält, der einfach nicht Licht spenden will, sondern alles im Dunkeln belässt und aus Angst eben den Schwanz anzieht, der könnte am Ende tatsächlich das Schicksal dessen haben, der dessen Seele und dessen Leib in die Hölle kommt. Das ist ein sehr, sehr wichtiger Punkt, dass hier die Beauftragung zum Apostolat für alle verbunden wird mit dieser klaren Ansage, dass das eine Aufgabe ist, die zu erfüllen ist. Und wenn sie nicht erfüllt wird, wenn man den, wie gesagt, den Schwanz einzieht und sich verkriecht und aus Menschenfurcht die Ehrfurcht vor Gott und die Gottesfurcht unterschlägt, dass man dann ganz woanders hinkommt. Und ich glaube, das ist ein ganz wichtiger Aspekt, den wir heute in der Kirche der Gegenwart, wenigstens in unserem Land, zu berücksichtigen haben, wo wir ganz offensichtlich aus Menschenfurcht Wahrheiten verschweigen in der Kirche. Denken wir nur an die unsäglichen Einlassungen der katholischen Frauengemeinschaft. Bischof Algermissen ist ja einer der Bischöfe, die da mal Klartext gesprochen haben vor ein paar Tagen. Eine Frauengemeinschaft, die sich katholisch nennt und Abtreibungsmöglichkeiten in katholischen Krankenhäusern legitimieren will. Da wird aus Menschenfurcht, aus einem völlig überzogenen linken Feminismus heraus, in einer vollkommen verpeilten Gleichberechtigungsvorstellung Menschenleben gegen Selbstbestimmung ausgespielt, so dass Selbstbestimmung mindestens gleichwertig ist und deswegen dort Möglichkeiten geschaffen werden sollen, Menschen zu töten, damit andere ihr Leben so regulieren können, wie sie das gerne haben möchten. Da wird tatsächlich aus Anpassungssucht, aus Menschenfurcht die Wahrheit hintangestellt und da ist das Evangelium in Vers 28 sehr klar, dass diejenigen, die so etwas tun, sich tatsächlich vor dem fürchten sollten, der Seele und Leib in die Hölle schicken kann. Das bleibt den Damen aus der KfD-Riege nicht erspart in diesem Punkt und auch natürlich vielen anderen. Das ist ein herbes Beispiel, aber es gibt viele Kleinigkeiten, wo im Alltag der Verkündigung vieles unterschlagen wird, im moralischen Bereich sowieso. Da, wo alle Lebensstile plötzlich gut sind, wo alles gewertschätzt wird, weil unter dem Aspekt der Vielfalt alles und jedes durchgewunken werden soll, weil man eben Angst hat, man könnte anecken, man soll anschlussfähig sein, ein Zauberwort, das heute gerne benutzt wird, um Schwierigkeiten aus dem Weg zu gehen. Anschlussfähigkeit bedeutet in dem Kontext, dass man sich eben unsichtbar macht und dann eben dadurch den Anschluss noch bekommt. Man möchte nicht einen Widerstandsmoment in der Gesellschaft sein und da plötzlich die Kupplung nicht mehr zusammenschrauben können, sondern man möchte da auf jeden Fall dazugehören. Und dieses Dazugehören ist eben mittlerweile so übergriffig geworden über die Frage der Wahrheit und über die Frage der Inhalte der Verkündigung, dass man sagen kann, hier kippt etwas um. Hier haben Menschen Furcht vor denen, die sie vielleicht als nicht anschlussfähig apostrophieren könnten. Christus tröstet dann in einem salvatorischen zweiten Teil die Apostel und die Jüngerschaft mit dem Vergleich der Spatzen. Also Spatzen sind Dutzendware sozusagen des lieben Gottes, sind wahnsinnig viele und nicht besonders jetzt also im Einzelfall ein hohes Gut, so wie es aussieht. Natürlich, jedes Tier ist ein wertvolles Geschöpf, aber eben in der Masse, so ähnlich wie Fliegen, sagt man, naja, zwei Spatzen für einen Pfennig, das ist nichts. Und doch kümmert sich Gott um sie. Keiner fällt von ihnen zur Erde ohne den Willen eures Vaters. Mit anderen Worten, Gott hat alles im Griff, er hat alles in der Hand. Und damit ist klar, dass die Furcht, von der gesprochen wird, fürchtet euch nicht, oder fürchtet euch vor dem, der Seele und Leib in die Hölle stürzen kann. Also die Gottesfurcht, die Ehrfurcht vor Gott. Nichts ist, was zerstörerisch ist, was erniedrigend ist, was womöglich lähmend ist, sondern ganz im Gegenteil etwas, das frei macht, das die Seele nicht zerstört, sondern das die Seele heilt, weil in Kompatibilität, also in Entsprechung mit Gott und seinem Willen, alles nur gut werden kann. Und wenn man das eben nicht tut, alles nur schlecht werden kann. Das ist eine Zusage, und dann wird das noch weiter gesponnen, indem Christus sagt, ja, nicht nur die Spatzen, die runterfallen, sieht Gott, sondern sogar jedes Haar auf eurem Kopf. Ihr seid alle erkannt, ihr seid alle mit Gott eins, alle Haare auf dem Kopf sind gezählt, ihr seid mehr wert als viele Spatzen, ihr seid nicht irgendwelche Nummern, sondern er ist bei euch, er sieht euch, er hört euch, und ihr braucht keine Sorge zu haben, dass er mal von eurer Seite geht, denn er kennt euch besser als ihr selber, ihr selbst wisst nicht, wie viele Haare auf dem Kopf hat, das weiß er, und der alles weiß und der euch liebt und der euch gemacht hat und der euch begnadet hat durch Taufe, in dem Fall, und Firmung, also aus dem Apostolat, der geht mit euch. Und deswegen gibt es die Zusage, wenn ihr das tut, wenn also ihr vor den Menschen euch bekennt zu mir, dann werde ich mich auch im Himmel vor meinem Vater zu euch bekennen. Das ist etwas ganz, ganz Entscheidendes, dass dieses Mittleramt Christi, Jesu, eben dazu dient, dass er uns beruft und dass er der Mittler ist, der beim Vater für uns eintritt. Oder eben dann nicht, wenn ihr mich vor den Menschen verleugnet. Ich finde das einen ganz, ganz wichtigen, passenden Text, der so vielen hohen Funktionsträgern in unserer wenigstens deutschen Kirche ins Stammbuch geschrieben gehört. Uns allen natürlich auch. Wir wollen jetzt nicht ein Bashing des Establishments betreiben an dieser Stelle, aber da gibt es halt die Wortmeldungen, da gibt es halt die Leitplanken, und das ist das, was wir ständig gesagt und gepredigt bekommen, wo wir uns alle anpassen sollen und was heute alles nicht mehr gilt und so weiter. Hier ist kein Schlupfloch übrig gelassen für denjenigen, der irgendetwas verleugnet von dem, was Christus geoffenbart hat. Da gibt es keine Gnade. Da wird mit klarer Kante von der Verdammnis gesprochen. Und mir ist oft schleierhaft, wie in Ansehung solcher Texte wie des kommenden Sonntages, wie in der Kirche heute dieses Laissez-faire haben, dass man so den Eindruck hat, jeder kann machen, was er will. Und das, was früher verkündet wurde, das ist irgendwie ad acta. Das ist etwas schier Unverständliches. Das kann man nur, wenn man wirklich mit Blindheit geschlagen ist oder mit geschlossenen Augen durch die Bibel geht oder mit verstopften Ohren. Das ist fast nicht zu verstehen. Nochmal, das, was hier in herber Form natürlich kontrastiert wird, ist aber insgesamt nicht dazu angedacht und geeignet, den Menschen, also uns, wie wir das ja am Sonntag ja hören werden, womöglich zu deprimieren oder zu sagen, mein Gott, wer kann dann noch gerettet werden, sondern einfach nur noch mal zu bestätigen, dass das, was uns geschenkt ist, nämlich das große Geschenk der Wahrheit in der Offenbarung, das uns sozusagen in Katechese, in Erziehung, im Studium, je nachdem, und auch in vielen anderen Einsichten, im täglichen Gebet ins Ohr geflüstert wird, dass das dazu gedacht ist, nicht uns einfach nur in unserer Seele zu streicheln, sondern es allen zugänglich zu machen, denen wir begegnen. Wir sollen es von den Dächern verkünden. Denen, die wir lieben, denen, die uns vielleicht nicht mögen, die Schwierigen, die weniger Schwierigen, alle, die mit uns zu tun haben und wo wir merken, jetzt ist der Zeitpunkt gekommen, dass ich Zeugnis geben sollte von dem, was die Welt rettet. Da sind wir gefragt. Und keine Angst vor dem Zeitgeist, keine Angst vor falschen Sympathien oder Nichtsympathien, keine Angst vor Stellungen oder gesellschaftlichen Verlusten und auch schon mal gar keine Angst vor eventueller Nichtanschlussfähigkeit. Im Gegenteil, das ist sozusagen gerade ein Lackmustest dafür, dass die Wahrheit wohl gezündet hat, wenn sie sich mit dem Geist der Zeit als nicht vereinbar dargestellt hat.
0: Danke Ihnen, Pfarrer Dr. Guido Rothold, unser heutiger Sendungsgast in unserer Bibelsendung Höre Israel, in der wir die drei Bibeltexte von der Sonntagsmesse, die zwei Lesungen und den Evangeliumstext schon mal miteinander betrachten. Und jetzt gibt es auf jeden Fall noch Raum für Ihre Beteiligung, liebe Hörerinnen und Hörer, die Sie dieser Sendung folgen. Was ist Ihnen jetzt so durch Ihre Köpfe geschossen, durchs Herz gekommen? Was Möchten Sie noch nachfragen oder noch eine Anmerkung geben, welche Erfahrungen aus Ihrem eigenen Leben können Sie uns vielleicht hier auch wiedergeben, passend zu diesen gehörten Bibeltexten, zu dem, was Pfarrer Roth heute gesagt hat. Sie dürfen jetzt gerne anrufen in unserer Sendung hier im Studio unter der 089 517 008 008. Nehme ich Sie gerne hier auf Sendung und wir können noch weiter sprechen über das Gehörte, über die Bibeltexte. 089 517 008 008. Wir hören kurz Musik und dann geht's weiter im Gespräch.

0: Wenn Sie noch mitsprechen möchten in unserer Bibelsendung und mit Pfarrer Dr. Guido Rothold über die Bibeltexte, über das Gehörte ins Gespräch kommen möchten, noch Vertiefung suchen, dann ist das jetzt hier möglich unter der 089 517 008 008. Eine erste Hörerin haben wir aus Berlin, Schwester Ursula. Grüß Gott, Schwester Ursula.
1: Grüß Gott. Ich danke dem Herrn Pfarrer ganz herzlich für die gute Auslegung der Bibeltexte. Aber ich möchte ihm auch danken für das mutige Wort in Bezug auf den Erzbischof Kardinal Wölki. Ich bin sehr dankbar, dass auch mal von kirchlicher Seite her ein so positives Wort gesagt wurde. Und dafür möchte ich ganz herzlich danken. Ich wünsche Ihnen auch einen gesegneten Sonntag. Das wird uns jetzt leichter fallen, mit den Sonntagstexten dann klarzukommen. Herzlichen Dank und Gottes Segen auch. Danke.
0: Danke,
2: vielen Dank und schöne Grüße und Gottes Segen zurück nach Berlin, wo ja Kardinal Wölki seine Spuren auch hinterlassen hat.
1: Genau, wir waren, ja, da haben wir auch sehr viel Gemeinsames erlebt hier in Berlin und ich gehöre eigentlich von Geburt her zur Kölner Diözese. Ich bin zwar seit 70 Jahren jetzt schon in Berlin, aber Köln ist bei ihm Heimat. Und von daher freue ich mich doppelt, dass jetzt auch dieses positive Echo da gekommen ist.
2: Sehr schön.
1: Alles Gottes Liebe und Gottes
0: Danke.
1: Segen auch.
0: Schwester Ursula, darf ich Sie noch kurz nachhaken bei Ihnen?
1: Ja.
0: Sie sind Ordensschwester.
1: Ich bin Schwester vom Heiligsten Herzen Jesu.
0: Ja. Und Sie sind auch äußerlich erkennbar mit Habit?
1: Mit ganz genau. Wir tragen
0: genau.
1: Tracht. Wir sind ursprünglich gegründet aus dem Kreuzbund und von daher hatten wir bei der Gründung keine Tracht. Aber nachdem die anderen ihre Tracht ausgezogen haben, haben wir gesagt, wir möchten Bekenntnis geben und die Tracht anlegen. Und
0: das ist meine Frage tatsächlich, ja.
1: Doch, und ich bin sehr dankbar für die Tracht. Ich merke immer wieder, wie man doch angesprochen wird, wie die Menschen auch suchen und Gespräche brauchen. Und das wäre bestimmt nicht möglich, wenn ich nicht kenntlich wäre. Das passiert mir wirklich sehr, sehr oft hier in Berlin, dass ich angesprochen werde. Und ich denke, die Tracht hat schon wirklich was für sich. Bekenntnis.
0: So ist es, ja. Man wird wahrscheinlich auch von Hilfesuchenden aufgesucht und richtig direkt angesprochen. Aber wahrscheinlich erleben sie auch anderes, was wahrscheinlich dann auch nicht ganz so angenehm ist und wo man sich auch leicht fürchten könnte, oder?
1: Eigentlich weniger. Aber darf ich da kurz ein Beispiel erzählen dazu?
0: Gerne.
1: Ich bin mit einer Mitschwester, die 101 Jahre alt geworden ist, in Berlin unterwegs gewesen und dann kamen ein paar junge Männer und pöbelten uns an, ach, barmherzige Schwestern. Und da sagte meine Mitschwester, na, Sie sind doch auch barmherzig. Wir? Nee, wir sind nicht barmherzig. Da hat sie gesagt, wenn ich jetzt hier hinfallen würde, würden Sie mir da nicht helfen? Ja doch, das würden wir. Naja, sehen Sie, Sie sind also doch barmherzig. Also das Negative dann ins Positive gekehrt. Das war so eine schöne Erfahrung auch.
0: Ja. Genau, diese Spontanität muss man dann erstmal haben, ne? Aber das ist ja wunderbar, wie sich diese Situation dann ergeben hat.
1: Die waren doch ziemlich betroffen dann, die jungen Männer, und das ist bestimmt hängen geblieben bei denen.
0: Toll.
1: Ja.
0: Das glaube ich auch. Herzlichen Dank für dieses Zeugnis, Schwester Ursula.
1: Ich danke Ihnen auch und dem Herrn Pfarrer auch. Alles Gute und Gottes Segen. Danke.
0: Danke.
1: Wiederhören.
0: Ja, wiederhören. Ja, ich glaube, auch gerade in den jetzigen Tagen der Fußballweltmeisterschaft, wir haben es ja auch gesehen, das letzte Spiel, wo Deutschland gespielt hat, am Ende, wo sich noch ein kleiner Kreis gebildet hat und ein Glaubenszeugnis gegeben wurde von den Spielern beider Mannschaften, wie das auch jetzt eigentlich so ein bisschen durch die Medien geht, sowohl positiv, aber auch als bisschen auch so ein bisschen belächelt oder auch als Affront, dass man überhaupt Glauben in der Öffentlichkeit zeigen kann. Warum, denken Sie, Pfarrer Rothold, warum ist das so ein Thema?
2: Ja, das Thema ist liegt auf der Straße, weil natürlich dieses Zeugnis, was dort auf dem Fußballfeld gegeben wurde, deutlich macht, dass es hier um gläubige Menschen geht, die an den Gott des Christentums glauben. Und der Gott des Christentums ist in der westlichen säkularen Welt abgemeldet. Das ist, man lebt ja immer noch so aus Restbeständen, die man dann so in aufklärerischer Dosierung dann noch gerne hat. Also Gerechtigkeit, Solidarität, Hilfsbereitschaft und so weiter und so fort und Krankenversicherung, das ist also erlaubt. Aber eine Gottesbeziehung ist im christlichen Sinne, vor allen Dingen dann, wenn es ums Moralische geht, mit Verpflichtungscharakter nicht mehr erwünscht. Und die geradezu fast schon Bigotterie, die sich ausbreitet in der Akzeptanz des Islam, der ja nun alles andere als anschlussfähig in der Tat in dieser Gesellschaft ist, zeigt, dass man also jedes Register gerne zieht, was irgendwie das Christentum zu minimieren versucht. Also Ramadanpausen auf dem Fußballplatz ist gar kein Problem, aber Christen, die zusammen beten, auch noch in Kombination zweier gegnerischer Mannschaften, ist nicht erlaubt. Also da greift man sich ja wirklich an den Kopf, wenn man sieht, dass hier ja ein christliches Zeugnis nach außen getragen wird durch dieses öffentliche Gebet, dem man zuschauen kann, wo man aber eben in der Kombination der Beter ja sieht, dass hier das Entscheidende nicht die Gegnerschaft, das Nationale, das über Untervorteilen und so weiter ist, sondern dass hier das Gemeinsame im Glauben im Mittelpunkt steht und dass darin der Friede liegt. Also das Fußballspiel ist eine gewisse Zeit der Konkurrenz, das ist was Sportliches, aber das ist keine Lebenshaltung der Gegnerschaft, der Siegerpose über andere Menschen, über andere Nationen oder so, besser, schlechter, sondern es geht hier nur um einen sportlichen Charakter. Und was das Menschsein betrifft, da ist dieses Gebet der Ausdruck der Einheit gewesen. Und gerade da fragt man sich, wie das ein solches negatives Geschrei hervorrufen kann. Das müsste ja eigentlich allen sehr, sehr naheliegend und recht sein. Stattdessen ist man mit Allahu Akbar rufen vollkommen d'accord, weil es hat eine andere Kultur, vor der man einen Kniebeuge macht, eine Art Selbstunterwerfungsgeste. Da ist alles erlaubt, obwohl es eigentlich im Kern etwas ganz gesellschaftlich Problematisches, sage ich mal vorsichtig formuliert, ist. Ich denke aber, das ist hier ein typisches Beispiel für Widerstand, von dem auch die Tagestexte hier am Sonntag sprechen. Wenn so etwas tatsächlich öffentlich gemacht wird, dann muss man mit solchen Reaktionen rechnen. Und umso wichtiger ist es, dass man sie nach wie vor setzt.
0: Mhm. Ja, ich glaube, was ich jetzt so auch gelesen habe durch die verschiedenen Medien, die Fußballer stehen auf jeden Fall weiterhin auch dazu und sagen, sie würden es auch weiterhin genauso tun, zu ihrem Glauben stehen und gemeinsam auch beten. Also auch da sieht man, dass der Evangeliumstext auch wirklich Wirkung zeigt. Fürchtet euch nicht.
2: Ja. Kleine Dinge, also jeder ist heute gehalten, also Orientalistik und Exotistik und so weiter gut zu finden, Orient und Shisha-Bar und auch gerne Gebetsketten vom muslimischen Taxifahrer, alles hoch respektiert und Ramadan und Gebetsteppich am Freitag auf dem Wochenmarkt, das wird alles mit hohem Respekt, solche kleinen Dinge im Christentum plötzlich nicht mehr. Da fragen wir uns ja, wie kommt das? Es kommt offensichtlich daher, dass tatsächlich in der die Wahrheit, die auch natürlich einen Wohlgeruch hat, wie Paulus sagt, aber eben auch immer ein Stachel im Fleisch ist. Und es ist, unabhängig von diesen Fragen Islam-Christentum, es ist für eine säkulare Gesellschaft, die ja letztlich in großen Teilen auf dem Humus des Christentums aufgebaut ist und gewachsen ist, immer eine Herausforderung, daran erinnert zu werden, wo sie eigentlich herkommt. Das möchte sie nicht sein, weil sie möchte ja emanzipiert sein. Einer der beiden Spieler, die dort gebetet haben, aus der deutschen Nationalmannschaft, war zu sehen, wie der in den Bus einsteigt, in seinen Mannschaftsbus, und da hat er seine Reisetasche in der Hand, in der anderen Hand hat er ein Handy und in der gleichen Hand mit dem Handy noch ein Gebetbuch oder Bibel ist auf jeden Fall, man sieht, es ist auf jeden Fall ein religiöses Buch. Es ist also keine Kladde und kein Kalender oder was. Es ist auf jeden Fall irgendwie eine Art Gebetbuch. Und das trägt er dann nicht vor sich her. Das sieht man einfach so und da sieht man, aha, guck mal, der hat also jetzt im Bus, wird er da wahrscheinlich drin blättern. Also er zeigt sein Christentum auf diese völlig harmlose, nonchalante Weise nach außen. Und das ist, glaube ich, also wenn die Fußball-Weltmeisterschaft schon einen guten, positiven Erfolg gehabt hat für die Christen, dann daran zu erinnern, dass sie auf diesen kleinen Dingen viel Gutes tun können.
0: Mhm. Ja, wenn wir nur uns daran erinnern, vielleicht wenn wir irgendwo essen gehen im Restaurant, jetzt in der warmen Zeit im Biergarten und so weiter. Wie verhalten wir uns Christen da? Ist es normal, dass wir auch unsere Gebete vor dem Essen, nach dem Essen sprechen? Oder ist es so eher so in dieser Beobachtung, oh nee, jetzt muss alles anders gehen, weil alle anderen machen es ja auch nicht, ne?
2: Also das dagegen die Stelle ins Feld führen, also dass die Pharisäer ihre Gebetsriemen lang machen und an die Staatsecken sie stellen, um von anderen gesehen zu werden. Da geht es darum, dass die es machen, um gesehen zu werden. Aber dass ich das, was ich mache, gesehen wird, das ist, siehe Evangelium vom kommenden Sonntag, durchaus erforderlich. Es soll auf den Dächern verkündet werden und nicht im Geheimen. Der Glaube und das Bekenntnis ist kein Bankkonto, was in Geheimniskrämerei irgendwie versteckt wird, sondern es ist ein Kapital, das allen bekannt werden soll. Und das Gebet im Restaurant ist zum Beispiel ein ganz wichtiger Punkt. Ich gehe mal davon aus, die meisten, die im Restaurant nicht beten, beten zu Hause auch nicht. Und deswegen beten sie im Restaurant nicht. Aber diejenigen, die zu Hause beten, die müssen eigentlich mit Schamesröte anlaufen, wenn sie es dort nicht tun. Denn es ist ein ganz klares, kleines Zeichen damit verbunden. Da sieht die säkulare Umgebung, guck mal, da betet jemand, da dankt jemand für das Essen, was er auf dem Teller hat, was da auch nicht lieben könnte. Er könnte in einem Land leben, wo das Restaurant nicht existiert und überhaupt Hunger herrscht. Er dankt dafür, er betet vielleicht für die Leute, die es ihm gekocht haben, für den Koch in der Küche und die Servicekräfte, die es ihm hingestellt haben in aller Kürze. Also etwas, was nur gut und schön ist. Dann kann es sein, dass gelächelt wird. Aber meine Erfahrung ist, dass überhaupt nicht gelächelt wird oder belächelt wird, sondern dass im Grunde mit intuitivem hohem Respekt so etwas verfolgt wird. Und selbst derjenige, der sich die Nase rümpft, der wird zu Hause vielleicht am nächsten Tag noch anders drüber denken, es wird ihm nachgehen. Mhm. Und nachdem, was habe ich da erlebt? Und ich glaube, dass es ganz wichtig ist, nicht immer daran zu denken, was sagen die anderen, sondern was ist wichtig und was muss ich aussehen? Auf welchen Boden es dann fällt, das ist gut, das ist wie im Gleichnis vom Sämann, dann immer die zweite Frage. Aber das Aussehen kann man deswegen nicht unterlassen.
0: Mhm. Ja, herzlichen Dank. Wir nehmen viel mit aus diesem Gespräch und aus den Gedanken. Wir haben die Bibeltexte vom 12. Sonntag im Jahreskreis jetzt hier in der letzten Stunde miteinander vertieft. Und wenn Sie, liebe Hörerinnen und Hörer, das Ganze noch einmal hören möchten, auf jeden Fall die Sonntagsmesse besuchen, entweder bei Ihnen vor Ort zu Hause, vielleicht besuchen Sie auch einen Berggottesdienst oder es ergibt sich irgendwie was, wo Sie eine kleine Wallfahrt machen können zu dieser schönen Sommerszeit. Wir hier bei Radio Horeb übertragen um 10 Uhr am Sonntag aus der Wallfahrtsbasilika Maria Brünnlein in Wemdingen bis zum Eichstätt die Heilige Messe mit Wallfahrtsrektor Norbert Traub. Eine zweite Messe wird dann sein um 14 Uhr, denn dann gibt es die Amtseinführung von Bischof Dr. Heiner Wilmer, Bistum Münster, als neuer Bischof von Münster und gleichzeitig ist er auch Vorsitzender der Deutschen Bischofskonferenz. Also zwei Möglichkeiten um 10 Uhr oder um 14 Uhr. Diese Sendung wird morgen früh bei uns hier im Programm wiederholt um 5 Uhr. Und wenn Sie gerne als Podcast die Sendung noch einmal zum Nachhören oder auch gerne auch zum Weiterleiten an vielleicht Familienangehörige, Pfarrangehörige oder Leute aus dem Gebetskreis, an wen Sie jetzt auch immer gedacht haben, vielleicht gerne weiterleiten möchten, diese Sendung, Sie finden sie in Kürze jetzt heute Nachmittag noch auf www.horeb.org in unserer Mediathek in der Senderubrik Höre Israel. Und jetzt wollen wir gerne noch Gebet und Segen von Ihnen, Pfarrer Dr. Guido Rothold, stellen. Sie waren uns verbunden aus der Pfarrei St. Gertrud in Herzogenrath in der Diözese Aachen. Dort sind Sie Priester und wirken, schaffen, beten und verkünden das Wort Gottes. Ganz großartig, herzlichen Dank Ihnen. Und zum Schluss wollen wir jetzt gerne Ihren Segen stellen.
2: Ja, ich würde gerne enden mit dem Gebet, das am kommenden Sonntag das Tagesgebet ist, das Kern des Abschlussgebetes heute, denn es beschäftigt sich auch mit der Frage der Gottesfurcht und deswegen scheinen mir diese Worte wie gemacht zu sein, eben auch als Abschluss für diese Beschäftigung mit dem Wort Gottes. Allmächtiger, ewiger Gott, wir danken dir für die Zeit, die wir geschenkt bekamen, um uns mit dir und deinem Wort zu beschäftigen, mit deiner Weisung. Wir bitten dich, lass uns gemäß deinem Wort an Jeremia, aber auch an deine Apostel gestärkt sein in unserem Zeugnis. Hilf uns, alle Menschenfurcht abzulegen und der Wahrheit zu folgen. Schenke uns immer wieder auch die tröstliche Gewissheit, dass du allein genügst, und gib, dass wir deinen Namen alle Zeit fürchten und lieben, denn du entziehst keinem deine väterliche Hand, der fest in deiner Liebe verwurzelt ist. So segne und behüte euch der allmächtige Gott, der Vater und der Sohn und der Heilige Geist. Amen.
0: Amen. Das war Höre Israel bei Radio Horeb. Hören mit dem Herzen. Es verabschiedet sich Ihre Claudia Kiesel.

Nachrichten aus Kirche und Welt direkt aus der aktuellen Redaktion von Radio Horeb im Studio Johannes Wiczorek. Wien. Kardinal Walter Kasper hat die deutschsprachige Theologie als in weiten Teilen Christologie vergessen bezeichnet und kritisiert dabei den synodalen Weg scharf. Anlässlich der Präsentation seines neuen Buchs »Jesus Christus auf der Spur« äußerte sich der 93-jährige Kasper in Wien gegenüber der österreichischen Nachrichtenagentur Katpress. Kardinal Kasper wörtlich: »Es wäre wichtig, zur Mitte der christlichen Theologie und den christologischen Fragen zurückzukommen.« Im Mittelpunkt einer christlichen Antwort auf die Sehnsucht der Menschen nach Hoffnung und Sinn müsse Jesus Christus stehen, mahnte der einstige Bischof von Rottenburg-Stuttgart. Gerade in Deutschland sieht der Kardinal eine Verengung auf Strukturfragen. Man hofft, damit die ganzen Probleme der Kirche lösen zu können, indem man sie demokratischer macht, sagte Kasper mit Blick auf den deutschen Reformdialog Synodaler Weg. Oslo. Nach einer Pause von fast 40 Jahren nahmen jetzt rund 1000 Befürworter des Lebensschutzes am Marsch für das Leben in Oslo teil. Trotz widriger Wetterbedingungen zogen die Teilnehmer durch die Straßen der norwegischen Hauptstadt und machten auf die Notwendigkeit aufmerksam, das Leben Ungeborener zu schützen. Der Bischof von Oslo, Fredrik Hansen, sah in dem Marsch ein Zeichen für das wachsende Interesse am Schutz des Lebens und für eine religiöse Erneuerung in Norwegen. Hansen äußerte die Hoffnung, dass sich die Veranstaltung zu einer jährlichen Initiative entwickeln möge, die die Lebensschutzbewegung vereint. Ein besonders bemerkenswerter Aspekt des Marsches war die Zusammenarbeit von Christen verschiedener Konfessionen, Katholiken, Lutheraner, Pfingstkirchler und Mitglieder evangelikaler Gemeinden schlossen sich zu einer Veranstaltung zusammen, die viele Teilnehmer als Beginn einer neuen Phase gesellschaftlichen und religiösen Engagements im Land betrachteten. Medjugorje. Die Gebetsstätte Medjugorje in Bosnien und Herzegowina betet derzeit 9 Tage für den Frieden in der Welt. Anlass ist die bevorstehende Feier des 45. Jahrestages des Beginns der Marienerscheinungen im Jahr 1981, die bis heute täglich andauern sollen. Zum Jahrestag werden in Medjugorje traditionell zehntausende Pilger aus aller Welt erwartet. Seit 2024 ist die öffentliche Verehrung der Königin des Friedens durch den Vatikan erlaubt. Gewürdigt wurden auch die positiven pastoralen Früchte des Ortes. Eine Entscheidung über die Übernatürlichkeit der Erscheinungen wurde nicht bekannt gegeben. Wir übertragen täglich um 22 Uhr den Rosenkranz live aus Medjugorje inklusive deutschsprachiger Live-Übersetzung. Beten Sie gemeinsam mit der Hörerfamilie und laden Sie auch andere ein, mitzubeten. Augsburg. Heute und morgen findet in Augsburg der ökumenische Kongress Mission is Possible statt. Der Kongress wird vom Gebetshaus Augsburg organisiert. Im Mittelpunkt stehen Fragen nach der Zukunft des Glaubens. Wie kann der Glaube heute Menschen begeistern? Wo wächst Kirche? Und wie können Menschen auf unterschiedliche Weise zu einer Beziehung mit Jesus eingeladen werden? 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Zudem überträgt Horeb Vorträge und Gebetszeiten live vom Kongress. Heute ab 19.05 Uhr mit dem Augsburger Bischof Bertram Mayer. 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Das waren Meldungen aus Kirche und Welt. 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

17.30 Uhr ist es, 5:30, Zeit für Gebet hier bei Radio Horeb im Programm. Wir wenden uns dem Stundengebet zu aus dem Stundenbuch der Kirche. Die Vesper, das Abendlob der Kirche, sind verbunden mit den Klarissenkapuzinerinnen. Sie erwarten uns schon aus ihrem Kloster der ewigen Anbetungen, Kloster Bethlehem in Koblenz.

In Trier feiern wir heute den Gedenktag der Ordensgründerin Maria Rosa Flesch. Sie wurde 2008 selig gesprochen. Wir beten die Vesper aus der Kommune Ordensleute im Stundenbuch ab Seite 1250. Die Psalmodie beginnt auf Seite 551 und die weiteren Texte auf Seite 1241.

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Aus dem Römerbrief. Wir wissen, dass Gott bei denen, die ihn lieben, alles zum Guten führt, bei denen, die nach seinem ewigen Plan berufen sind. Denn alle, die er im Voraus erkannt hat, hat er auch im Voraus dazu bestimmt, dem Bild seines Sohnes nachgebildet zu werden, damit dieser der Erstgeborene von vielen Brüdern sei. Die aber, die er vorausbestimmt hat, hat er auch berufen. Und die er berufen hat, hat er auch gerecht gemacht. Die er aber gerecht gemacht hat, die hat er auch verherrlicht.

0: Lasst uns mit allen Heiligen des Himmels zu unserem Erlöser Jesus Christus beten.
1: Herr, gedenke deiner Kirche.
0: Erhöre das Gebet der heiligen Frauen, die die Krone des Martyriums erlangt haben. Hilf der Kirche, standzuhalten in der Verfolgung.
1: Herr, gedenke deiner Kirche.
0: Höre auf die Fürbitten der heiligen Frauen, die dir im Ehestand gedient haben. Stärke die Ehefrauen für ihre Aufgaben in der Familie. Segne und beschütze die Familien aller Mitbeter über Radio.
1: Herr, gedenke deiner Kirche.
0: Höre auf die Fürsprache der heiligen Mütter, die ihre Kinder dir zugeführt haben, und hilf den Müttern, ihre Kinder im Glauben zu erziehen.
1: Herr, gedenke deiner Kirche.
0: Sieh auf das Leben der heiligen Witwen, die durch Gebet und Werke der Nächstenliebe ihre Einsamkeit geheiligt haben. Erbarme dich auf ihre Fürbitte aller Frauen, die ihren Gatten verloren haben.
1: Herr, gedenke deiner Kirche.
0: Höre auf die Fürbitte aller heiligen Frauen, die bereits das Licht deines Antlitzes schauen, und schenke unseren Verstorbenen

Vater des Erbarmens und Gott allen Trostes, du hast der seligen Mutter Rosa große Geduld gegeben und die Kraft, in einzigartiger Weise barmherzig zu sein zu den Armen und Kranken. Gewähre uns auf ihre Fürsprache, dass wir nicht müde werden, Gutes zu tun, im Dienst derer, die unserer Hilfe bedürfen. Darum bitten wir durch Jesus Christus, deinen Sohn, unseren Herrn und Gott, der in der Einheit des Heiligen Geistes

0: Der Engel des Herrn brachte Maria die Botschaft.
1: Und sie empfing vom Heiligen Geist.
0: Gegrüßet seist du, Maria, voll der Gnade, der Herr ist mit dir. Du bist gebenedeit unter den Frauen, und gebenedeit ist die Frucht deines Leibes, Jesus.
1: Heilige Maria, Mutter Gottes, bitte für uns Sünder, jetzt und in der Stunde unseres Todes. Amen.
0: Maria sprach, siehe, ich bin die Magd des Herrn.
1: Mir geschehe nach deinem Wort.
0: Gegrüßet seist du, Maria, voll der Gnade, der Herr ist mit dir. Du bist gebenedeit unter den Frauen, und gebenedeit ist die Frucht deines Leibes, Jesus.
1: Heilige Maria, Mutter Gottes, bitte für uns Sünder, jetzt und in der Stunde unseres Todes. Amen.
0: Und das Wort ist Fleisch geworden.
1: Und hat unter uns gewohnt.
0: Gegrüßet seist du, Maria, voll der Gnade, der Herr ist mit dir. Du bist gebenedeit unter den Frauen, und gebenedeit ist die Frucht deines Leibes, Jesus.
1: Heilige Maria, Mutter Gottes, bitte für uns Sünder, jetzt und in der Stunde unseres Todes. Amen.
0: Bitte für uns, heilige Gottesmutter,
1: dass wir würdig werden der Verheißung Christi.
0: Lasset uns beten, allmächtiger Gott, gieße
1: deine Gnade in unser Herzen an, durch die Botschaft des Engels.

Das Abendlob der Kirche durften wir hier bei Radio Horeb an diesem Freitagabend mit den Klarissenkapuzinerinnen aus Koblenz beten. 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
3: Gleich folgt unsere Bambambini-Kindersendung. Heute mit den 3 vom Ast, mit Von Schuld und Schuhen. Ein Hörspiel, das euch gleich, liebe Kinder, hier im Programm bei Radio Horeb erwartet.

0: Und? Es kann losgehen, liebe Kinder.
1: Ja, Bambambini-Kindersendung mit den drei vom Asten, Waldemar, Eichhörnchen und Kleopatra.
0: Was ist Kleopatra für ein Tier?
1: Ah, ein Vogel.
0: Eine Elster. Lasst euch mal von Mama und Papa zeigen, wie eine Elster ausschaut. Schwarz und weiß und schon ein größerer Vogel.
1: Aber die Eule ist noch viel größer.
0: Natürlich, die Eule, Eulalia, die Gräfin, die tagsüber immer schläft. Ach so, Entschuldigung. Ja, wir haben noch vorzustellen. Heute ist Flipsi zu Gast.
1: Ja, Flipsi möchte auch mal was von den drei vom Ast hören.
0: Ja klar, gleich fangen wir an, Flipsi. Aber lass uns noch kurz sagen und dich vorstellen, Flipsi ist unser liebes Äffchen, ein Freund, der ab und zu mal bei uns vorbeischaut. Toll, ja, dass du gekommen bist, Flipsi. Dann können wir loslegen. Fangen wir an mit unserem Hörspiel, die drei vom Ast. Übrigens sind die Geschichten aufgeschrieben von Eckhard zur Nieden und man kann sie bekommen bei dem ERF-Verlag. Evangeliums-Rundfunks-Verlag. Und los geht's.
1: Ja, pst, schnell.
2: Sieh mal, Waldemar, was ich gefunden habe.
3: Zwei Ringe, schön. Wo lagen die denn?
2: Da unten auf der Lichtung, wo die Kinder mit ihrem Lehrer sitzen.
3: Was denn? Dann hast du sie also gar nicht gefunden, sondern gestohlen.
2: Ich stehle nie. Wenn ich mal was Glänzendes mitnehme, dann tue ich das nur, weil ich eine Elster bin.
3: Ist doch egal, warum. Es ist jedenfalls gestohlen.
2: Ich muss immer mal was wegtragen, was ich finde. Ich muss einfach.
3: Das ist eine billige Entschuldigung. Du musst gar nicht. Du willst deine Schuld nur nicht zugeben.
2: Außerdem lagen beide Ringe wirklich nur so da. Ich habe sie niemand vom Finger gezogen.
3: Das wäre ja noch schöner.
2: Der eine Ring lag im Gras und der andere lag oben auf dem Rucksack.
3: Na, siehst du? Da hat ihn jemand abgelegt. Denkst du, wenn einer seinen Ring nicht mehr will, legt er ihn sorgfältig hin?
2: Ja, hast du recht. Aber es ist nun mal geschehen. Weißt du was, wir teilen uns die Beute. Du kriegst einen Ring und ich einen.
3: Lass mal sehen. Kann ich mir einen aussuchen?
2: Schäm dich.
3: Ach, du bist ja wach, Frau Gräfin.
2: Am helllichten Tag haben wir sie aufgeweckt?
4: Allerdings. Bei dem Lärm, den ihr macht, kann keine Eule schlafen.
2: Es tut uns leid, Gräfin.
4: Hoffentlich tut euch auch leid, dass ihr gestohlen habt. Ich höre euch nämlich schon eine Weile zu.
2: Ach, das? Na, gestohlen würde ich nicht sagen.
3: Ich habe ihr gleich gesagt, dass es gestohlen ist.
4: Sei du mal ganz still, Waldemar. Du hast dich empört über den Diebstahl. Aber als dir ein Teil aus der Beute angeboten wurde, wolltest du ihn auch nehmen. Schämt euch alle beide.
3: Ja, na ja. Wenn Sie das so sehen, Frau Eichenhain-Sophie Uhlenweg...
2: Wenn die das so sehen.
4: So kann man's nur sehen. Also bringt schleunigst die Ringe zurück.
2: Zurück?
3: Zurück?
4: Was denn sonst? Gestohlenes Gut muss man zurückbringen. Gebt sie mir mal. Ich kann sie mir zwar nicht ansehen, es ist noch zu hell, um die Augen zu öffnen, aber fühlen kann ich sie.
2: Hier, Gräfin.
4: Der hier glänzt wohl gelblich, nicht wahr?
2: Ja, Gräfin, und in diesem Knüppel ist etwas Dunkelrotes.
4: Ein goldener Ring mit einem Edelstein. Sehr wertvoll. Und der andere?
2: Der glänzt nicht so gelb, aber hat auch so einen Knüppel, allerdings viel größer und ganz flach.
4: Du dummer Vogel, das ist doch kein Fingerring der Menschen. Das ist so ein Griff, mit dem sie ihre Getränkedosen aufreißen. Völlig wertlos.
2: Oh, prima, dann ist ja meine Schuld nur noch halb so groß.
4: Das Ding kannst du behalten, wenn du willst. Aber den goldenen Ring musst du zurückbringen.
2: Ich traue mich nicht so recht. Kommst du mit, Waldemar?
3: Na gut.
5: Die beiden Freunde machen sich auf den Weg. Als sie näher an die Kinder herankommen, merken sie, dass dort große Aufregung herrscht. Alle reden wild durcheinander. Einige Mädchen heulen, andere schimpfen und wieder andere gehen umher und suchen im Gras.
3: Welchem Kind gehört der Ring denn?
2: So genau wüsste. Das da mit der roten Bluse, das kommt mir bekannt vor, was jetzt die Strickjacke überzieht.
3: Dann flieg doch schnell vorbei und lass den Ring in die Jackentasche fallen.
2: So nah ran traue ich mich nicht.
3: Es muss sein. Wenn du ihn irgendwo anders hinschmeißt, finden sie ihn am Ende nicht mehr.
2: Gut, ich habe mir das Ganze eingebrockt, also muss ich wohl...
5: Und nun kann Waldemar nur noch staunen über die Flugkünste seiner Freunde. Kleopatra schraubt sich erst ein wenig in die Höhe, schwebt dann direkt über die Kinder, wartet einen günstigen Augenblick ab und schießt dann in einem atemberaubenden Sturzflug in die Tiefe. Sie verlangsamt ihren Flug in der Nähe des Mädchens kaum und schießt flach über dem Gras zurück. Das Hineinwerfen des Rings in die Tasche ging so schnell, dass Waldemar es gar nicht richtig sehen konnte.
3: Toll hast du das gemacht, Cleo.
2: Ja, nicht? Es war eine flugtechnische Meisterleistung. So, nun lass uns mal beobachten, ob sie den Ring findet.
5: Das hat sie anscheinend schon. Sie muss wohl eine Bewegung gespürt und daraufhin gleich die Tasche kontrolliert haben. Jedenfalls sehen die zwei, wie das Mädchen den Ring in die Höhe hält. Eine allgemeine Aufregung herrscht. Schließlich gebietet der Lehrer Ruhe. Da wird es langsam still.
6: Also, Sabine, kannst du dir erklären, wie der Ring in deine Tasche kommt?
3: Keine Ahnung. Wahrscheinlich hat ihn der Dieb da reingesteckt, damit es so aussieht, als hätte ich ihn geklaut. Hier, Thea, hast du ihn wieder.
7: Wahrscheinlich hast du ihn auch geklaut. Wo du gemerkt hast, dass alle suchen, hast du es mit der Angst gekriegt.
6: Also schäm dich, so etwas der Sabine zu unterstellen.
3: Es ist nicht wahr. Jemand wollte mir nur die Schuld in die Schuhe schieben.
5: Noch lange geht der Streit weiter. Dann aber ziehen die beiden sich wieder auf ihren Ast zurück.
2: Oh weh, was habe ich nur angerichtet?
3: Wahrscheinlich hast du den Ring auch noch dem verkehrten Mädchen in die Tasche gesteckt.
2: Ich muss sie verwechselt haben, weil es zwei Ringe waren.
3: Wieso hat sie gesagt, in die Schuhe schieben? Du hast ihr doch den Ring in die Tasche gesteckt.
2: Ich weiß es nicht. Wir können ja heute Abend mal die Gräfin fragen.
4: Ihr könnt mich auch gleich fragen. Bei dem Geschrei, das die Kinder da unten gemacht haben, konnte ich nicht wieder einschlafen.
3: Ah, das ist gut.
4: Gut findest du das, wenn eine alte Dame dauernd in ihrem Schlaf gestört wird?
3: Nein, ich meine doch nur, dass ich sie fragen kann.
4: Na, dann mal zu.
3: Das Mädchen hat gesagt, jemand wollte ihm die Schuld in die Schuhe schieben.
4: Das ist so ein Ausdruck unter den Menschen. Das heißt, jemand, der etwas Böses getan hat, dreht es so hin, dass ein anderer nachher als der Schuldige dasteht.
2: Ach, gibt's denn sowas?
4: Etwas Ähnliches hast du ja vorhin auch versucht. Indem du Waldemar einen der Ringe angeboten hast, hast du ihm einen Teil deiner Schuld in die Schuhe geschoben. Sei ehrlich, du wolltest dich damit entlasten, nicht wahr?
3: Das ist gemein. Aber, nein, ich hab doch gar keine Schuhe.
2: Ja, Waldemar mit Schuhen, das wäre lustig.
4: Aber Schuld auf einen anderen schieben ist gar nicht lustig. Das ist etwas sehr Ernstes.
2: Aber Gräfin, warum sagen die Menschen das ausgerechnet in die Schuhe schieben?
4: Ich weiß es nicht. Das hat sich eben so eingebürgert. Vielleicht hängt es damit zusammen, dass die Menschen sich früher manchmal Erbsen in die Schuhe getan haben. Das tat ihnen dann beim Gehen weh. Sie meinten, sie könnten ihre Schuld abtragen, wenn sie sich selbst Schmerzen zufügten.
3: Erbsen in die Schuhe?
2: Aber da hat doch keiner was von.
4: Eben. Aber sie dachten, wenn sie gegen Gott gesündigt haben, würden sie Gott versöhnen, wenn sie sich selber quälen. Ach, das ist natürlich Unsinn. Gott vergibt den Menschen ihre Schuld gern. Nun müssen sie auch dazu stehen. Sie bekennen, statt sie anderen in die Schuhe zu schieben.
3: Ich glaube, manchmal sind die Menschen ziemlich kompliziert.
4: Da magst du recht haben. Übrigens, wisst ihr auch, warum Gott den Menschen gern vergibt?
2: Nein. Erzählen Sie.
4: Weil Gott einmal zu einem Menschen geworden ist. Er hat keine Sünde getan. Aber die Menschen haben ihm alle Schuld in die Schuhe geschoben. Er hat ihnen das erlaubt. Er hat die Schuld auf sich genommen. Dafür musste er leiden. Nun ist die Strafe schon geschehen. Und wenn die Menschen Gott bitten, ihre Schuld wegzunehmen, sagt er, sie ist schon weg.
2: Wirklich? Gott muss die Menschen sehr lieb haben.
4: Ich höre, dass sich da unten der Streit offenbar gelegt hat. So will ich denn versuchen, noch ein bisschen zu schlafen. Ich darf also um Ruhe bitten.
2: Klar, Gräfin, wir spielen noch ein bisschen auf der Wiese.
4: Aber stellt dich wieder irgendwelchen Unsinn an.
3: Ivo, bestimmt nicht.
5: Als die beiden Freunde sich neugierig wieder den Kindern nähern, bemerkt Waldemar etwas, was ihn wieder an die Erklärung der Gräfin erinnert.
3: Du, Cleo,
0: siehst du die Schuhe?
3: Die Mädchen laufen barfuß im Gras und sogar im Bach.
2: Na und?
3: Erbsen im Schuh. Erinnerst du dich nicht? Sollten wir nicht in jeden Schuh heimlich eine Buchecke stecken?
2: Oh ja, tolle Idee. Da
8: Das wird lustig, wenn die alle nach ihre Schuhe anziehen wollen.

0: Kleopatra, komm mal schnell. Was ganz Komisches.
1: Was denn?
0: Eine Frau mit kranken Augen. Vielleicht können wir ihr helfen.
1: Wir? Wir sind doch keine Ärzte. Höchstens könnten wir unsere verehrte Eulalia Hedwig-Sophie, Gräfin von Eichenhain-Uhland, fragen, aber die schläft. Woher weißt du denn, dass sie kranke Augen hat?
0: Sie laufen aus. Es kommt dauernd Wasser aus ihren Augen. Bald sind sie ganz ausgetrocknet.
1: Ach so, ja, dann ist sie nicht krank. Sie weint nur.
0: Was macht sie?
1: Sie weint. Ja, das ist bei den Menschen so. Wenn ihnen was sehr wehtut oder wenn sie besonders traurig sind, dann läuft ihnen Wasser aus den Augen.
0: Ach, komisch.
1: Ja, besonders bei den Kindern. Bei Erwachsenen ist es selten. Na, da muss es schon ziemlich schlimm sein.
0: Du, Cleo?
1: Ja?
0: Kneif mich doch mal.
1: Hä?
0: Hier in den Schwanz. Und dann guck mir in die Augen, ob sie auch nass werden.
1: Ach Quatsch, bei uns Tieren funktioniert das nicht.
0: Vielleicht doch, wo ich doch auch noch ein Eichhörnchenkind bin.
1: Wenn ich dir sage, nur die Menschen können weinen. Wenn es eine erwachsene Frau ist, dann tut dir sicher nichts weh. Dann ist sie wahrscheinlich über irgendwas sehr traurig.
0: Über was denn?
1: Du stellst Fragen, woher soll ich das wissen? Frag sie doch selbst.
0: Kann ich doch nicht.
1: Ja, ich auch nicht. Außerdem, manchmal wissen die traurigen Menschen selbst nicht so richtig, worüber sie eigentlich traurig sind.
0: Ach.
1: Ja, ich kann sie mir ja mal ansehen. Vielleicht ist sie auch besonders glücklich.
0: Was? Aber du hast doch gesagt...
1: Ja, manchmal weinen die Menschen auch vor Glück.
0: Das soll einer verstehen.
1: Ja, oder auch vor Rührung.
0: Vor was? Meinst du beim Rühren, wenn sie kochen?
1: Ach Quatsch, Rührung ist was anderes. Aber beim Kochen weinen sie auch manchmal, wenn sie Zwiebeln schneiden.
0: Jetzt blicke ich gar nicht mehr durch.
1: Na komm, wir gucken uns die Frau mal an. Wenn sie wegen Schmerzen oder Trauer weint, dann werde ich das schon erkennen.
2: Kleopatra, die Elster, flattert davon, um etwas weiter entfernt von ihrer Eiche im Gras zu landen. Dann nähert sie sich vorsichtig zu Fuß der Bank, die unter ihrer alten Eiche steht. Ihr Freund Waldemar, das Eichhörnchen, ist hinter dem Rücken der Frau am Stamm heruntergelaufen, hat einen weiten Bogen gemacht und stößt nun zu der Elster. Jetzt hocken sie nebeneinander und beobachten die Frau. Die sitzt kerzengerade auf der Bank, die Hände im Schoß und schaut mit starrem Blick in die Ferne. Und wirklich, aus ihren Augen laufen Wassertropfen über die Backen.
0: Siehst du's?
1: Ich bin ja nicht blind.
0: Und weint sie nur vor Schmerz oder vor Zwiebeln? Oder vor Rühren? Oder vor Trauer? Oder vor Glück?
1: Also ich denke, das ist ziemlich klar. Sie ist traurig. Sie denkt an irgendetwas Schweres und grübelt darüber nach.
0: Können wir ihr denn nicht helfen? Sie tut mir so leid.
1: Ich wüsste nicht wie.
0: Komm, fragen die Gräfin Eichen-Sophie Uhlen-Hedwig.
1: Na gut, wir gehen erstmal auf unseren Ast zurück. Vielleicht wacht sie ja bald auf. Die Sonne ist schon untergegangen.
2: Die Geduld der beiden wird auf eine harte Probe gestellt. Die Eule, ihre vornehme Freundin, schläft noch tief und fest. Erst als es dämmerig wird, fängt sie an, sich zu bewegen. Die Frau ist aber auf der Bank unter ihnen sitzen geblieben. Jetzt hat sie die Ellenbogen auf die Knie gestützt und das Gesicht in den Händen verborgen.
3: Na, ihr unruhigen Geister, ihr tänzelt ja wieder um mich herum. Als könntet ihr es gar nicht erwarten, dass ich aufwache.
1: Wir haben eine Frage, Gräfin. Es geht...
3: Guten Morgen.
1: Guten Abend, Gräfin. Es geht um die Frau, die unter uns auf der Bank sitzt.
0: Sie weint.
1: Schon seit Stunden. Sie muss sehr traurig sein.
0: Das vermutet Kleopatra. Denn es gibt hier weit und breit keine Zwiebeln. Sie rührt auch nicht. Und sie sieht auch nicht so aus, als wäre sie besonders glücklich.
1: Ja, und da dachten wir...
0: Wir dachten da, wir müssten ihr irgendwie helfen.
1: Ja, irgendwie helfen. Aber wie?
0: Eben.
1: Wo wir doch gar nicht mal wissen, was sie traurig macht.
0: Sie tut uns so leid.
3: Und ihr meint, ich, der ich sie noch gar nicht gesehen habe, wüsste gleich einen Weg, sie fröhlich zu machen. Ich weiß zwar viel, aber bei weitem nicht alles. Und Gedanken lesen kann ich schon gar nicht.
1: Gibt es denn nicht eine Möglichkeit, wie man Traurigen helfen kann, auch wenn man nicht weiß, was sie traurig macht?
3: Ihr müsstet ihr eine Freude machen.
0: Aber wie?
3: Du bist so ein kleiner, lustiger Kerl, Waldemar. Vielleicht solltest du mal mit ihr Kontakt aufnehmen.
0: Was aufnehmen?
3: Mal hingehen und mit ihr reden.
0: Die versteht mich doch gar nicht.
3: Nein, nicht richtig. Aber irgendwie vielleicht doch. Probier's doch mal. Geh ruhig nah ran, sie tut dir nichts. Oder hast du schon mal einen vor Trauer weinenden Menschen gesehen, der Tiere schlägt? Das tun nur zornige Menschen oder böse.
0: Wenn du meinst, also wenn sie meinen, aus auf Plalia, Gräfenland, Uhlenhain, dann will ich's mal versuchen.
2: Vorsichtig klettert Waldemar den Stamm hinunter. Dann turnt er auf einen Ast, der direkt über die Bank reicht. Hallo, sei nicht so traurig, ruft er. Aber die Frau versteht ihn nicht. Oder kennt ihr einen Menschen, der die Sprache der Tiere versteht? Na, seht ihr. Aber Waldemar gibt nicht so schnell auf. Er wirft ein Ästchen runter. Das trifft die Frau. Sie sieht auf und bemerkt Waldemar.
4: Guten Tag, Eichhörnchen. Na, hast du keine Angst vor mir? Musst du auch nicht. Ich tue dir nichts. Ich tue nie anderen was. Andere, die tun nur immer mir was.
2: Waldemar schaut neugierig zu dem großen Menschen. Nein, Angst hat er eigentlich nicht. Jetzt nimmt die Frau ein Tuch aus ihrer Tasche und trocknet sich die Augen und die Backen ab. Dann schaut sie wieder zu dem Ast hinauf.
4: Ach, ich muss mir erst die Tränen abputzen. Dass ich dich so richtig sehen kann, du kleiner Kerl. Weißt du, ich habe geweint, weil andere mich so enttäuscht haben. Aber davon verstehst du wohl nichts. Wie? Bist du schon mal von anderen enttäuscht worden?
2: Waldemar versteckt sich hinter dem dicken Ast, sodass nur seine Augen und die Ohren drüber weggucken. Dann dreht er sich und schaut unter dem Ast durch, dann wieder drüber.
4: Dir ist es egal, was ich dir erzähle, wie. Du machst immer weiter deine Späße. Naja, recht hast du. Sei nur fröhlich. Ich sollte von dir lernen.
2: Jetzt rennt das Eichhörnchen wie ein kleiner brauner Blitz zum Stamm hinauf und auf einen höheren Ast. Von da springt es in weitem Bogen auf den unteren zurück.
4: Wie machst du das, Eichhörnchen, dass du so fröhlich bist? Du hast doch sicher auch Grund zur Sorge. Aber du kümmerst dich nicht drum. Vielleicht hat Gott dir ein sonniges Gemüt gegeben. Oder er lässt dich die Enttäuschungen des Lebens gar nicht erkennen.
2: Waldemar dreht sich um und winkt der Frau auffallend und freundlich mit seinem großen, buschigen Schwanz zu.
4: Es scheint, als wolltest du mich mit allen Mitteln zum Lachen bringen, Kleiner. Irgendwie bin ich dir auch dankbar. Du zeigst mir, dass es noch anderes gibt als meine Sorgen. Ja? Ja, ich glaube, ich war zu sehr auf meine Enttäuschungen fixiert. Oh, es ist ja schon fast dunkel. Ich muss gehen. Auf Wiedersehen, mein kleiner Freund.
2: Und dann erhebt sich die Frau von der Bank und geht langsam davon. Vorne am Waldrand dreht sie sich noch einmal um. Waldemar sieht es und möchte sich noch einmal zeigen. So springt er auf die Bank hinunter und setzt sich auf die Stelle, wo eben noch die Frau saß. Die hebt leicht zum Gruß die Hand und verschwindet dann hinter den Fichten. Kleopatra kommt angeflattert.
1: Das war ja ein voller Erfolg, Waldemar.
0: Finde ich auch. Ich glaube, ich habe ein Talent, traurige Leute fröhlich zu machen.
1: Na, immerhin war es meine Idee.
0: Stimmt gar nicht. Immer willst du, dass man noch Glanz auf dich fällt.
1: Das ist gar nicht wahr. Immer nur, wenn ich es verdient habe.
3: Müsst ihr euch denn wieder streiten? Und das, nachdem ihr gerade so was Schönes erlebt habt. Schämt euch. Anderen wohlzutun ist etwas Schönes. Ihr werdet euch noch lange daran erinnern. Aber nur, wenn ihr nicht alles durch euren Streit kaputt macht.
0: Da hast du sicher recht, Frau Hedwig, kein Eulalienland, Gräfin Sophie.
1: Natürlich, sie hat immer recht.
3: Es ist dunkel und ich muss mir ein Frühstück suchen. Ihr zwei solltet jetzt besser schlafen gehen.

0: Na, das war ja nett, oder?
1: Ja, finde ich schon. So schön. Da hat das Eichhörnchen die Frau wieder fröhlich gemacht.
0: So ist es. Das ist wunderbar. Das könnten wir doch auch ab und zu versuchen. Ja, das stimmt. Äffchen machen die Menschen auch sehr fröhlich. Wenn ich so denke, wenn ich immer wieder mal im Zoo oder sonst wo Äffchen sehe, ah, das macht auch richtig Freude.
1: Aber ich auch, hoppeli hopp, guck mal.
0: Oh, natürlich, Schnuckel, du machst mir ja die allergrößte Freude. Bist ja schließlich auch mein Schnuckel.
1: Ja, und wenn du weinst, dann wisch ich mal deine Tränen weg.
0: Oh, danke, liebe Schnuckel. Das freut mich aber sehr. Und ihr, wie macht ihr das, liebe Kinder? Wisst ihr, ich kenne da noch ein anderes Rezept. Man geht zu Jesus und sagt, Jesus, schau mal, wie es mir gerade geht. Kannst du mir bitte helfen? Und Jesus hilft ja so gerne. Und vor allem, er ist immer bei uns. Wenn gerade niemand sonst vielleicht da ist, Jesus will unser Herz wieder fröhlich machen. Aber manchmal schickt er uns gerade so ein Eichhörnchen.
1: Oder ein Schnuckel.
0: Oder ein Schnuckel oder ein Flipsi. Ja, ja, ihr zwei. Gut, dann, liebe Kinder, versuchen wir das alle, dass wir einander fröhlich machen, wenn wir traurig sind? Das könnt ihr auch. Und dann sprechen wir noch unser Abendgebet. Im Namen des Vaters und des Sohnes und des Heiligen Geistes. Amen. Guter Gott, wir danken dir, dass du immer bei uns bist, dass du uns lieb hast. Egal, wie es uns gerade geht, ob wir traurig sind oder lachen. Manchmal sind wir auch zornig und manchmal sind wir, ja, was kann man sonst noch sein? Traurig, zornig, fröhlich.
1: Flipsig.
0: Flipsig, Schnucke. Okay. Lieber Gott, du bist immer bei uns und du hast uns lieb und du willst uns trösten und uns helfen. Und manchmal schickst du uns Menschen oder Tiere, die uns einfach wieder fröhlich machen. Manchmal hast du mir schon eine Maus vorbeigeschickt, die mich dann plötzlich fröhlich gemacht hat, wenn ich traurig war.
1: Eine Maus?
0: Ja, zum Beispiel. Jeder freut sich über etwas anderes. Gut, danke, guter Gott. Wir bitten dich, dass du alle segnest und vor allem alle Menschen jetzt segnest, die weinen, weil sie traurig sind. Und dass sie jetzt wieder fröhlich sein dürfen, weil du bei ihnen bist und weil du ihnen jemanden schickst, der ein bisschen humorvoll ist oder fröhlich ist, dass sie es wieder vergessen können, was sie so sehr schmerzt. Danke, guter Gott, du hörst unser Gebet, das wissen wir. Danke, Amen.
1: Danke, lieber Gott, Amen.
0: Ja, Flipsi, Äffchen, und bist du wieder dabei, wenn wir die drei vom Ast hören? Ja, du bleibst ein bisschen, das ist schön. Dann, liebe Kinder, euch gute Nacht, schlaft gut.
1: Gute Nacht, euer Schnucke.
0: Und die Adelheid.

Radio Horeb am Freitagabend, es ist 18 Uhr und gleich 28 Minuten. Ich bin Claudia Kiesel. Ja, wenn Sie Trost und vielleicht auch Stärkung brauchen jetzt an diesem Freitagabend, dann kommen Sie doch mit, feiern mit uns die Messe. Wir übertragen die Heilige Messe jetzt aus St. Anton in Balderschwang mit unserem Radio Horeb Programmdirektor Pfarrer Richard Kocher. Sie können diese Messe auch gerne im Bild mitfeiern auf unserer Homepage horeb.org unter Live, Video Livestream finden Sie dazu das Bild. Und jetzt möchte ich mit Ihnen gerne noch ein Gebet sprechen zur Vorbereitung. Herr, mache du mein Herz bereit, dich zu empfangen. Schaffe durch deine Gnade in meinem Herzen Raum und Freiheit, sodass du darin aufbauen kannst, was dir wohlgefällig ist. Räume weg in mir, was dir im Wege steht. Durchdringe, was dein Wirken hemmt. Ergänze, was mir mangelt und vermehre stets, was zu dir führt, damit deine überfließende Gnade mich reinigt im Lichte deines Kommens. Amen. Maria, Mutter der Kirche, bitte uns viele geistliche Berufungen und christliche Familien. Amen.

Wir singen aus dem Jubilate Deo zum Eingang die Nummer 56, die Strophen 1 und 3. Dich lobe ich, Herr, meinen Gott. Nummer 56, die Strophen 1 und 3 im Jubilate Deo.

0: Der Herr ist mein Licht und mein Heil, vor wem sollte ich mich fürchten? Der Herr ist die Kraft meines Lebens, vor wem sollte mir bangen? Meine Bedränger und Feinde, sie müssen straucheln und fallen. Im Namen des Vaters und des Sohnes und des Heiligen Geistes.
1: Amen.
0: Gnade und Friede in der heiligen Versammlung der Kirche Gottes sei mit euch.
1: Und mit deinem Geist.
0: Der Herr spricht von Schätzen des Himmels, die nicht durch die Motte zerstört werden können. Die Motte, die wertvoll

0: Ich bekenne Gott, dem Allmächtigen und allen Brüdern und Schwestern, dass ich Gutes unterlassen und Böses getan habe. Ich habe gesündigt in Gedanken, Worten und Werken, durch meine große Schuld. Darum bitte ich die selige Jungfrau Maria, alle Engel und Heiligen und euch Brüder und Schwestern, für mich zu beten bei Gott, unserem Herrn. Der allmächtige Gott, erbarme sich unser, erlasse uns die Sünden nach und führe uns zum ewigen Leben.
1: Amen.
0: Herr, erbarme dich. Christus, erbarme dich. Herr, erbarme dich. Lasset uns beten. Allmächtiger und barmherziger Gott, deine Weisheit allein zeigt uns den rechten Weg. Lass nicht zu, dass irdische Aufgaben und Sorgen uns hindern, deinem Sohn entgegenzugehen. Führe uns durch dein Wort und deine Gnade zur Gemeinschaft mit ihm, der in der Einheit des Heiligen Geistes mit dir lebt und herrscht in alle Ewigkeit.
1: Amen.
2: Lesung aus dem zweiten Buch der Könige. In jenen Tagen, als Athalia, die Mutter Ahasjas, sah, dass ihr Sohn tot war, ging sie daran, die ganze Nachkommenschaft der königlichen Familie auszurotten. Doch Josheba, die Tochter des Königs Joram und Schwester Ahasjas, nahm Joasch und den Sohn Ahasjas aus dem Kreis der Königssöhne, die ermordet werden sollten, weg und brachte ihn mit seiner Amme in die Bettenkammer. Dort versteckte sie ihn vor Athalia, sodass er ihn nicht getötet wurde. Er blieb 6 Jahre bei ihr im Haus des Herrn verborgen, während Athalia das Land regierte. Im 7. Jahr bestellte der Priester Jojada die Hundertschaftsführer der Karer und Läufer zu sich. Er führte sie in das Haus des Herrn, schloss mit ihnen ein Abkommen, ließ sie im Haus des Herrn schwören und zeigte ihnen den Sohn des Königs. Die Führer der Hundertschaften befolgten alle Gebote des Priesters Jojada. Jeder holte seine Leute, sowohl jene, die am Sabbat aufzogen, als auch jene, die am Sabbat abzogen. Sie kamen zum Priester Jojada, und dieser gab den Anführern der Hundertschaften die Lanzen und Schilde, die dem König David gehört hatten und sich jetzt im Haus des Herrn befanden. Die Läufer stellten sich mit der Waffe in der Hand von der Südseite des Tempels bis zur Nordseite vor dem Altar und dem Tempel rings um den König auf. Dann führten Jojada den Königssohn heraus und überreichte ihm den Stirnreif und das Bundeszeugnis. So machten sie ihn zum König, salbten ihn, klatschten ihm in die Hände und riefen: Es lebe der König! Als Athalia das Geschrei des Volkes hörte, kam sie zu den Leuten in das Haus des Herrn. Da sah sie den König am gewohnten Platz bei der Säule stehen. Die Obersten und die Trompeter waren bei ihm und alle Bürger des Landes waren voller Freude und bliesen die Trompeten. Athalia zerriss ihre Kleider und schrie: Verrat, Verrat! Doch der Priester des Jojada befahl den Hundertschaftsführern, die das Kommando über die Truppen hatten: Führt sie durch die Reihen hinaus und schlagt jeden mit dem Schwert nieder, der ihr folgen will. Denn, so sagte der Priester, sie soll nicht im Haus des Herrn getötet werden. Da legte man Hand an sie, und als sie an den Weg kam, auf dem man die Pferde

zum Palast des Königs führt, wurde sie dort getötet. Jojada schloss den Bund zwischen dem Herrn und dem König und dem Volk. Sie versprachen, dass sie das Volk des Herrn sein wollten, und auch zwischen König und Volk schloss er den Bund. Darauf zogen alle Bürger des Landes zum Baalstempel und rissen ihn nieder. Sie zertrümmerten seine Altäre und Bilder vollständig und erschlugen den Baalspriester Mattan vor den Altären. Auch stellte Jojada Posten vor das Haus des Herrn. Alle Bürger des Landes waren voll Freude und die Stadt blieb ruhig. Athalia aber hatte man vor dem Palast des Königs mit dem Schwert umgebracht. Wort des lebendigen Gottes. Der Herr hat den Zion erwählt. Der Herr hat den Zion erwählt. Der Herr hat David Treue geschworen. Nicht wird er von ihr lassen, ein Spross deines Lebens will ich setzen auf deinen Thron. Der Herr hat den Zion erwählt. Wenn deine Söhne meinen Bund bewahren, mein Zeugnis, dass ich sie lehre, dann sollen auch ihre Söhne auf deinem Thron sitzen für immer. Der Herr hat den Zion erwählt. Denn der Herr hat den Zion erwählt. Ihn begehrt zu seinem Wohnsitz. Das ist für immer der Ort meiner Ruhe. Hier will ich wohnen. Ich habe ihn begehrt. Der Herr hat den Zion erwählt. Dort bringe ich Davids Macht zum Sprießen und stelle eine Leuchte auf für meine Gesalbten. Ich kleide seine Feinde in Schande. Doch auf ihm wird seine Krone erglänzen. Der Herr hat den Zion erwählt.

0: Der Herr sei mit euch.
1: Und mit deinem Geist.
0: Aus dem Heiligen Evangelium nach Matthäus.
1: Ehre sei dir, Herr.
0: In jener Zeit sprach Jesus zu seinen Jüngern: Sammelt euch nicht Schätze hier auf der Erde, wo Motte und Wurm sie zerstören und wo Diebe einbrechen und sie stehlen, sondern sammelt euch Schätze im Himmel, wo weder Motte noch Wurm sie zerstören und keine Diebe einbrechen und sie stehlen. Wo dein Schatz ist, da ist auch dein Herz. Die Leuchte des Leibes ist das Auge. Wenn dein Auge gesund ist, dann wird dein ganzer Leib hell sein. Wenn aber dein Auge krank ist, dann wird dein ganzer Leib finster sein. Wenn nun das Licht in dir Finsternis ist, wie groß muss dann die Finsternis sein? Evangelium unseres Herrn Jesus Christus.

0: Unser Herr Jesus Christus, der immer wieder Menschen die Augen öffnet,
1: wollen wir bitten.
2: Lass die Menschen unserer Tage neugierig bleiben, den Schatz unseres Glaubens zu erkennen. Christus, höre uns.
1: Christus, höre uns.
2: Schenke den Menschen offene Augen, damit sie Unrecht um sie herum wahrnehmen und Kraft finden, sich entgegenzustellen. Christus, höre uns.
1: Christus, höre uns.
2: Lass in unserer konsumorientierten Welt die wirklich wichtigen Werte nicht untergehen. Zeige den Menschen Wege, gut miteinander umzugehen. Christus, höre uns.
1: Christus, höre uns.
2: Viele Menschen leben in Armut, hier bei uns und weltweit. Lass die Verantwortlichen Wege zu mehr Gerechtigkeit finden. Christus, höre uns.
1: Christus, höre uns.
2: Du bist der Weg zum Leben. Nimm unsere lieben Verstorbenen auf in dein ewiges Reich. Christus, höre uns.
1: Christus, höre uns.
3: Dir sei Lob und Dank heute und in Ewigkeit.
1: Amen.

0: Herr, dass wir auch die Gaben haben, die wir darbringen, und mache das heilige Opfer in uns wirksam. Befreie uns von der alten Anhänglichkeit an das Böse und lass das neue Leben der Gnade in uns wachsen. Darum bitten wir durch Christus, unseren Herrn. Der Herr sei mit euch. Erhebet die Herzen. Lasset uns danken dem Herrn, unserem Gott.
1: Das ist würdig und recht.
0: Wir danken dir, Vater im Himmel, und rühmen dich durch unseren Herrn Jesus Christus. Denn ihn hast du zum Haupt der neuen Schöpfung gemacht. Aus seiner Fülle haben wir alle empfangen. Obwohl er dir gleich war an Herrlichkeit, hat er sich selbst erniedrigt und der Welt den Frieden gebracht durch sein Blut, das er am Stamm des Kreuzes vergossen hat. Deshalb hast du ihn über alle Geschöpfe erhöht. So wurde er für jene, die auf ihn hören, zum Urheber des ewigen Heiles. Durch ihn preisen wir jetzt und in Ewigkeit dein Erbarmen und singen mit den Chören der Engel das Lob deiner Herrlichkeit.

Herr, allermächtig und gewalten, gepriesen bist du in deinem Sohn Jesus Christus, der in deinem Namen gekommen ist. Er ist dein rettendes Wort für uns Menschen. Er ist die Hand, die du den Sündern entgegenstreckst. Er ist der Weg, auf dem dein Friede zu uns kommt. Gott, unser Vater, als wir Menschen uns von dir abgewandt hatten, hast du uns durch deinen Sohn zurückgeholt. Du hast ihn in den Tod gegeben, damit wir zu dir und zueinander finden. Darum feiern wir die Versöhnung, die Christus uns erwirkt hat, und bitten dich, heilige diese Gaben durch deinen Geist, da wir nun den Auftrag deines Sohnes erfüllen. Denn bevor er sein Leben hingab, um uns zu befreien, nahm er beim Mahl das Brot in seine Hände, dankte dir, brach es, reichte es seinen Jüngern und sprach: Nehmet und esset alle davon. Das ist mein Leib, der für euch hingegeben wird.

Ebenso nahm er an jenem Abend den Kelch in seine Hände, pries sein Erbarmen, reichte den Kelch seinen Jüngern und sprach: Nehmet und trinket alle daraus. Das ist der Kelch des neuen und ewigen Bundes, mein Blut, das für euch und für alle vergossen wird zur Vergebung der Sünden. Tut dies zu meinem Gedächtnis.

Geheimnis des Glaubens. Herr unser Gott, dein Sohn hat uns dieses Vermächtnis seiner Liebe anvertraut. In der Gedächtnisfeier seines Todes und seiner Auferstehung bringen wir dir dar, was du uns gegeben hast, das Opfer der Versöhnung. Wir bitten dich, nimm auch uns an in deinem Sohn und schenke uns in diesem Mal den Geist, den er verheißen hat. Den Geist der Einheit, der wegnimmt, was trennt und der uns zusammenhält in der Gemeinschaft mit unserem Papst Leo, unserem Bischof Bertram, mit allen Bischöfen und deinem ganzen Volk. Mach deine Kirche zum Zeichen der Einheit unter den Menschen, zum Werkzeug deines Friedens. Wie du uns hier am Tisch deines Sohnes versammelt hast, in Gemeinschaft mit der seligen Jungfrau und Gottesmutter Maria, mit dem Bräutigam, dem heiligen Josef und allen Heiligen, so sammle die Menschen aller Rassen und Sprachen, aller Schichten und Gruppen zum Gastmahl der ewigen Versöhnung in der neuen Welt deines immerwährenden Friedens durch unseren Herrn Jesus Christus. Durch ihn und mit ihm und in ihm ist dir, Gott, allmächtiger Vater, in der Einheit des Heiligen Geistes, alle Herrlichkeit und Ehre, jetzt und in Ewigkeit. Amen. Wir beten, wie Christus uns zu beten gelehrt hat. Vater, der unser im Himmel, geheiligt werde dein Name, dein Reich komme, dein Wille geschehe, wie im Himmel, so auf Erden. Unser tägliches Brot gib uns heute und vergib uns unsere Schuld, wie auch wir vergeben unseren Schuldigen. Und führe uns nicht in Versuchung, sondern erlöse uns von dem Bösen. Erlöse uns, Herr allmächtiger Vater, von allem Bösen und gib Frieden in unseren Tagen. Komm uns zu Hilfe mit deinem Erbarmen und bewahre uns vor Verwirrung und Sünde, damit wir voll Zuversicht das Kommen unseres Erlösers, Jesus Christus, erwarten. Christus ist unser Friede und unsere Versöhnung, deshalb bitten wir, Herr, schau nicht auf unsere Sünden, sondern auf den Glauben deiner Kirche und schenke ihr nach deinem Willen Einheit und Frieden. Der Friede des Herrn sei allezeit mit euch. Lamm Gottes, erbarme dich unser. Lamm Gottes, du nimmst hinweg die Sünde der Welt, erbarme dich unser. Lamm Gottes, du nimmst hinweg die Sünde der Welt, gib uns deinen Frieden. Seht das Lamm Gottes, das hinwegnimmt die Sünden der Welt. Herr, ich bin nicht würdig, dass du eingehst unter mein Dach. Aber sprich nur ein Wort, so wird meine Seele gesund. Wo dein Herz ist, da ist dein Schatz.

Herr Jesus Christus, mein geliebter Retter, Licht meines Lebens, Friede meines Herzens, schau auf meine Sehnsucht und komm, wohne in mir. Du hast dich selbst hingegeben mit einem ewigen Liebeserweis. Mit der Kraft deines Geistes zieh mich hin zu dir. Gewähre mir die Freude, dich zu kennen, die Ehre, dir zu dienen, die Hoffnung, dich zu schauen. Lenke meine Schritte auf den Weg der Gerechtigkeit. Stütze mich in den Glaubensprüfungen. Lass mich nicht ohne deinen Trost sein. Dir vertraue ich mich an, Herr, bitte verlasse mich nie.

0: Lass es uns beten, Herr unser Gott. Wir haben das Gedächtnis des Leidens Christi gefeiert und das Heilige Sakrament empfangen. Was uns dein Sohn in unergründlicher Liebe geschenkt hat, das werde uns nicht zum Gericht, sondern bringe uns das ewige Heil. Darum bitten wir durch Christus, unseren Herrn.
1: Amen.
0: Wir wollen den Frieden in der Welt, der Mutter Gottes, von ihr ihn erbitten, denn der Herr hat ihn anvertraut. Unter deinen Schutz und Schirm fliehen wir, o heilige Gottesgebärerin.
1: Verschmähe nicht unser Gebet in unseren Nöten,
0: sondern erlöse uns jederzeit von allen Gefahren. O du glorwürdige und gebenedeite Jungfrau, unsere Frau, unsere Mittlerin, unsere Fürsprecherin, versöhne uns mit deinem Sohn, empfiehl uns deinem Sohn, stelle uns vor deinem Sohn. Bitte für uns, heilige Gottesmutter.
1: Dass wir würdig werden, der Verheißung Christi.
0: Wir bitten den Patron Deutschlands, den heiligen Erzengel Michael, um seine Hilfe. Heiliger Erzengel Michael, schirme uns im Streite gegen die Bosheit und Arglist des Teufels, sei unser Schutz. Gott gebiete ihm, so bitten wir flehentlich. Du aber, Fürst der himmlischen Heerscharen, stürze den Satan und die anderen bösen Geister, die zum Verderben der Seelen die Welt durchschweifen, in der Kraft Gottes hinab in die Hölle. Amen. Heiligstes Herz Jesu,
1: erbarme dich unser.
0: Heiligstes Herz Jesu,
1: erbarme dich unser.
0: Heiligstes Herz Jesu,
1: erbarme dich unser.
0: Die Mutter Gottes in Medjugorje hat eine 9-tägige Rosenkranz-Novene erbeten, jeden Tag um 22 Uhr. Wir übertragen das bei Radio Horeb, weil die Wünsche der Mutter Gottes auch unsere sind, von unserer Mutter. Ich spüre das schon seit Monaten, dass das Gebet um den Frieden etwas ganz Wichtiges ist und wir sollten das nicht versäumen, daran teilzunehmen. Ich habe heute mit unserem Redaktionsleiter Nikolaus Albert darüber gesprochen, wie man das wirklich gut moderativ begleiten kann. Es sind ja auch viele Versprachen, die da vorkommen. Und ich bin so dankbar, dass ihr das macht, jeden Abend um 22 Uhr Gebet um den Frieden auf dem Podbirdo in Medjugorje. Der Vatikan hat ja grundsätzlich das Nihil Obst hat gegeben. Es war die Erscheinung und als nicht, das hat keine Stellungnahme dazu gegeben, aber es steht nichts im Weg. Das hat natürlich die Einschätzung von diesem Ort und die Vorgänge dort ziemlich entkrampft. Also herzliche Einladung. Es braucht wirklich das Gebet und das Opfer vieler, dass Frieden wird. Der Herr sei mit euch. Es segne euch und schenke euch und uns gedeihliches Wetter. Segne die Arbeit der Hände und der ganzen, und alles des Geistes. Dreimächtige Gott, der Vater, der Sohn und der Heilige Geist.
1: Amen.
0: Geht hin in Frieden.
2: Zum Abschluss singen wir die Nummer 749 aus dem Jubilate Deo 749.

Wir nahmen an der Heiligen Messe in der Kirche St. Anton in Balderschwang im Bistum Augsburg teil. Herzlichen Dank an Zelebrant Pfarrer Dr. Richard Kocher, unseren Programmdirektor von Radio Horeb, für seine Predigt und seinen priesterlichen Segen. Ein Dankeschön auch an alle Mitwirkenden, an die Musiker und an das Technikerteam vor Ort. Es ist 19:05 Uhr. Aus dem Münchner Studio von Radio Horeb begrüßt Sie Bettina Rademacher. Schauen wir auf das Programm des heutigen Abends. Heute und morgen findet der ökumenische Kongress Mission is Possible im Kongress am Park in Augsburg statt, der vom Gebetshaus Augsburg organisiert wird. Seit Jahren treffen sich geistliche Leiter aus den verschiedenen christlichen Kirchen zu Gebet und Austausch in Passau. Aus diesem freundschaftlichen Miteinander ist nun zum ersten Mal dieser Kongress entstanden. Folgende Fragen stehen im Mittelpunkt des ökumenischen Treffens. Wie entfaltet der Glaube in dieser Zeit seine ansteckende Kraft? Wo geschieht heute Wachstum? Wie gelingt es, Menschen auf ganz unterschiedliche Weise in die Freundschaft mit Jesus einzuladen? Und welche Rolle spielen ganz neue Formen und Medien dabei? Der Augsburger Bischof Dr. Bertram Mayer eröffnet den Kongress heute Abend. Nach den ganzen Sondersendungen aus Augsburg beten wir die Komplett das Nachtgebet der Kirche um 21.40 Uhr mit Subregenz Egon Bierschenk und um 22 Uhr übertragen wir live den Rosenkranz für den Frieden an der Gebetsstätte Medjugorje in Bosnien und Herzegowina. Dort gibt es eine Initiative zum Gebet um Frieden, die 9 Tage lang täglich um 22 Uhr den Rosenkranz für den Frieden in der Welt betet. Und Radio Horeb schließt sich dieser Gebetsinitiative an. Das Mikrofon übergebe ich nun an Gabi Fröhlich, die Sie für Radio Horeb mit den Moderatoren des Kongresses Beke Gläser und Philipp Klein durch das Programm von Mission is Possible in Augsburg führt.

Mission is Possible, die Sondersendungen aus dem Kongresspark in Augsburg, dauern noch einige Minuten und wir hören Musik von Timo Böcking und Martin Buchholz. Jesus Christus.

0: liebe Hörerinnen und Hörer von Radio Horeb, ein ganz herzliches Willkommen jetzt aus dem Übertragungswagen von Radio Horeb aus Augsburg. Wir übertragen live die Konferenz Mission is Possible, Mission ist möglich. Eine erstmalig stattfindende Konferenz, die von verschiedenen Initiatoren ins Leben gerufen wurde. Bischof Oster aus Passau ist einer davon, das Gebetshaus Augsburg Johannes Hartl, aber auch der Augsburger Bischof Bertram Mayer, den wir gleich als den Gastgeber hier in Augsburg hören werden. Die Konferenz hat schon ein wenig begonnen, während Sie mit Radio Horeb noch die Heilige Messe gefeiert haben. Ich freue mich, dass ich hier im Übertragungswagen von Radio Horeb sitze. Mein Name ist Gabi Fröhlich. Ich freue mich, dass ich Sie hier durch diese 2 Tage der Konferenz Mission is Possible begleiten darf. Zum ersten Mal eine solche Konferenz, Mission ist möglich, gemeinsam katholische Christen, evangelische, freikirchliche und auch orthodoxe Christen, die zusammen sind. Auf der Bühne hat die Begrüßung begonnen. Wir werden die Moderation jetzt gleich auch hören. Das sind Beke Gläser und Philipp Klein, die beide das Publikum schon begrüßt haben, gefragt haben, wer herkommt. Man hat gesehen, dass die Leute teilweise wirklich von weit her gekommen sind auch. Und sie sagten, es geht vor allem darum, auf dieser Konferenz die Grenzen der Konfessionen zu sprengen, aufeinander zuzugehen und die Schätze der anderen kennenzulernen. Was erwartet uns bei dieser Konferenz? Es wird Vorträge geben, vor allem Beispiele von Initiativen, die die Mission im Blick haben und zeigen, Mission ist möglich. Aus den unterschiedlichsten Konfessionen werden wir da Zeugnisse und Beispiele hören, die uns inspirieren sollen. Wir freuen uns, dass wir Sie an diesen ermutigenden Beispielen auch Anteil haben lassen können. Es soll auch eine ökumenische Vernetzung geben und gemeinsames Gebet, gemeinsames Singen, Impulse für Herz und Kopf und dann eben auch ganz konkrete Tipps. Und jetzt gehen wir auf die Bühne, denn dort wird jetzt mit einem Gebet der Abend auch dem Herrn übergeben.
1: Und erheben deinen Namen über alles. Du bist unser Vater, du bist Gott, du bist unser Freund. Und wir sind hier, weil du es willst, weil du es möglich gemacht hast. Und du hast diesen Missionsauftrag gehört, zu dem wir gerade Ja gesagt haben. Und Heiliger Geist, ich bete wirklich, dass du uns hilfst, heute Abend hier richtig anzukommen. In diesen Räumlichkeiten und bei dir in deiner Gegenwart. Ich bete, dass der Alltag in den Hintergrund tritt und dass der am Sonntag oder am Montag wieder sichtbar werden darf, aber dass es leicht ist, anzukommen, leicht ist, da zu sein und leicht ist, dir zu begegnen. Ich bete, dass du die inneren Augen und Ohren unseres Herzens öffnest, damit wir dich hören in all dem, was hier passiert. Und ich danke dir, Jesus, dass du schon da bist und für alles schon gesorgt hast. Ich danke dir für das, was du vorbereitet hast. Amen.

Wir sind in der Konferenzhalle des Kongresszentrums am Park in Augsburg, übertragen live. Die Konferenz Mission is Possible und die Lobpreisband hat jetzt hier das Mikrofon übernommen und wir lassen uns mitnehmen in den Lobpreis von Veronika Lohmer und ihren Mitsängern vom Gebetshaus Augsburg.

0: Sie haben eingeschaltet bei Radio Horeb. Wir übertragen live aus Augsburg, aus dem Kongresszentrum in Augsburg, den Kongress Mission is Possible. Und jetzt hören wir Johannes Hartl, der zum Trägerkreis gehört, der diesen Kongress mitveranstaltet. Er hat die Bühne betreten.
1: Dass wir hier mit 1000 Menschen zusammen sind, ist wunderbar, aber natürlich auf eine ganze Gesellschaft betrachtet auch was Kleines. Doch wer weiß, vielleicht wird man in einigen Jahren, wenn jemand die Geschichte darüber schreibt, dass im deutschsprachigen Raum das Evangelium zu einer neuen Leuchtkraft gekommen ist, sagen, einer der Momente, die dazu beigetragen haben oder wo sich sowas Neues manifestiert hat, war 2026 der Kongress Mission is Possible. Wer weiß. Zumindest ist das der Versuch. Und es freut mich so sehr, dass das nicht nur eine Veranstaltung von irgendeiner kleinen Organisation ist, sondern dass es ein Volk Gottes Fest ist, dass wir zusammenkommen. Und deswegen ist es mir eine große Ehre, jetzt den Schirmherr dieser Veranstaltung auf der Bühne willkommen zu heißen. Er ist der Bischof von Augsburg, Dr. Bertram Mayer, ein Mann der Ökumene seit vielen Jahren, der von Anfang an, darf ich wirklich auch sagen, das Gebetshaus und unsere Veranstaltungen, die Mehr und so weiter, sehr wohlwollend begleitet hat und sich bereit erklärt hat, hier die Schirmherrschaft zu übernehmen und Teil des Trägerkreises zu sein. Ich danke Ihnen ganz herzlich, lieber Bischof Bertram. Danke, dass Sie diesen Kongress für uns jetzt eröffnen. Applaus.

0: Wie gut ist es und wie schön, wenn Brüder und Schwestern in Eintracht beisammen sind. So steht's im Buch der Psalmen. Und wenn ich hier in die Runde schaue, dann wird dies Wirklichkeit. Wie gut ist es und wie schön, wenn Schwestern und Brüder in Eintracht beisammen sind. Schön, dass Sie alle heute hierher gekommen sind. Aus verschiedenen Generationen, aus verschiedenen Konfessionen und Kirchen, aus verschiedenen Gemeinschaften. Und ich denke, dass von diesem Kongress ein großes auch Zeichen nach außen gehen kann. Nämlich, dass das, was uns verbindet, viel stärker ist als das, was uns trennt. Ich selber bin schon als Baby mit einer besonderen Milch gestillt worden, der ökumenischen Muttermilch. Denn der Papa war evangelisch-lutherischer Christ, auch Vertrauensmann im Kirchenvorstand, sehr engagiert. Und die Mama, sie war Katholikin, aus dem Sudetenland Heimatvertriebene. Und der Papa mit seinen Wurzeln in Sachsen, die Oma war eine typische Sächsin, vollkommen evangelisch geprägt. Und ich hatte immer auch gedacht, Bertram, du hast eine große Mission. Und die lautet, ich habe zur Oma gesagt, wenn ich mal Pfarrer bin, dann bist du die Erste, die ich katholisch mache. Leider ist die Oma kurz vor meiner Diakonenweihe verstorben. Aber die schaut heute sicher von anderer Warte auf uns herab und wird mit großem Wohlwollen diesen Kongress mit begleiten. Papst Franziskus hat in einem Dokument, Evangelii Gaudium heißt das, Freude am Evangelium, gesagt, wir haben nicht nur eine Mission, wir sind eine Mission. Du und ich, jede und jeder ganz persönlich, aber auch jede Kirche, jede christliche Gemeinschaft ist eine Mission. Mission is possible bedeutet, dass wir uns dieser Mission auch wieder bewusst werden, dass wir nicht nur sagen, wir haben was zu sagen, wir haben eine Mission, sondern ich mit Haut und Haar, ich als Bertram Mayer, ich mit meinen Schwächen, aber auch mit meinen Stärken, ich bin eine Mission Jesu Christi. Und so wünsche ich mir, für dieses Treffen, für diese Konferenz, dass wir gemeinsam den Blick auf Jesus Christus richten, der uns alle hier vereint, und dass wir uns auch daran erinnern, dass wir mal die Taufe empfangen haben, letztendlich der Startschuss für jeden christlichen Fahrtenschreiber. In diesem Sinne möchte ich uns alle segnen, diesen Tag, heute und morgen unter das schützende Dach des Herrn stellen. So segne und begleite uns der allmächtige Gott, der Vater und der Sohn und der Heilige Geist. Amen. Willkommen hier in Augsburg.
1: Jetzt übernimmt wieder Dr. Johannes Hartl das Mikrofon hier bei dem Kongress Mission is Possible. Mission ist möglich. Bischof Bertram Mayer von Augsburg hat die Teilnehmer hier als Schirmherr begrüßt.
2: Vielen Dank, lieber
1: Bischof. Es gibt auch weitere Teilnehmer des Trägerkreises,
2: die hören wir jetzt. Vorstellen, der das Ganze geistlich mitträgt. Ihr alle vom Trägerkreis, ihr müsst jetzt hier links aus der Tür raus und dann hinten auf die Bühne kommen. Und ich erzähle euch ein bisschen die Geschichte hinter diesem Kongress. Vor einigen Jahren kamen drei Leute zusammen. Einer davon ein evangelischer Christ, einer war Bischof Stefan Oster und ich, und wir haben überlegt, was könnten wir tun, um geistliche Leiter und Leiterinnen aus unterschiedlichen Kirchen zusammenzuholen. Und Bischof Stephan war so freundlich, uns nach Augsburg, nach Passau zu sich einzuladen. Und so kamen etwa 30 Bischöfe, Leiter zusammen. Und nach einigen Jahren haben wir gemerkt, also einmal im Jahr haben wir uns getroffen, dass dieses Miteinander immer tiefer wurde, und gleichzeitig haben wir gesagt, wie schön wäre es, wenn wir nach außen Zeugnis geben würden von dem, was zwischen uns gewachsen ist. Und mein Wunsch war so, es wäre doch schön, wenn die Kirche mal nicht nur dafür bekannt wäre, dass wieder irgendwo ein Skandal passiert ist, sondern dafür, dass tatsächlich auch heute Kirchen und Glauben wachsen. Und so entstand

0: Und so entstand diese Gruppe von 50 Weggefährtinnen und Weggefährten, und aus denen heraus wiederum haben so wir 10 gesagt, wir wollen gemeinsam diesen Kongress verantworten. Und ich bitte einfach jede und jeden von euch kurz zu sagen, wer ihr seid, und wenn ihr wollt, auch in weniger als 30 Sekunden, was ihr am Herzen habt.
1: Ich bin der Bischof Stefan Oster aus Passau und durfte voller Freude Gastgeber dieser ökumenischen Treffen sein.
0: Gerade aus Malawi eingeflogen.
2: Reinhard Schink, Vorstand der Evangelischen Allianz, und ich freue mich auf die Tage, damit die Schönheit, wenn das Volk Gottes zusammenkommt, sichtbar wird.
0: Wenn jemand nicht weiß, was die Evangelische Allianz ist, wie viele Christen gehören etwa zur Evangelischen Allianz?
2: Weiß ich nicht, da kursieren...
0: Das weißt nicht mal du.
2: Nein, das weiß ich nicht. Und zwar, weil die Evangelische Allianz eine Herzensverbindung ist. Da gibt es keine Unterschrift.
0: Aber etwa 1 Million oder mehr?
2: 1,3 Millionen, sagt
0: er
2: man
0: weiß es doch. Weltweit. Er war zu bescheiden, es zu sagen. Okay.
2: Du weißt doch, im Reich Gottes geht es nicht um Zahlen, sondern um Frucht, oder?
3: Matthias Brender, ich freue mich gemeinsam auf missionarischer Ökumene, ökumenischer Mission zu sein mit Bibel TV Next Mission seit 20 Jahren.
4: Ich bin wie schon. Wie schon gesagt, ich bin Bischof Bertram Mayer, bin hier ökumenisch, auch multilateral, sehr vernetzt und gehöre auch von der Deutschen Bischofskonferenz der Ökumene-Kommission an.
5: Ich bin Frank Bauer von Jugend mit einer Mission. Und uns liegt Jüngerschaft und Mission auch mit jungen Leuten sehr am Herzen. Und ich stehe auch für den Jüngerschaftskurs Follow Me, der katholische Jugendliche in Jüngerschaft führt.
0: Noch nicht. Das macht der Bertram dann.
6: Ich bin Gerhard Bruss vom CVJ.

0: ist. Mein Name ist Beate Bösche. Ich bin von Blue Flame. Das ist eine Erweckungsbewegung ganz im Norden von Deutschland. Wir stehen für Aufbruch und Erweckung. Und Einheit ist uns da besonders wichtig. Und wir sehen, dass das eine Voraussetzung ist. Da, wo Einheit gelebt wird, da tut Gott noch so viel mehr. Und da freue ich mich auch in diesen Tagen, das hier zu erleben.
1: Mein Name ist Georgios Flantis, ich bin orthodoxer Theologe und ich arbeite als Referent für Ökumene und interreligiösen Dialog im katholischen Bistum Augsburg und als Grieche bin ich für die heiße Temperatur draußen zuständig.
2: Mein Name ist Otto Neubauer. Danke, dass ihr einen Österreicher aufnehmt hier. Ja, ich leite in Wien die Akademie für Dialog und Evangelisation. Ein sehr spannendes Unternehmen. Ich danke für die Großzügigkeit. Und ich glaube, für die Großzügigkeit braucht es viel Vertrauen schenken. Und das wünsche ich mir, dass wir in diesem Tag, diesen 24 Stunden einander ganz viel Vertrauen schenken. Dann passieren Wunder. Danke.
3: Mein Name ist Frank Heinrich und ich bin hier reingeraten, weil ich mit Reinhard Schenk zusammen die Evangelische Allianz bis letztes Jahr leiten durfte. Mein Thema ist Einheit und Freiheit. Und neben dem, dass ich in verschiedenen Berufen, ich habe für die Heilsarmee gearbeitet, war Politiker, arbeite ich jetzt für eine Organisation, die unter anderem Christen, die in Sklaverei sind. Barnabas Aid ist gerade am Beginn in Deutschland. Wir haben so viel Sklaven auf der Welt wie noch nie zuvor, zusammengerechnet sogar wie alle Zeiten zusammen. Und ich möchte dazu beitragen, dass das halbiert wird bis an mein Lebensende. Und ich möchte nicht, am liebsten würde ich das natürlich nächste Woche sagen können, dann möchte ich nicht sofort sterben, aber die nächsten 31 Jahre gehören dem Herrn in diesem Sinne. Bekenntnis, gemeinsam und Freiheit.
4: Ihr Lieben, als Trägerkreis gemeinsam gehen wir mit euch durch diese Tage und es gibt keine bessere andere Möglichkeit, diesen Kongress weiter jetzt zu öffnen, als mit einer Zeit des Gebetes und des Lobpreises. Dazu bitte ich Veronika Lohmer und die Band wieder auf die Bühne und wir dürfen uns wieder hinsetzen.
5: Mission is possible. Mission ist möglich. Das ist der Name des Kongresses, der zum ersten Mal hier in Augsburg stattfindet. Zum ersten Mal ein Kongress, in dem evangelische, katholische und orthodoxe Christen, freikirchliche Christen zusammenkommen, um gemeinsam darüber nachzudenken, wie Mission heute in unserer heutigen Welt möglich ist. Wir übertragen live für Sie die Grußworte, die Zeugnisse, die Beschreibungen der Projekte und jetzt übertragen wir hier bei Radio Horeb live von der Bühne in Augsburg den Lobpreis rund um die Lobpreisband von Veronika Lohmer vom Gebetshaus Augsburg.
6: Gott ist gegenwärtig hier in diesem Raum. Ich glaube, das haben wir bei diesem Lied gerade eben schon gespürt, dass diese Veranstaltung hier etwas ist, was Gott total auf dem Herzen liegt, dass das hier ganz persönlich für ihn ist, dass wir alle gekommen sind, um uns hier zu versammeln, alle gemeinsam an einen Ort. Und wenn ich jetzt in den Lobpreis gehen möchte, ich jeden Einzelnen einladen, einfach bei ihm anzukommen, die Augen auf ihn zu richten. Wir haben bewusst Lieder ausgesucht, bei denen wir hoffen, dass sie ganz, ganz viele kennen, weil sie auch schon ein bisschen älter sind. Und einfach eine Einladung. Wenn ihr den Text kennt, dann lade ich euch ein, nicht auf dieses Ding hier zu schauen und die Texte mitzulesen, sondern die Augen zuzumachen und sie von Herzen Jesus entgegenzusingen. Danke, Jesus, dass du hier bist. Wir sind hier, um dir die Ehre zu geben. Das ist unsere Sehnsucht, dass du im Letzten alle Ehre empfängst. Danke, dass du gegenwärtig bist.

Komm, Heiliger Geist, die Pfingstsequenz gesungen von Veronika Lohma und ihrer Lobpreisband aus dem Gebetshaus Augsburg hier beim Kongress, beim ökumenischen Kongress Mission is Possible, Mission ist möglich. Wir übertragen diesen erstmals stattfindenden ökumenischen Kongress aus der Messehalle am Park in Augsburg. Live sind Sie dabei, liebe Hörerinnen und Hörer, hier bei Radio Horeb. Wir nehmen Sie mit in diese inspirierenden Begegnungen. Wir haben gehört das alte Lied Gott ist gegenwärtig des niederrheinischen Mystikers Gerhard Terstegen zuerst und dann eben die Pfingstsequenz alte Lieder in neuem Gewand. Und wir freuen uns, wenn wir jetzt hier weiter Veronika Lohma und ihre wunderbare Lobpreisband begleiten.

eine Zeit der Sammlung und des Gebetes hier im Kongresssaal am Park in Augsburg. Rund 1000 Teilnehmer sind versammelt, um gemeinsam zu beten, einander zuzuhören und sich voneinander inspirieren zu lassen. Und jetzt hier ist das gemeinsame Eröffnungsgebet. Wir sind dabei hier für Sie mit Radio Horeb.

0: Danke, Jesus. Du bist unsere Hoffnung. Du bist unsere Freude. Und du hast uns versprochen, deinen Geist zu senden, der uns in die Geheimnisse Gottes einführt, der uns offenbart, wer Gott ist. Die Kraft aus der Höhe, und um das beten wir auch in diesen Tagen, dass dein Geist, der in uns lebt, uns die Schönheit und Größe offenbart, des Reiches Gottes, des Herzen Gottes und der Schönheit der Kirche. Dir sei alle Ehre, empfange Ruhm und Ehre, Anbetung und Lob in diesen Tagen. Amen.
1: Nach dieser Gebetszeit betritt hier beim Mission is Possible Kongress in Augsburg Johannes Hartl wieder die Bühne.
2: Warum ausgerechnet einen Kongress zum Thema Mission? Mission ist ja bei manchen, für manche Leute auch ein bisschen ein fremdartiger Begriff geworden. Ich versuche euch im folgenden Vortrag eine Antwort zu geben auf die Frage, warum wir einen missionarischen Aufbruch brauchen. Ich freue mich sehr, dass zwei Leute aus Hawaii da sind. Ich war vor einigen Jahren auf Hawaii, weil ich dort gesprochen habe auf einer Konferenz. Und während dieser Tage hatten wir einen Stromausfall. Der Punkt ist ja, wenn man normal es gewohnt ist, dass es hell ist und immer Strom da ist, ist es ziemlich verwirrend, wenn es mal dunkel ist. Und wir hatten dort tatsächlich längere Zeit keinen Strom. Man hat dann versucht, mit dem Handy sich rumzuleuchten, aber dann war die Handybatterie irgendwann leer. Und wir merkten erstmal, wie wenig selbstverständlich es überhaupt ist, dass wir normalerweise elektrisches Licht haben. Und ich glaube, uns Christen geht's manchmal ähnlich. Wenn du lang genug in der christlichen Soße schwimmst, vergisst du, wie wenig selbstverständlich, wie alles andere als normales ist, Jesus zu haben, diese Hoffnung zu haben, die uns erfüllt. Ich denke dabei an Menschen wie eine gute Freundin von mir, die Jasmin heißt. Sie ist hier in Deutschland aufgewachsen, in einer streng muslimischen Familie, halb deutsch, halb türkisch. Und sie war unter einem so inneren Leistungsdruck, auch einem religiösen Leistungsdruck, alles richtig zu machen, dass sie daran innerlich zerbrochen ist. Und sie hat selber, sie war 16, zu sich gesagt, wenn das das Leben ist, dann will ich lieber sterben. Und sie hat in ihrer Verzweiflung einfach aus ihrem Herzen zu Gott gerufen, Gott, wenn es dich gibt, dann zeig mir das. Und sie hat auf einmal jemanden in ihrem Zimmer gesehen. Sie hat Jesus in ihrem Zimmer gesehen. Und sie war so überwältigt von dieser Begegnung, dass sie am nächsten Tag in ihre Klasse gegangen ist und die Lehrerin gefragt hat, ob sie was sagen darf. Und dann ist sie nach vorne und hat gesagt, ich würde gern was sagen. Also übrigens, Jesus ist wirklich real. Ich bin ihm begegnet. Es gibt ihn wirklich. So, aber wie wäre ihr Leben anders verlaufen? Ihr Bruder ist radikaler Islamist bis heute. Ich denke an einen anderen guten Freund von mir, der mir vor wenigen Tagen erzählt hat, also dieser gute Freund hat ein sehr wildes Partyleben hinter sich vor seiner Bekehrung mit viel, ja, mit allem, was dazugehört. Und er hat gesagt, einer seiner Saufkumpanen von früher, ein Mädchen nach dem anderen aufgerissen, hat sich vor kurzem das Leben genommen. Und sein Leben ist eine Spur von Verwüstung. Ein Herz gebrochen nach dem anderen, hier eine ungewollte Schwangerschaft, hier eine Abtreibung, hier eine Beziehung kaputt gegangen und irgendwann hat er sich das Leben genommen. Und in meinem Herzen war so, was wäre gewesen, wenn der mit 17, wenn er mit 15, wenn er mit 21 von Jesus gehört hätte. Wisst ihr, wir reden oft so drüber, als wäre das so optional, ja, ob wir jetzt den Glauben verkünden oder nicht, das ist nett, aber das kann absolut den Unterschied machen zwischen Licht und Finsternis. Und manchmal erscheinen wir gläubige Menschen uns ein bisschen wie die Bediensteten in einem Restaurant. Stell dir vor, Menschen haben Hunger und hier gibt es die Mitarbeiter in einem Restaurant. Aber die Mitarbeiter im Restaurant, die haben sich sehr stark spezialisiert auf interne Abläufe. Die haben zum Beispiel Die haben zum Beispiel sehr gute Jahresgespräche immer. Sie haben eine tolle Mitarbeiterkultur. Sie schauen, dass im Rechnungswesen alles passt. Der Brandschutz ist tipptopp. Sie haben richtig schöne Servietten. Sie haben tolle Musik und auch die Blumen auf den Tischen sind super. Und dann kommt eines Tages jemand rein und sagt, ja, ich würde gern was zum Essen bestellen. Und dann sagt der Kellner, ah, Essen. Ah, okay. Da erwischen Sie mich jetzt ein bisschen am falschen Fuß, weil der Essologe, der ist gerade nicht da. Also wir haben andere Schwerpunkte. Unsere Schwerpunkte sind eher die Mitarbeiterkultur und das Rechnungswesen. Der Brandschutz ist super bei uns. Wir haben sogar ein Präventionskonzept und wir haben wunderschöne Tischdeko. Und dann sagt der Typ, ja, aber ich habe einfach Hunger. Und ich habe tatsächlich das Gefühl, dass wir Kirchen oft so sind. Und wir gehen davon aus, dass sowieso alle Leute eh ganz happy sind, weil wir selber an reich gedeckten Tischen sitzen und wir sehen nicht, dass es Menschen gibt, die verschmachten, die innerlich zerbrechen. Ich möchte euch 4 Missionskiller, 4 Missionsdämpfer vorstellen. Und der erste, ich nenne den tatsächlich, wir sind ans Licht gewöhnt. Es hilft manchmal wirklich, den Kopf aus der Bubble rauszustrecken. Es hilft übrigens auch mal in Länder zu fahren, wo Menschen nicht christlich gläubig sind. Ich habe vor einigen Jahren in Myanmar eine große Veranstaltung gehabt und es gibt dort nicht wenige Buddhisten, die auf diese Veranstaltungen kommen und sich für den Glauben interessieren. Und ich habe einen gefragt, was ist für einen Buddhisten interessant an dieser christlichen Veranstaltung? Und er hat zu mir gesagt, die Vaterliebe Gottes. Das ist ein Konzept, das wir nicht kennen, dass Gott ein liebender Vater ist. Für uns in jeder Kinderbibelstunde rauf und runter das Normalste von der Welt ist nicht das Normalste von der Welt. Nur weil wir ans Licht gewöhnt sind, heißt nicht, dass es gewöhnlich ist, dass es selbstverständlich ist. So simple Wahrheiten wie, du bist geliebt, dein Leben zählt, gib nicht auf, es gibt Vergebung, wenn du es richtig verbockt hast. So eine Botschaft kann allen Unterschied der Welt machen und ich persönlich begegne solche Menschen mittlerweile fast täglich, die mir schreiben, sei es eine E-Mail, sei es ein Brief, sei es ein Kommentar irgendwo, was für einen Unterschied es machen kann, ob jemand es ihnen erzählt oder nicht erzählt. Dann sind wir aber oft das Restaurant, das mit sich selbst beschäftigt ist. Und der zweite Missionskiller ist die Nabelschau. Das ist einfach die alte Geschichte, ihr kennt das. Es gibt einen Eisverkäufer, der verkauft Eis. Irgendwann hat er so viel Geschäft, dass er einen zweiten Eisverkäufer anstellt und dann einen dritten. Aber um die Abläufe zwischen den 3 Leuten zu regulieren, brauchen sie halt jetzt einen Buchhalter und einen Manager. Und irgendwann sind diese 5 Leute mit internen Teamprozessen so beschäftigt, dass sie am Schluss ja keine Zeit mehr haben, Eis zu verkaufen. Jedes System funktioniert so und das Einzige, was am Schluss stört, ist der Kunde. Ihr kennt das. Und tatsächlich funktionieren Kirchen auch so. Das Einzige, was stört, ist, dass irgendwelche Leute kommen und die wollen jetzt irgendwie glauben. Das sind alle Abläufe so wunderbar und endlich haben wir unser 48.000-seitiges Konzept hier fertig geschrieben und alles in Dach und Fach und jetzt kommt irgendein Mensch und hat so Fragen über Gott oder so. Es ist wirklich, wirklich eine Gefahr der Nabelschau. Jetzt kann es auch sein, dass das Restaurant sagt, ehrlich gesagt, im letzten Jahr ist es auch nicht so gut gelaufen. Wir hatten ein bisschen sinkende Absatzzahlen. Und dann fangen die Selbstzweifel an, dass man sagt, ins Restaurant gehen, ist es heute überhaupt noch zeitgemäß? Ich meine, das haben Leute früher gemacht, aber jetzt gab es ja auch viele Restaurantskandale. Ja, manche Leute haben sich im Restaurant giftige Speisen geholt, die sind dran gestorben. Vielleicht wäre es besser, wenn es uns gar nicht mehr geben würde. Selbstzweifel, ein Riesenproblem. Ihr Lieben, lasst uns 2 Sachen auseinanderhalten. Kritikfähigkeit ist total wichtig. Kirchen müssen kritikfähig sein. Aber wenn die Kritikfähigkeit dazu führt, dass du am Schluss nichts mehr tust, dass du dich selber aus dem Spiel nimmst, hast du niemandem einen Gefallen getan. Denn das Interessante an der Kirche ist nicht die Kirche. Das Interessante an der Kirche ist Jesus Christus und die Botschaft, die wir bringen müssen. Und die ist bedeutend interessanter als wir. Sie ist bedeutend wichtiger als wir. Und wenn wir so lange um unsere eigenen Zweifel und unsere eigenen Versäumnisse kreisen, bis wir am Schluss keine Zeit und keine Energie mehr für die Botschaft haben, auch das ist eine Form, sich selbst zu wichtig zu nehmen. Selbstzweifel. Und schließlich, es gibt eine Tendenz der Verachtung der kleinen Anfänge. Das ist ein Zitat aus dem Buch Sacharja im Alten Testament, wo es heißt, jene, die den Tag der kleinen Anfänge verachteten. Punkt, Punkt, Punkt. Das Restaurant könnte nämlich auch sagen, ja, es ist ja nur eine Person, die kommt und in unserer Stadt leben 80.000. Und es ist eine dieser inneren Strategien der Entmutigung. Dann vergleicht man sich. Ins Fußballstadion gehen 30.000 oder 80.000 und zu uns kommen nur 3 Leute. Aber ihr Lieben, Gott arbeitet nach einer anderen Ökonomie. Er arbeitet nach anderen Prinzipien. Wir sollten diesen 4 Missionsblockierern keinen Raum geben. Kleine Anfänge sind, alles Große beginnt irgendwie klein. Und ich denke, dass diese Vorstellung, 80 Millionen Menschen in Deutschland, in Österreich sind so viele Millionen, in Schweiz sind so viele Millionen und zu uns kommen nur so wenige, es ist eine der großen Versuchungen, deshalb das jetzt Mögliche nicht zu tun. Weil es ist ganz klar, keiner von uns kann sagen, irgendwie, ich drücke auf den Knopf und dann erreichen wir die Millionen. Das ist ja gar nicht der Punkt. Aber was ist dir möglich? Was ist der eine nächste Schritt, der möglich ist? Ich glaube zutiefst, dass es ein wahres und ein biblisches Prinzip ist, von dem Jesus in diesem Gleichnis mit den anvertrauten Talenten spricht. Du bist über wenigem treu gewesen. Ich will dich über vieles setzen. Geh ein zum Freudenmahl deines Herrn. In dem Maße, in dem wir mit den uns anvertrauten wenigen Menschen treu umgehen, gibt uns der Herr mehr dazu. Und ich habe manchmal das Gefühl oder manchmal so die Frage, warum schickt Gott nicht noch mehr noch nicht glaubende Menschen zu uns? Ich habe manchmal das Gefühl, diese Menschen, das sind das Kostbarste, was er hat. Für den Herrn sind die Menschen, die ihn noch nicht kennen, die Kostbarsten. Warum sollte er die jemandem anvertrauen, der für die überhaupt kein Herz hat? Der für die überhaupt keine Zeit hat? Der für die 2 Leute, die das letzte Mal geschickt wurden, keine Zeit fand? Du bist treu mit dem Wenigen, was der Herr dir anvertraut. Und dann wird dazugefügt. Ihr Lieben, wir leben in interessanten Zeiten und wir leben in Zeiten von kleinen, aber bemerkenswerten Anfängen. Hier in unserem Land gab es vor mittlerweile 8 Jahren, etliche von euch waren dabei, eine Aktion, wer erinnert sich noch an das hier? Ein paar waren dabei, 4 von euch, okay. Das war im Zuge von unserer Konferenz, die mehr heißt, haben wir ein Manifest geschrieben, ein Mission-Manifest. Und tausende von Menschen haben unterschrieben, auch einige wichtige Leute. Wir sind damit auch zum Papst gegangen und Papst Franziskus hat es sehr wohlwollend aufgefasst. Das Buch wurde auch ein Spiegel-Bestseller. Aber in Deutschland gab es ziemlich viel Kritik. Da gab es viel Aber. Also es war einfach, oder das Buch ist heute noch, das gibt es heute noch, ein Posaunenstoß. Die Kirche muss einen missionarischen Turnaround schaffen. In Deutschland war das ein bisschen umstritten oder ist es bis heute. In anderen Ländern wurde es bedeutend besser aufgenommen. Im gleichen Jahr bin ich hier, das ist die Kirche Saint-Leu in Paris, auf einem Kongress gewesen, der heißt Congrès Mission. Da haben sie das Ganze auf Französisch übersetzt. Hier Manifest pour la Mission. Und auf diesem Kongress waren damals etwa 4.000 Leute, ich habe hier ein kleines Video mitgebracht, von unterschiedlichen Gemeinschaften und Bewegungen, das ist jetzt nur katholisch, die gesagt haben, eben damals schon vor 8 Jahren, wir wollen einen missionarischen Turnaround in unserem Land schaffen. Das war 2018. Ich war jetzt letzten November auf dem gleichen Kongress wieder und da sah der mittlerweile so aus. Wir waren nämlich im Tennisstadion von Bercy, das haben 20.000 Sitzplätze. Und ich durfte dort kurz sprechen. Das ist der Congrès Mission Frankreich. Und wenn man fragt, warum es in Frankreich solche Schlagzeilen gibt, nämlich dass in einer Nacht, nämlich in der Osternacht, über 20.000 Menschen getauft wurden, wir sprechen nicht von Kindertaufen, sondern von Erwachsenen und Jugendlichen, dann ist manches davon übernatürlich, manches davon lässt sich vielleicht 1:1 nicht erklären, aber es hat auch damit zu tun, dass es eine Kirche gibt, die seit sehr vielen Jahren weiß, dass Mission und das Heraustragen des Evangeliums tatsächlich das Gebot der Stunde ist. Ich sage nicht, dass es da eine simple Kausalität gibt, von dem kommt das. Ich sage einfach nur, dass wir in Deutschland nicht der Nabel der Welt sind. Wir sind umgeben von Ländern, wo es ziemlich anders läuft. Morgen wird Nikki Gamble zu uns sprechen. Ich war letzte Woche erst in Großbritannien, habe auf einer anglikanischen Konferenz gesprochen und bin nächste Woche wieder in London. Und es ist bemerkenswert, was passiert. Es ist wirklich erstaunlich, was einfach passiert. Es gibt kaum eine Kirche in England, die nicht berichtet, dass auf einmal junge Leute, überwiegend junge Männer, kommen und sich taufen lassen wollen. Und es geht quer durch die Konfessionen. Es betrifft die Orthodoxen, die Katholiken und die Anglikaner und die Freikirchen. Es ist bemerkenswert und es ist durch die Bank, es ist durch die Gesellschaft. Es ist absolut auffällig. Und es ist eben nicht nur in Großbritannien, es ist tatsächlich auf der ganzen Welt. Nikki Gamble wird es hoffentlich morgen erzählen. Was schätzt ihr, wie viele Menschen haben letztes Jahr weltweit einen Alpha-Kurs mitgemacht? Das ist übrigens der Glaubenskurs, den Nikki Gamble maßgeblich geschrieben hat oder maßgeblich entwickelt hat. Was schätzt ihr, wie viele? Es sind 2,83 Millionen und es ist der höchste je gemessene Wert. In Frankreich ist es der höchste je gemessene Wert an Erwachsenentaufen jemals. Aber nicht nur dort. Das ist eine Schlagzeile aus Kanada, dass eine Rekordzahl von jungen Menschen sich taufen lässt. Auch hier ist es jetzt nur katholische Kirche, aber es entsprechend betrifft andere Kirchen genauso. Das hier ist eine Schlagzeile über Belgien, dass eine erstaunliche Anzahl von belgischen jungen Menschen sich in dem Fall auch dem Katholizismus zuwenden. Hier aus der evangelikalen Welt ein Artikel über Dänemark. Something shifting as more youth interested in reading the Bible believe in God. 41% der jungen Menschen unter 30 wollen mehr über die Bibel rausfinden. Ein Drittel der jungen Männer sagt, dass sie mindestens einmal im letzten Monat in einer Kirche waren. Hier diese Statistiken, dass je jünger die Leute sind, desto eher sind sie am Glauben interessiert. Das ist Dänemark. Es gibt ähnliche Statistiken aus skandinavischen Ländern, ähnliche aus Spanien. Wir hinken in Deutschland ein bisschen hinterher, aber das kann sich ja ändern. Und es ist die Frage, was sind denn Anzeichen, dass sich sowas ändern kann? Gesellschaftlichen Trends gehen ja gewisse Sachen voraus. Und die, die oft vorausgehen, sind Vordenker, sind Intellektuelle, sind Medienleute. Ich will euch jetzt eine Figur zeigen, nicht unumstritten, aber es ist einfach nur, um euch mal zu fragen, wer von euch kennt den hier? Wer kennt ihn? Okay, 10 Leute von euch. Joe Rogan ist der einflussreichste und meistgehörte Podcaster der Welt. Er hat pro Monat 190 Millionen Downloads. Wer von euch kennt New York Times oder CNN? Okay, eine CNN-Sendung wird durchschnittlich von 400.000 Menschen gesehen. Das ist der Vergleich zu Joe Rogan. Mit Abstand der einflussreichste Podcaster der Welt. Wenn du den vor 10 Jahren gehört hättest, da war er irgendwo so zwischen Kampfsport und lustige Sachen und psychedelische Drogen. Und so vor 3 Jahren fing es an, dass er immer öfter religiöse Fragen hatte, auch teilweise komische Sachen mit Pyramiden und alles Mögliche. Und dann hat er einen christlichen Apologeten eingeladen, der 2 Stunden lang darüber spricht, warum das Neue Testament historisch zuverlässig ist. Und du hast gemerkt, wie der christliche Glaube nach und nach was Normales, Angesehenes wurde, über das man sprechen konnte. Jetzt vor wenigen Wochen hat Joe Rogan bekannt gegeben, dass er angefangen hat, sonntags in eine Kirche zu gehen. Wir sehen ähnliche Sachen weltweit. Wir haben sie auch in Deutschland. Auch eine nicht unumstrittene Person, Ben Ungeskriptet. Ich war in seinem Podcast. Es gibt Podcasts von ihm, die millionenfach angeschaut werden. Und er hat wiederholt Christen da. Er hat wiederholt Menschen da, mit denen er über den Glauben spricht. Für ihn kann man noch beten. So, der, glaube ich, geht noch in keine Kirche. Aber was ich zeigen will, ist einfach nur, wir erleben tatsächlich den Anfang einer kulturellen Bewegung, aller möglichen kulturellen Bewegungen, nicht nur positiver, aber dahin, dass junge Menschen wieder neu nach dem Glauben fragen. Ich möchte mit einer Anekdote schließen, die mich total nachdenklich gemacht hat. Ich war auf einem kirchlichen Gymnasium, ich werde nicht sagen wo, bin unterrichtet worden von Benediktinerpatres, von lieben und guten Menschen. Und ich bin vor einigen Jahren einem begegnet, der war eine Klasse unter mir und der hat mich im Internet entdeckt und sagt, Janis, hey, ich habe auch zum Glauben gefunden und mein Leben hat sich komplett geändert. Jetzt bin ich auf deine Vorträge gestoßen und hat gesagt, Janis, die 13 Jahre bei uns an der Schule, mir hat kein einziger vom lebendigen Glauben erzählt. In meiner kirchlichen Schule. Und mich hat es nachdenklich gemacht. Mich hat es betroffen gemacht. Aber ich will nicht mit dem Negativen enden. Ich glaube, dass es unglaublich viele Menschen gibt, wie meine Freundin Yasemin oder wie ihn, deren Leben darauf wartet, von der Kraft Jesu Christi, von der Kraft des Evangeliums verändert zu werden. Es sind viele, sie sind jung, sie sind hungrig und nur weil vielleicht 90% der Leute um dich herum uninteressiert sind oder vielleicht auch viele von deiner eigenen Kirche uninteressiert sind, heißt nicht, dass vor unserem Restaurant draußen nicht viele Menschen stehen, die wirklich Hunger haben. Also lass uns ihnen Anteil geben an diesem wunderbaren Brot des Lebens, das wir haben. Ich bin überzeugt davon, ich hoffe, ich kann euch überzeugen, wir brauchen einen missionarischen Aufbruch. Mögen diese Tage dazu beitragen.
1: Das war der Vortrag von Dr. Johannes Hartl, dem Gründer des Gebetshauses Augsburg, zum Thema, warum wir heute einen missionarischen Aufbruch brauchen, hier beim Mission is Possible Kongress in Augsburg, den wir live für Sie übertragen. Hier hat einer der Moderatoren wieder die Bühne betreten, Philipp Klein, und der leitet uns weiter durchs Programm.
3: Die Personen, die nun sprechen werden, stehen auch für die Breite dieser Konferenz. Zum Beispiel werden wir eine Stimme aus der orthodoxen Kirche hören. Und ich glaube, da wird so richtig viel Neues für dich, für mich dabei sein. Eigentlich würden wir jetzt den Bischof der koptisch-orthodoxen Kirche in Deutschland hören, Bischof Anbar Dioskoros. Der ist leider verhindert. Und darum starten wir mit einem Bericht über United Praise von Reinhard Rehberg und Sandra Petrollo Schachtut. Begrüßt sie mit dem herzlichen Applaus, schnallt euch an und freut euch darauf zu hören, was Gott gerade in Deutschland tut.

0: In der Kongresshalle in Augsburg wird jetzt ein Film, ein Trailer gezeigt, wo Lobpreis gebetet wird. Wenn ich das richtig sehe, dann ist das die Hinleitung auf einen Beitrag der Praise, United Praise Bewegung aus Speyer. Die wird uns nämlich hier vorgestellt beim Mission is Possible, Mission ist möglich Kongress in Augsburg. Rund 1000 Teilnehmer sind hier im Kongresssaal versammelt in Augsburg und wir sind mit dabei mit Radio Horeb, um Ihnen diesen ersten ökumenischen Missionskongress in Deutschland live nach Hause zu übertragen, damit Sie dabei sein können. Wir bringen bis morgen Abend Vorträge, Impulse und Gebetszeiten des Kongresses. Und hier geht es jetzt weiter im Programm.
1: Einen schönen guten Abend, Augsburg.
2: Ja, vielen Dank, dass wir da sein dürfen.
0: Das sind Reinhard Rehberg von United Praise Speyer, der Gründer. Genau, die stellen sich selber vor.
1: Mein Name ist Sandra Petrollo-Schachtut. Ich bin Pastoralreferentin in der katholischen Kirche für das Bistum Speyer.
2: Und wir wollen euch United Praise vorstellen. United Praise hat einen ganz merkwürdigen Anfang. Und zwar 2003 kam irgendwann nach dem Gottesdienst eine Frau zu mir und sagte, ich habe ein prophetisches Wort für dich. I see an age-old hand reaching out to you and you will have service in the cathedral. Sie meinte den Dom zu Speyer. Und ich dachte, so what? Und dann hatten wir ein Pastorenfrühstück in der Stadt und mein Freund, der Domkapitular Franz Vogelgesang und ich und wir, einige Leute, wir sprachen irgendwie über prophetische Eindrücke und ich erzählte den Eindruck und er guckt mich plötzlich an und sagt, ja, warum machen wir das nicht? Und so haben wir uns dann getroffen 2017 und haben morgens, mittags eigentlich zusammengesessen, Leute aus der katholischen Kirche, evangelischen Kirche, von Freikirchen, natürlich auch von der Vineyard. Und das Interessante war, wenn wir zusammen waren, der Geist Gottes war so spürbar von Anfang an, der war so stark, dass wir alle beeindruckt waren über die Präsenz Gottes. Und da kam auch der Name United Praise mitten aus unserer Gemeinschaft heraus. Und dann haben wir im Oktober 2018 das erste United Praise gehabt. Und das war wirklich so, wir waren im Dom, in dieser alten Kaiserdom, wo ein Haufen alte Kaiser begraben liegen und alles war gerichtet und dann war natürlich der Moment, wenn die Türen aufgehen, kommen Leute. Und dann war das wie beim Winterschlussverkauf. Die Leute sind geströmt, 2500 Menschen sind gerannt, um den Dom zu füllen. Und die Atmosphäre war so dicht und so berührend, dass Leute vier Stunden nicht rausgegangen. Die sind bloß am Dom vorbeigegangen und konnten nicht mehr nach Hause gehen. Die wollten das mitbekommen. Und man konnte die Atmosphäre raus auf die Straße spüren. Das war eigentlich das Schönste, dass die Gegenwart Gottes. Und ich habe gedacht so, okay, das haben die Kaiser jetzt auch noch nicht gesehen. Ne? Also.
1: Aber das Wichtigste bei United Praise ist, es geht uns als Leitungsteam war von Anfang an klar, im Zentrum steht Jesus. Gemeinsam die verschiedenen Kirchen, die verschiedenen Denominationen versammeln sich um den einen Herrn. Wir sind noch verschieden, es gibt Unterschiede und trotzdem gibt es den einen gemeinsamen großen Nenner und das ist Jesus. Und weil Jesus im Zentrum steht, haben wir gesagt, um das ein bisschen mehr hervorzuheben, wir wollen keine Stars. So groß die Verlockung auch war am Anfang, ein paar berühmte Redner und tolle Bands einzuladen, haben wir uns entschieden, alles mit Leuten zu machen aus unseren lokalen Kirchen und Gemeinden. Ich erzähle euch kurz, wie der Abend aufgebaut ist. Wir veranstalten dieses Jahr im November United Praise zum 8. Mal und es hat sich so eine gewisse Slots haben sich so etabliert. Es gibt 2 bis 3 Lobpreisbands, die eine Dreiviertelstunde Lobpreis machen, dazwischen 1 bis 2 Predigten und bei einer Predigt auch immer die Einladung, der Aufruf für die Menschen, die da sind, ihr Leben auch entweder ganz neu zum ersten Mal oder wiederholt Jesus anzuvertrauen. Der Abend endet dann mit einer gemeinsamen Gebetsaktion, wo Menschen, die sowieso zusammenstehen, zusammenkommen, gemeinsam für verschiedene Anliegen beten und es wird von vorne angeleitet. Und durch den ganzen Abend führt ein Moderatorenteam und der Abend endet mit einem gemeinsamen Lied und dem Vaterunser. Damit eine gewisse Nachhaltigkeit besteht, bekommen die Leute am Ausgang eine kleine Karte mit einem QR-Code und da können sie verschiedene Follow-up-Veranstaltungen in den umliegenden Gemeinden und Kirchen entnehmen. Warum ist das Ganze missionarisch? Naja, United Praise ist nicht nur eine Veranstaltung für Christen. Sie ist für alle und mittlerweile, und es kommen von Anfang an Leute von der Straße rein, weil sie angezogen werden durch das Licht. Man muss sich das vorstellen, dieser alte Kaiserdom oder auch die große Gedächtniskirche in Speyer, angeleuchtet, von Weitem schon erkennbar. Durch die offenen Türen dringt der Lobpreis. Das zieht Menschen an und wir haben verschiedene Zeugnisse von den Menschen, die auch in ein Zeugnisbuch schreiben. Und vor ein paar Jahren war ein Mann da, der erzählt hat, er war auf dem Weg nach München und hat im Zug den erleuchteten Dom gesehen und hat sich kurzerhand entschlossen, auszusteigen und in den Dom zu gehen. Und den hat er die nächsten 3 Stunden nicht verlassen und hat für sich eine lebensverändernde Erfahrung in diesem Dom gemacht. Die Menschen scheinen dort etwas zu erleben, was vielleicht ein bisschen selten geworden ist. In einer sehr gespaltenen Gesellschaft erleben sie Christen verschiedener Herkunft, verschiedener geistlicher Beheimatung und Kirchen, die gemeinsam Jesus anbeten. Und das in einer Atmosphäre von Freiheit, einer Lockerheit, wo man nicht auch sofort auffällt, wenn man nicht genau weiß, was man eigentlich tun muss, wie man sich verhalten muss. Wir haben gesehen in den letzten Wochen durch die WM, was es für Wellen schlägt, wenn Fußballer aus gegnerischen Teams gemeinsam beten am Ende. Also es kommt, mein Kanal ist voll, ja, es wird dauernd darüber berichtet. Wir sind überzeugt, wenn Christen gemeinsam beten, sie gemeinsam Jesus verherrlichen, dann schlägt es einfach Wellen in der sichtbaren, aber noch viel mehr in der unsichtbaren Welt. Und einen weiteren Aspekt habe ich vergessen, der ganz wichtig ist. An diesem gesamten Abend sind Menschen eingeladen, rechts und links, man muss sich das vorstellen, der große Dom mit den Gängen, rechts und links Gebet zu empfangen, Segnungsgebet, Heilungsgebet und das Sakrament der Beichte. Also da waren auch schon die Freikirchler beim Bischof und haben dann die Beichte abgelegt. Yes.
2: Und die haben ihn anschließend gesegnet.
1: Und die haben dann den Bischof anschließend gesegnet und für ihn gebetet. Das muss man sich mal vorstellen.
2: Also unser Traum ist es, dass jetzt, wenn möglich, an vielen Orten ihr das auch tut. Und es beginnt vielleicht in einem Gebetskreis, wo man sich trifft. Und es ist nicht schwer. Einfach zusammenkommen und zu schauen, welche Möglichkeiten haben wir. Und es geht um diesen einen Jesus, um ihn allein. Ihn rücksichtsvoll, also ohne Rücksicht anzubeten, so wollte ich das sagen. Ihn anzubeten, ohne was zu suchen. Einfach sich Zeit zu nehmen und zu sagen, wir dienen alle gemeinsam diesen einen Jesus. Und den wollen wir verherrlicht sehen. Und wir tun das auf die Art und Weise, wie wir es können. Wir als Freikirchler oder als römisch-katholische Christen, so wie wir halt sind. Tun wir das. Und niemand ärgert sich über den anderen, dass er anders ist, sondern wir freuen uns daran. Und wir wurden Freunde. Das ganze Team, wir treffen uns unter dem ganzen Jahr, wir sind Freunde geworden. Und wir predigen auch an den unterschiedlichen Plätzen und tauschen uns aus auf eine völlig niedrigen Schwelle. Und wenn jemand das machen möchte, soll er sich einfach an uns wenden. Es wird nachher auch, glaube ich, so ein QR-Code eingeblendet. Und wir helfen gerne, stehen mit Rat und Tat zur Seite.
1: Genau, ihr könnt uns gerne ansprechen. Es gibt auch eine Seite, aber wir haben auch Visitenkarten dabei und helfen gerne weiter, wenn ihr Fragen habt zu United Praise. Wir haben erlebt, wenn Christen zusammen beten, gehen Türen auf, die wir vorher nicht vermutet hätten. Wir sind dankbar für United Praise, weil es eben kein Event ist oder kein Projekt von Kirchen, die sich mal überlegt haben, was man denn noch so Gutes machen kann, sondern es ist wirklich ein Geschenk der Einheit. Diese Einheit liegt uns am Herzen, weil sie Jesus am Herzen liegt. Der betet, Herr, lass sie ein.

0: Mission is possible, Mission ist möglich. Das ist der Titel des ökumenischen Missionskongresses, des ersten dieser Art in Deutschland, den wir live übertragen hier aus Augsburg. Bischof Bertram Meyer von Augsburg, Bischof Oster von Passau und Johannes Hartl vom Gebetshaus Augsburg gehören zu denen, die den Kongress initiiert haben. Und es geht weiter mit dem nächsten Zeugnis.
1: Was wir in Salzburg tun. Otto, ich bin der zweite Österreicher. Otto, wo bist du? Ah ja, Otto, ich bin auch aus Österreich. Ich heiße Patrick Nittelfelder, bin Unternehmer in Salzburg und bin irgendwie so kreuz und quer mitten in so die Church-Geschichten irgendwie hineingerutscht. Und es hat damit begonnen, dass wir vor circa 13 Jahren so etwas Ähnliches wie eine Jüngerschaftsschule in Salzburg aufgebaut haben. Mitten im Zentrum, mitten an der Salzach. Und aus dem ist eine Church geworden und mein Background ist katholisch und du kannst dir vielleicht vorstellen, wenn du mit katholisch vertraut bist, dass das gar nicht so einfach ist, im katholischen Background eine Church zu gründen. Aber ich will euch heute kurz erzählen, wie das doch geklappt hat, was die Fallsteine sind und was die ganz großen Freuden dabei sind. Eines gleich vorweg, ich habe vorher Niki Gamble gesehen und Niki Gamble hat mir sehr viel gelehrt, hat uns auch viel unterstützt in dem, was wir tun. Und er sagt immer zu Alpha-Kursen und das Gleiche kann ich sagen zu Church-Gründung. Es ist ein most exciting Ding, das man nur machen kann und das most enttäuschende Ding zur selben Zeit. Ja. Also eine Gemeinde zu gründen, ach du meine Güte, wir Katholiken haben nicht so viel Erfahrung damit in letzter Zeit, aber wir sehen uns so als Spitze drinnen. Ja, unsere 8,5 Jahre, bisschen mehr, machen wir das jetzt in sehr großer Öffentlichkeit im katholischen Kontext, in großer Dynamik und von einem Moviment, das wir sind, sind wir schließlich gelandet, ganz einfach in den tiefsten Strukturen der Erzdiözese Salzburg. Begonnen hat das, ja, das ist es tatsächlich der Beginn, klitzeklein. Wir haben in Salzburg in dieser Jüngerschaftsschule ein Gebetshaus gehabt. Not so strong wie in Augsburg, sondern nur ein paar Stunden am Tag, aber ein Beginn. Und wir haben sehr viel gemacht so im missionarischen Bereich irgendwo drin und haben geglaubt, dass wir das echt gut können damals. Wir haben viel Alpha gemacht, wir haben so Formate gehabt wie Gott, Bier und die Jausen, damit haben wir die Brauhäuser gestürmt und haben dort von Gott erzählt. Und es hat alles sehr, sehr gut funktioniert eigentlich. Aber wir hatten ein Problem. Und das Problem ist molto massivo. Wir haben Menschen gehabt, mit denen sind wir gegangen, zum Beispiel durch den Alpha-Kurs durchgegangen. Und dann kommt der 8. Abend vom Alpha-Kurs, dann kommt der 9. Abend vom Alpha-Kurs. Und dann kommen die Ersten und fragen, was machen wir denn nächste Woche? Wie geht's denn weiter? Und wir sagen, ja, das sagen wir euch dann schon. Dann kam der 10. Abend und dann, ja, wie geht's jetzt weiter? Und dann haben wir gesagt, okay, wir treffen uns nächste Woche bei uns in der Pfarrkirche. Und wisst ihr, wer gekommen ist? Alle! Und wisst ihr, wer nächste Woche gekommen ist? Keiner! Und das ist ein Riesenproblem, das wir gehabt haben. Und wir haben es nicht zustande gebracht, dass wir diese Alpha-Kultur zum Beispiel oder Gottbier und die Jausen-Kultur und alles, was wir da so gemacht haben, wir haben es nicht geschafft, das irgendwie hineinzubringen in eine Sonntagskultur, so wie wir das als Katholiken kennen. Das ist ein großer Schmerz. Wir haben zwei Möglichkeiten gehabt. Das eine ist, dass wir sagen, okay, wir machen Wortgottesdienst unter der Woche oder Gebetskreis oder irgend sowas, ja. Aber dann legen wir die ganze Kraft auf so ein Mitwegprogramm rein. Oder wir sagen, es muss doch irgendeine Möglichkeit geben, wie wir eine Rampe bauen können von so einem Welcome Cozy Program hinein in das, was uns Katholiken extrem wichtig ist, das ist Eucharistie und alles, was damit zusammenhängt. Und das ist sehr reglementiert und es ist sehr gut, dass das sehr reglementiert ist. Aber wie kommen wir dorthin? Und dann haben wir, viele glauben ja, unsere Church ist so passiert, dass gar nichts passiert. Die ist am Reißbrett entstanden. Wir haben sie am Reißbrett gebaut und haben überlegt, wie können wir diese Rampe machen von Menschen, die überhaupt nicht sozialisiert sind, die gar keine Ahnung haben von irgendetwas oder total kirchenenttäuscht sind. Und da gibt's einige bei uns, wirklich. Wie können wir diese Rampe bauen, dass sie dorthin kommen? Und dann haben wir ein Programm entwickelt, das haben wir Sunday Morning genannt. Und mit dem haben wir

0: Begonnen, Sunday Morning, da drinnen, ganz klein im Gebetshaus. Und damit wir das alles im katholischen Kontext, ich langweile jetzt alle anderen, weil für die ist das überhaupt kein Thema, für uns Katholiken ist es ein Riesenthema. Wie kriegen wir das zusammen? Wir haben begonnen mit einer Sonntagsschule, die wir zuerst gemacht haben, mit taffen Worship, langen Worship, dann einen Vortrag von irgendjemandem, der dafür geeignet ist, einer Laienperson. Und dann haben wir begonnen mit dem Wortgottesdienst und dann sind wir zur Eucharistie gegangen und dann kommt der große Sunday Lunch drauf. Und wir haben so klein begonnen, da bei uns im Gebetshaus. Und wir haben gesagt, wir wollen uns orientieren an Menschen, die Christus noch nicht kennen. Und dann haben wir gesagt, was machen wir eigentlich, wenn so ganz normale Katholiken aus der Nachbarpfarre kommen? Und die Idee war folgende. Wir sagen zu ihnen, großartig, dass du da bist, komm nicht wieder. Sondern geh in deine Pfarre und bring in deiner Pfarre drinnen Frucht und investiere dich dort. So, wir haben begonnen, wir haben so einen kleinen Test gemacht für uns nur intern und sind sofort gestürmt worden ab den ersten Malen und die Hälfte davon waren gestandene Katholiken. Wir haben gedacht, ach du meine Güte, was sollen wir nur tun? Und die Berna, eine Mitgründerin davon, hat folgendes Wort gesagt, das gilt bis heute. Es hat schon einen Grund, warum diese Menschen da sind, lassen wir sie hier. Und es ist größer geworden und größer geworden und größer geworden und größer geworden. Wir haben da am Anfang so eine ferngesteuerte Kamera gehabt, die habe ich eingeschalten zum Spaß, damit ich das nachschauen kann. Ich habe blöderweise vergessen, abschalten. Das war der längste Stream, den wir gehabt haben. Nach 4 Tagen bin ich draufgekommen. Und irgendwann schaue ich einmal in den Stream rein und denke mir, das gibt's ja gar nicht. Hunderte Aufrufe sind auf dem Stream drauf und Kommentare. Und denke mir, das kann doch nicht sein. Und das war der Beginn, dass wir das gestreamt haben. Und so ist das Ding größer geworden. Wir haben eine Strategie gemacht, eine Roadmap, die haben wir umgesetzt, bis hin zu einem riesengroßen Pfarrzentrum, das wir heute haben. Wir sind in die nächstgrößere Location gewandert. Wir haben alle Technik professionalisiert, die dahinter steht. Wir sind total stolz, dass wir in so gut wie allen relevanten deutschsprachigen Medien Sonntag für Sonntag seit 8 Jahren präsent drinnen sind. Wir haben ausgebaut und sind jetzt gerade vor 2 Wochen eingezogen in ein ganz neues Gebäude. Der Bischof von Salzburg hat uns gerufen und hat gesagt, bitte kommt doch, ihr könnt ja nicht so frei herumfliegen, werdet Teil unserer Diözese, werdet Teil unseres Bistums. Und das haben wir schlussendlich gemacht und sind per Brief und Siegel und 100.000 Unterschriften, und ich habe gar nicht gewusst, dass die katholische Kirche so viele Stempel hat, ja, sind wir seit Oktober im letzten Jahr voll eingebürgerter Teil der Diözese und haben dort begonnen, in einem 3000 Quadratmeter großen Pfarre weiterzubauen an diesem Sunday Morning. Und dieser Sunday Morning ist sehr, sehr schnell zu einer Church geworden. Warum? Wir haben gedacht, wir machen einfach einen Sonntagsgottesdienst. Beim dritten Sunday Morning ist eine Familie gekommen, die stand da und sagte zu uns, hey, ihr seid jetzt unsere Gemeinde. Und wir, dann waren sie weg und dann haben wir alle zusammengesetzt und gesagt, was meinen sie mit wir sind die Gemeinde? Und wir haben darüber angefangen nachzudenken, was sie meinen könnten, dass wir ihre Gemeinde sind. Und so haben wir es erst Schritt für Schritt damit begonnen, auseinanderzusetzen, was denn eigentlich eine Gemeinde ist. Wir haben den Katechismus, das ist ein ganz dickes Buch, weil es drinnen steht, wie es so läuft. Dieses Buch genau durchgelesen, sagt, okay, lass uns versuchen, so eine Gemeinde zu werden. Und mehr ist geworden. Seit 2 Wochen sind wir jetzt da drinnen. Wir haben eine steile These, warum das funktioniert. Wir haben ca. 100 Mitarbeiter bei uns am Sunday Morning und brauchen mindestens 30 Köpfe, damit wir einen Sonntag überhaupt stemmen können mit Kinderkirche, Jugendprogramm, Essen, Medien, alles Worship, alles, was irgendwie dranhängt. Und die Frage ist, wie schaffen wir das, seit 8,5 Jahren so ein Ding durchzuziehen? Und wir haben es einfach probiert, wir hatten keine Ahnung, wir sind einfach hineingestolpert. Wir sind total stolz, dass so viele, auch Nicht-Katholiken, uns unterstützt hat. Jugend mit einer Mission ist vorher hier gestanden. Wir haben extrem viel gelernt von Jugend mit einer Mission. Wir haben extrem viel gelernt von HDB in London. Wir haben extrem viel gelernt von Augsburg, von Johannes Hartl und der ganzen Gang. Und wir haben extrem viel gelernt von ICF. Und da sind Leute von außen gekommen, haben hinein investiert und haben gesagt, hey, schaut mal, das sind unsere Learnings und wir haben versucht, das in unseren Kontext hineinzusetzen und quasi katholisch zu machen. Und die These, die wir aufstellen, ist, dass hinter jedem gesund wachsenden Ministry, da steht eine ähnliche Mechanik. Und diese Mechanik, das wird euch jetzt nicht verblüffen, aber wenn wir mehr Zeit hätten, würde ich tiefer einsteigen. Mehr Zeit haben wir morgen in meinem Workshop. Da steigen wir tiefer ein und es sind drei Dinge. Es ist die Strong Vision. Und wenn du sagst, ich mache einen Visionsworkshop, hast du schon verloren, ist meine These. Es braucht eine sogenannte Kernschmelze. Und Kernschmelze heißt, du brauchst ein Team, das so eng miteinander steht, dass es zu einer Kernschmelze kommt, dass Radioaktivität losgesetzt wird. Und wenn du sagst, oh je, die Kernschmelze hat begonnen. Alle am Leben? Okay, es geht weiter. Du brauchst eine Kernschmelze, du brauchst Leute, die so eng zueinander stehen und miteinander stehen, dass sie nicht ausbrennen und über lange Zeit gehen. Und wenn du sagst, unser Team ist zu klein, wir brauchen mehr Leute, damit wir nicht ausbrennen, lass uns neue Leute dazugeben, glaube ich, hast du auch schon verloren. Und das Dritte ist einfach Jüngerschaft, Jüngerschaft, Jüngerschaft und Jüngerschaft. Und Jüngerschaft, wenn ihr wollt, kommt uns gern besuchen in Salzburg. Danke.
1: Patrick Knittelfelder war das, der Gründer der Home Church in Salzburg, hat erzählt, wie Mission funktioniert hat mit den ganzen Aufs und Abs und den Versuchen und den Fügungen, die das Home in Salzburg, das auf der Spiritualität der Loreto-Gemeinschaft beruht, zu einem Projekt gemacht haben mit viel, viel Zulauf. Jetzt kommt der nächste Redner, stellt sich selber vor.
2: Sie ist im Westen weitgehend unbekannt. Das ist ein Zitat aus einem Buch, einem wunderbaren Buch mit dem inspirierenden Titel Glauben aus dem Herzen. Die Herausgabe dieses Buches ist schon ein paar Jahrzehnte her. Daher würde ich wahrscheinlich diesem Satz so nicht mehr ganz zustimmen. Ich heiße Archimandrit Georgios Chiomos und darf für die griechisch-orthodoxe Metropolie und meine Gemeinde hier ein Grußwort sprechen, heute an Sie richten. Und davon erzählen, dass ja auch nach über 60 Jahren organisierter griechisch-orthodoxer Metropolie und griechisch-orthodoxer Kirche in Deutschland immer noch die Menschen erstaunt sind, dass ich Deutsch sprechen kann. Man erwartet nicht ganz, dass jemand, der so ausschaut wie ich oder so rumläuft wie ich, tatsächlich auch in Hochdeutsch ein Grußwort sprechen kann. Und da ist es tatsächlich dann hilfreich und sehr wichtig, die Erfahrung, die ich gemacht habe während meiner Zeit in der Gemeinde, während meiner Schulzeit als orthodoxer Christ in einem eher nicht unbedingt orthodox geprägten Land, hier in Deutschland, sogar in Norddeutschland, in Niedersachsen, ist es hilfreich zu merken, wie wichtig es ist, ein anderer Titel eines anderen Buches, Kirche ist, wenn sie sich öffnet. Es ist wichtig, davon zu erzählen, von dieser Offenbarung Gottes, von dieser Erfahrung der Kirche und der Begegnung mit Gott. Es ist wichtig, ins Gespräch zu kommen. Es ist wichtig, dass man das, was der andere sagt, ernst nimmt. Und dann habe ich mit großer Freude und fast noch größerem Erstaunen all das gehört, was bisher gesagt wurde, auch den Sorgen gut zugehört und den Sorgen, die immer wieder an mich herangetragen werden, von einzelnen Personen und Menschen, von Organisationen. Und habe mir dann irgendwann tatsächlich auch heute wieder die Frage gestellt, was wäre wenn? Und wissen Sie, die deutsche Sprache ist eine interessante Sprache. Und was wäre wenn kann tatsächlich, wenn diese Frage und dieses wenn geleitet ist von Zweifel und Furcht, dann wird es ein Gefängnis. Dann zieht sich Kirche zurück, dann wird sie klein. Dann fehlt ihr die Begegnung mit Gott. Aber dann gibt es noch das wäre wenn, welches geleitet ist von Hoffnung, welches geleitet ist von der Begegnung. Was wäre wenn der da aus Nazareth tatsächlich recht hätte? Was wäre wenn wir 2000 Jahre später tatsächlich diese Begegnung, die die Kirche uns weiterträgt, wenn sie recht hätten? Was wäre, wenn wir geleitet sind von der Begegnung mit Gott? Was wäre, wenn Christus auferstanden ist? Ja, und diese Frage ist eine Frage, die man sich tatsächlich immer wieder stellen kann. Und ich habe mir sie auch heute Abend wieder gestellt. Und es ist ein bisschen eine Frage mit der Hoffnung, dass auch wir alle sie uns erneut stellen. Denn die Antwort, die orthodoxe Tradition, die orthodoxe Kirche darauf gibt, ist klar. Was wäre, wenn Christus auferstanden ist? Christus ist auferstanden. Ich wünsche uns allen, Ihnen allen, eine wunderbare Tagung und vor allem die Sicherheit und das Vertrauen darauf, dass die Begegnung mit Gott wahrhaftig ist.
1: Archimandrit Georgios Schomos, griechisch-orthodoxer Archimandrit, hat gesprochen, hier ein kurzes Grußwort gegeben, in perfektem Deutsch, wirklich überraschend. Man hat ihn gesehen mit seiner Kleidung, mit dem schwarzen langen Gewand der orthodoxen Mönche. Hier geht's weiter mit der Beke, die jetzt hier weiter moderiert.
3: Aus ganz verschiedenen Perspektiven und Sichtweisen der Kirche. Und alle Menschen, die hier auf dieser Bühne standen und euch heute schon was erzählt haben, die haben von ihrer persönlichen Sehnsucht gesprochen. Von ihrem Herzensanliegen für ihre Kirche. Und jetzt habe ich eine ganz persönliche Frage an dich. Was ist eigentlich deine Sehnsucht? Warum hast du dich für diesen Kongress angemeldet? Was ist dein Herzensanliegen für deine Kirche? Was ist die Not, die du siehst? Oder um das vielleicht ganz konkret zu machen, stell dir vor, du wachst morgen auf und du könntest mit einem Fingerschnipp ein Problem in der Kirche mit einem Mal lösen. Welches wäre das? Das ist gar nicht so einfach zu beantworten. Deswegen habt ihr jetzt eine gute Minute Zeit, mal ganz kurz hinzuspüren, den Heiligen Geist zu fragen, weil das ist ja einer unserer Aufträge von eurer Mission, und diese Frage zu beantworten. Was ist deine persönliche Sehnsucht für die Kirche?
1: Ja, diese Minute lassen wir Ihnen auch, liebe Hörerinnen und Hörer. Das gilt für uns alle, dass wir uns überlegen, was ist meine persönliche Sehnsucht für die Kirche?

0: Was ist meine Sehnsucht für die Kirche? Diese Frage hat Beke Gläser, Gebetshausmissionarin aus Augsburg, hier in die Runde geworfen beim Kongress Mission is Possible, den wir hier mit Radio Horeb live für Sie übertragen. Es ist der erste Kongress dieser Art. Und jeder von uns ist eine Mission, haben wir von Bischof Bertram Meyer gehört. Deshalb muss jeder von uns sich diese Frage stellen. Es geht weiter auf der Bühne hier in Augsburg. Genau. Beke Gläser hat hier.
1: Okay.
0: Genau. Jetzt haben wir leitet diesen Moment der Stille wieder aus.
1: Lauter werden, denn du darfst dich jetzt zu deinem Nachbarn umdrehen. Am besten einen, den du noch nicht kennst, vorne und hinten in alle Richtungen. Und ihm kurz von deiner Sehnsucht, von diesem Fingerschnipp, von dem Problem, was du gerne lösen würdest, erzählen. Und wenn ihr euch noch nicht kennt, dann stellt euch kurz vor. Wenn es irgendwie nicht ganz aufgeht mit zwei Leuten, dann könnt ihr euch auch kurz zu dritt zusammensuchen. Ihr habt dafür so 2,5 Minuten Zeit. Attacke!
0: Also die 2,5 Minuten haben Sie natürlich zu Hause, wenn Sie jemanden haben, mit dem Sie sich austauschen können. Finde ich eine schöne Idee, dass man sich das mal gegenseitig sagt. Was ist meine Sehnsucht für die Kirche, wenn ich mit einem Fingerschnipp irgendein Problem beseitigen könnte in meiner Kirche? Welches wäre das? Die Frage geht hier in Augsburg an die rund 1000 Teilnehmer bei dem ersten ökumenischen Kongress Mission is Possible, Mission ist möglich. Wir haben in dem Eröffnungsvortrag von dem Gründer des Gebetshauses Augsburg, Johannes Hartl, von anderen großen Kongressen in dieser Art auch gehört. Das hier ist noch im Vergleich relativ klein. Der Congrès Mission in Frankreich, den hat Dr. Hartl erwähnt. Und da kommen viele tausend Menschen inzwischen hin. In ganze Stadien werden gefüllt. Und er sagte, sich über Mission Gedanken zu machen, das ist auch ja sicher mit, dass die Kirche in Frankreich das gemacht hat. Es ist nicht von ungefähr, dass dort so viele junge Erwachsene und Jugendliche sich taufen lassen inzwischen, weil man eben in der Kirche in Frankreich wirklich über Mission auch nachdenkt. Wir haben noch weitere Impulse gehört, unter anderem von Reinhard Rehberg und Sander Pretolo Chartout. Eher evangelikal, wenn ich es richtig verstanden habe. Sie ist katholische Theologin, beide in Speyer, organisieren United Praise, also Lobpreisgebete, Abende, Begegnungen ökumenischer Art, gemeinsam Gott loben. Das hat eine ungeheure Kraft, haben wir von den beiden gehört. Und wir haben von Patrick Knittelfelder vom Home in Salzburg gehört, wie sie dort diese Home Church aufgebaut haben und warum die so viele Menschen anzieht. Wir sind hier live dabei in Augsburg bei dem Kongress Mission is Possible. Das Programm ist etwas anders als sonst. Deswegen, wir werden nachher aber um 22 Uhr live den Rosenkranz für den Frieden aus Medjugorje, der Gebetsstätte Medjugorje, übertragen. Bis dahin sollten wir hier fertig sein. Es kann sein, dass es leichte weitere Programmverschiebungen gibt, weil wir noch bis zum Schluss hier dabei sein wollen. Es gibt noch wichtige Vorträge. Es geht weiter.
1: Silenzium,
0: sagt Beke Gläser. Es geht weiter auf der Bühne in Augsburg.
1: Warum habe ich euch diese Übung aufgegeben? Warum habe ich euch diese Frage gestellt? Warum ist es wichtig, in diesen Tagen darauf eine Antwort zu haben? Warum wollte ich, dass du deine Sehnsucht in einem Satz formulieren kannst? Ich habe euch am Anfang den Auftrag gegeben, auf den Heiligen Geist zu hören. Und ich glaube ganz ehrlich, das, was du auf deinem Herzen trägst, diese persönliche Sehnsucht, die du hast für die Kirche, die ist nicht umsonst da. Ich kann mir vorstellen, dass viele von euch eine Not sehen, die hier vielleicht niemand anders wahrnimmt, weil wir alle unterschiedlich sind. Und ich glaube, dass Gott diese Sehnsucht und diesen Wunsch auf dein Herz gelegt hat. Und deswegen habt ihr schon quasi einen kleinen Haken bei Auftrag, ich habe auf den Heiligen Geist gehört. Und ich finde es richtig cool, wenn ihr diese Sehnsucht einfach auf euer Herz nehmt. Für heute Abend, für die kommenden 2 letzten Vorträge, die wir heute noch hören werden. Und auch für morgen. Und euch immer wieder erinnert, was euch bewegt und was euch antreibt. Und vielleicht findet ihr Antworten. Im Gespräch miteinander oder auch hier auf der Bühne, vielleicht in einem Workshop. Seid auf der Suche und wissbegierig auf den nächsten Schritt, der auf eurer Mission liegt. So, ich habe jetzt gerade schon angekündigt, die zwei letzten Vorträge für heute liegen noch vor uns und ich freue mich ganz besonders, dass wir gleich Professor Dr. Miham Kim Rauchholz, ihr habt sie eben schon im Trägerkreis dort drüben stehen sehen, hören werden. Sie spricht über die theologischen Grundlagen der Mission. Und als krönenden Abschluss des heutigen Abends hören wir von Bischof Dr. Stefan Oster zum Thema kontemplativer Lebensstil. Aber jetzt erstmal Bühne frei für Miham Kim Rauchholz.
0: Von der Liebenzeller Mission, theologische Referentin, wir hören jetzt Ihren Vortrag. Professor Dr. Miham Kim Rauchholz.
2: Ich möchte meinen Vortrag mit einem kurzen Gebet beginnen. Geliebter Herr Jesus Christus, hab von Herzen Dank, dass du hier bist. Dass du ein Gott bist, der nicht nur da ist, irgendwo im Universum, sondern hier, mitten unter uns, in diesem Raum, in dieser Zeit. Herr Jesus, ich möchte dich bitten, dass du mit deinem Heiligen Geist unsere Herzen und Ohren öffnest, dass wir auf dein Wort hören lernen, wie Jüngerinnen und Jünger es tun. Herr, du hast verheißen, dass die Wahrheit uns frei machen wird. Herr Jesus Christus, du und dein Wort, das ist Wahrheit. Amen. Ich habe dieses aufregende Thema heute, theologische Grundlagen der Mission. In der Theologiegeschichte ist immer wieder betont worden, dass Mission kein Randthema des christlichen Glaubens ist. Der evangelische Theologe Martin Kähler hat diese Formulierung mal geprägt: Mission ist die Mutter aller Theologie. Und damit ist gemeint, Theologie entsteht nicht nur dort, wo der Glaube systematisch am Schreibtisch durchdacht wird, sondern gerade dort, wo die Kirche das Evangelium bezeugt, erklärt und in neue Lebens- und Kulturräume hinein übersetzt. Die frühe christliche Theologie entstand, weil die Gemeinde missionarisch unterwegs war und das Evangelium weitergegeben hat. Sie musste erklären, wenn sie das Evangelium weitergeben will, wer Jesus Christus ist, was sein Kreuzestod und seine Auferstehung bedeuten, wie Juden und Heiden gemeinsam Gottes Volk sein können, eine Riesenherausforderung zu der damaligen Zeit, welche Bedeutung Taufe und Abendmahl und Gemeinde haben und wie das Evangelium in unterschiedlichen Kulturen gelebt werden kann, ohne seinen Kern zu verlieren. Das waren alles theologische Aufgaben, die mit der Weitergabe des Evangeliums auf die Gemeinde zugekommen sind. Das Neue Testament selbst ist aus missionarischen Situationen entstanden. Die Evangelien, die Briefe des Paulus, die Apostelgeschichte sind alles Zeugnisse einer Kirche, die Christus verkündigt und dabei ihren Glauben theologisch reflektiert weitergeben muss. Mission ist darum nicht ein Zusatz zur Theologie, sondern einer ihrer wichtigsten und prägendsten Ursprungsorte. Wenn man nun nach den theologischen Grundlagen der Mission fragt, öffnen sich verschiedene Wege. Man kann beim Auftrag Jesu einsetzen, geht hin in alle Welt. Man kann bei der Kirche ansetzen und fragen, wozu ist die Kirche in die Welt gesandt? Man kann bei der Geschichte Gottes mit seinem Volk beginnen oder bei der Frage, wie das Evangelium Menschen verschiedener Völker, Sprachen und Kulturen erreicht. Diese Zugänge sind alle wichtig und notwendig. Sie zeigen, dass Mission nicht einfach eine einzelne kirchliche Aktion ist, sondern tief im christlichen Glauben selbst im Wesen verwurzelt ist. In meinem Vortrag heute möchte ich jedoch einen etwas anderen Ausgangspunkt wählen, der für mich persönlich besonders grundlegend ist. Die biblische Grundlage der Mission, liebe Brüder und Schwestern, beginnt nicht erst am Ende des Matthäusevangeliums mit dem Missionsbefehl. Sie beginnt nicht erst mit den Missionsreisen des Apostel Paulus und sie beginnt auch nicht erst mit dem Auftrag der Kirche. Sie beginnt mit einer Frage Gottes ganz am Anfang der Bibel in Genesis 3, Vers 9. Adam, wo bist du? Für mich liegt in dieser Frage eine der tiefsten und berührendsten theologischen Grundlagen der Mission. Der Mensch versteckt sich, aber Gott sucht ihn. Der Mensch entfernt sich, aber Gott ruft ihn. Und der Mensch geht verloren, aber Gott geht ihm nach. Immer wieder und wieder und wieder. Und diese Frage Gottes, Adam, wo bist du, ist bei mir sehr, sehr tief hängen geblieben. Interessanterweise nicht durch eine Lektüre eines theologischen Buches, sondern fast schon banal durch ein Gespräch, das ich mit einer Schülerin vor einigen Jahren hatte. Ich habe sie so ein bisschen begleitet und sie hatte mir erzählt, dass sie sich in der Schule sehr einsam fühlt und immer wieder auch verletzt wird von ihrer Freundesgruppe. Und ich habe sie daraufhin gefragt, ob sie mir eine konkrete Begebenheit nennen könnte. Und sie hat mir dann erzählt von einer Begebenheit. Sie war unterwegs, wie so oft, mit dieser Gruppe zusammen auf dem Weg zum Sporthalle oder sowas. Und bei ihr sind dann die Schnürsenkel beide aufgegangen. Und dann hat sie sich halt hingekniet und hat die Schnürsenkel rechts und links zusammen, nochmal zusammengeschnürt. Und während sie das macht, ist die Gruppe einfach weitergelaufen. Und dann über die Ampel, und als sie dann an der Ampel ankam, war die Schaltung wieder zurück, so dass sie dann da stand und die Gruppe einfach weiter gelaufen ist. Und sie hat gesagt, keiner hat sich umgedreht. Keiner hat gefragt, wo ist, ich nenne sie jetzt mal Linda. Wo ist Linda? Oder komm, lass uns warten, bis sie kommt. Und liebe Brüder und Schwestern, das klingt vielleicht auf den ersten Blick ein bisschen banal, nicht wahr? Eine Geschichte einer Schülerin nach dem Motto, das sind typische Luxusprobleme von Teenagern und ihren Peergruppen. Aber wenn wir ganz ehrlich sind, es sind doch nie, ich kenne sie jetzt nicht, sie kennen mich jetzt auch nicht, aber wenn wir ehrlich sind, es sind doch nicht die großen theologischen Diskussionen, die Wunden in unserem Herzen hinterlassen, die uns prägen, die uns das Gefühl geben, warum bin ich hier, was ist an meinem Leben? Oder die Einsamkeit in uns oder die Verletzungen lindern. Es sind selten theologische Diskussionen, so wichtig Taufe und Abendmahl und Rechtfertigung alles sein mögen. Es sind solche Momente. Und die Schülerin hat am Ende des Gesprächs gesagt, keiner, niemand hat bemerkt, dass ich nicht mehr dabei bin. Und dieser Satz, keiner hat gemerkt, dass ich nicht mehr dabei bin. Es greift eines unserer tiefsten Sehnsüchte an. Und das ist die Sehnsucht nach Zugehörigkeit. Dass man dazugehören will. Der Wunsch, dass es etwas bedeutet, dass ich dabei bin. Dass es einen Unterschied macht. Zahlreiche Studien belegen, dass jeder Mensch in sich diesen unheimlichen Wunsch trägt, zu jemandem zuzugehören, zu einer Gruppe zu gehören. Dass mein Existenz etwas bedeutet in dieser Gruppe, dass es einen Unterschied macht in meiner Gemeinde und in dieser Welt. Und sie hat gesagt, niemand bemerkt, Miha, dass ich nicht mehr dabei bin. Und liebe Brüder und Schwestern, Gott bemerkt es. Und es berührt mich. Gott bemerkt es und Gott sucht und Gott fragt, immer, wieder und wieder und wieder. Er fragt Adam, wo bist du? Er fragt Kain. Er fragt Jakob auf seiner Flucht. Er fragt Moses im Exil am Dornbusch. Er fragt Petrus nach seiner Verleugnung am See Tiberias. Liebst du mich? So als ob er angewiesen wäre, dass das Gespräch weitergeht. Und liebe Brüder und Schwestern, vielleicht ist Gott auch mehr angewiesen darauf. Einfach aus dem Grund, weil er mehr liebt, als wir ihn lieben. So wie er Paulus sucht und anspricht auf dem Weg nach Damaskus. Mission ist immer, immer Gottes Suche nach dem Menschen. Dabei ist es nun wichtig, dass wir dieses Suchen verstehen. Oder ein bisschen besser greifen können. Denn es macht ja einen Unterschied, ob die Polizei mich sucht. Ne? Also Suche ist nicht gleich Suche. Es macht wirklich einen Unterschied, ob die Polizei mich sucht oder eine Rettungsmannschaft. Ne? Wenn die Polizei mich sucht, ist das zunächst mal keine gute Nachricht. Sondern es bedeutet, irgendjemand ist hinter mir her. weil ich etwas verbockt habe. Wenn aber eine Rettungsmannschaft nach mir sucht, weil ich vermisst werde, weil ich in Gefahr bin, weil ich verloren bin und weil ich nicht allein herausfinde aus dieser Situation, dann ist das die Nachricht, die mir Hoffnung gibt auf Hilfe und auf Rettung. Gottes Frage, selbst nach der Schuld, Gottes Frage, Adam, wo bist du? Adam, wo bist du? Ist nicht der Ruf eines Gottes, der den Menschen vernichten will. Es ist immer der Ruf eines Gottes, der den Menschen nicht verloren gibt. Und natürlich wird in diesem Kontext auch Schuld benannt. Aber Gottes erstes Wort nach dem Fall und Verstecken und der Verleugnung und des Mordens und des Täuschens und der Flucht ist nicht Schweigen. Gott cancelt nicht. Gott blockiert nicht. Es ist keine Funkstille, das ist nicht Gottes Art, es ist kein Abbruch der Beziehung, keine endgültige Verwerfung, sondern immer diese Frage, ein Ruf, Adam, wo bist du? Adam, wo bist du? Darin liegt die missionarische Grundbewegung, liebe Brüder und Schwestern, in dieser Frage schon, bevor überhaupt das Neue Testament gekommen ist, liegt in dieser Frage die missionarische Grundbewegung der Bibel. Gott macht sich auf dem Weg zum Menschen, der sich von ihm entfernt hat und sich selber auf diesem Weg verloren hat. Diese Bewegung findet in Jesus Christus ihre Mitte. Gott, Jesus Christus. Im Neuen Testament wird sichtbar, in Jesus kommt Gott selbst dem verlorenen Menschen nahe. Das ist die Inkarnation, die Menschwerdung. Wenn Gott in Genesis fragt, Adam, wo bist du? Dann ist Jesus gewissermaßen die leibhaftige Antwort Gottes, die leibhaftige Antwort Gottes auf die Verlorenheit des Menschen, auf unsere Verlorenheit. Und entscheidend ist, und das ist das Alleinstellungsmerkmal von unserem christlichen Gott, entscheidend ist, dass Gott nicht ruft, nicht sucht aus der Ferne, sondern dass er nahe kommt, dass er zu uns Menschen kommt, die verloren sind. Ich war für ein paar Jahre in Mikronesien mit meinem Mann als Missionarin und da ist eine Begebenheit gewesen, die mich noch lange beschäftigt hat. Und zwar ist ein älterer Vater von einer Familie mit einem Boot abgetrieben. Also wo wir waren als Missionare, ist es eine Lagune und wenn da auf dem Weg von einer Insel zu der anderen der Motor kaputt geht, dann ist die große Gefahr, wenn du dann nicht von einem anderen Boot entdeckt wirst, weil du abends spät fährst, dann treibt dich die Strömung raus aus der Lagune aufs offene Meer. Und jeder weiß, ein kleines Boot im Pazifik zu finden, ist wie schlimmer als die Stecknadel im Heuhaufen. Vor allem, weil sich die Wellen ja auch noch bewegen. Und dieser Vater, der ein angesehener Mann war, der auch Christ war, ist dann abgetrieben. Und was mich so überrascht hat, muss ich ganz ehrlich gestehen, zwei Söhne von ihm, die selber sehr erfolgreiche Geschäftsmänner waren und ihre Familien und ihre Kinder hatten. Zwei Söhne sind am nächsten Tag mit einem kleinen Boot extra, haben den Motor ausgemacht in die Lagune rein, haben sich extra abtreiben lassen in das offene Meer, in der Hoffnung, dass die Strömung sie zu ihrem Vater bringt. Und natürlich waren sie besser vorbereitet als der Vater mit mehreren Benzinkanistern, Wasserflaschen. Aber trotzdem war ich völlig schockiert, weil ich gedacht habe, das ist lebensgefährlich. Mit so einem kleinen Boot auf das offene Meer raus, sich raustreiben zu lassen, ist eine lebensgefährliche Sache. Und deswegen war bei mir der Schock, da geht die Rettungsaktion ein bisschen zu weit. Und so kennen wir es auch bei jeder Rettungsaktion, ob nun auf den Bergen oder auf dem Meer oder irgendwo, wird die Grenze dort gezogen, wo das Leben der Suchmannschaft gefährdet ist. Da wird die Grenze gezogen, da wird auf ein besseres Wetter gewartet, auch bei Bergrettungen. Und was Gott tut, ist, dass er diese Grenze sprengt. Jesus ist weitergegangen als diese Grenze. Für Jesus war es nicht nur lebensgefährlich, sondern es hat ihm das Leben tatsächlich auch gekostet. Jesus selbst fasst seine Sendung mit den folgenden Worten in Lukas 19,10 wunderschön zusammen. Der Menschensohn ist gekommen, zu suchen und zu retten, was verloren ist. Dieser Satz ist fast wie ein Echo, wie die Entfaltung von Genesis 3,9. Der Mensch ist verloren, er ist beschämt, er versteckt sich, er ist gefährdet und entfremdet und Gott sucht ihn auf. Und in Jesus wird diese Suche, liebe Brüder und Schwestern, konkret, sichtbar und persönlich. Damit ist Jesus selbst die Mitte aller Mission. Christliche Mission bedeutet nicht einfach, religiöse Informationen weiterzugeben. Sie bedeutet, Zeugnis zu geben von Jesus Christus, von seiner Liebe, von seiner Suche, seiner Vergebung, seinem Tod und seiner Auferstehung und von seinem Reich und seiner Einladung zur Umkehr und zum Leben. Wer andere missionieren will, muss wissen, was seine Mission ist. Das ist unsere Mission. Ich komme zum letzten Punkt. Gott, Jesus und Heiliger Geist. In der Apostelgeschichte 1,8 wird ein weiterer sehr wichtiger Grundsatz genannt. Dort steht, ihr werdet die Kraft des Heiligen Geistes empfangen, der auf euch kommen wird, und werdet meine Zeugen sein in Jerusalem und in ganz Judäa und Samarien und bis an das Ende der Erde. Wer die Apostelgeschichte mal durchgelesen hat, der merkt sofort, dass es eigentlich weniger eine Apostelgeschichte heißen sollte, sondern eigentlich eine Heiliggeistgeschichte. Es ist eine Geschichte des Heiligen Geistes. Und die Jünger sollen nicht einfach loslaufen, nur weil sie motiviert sind, sondern Jesus sagt ganz dezidiert, sie sollen warten, bis sie die Kraft des Heiligen Geistes empfangen. Und das ist entscheidend. Mission ist nicht nur menschliche Überzeugungsarbeit, sie ist auch keine Manipulation, sie ist kein Druck, sondern sie ist tatsächlich, gerade in unserer heutigen Zeit, wo wir angefochten sind, gerade wo die Kirchen, vor allem in unseren Breitengraden, immer wieder angefochten sind. Mission ist das Vertrauen auf das Zeugnis des Heiligen Geistes und sein Wirken in unserem Leben und im Leben der Menschen, die wir erreichen wollen. Und nirgendwo, und das ist auch der Grund, weshalb der Heilige Geist in der Apostelgeschichte, wo es von A bis Z, das Missionsbuch der Bibel, warum der Heilige Geist so eine riesen Position, eine Rolle einnimmt, gerade wenn es um Mission geht. Nirgendwo ist es so wichtig, den Fokus auf den Heiligen Geist zu legen, als in der Mission. Der Heilige Geist öffnet die Herzen der Hörenden. Der Heilige Geist gibt Mut zum Zeugnis. Der Heilige Geist führt die Schritte und führt heraus aus Gefängnissen und aus Situationen. Der Heilige Geist schafft Verstehen über kulturelle und sprachliche Grenzen hinweg. Und damit sind nicht nur die geografischen, nationalen Grenzen gemeint. Gerade Pfingsten und auch der weitere Verlauf des Wirkens vom Heiligen Geist in der Missionsgeschichte zeigen, Mission überschreitet immer Grenzen. Sprachliche Grenzen, kulturelle Grenzen, religiöse Grenzen, soziale Grenzen. Aber sie tut das nicht, indem sie den Menschen uniform macht. Menschen hören in ihrer eigenen Sprache, nicht wahr, dass Gott sie anspricht zu Pfingsten. Mission bedeutet daher nicht, dass andere Menschen kulturell so werden wie wir. Sie bedeutet nicht, ihr müsst unsere Kultur annehmen, sondern sie bedeutet, das Evangelium von Jesus Christus ist größer als eine einzelne Kultur. Und noch einmal, ich meine es nicht nur geografisch. Es kann in verschiedenen Sprachen, Lebensformen und Kontexten bezeugt werden. Durch das Einschreiten und Wirken des Heiligen Geistes hat sich die Kirche, und das ist wichtig, der ersten Christenheit, durch das Einschreiten und Wirken des Heiligen Geistes, wenn Sie die Apostelgeschichte lesen, werden Sie an jedem Knotenpunkt merken, wo das Evangelium nach Samarien geht, die verachtete Gruppe, wo der Heilige Geist, dann noch einmal bei Cornelius, wo die Heidenmission sich öffnet, und das war ein Riesenthema. Heiden und Juden zusammen, nochmal der Heilige Geist, den dickköpfigen Petrus, dreimal durch Visionen. Und selbst da will der Petrus nicht. Und daran merkt man, wie sehr der Heilige Geist immer Knotenpunkte, wo es darum geht, Grenzen zu sprengen. Und weil der Heilige Geist weiß, wie schwer es uns fällt, kulturelle Grenzen, politische Grenzen, in einer Kultur wie heute, wo alles gecancelt wird. Und weil er das weiß, hat der Heilige Geist so gewirkt, dass die Kirche der ersten Christenheit nicht exklusiv, sondern inklusiv sich weiterentwickelt. Und deshalb, liebe Brüder und Schwestern, schreibt Paulus in Galater 3, da ist nicht Jude noch Grieche, ist nicht Sklave noch Freier, da ist nicht Mann und Frau, denn ihr seid alle einer in Christus Jesus. Und das schreibt übrigens ein Mann, der vor seiner Bekehrung ein fanatischer und gewaltsamer Anhänger seiner Religion, seiner Nationalität, seiner Frömmigkeit und seiner Tradition gewesen ist. Ich möchte am Schluss des Vortrags die theologischen Grundlagen der Mission wie folgt zusammenfassen. Gott, der den Menschen sucht. Adam, wo bist du? Jesus, der diese Suche in Person verkörpert. Der Menschensohn ist gekommen, um zu suchen und zu retten, was verloren ist. Und der Heilige Geist, der die Kraft ist, die uns zu Zeugen Jesu werden lässt. Und nichts ist wichtiger in der Missionsarbeit als Zeuge sein. Ihr werdet die Kraft des Heiligen Geistes empfangen, der auf euch kommen wird. Und werdet meine Zeugen sein in Jerusalem und in ganz Judäa und Samarien und bis an das Ende der Welt. Amen.
0: Das war der Vortrag von Professor Meham Kim Rauchholz von der Bad Liebenzeller Mission, einer evangelischen Missionsgesellschaft, die ihren Sitz im Schwarzwald hat, aber international aktiv ist. Hier auf dem Kongress Mission is Possible. Wir gehen dem Ende des heutigen Abends zu. Es folgt noch ein Vortrag, und zwar der vom Passauer Bischof Stefan Oster. Den wollen wir Ihnen natürlich nicht vorenthalten. Und genau, dann ist für heute gleich auch Schluss. Morgen geht es dann weiter ab 9 Uhr. Aber jetzt kommt erstmal Bischof Stefan Oster.
3: So schön hier zu sein. Danke, dass ich mit euch einige Gedanken teilen darf. Im Namen des Vaters und des Sohnes und des Heiligen Geistes. Amen. Komm, Heiliger Geist, erfülle diesen Raum, unser Herz, jeden von uns in deinem Namen. Amen. Ich bin eingeladen, über einen kontemplativen Lebensstil zu sprechen. Und wenn die Frau Professorin Kim Rauchholz eben darüber gesprochen hat, es geht um Grenzen überschreiten, Grenzen nach außen, dann möchte ich mit euch jetzt darüber nachdenken, wie das ist mit den Grenzen nach innen. Weil jeder, der sich ernsthaft auch mit dem Thema Mission, missionarische Initiativen, missionarischer Geist auseinandersetzt, der weiß um das Geheimnis, dass ohne Gebet nichts möglich ist. Ohne mich könnt ihr nichts tun, und Gebet ist die Ausdrucksform für die qualitätsvolle Beziehung mit dem Herrn. Eine der wunderschönen Erfahrungen in solchem ökumenischen Kontext, noch dazu mit Christinnen und Christen, die sich für Mission interessieren, ist, dass man den Eindruck hat, man spürt viel leichter und schneller, dass wir Geschwister sind, weil wir alle irgendwie eine Erfahrung mit dem Herrn gemacht haben. Und das spürt man eher und schneller als vielleicht im Kontext von Großkirchen, aus der ich komme, wo die unterschiedlichen Glaubenszugänge doch sehr, auch in unterschiedlicher Weise und damit auch in unterschiedlicher Tiefe vorhanden sind. Menschen, die authentisch interessiert sind an Mission, solche Menschen wissen in der Regel etwas davon erzählen, was es heißt, persönlich mit dem Herrn unterwegs zu sein. Und ich habe vor langer Zeit schon ein Wort von dem evangelischen Philosophen Søren Kierkegaard mir zu eigen gemacht, das mich immer wieder neu ins Nachdenken bringt und das ich auch ein wenig in die Überschrift hier hineingestellt habe. Kierkegaard hat mal gesagt, ich wäre zugrunde gegangen, wenn ich nicht zugrunde gegangen wäre. Was meint er? Also es gibt eine Dimension in uns, und die kennt wahrscheinlich auch jeder, die uns eher am Gebet hindert. Mein kontrollierendes, sich selbst organisierendes, vielleicht auch beherrschendes Ego. Ja, das ist nicht nur verkehrt, weil wir alle müssen unser Leben auch irgendwie kontrollieren und beherrschen. Aber wenn wir nur in dieser Dimension bleiben und nie gewissermaßen auf den Grund unserer Seele kommen, dann werden wir womöglich diesem Gott auch nicht begegnen. Und ich meine, dass die wenigstens die Eröffnung von uns, die Voraussetzung, die Bereitschaft, diesem Gott zu begegnen, fundamental dafür ist, dass wir uns berühren lassen können, dass wir lernen, in der Treue mit dem Herrn unterwegs zu sein, mit ihm zu leben. Und ich mache mal zwei Möglichkeiten unseres Erlebens und Erfahrens auf. Die eine ist, und das wissen wir alle, ist ein Gedanke, ist er womöglich nur ein Gedanke? Jeder von uns kennt Erfahrungen, wo Menschen sagen, na ja, Gott gibt's ja nicht, aber es ist interessant, über sowas nachzudenken. Gott nur ein Gedanke, der womöglich am Ende irreal ist, gar nicht wirklich Gehalt hat. Vielleicht genauso irreal wie das berühmte fliegende Spaghetti-Monster. Oder mein Gott ist ein Einhorn oder sowas. Das ist die eine Möglichkeit und die ist ehrlich gesagt auch in unserem Herzen da. Und die andere Möglichkeit ist Gott die Wirklichkeit schlechthin? Die Quelle und der Ursprung von allem anderen, was auch wirklich ist. Und wenn das so ist, dann ist er sogar viel wirklicher als die Tatsache, dass wir jetzt beieinander sind. Oder viel wirklicher als der Mount Everest. Weil er die Wirklichkeit ist, aus der alles hervorgeht und zu der alles zurückströmt. Wir haben die Möglichkeit zu sagen, Gott ist nur ein Gedanke. Und wir haben die absolut entgegengesetzte Möglichkeit zu sagen, Gott ist die Wirklichkeit aller Wirklichkeiten. Und dem letzten Gedanken möchte ich mit euch nachspüren, über drei Aspekte, die uns die Offenbarung mitteilt. Die Offenbarung sagt uns, teilt uns mit und die Schrift vermittelt diese Offenbarung. Das erste ist, Gott ist schöpferische Liebe. Okay, das haben wir alle schon mal gehört, aber ja, und Gott erschafft am Anfang die Welt und die Theologie sagt, er schafft sie aus Liebe, er braucht sie nicht, er schafft sie aus Liebe. Aber wenn ich versuche, in meinem eigenen Leben dazu eine Analogie zu finden, wie könnte ich das erklären, dass Gott schöpferische Liebe ist? Also wenn ich Liebe erfahre zu einem anderen Menschen, dem Ehepartner, dem besten Freund, dem kleinen Kind, das ich aufziehe, was auch immer, wenn die Wirklichkeit der Liebe da ist, dann bewegt sie mein Leben schöpferisch. Dann denke ich darüber nach, was für diesen Menschen gut sein könnte. Wie ich diesen Menschen helfen kann, besser in sein Leben zu finden. Dann macht diese Wirklichkeit in mir etwas bestimmt, mich bestimmt mein Denken, mein Fühlen, mein mich entschließen. Dann ist die Wirklichkeit der Liebe in mir schöpferische Kraft. Kann ich sie von außen sehen? Nee, kann ich nicht. Für jemanden, der draußen steht, ist sie nur ein Gedanke, der nie Liebe erlebt hat. Nur ein Gedanke. Zweiter Punkt, Gott ist Gegenwart. Im Exodus 3,14, Gott sagt seinen Namen und der Name heißt, ich bin da. Verschiedene Übersetzungsmöglichkeiten. Ich neige dazu, auch mit den alten Philosophen zu sagen, ich bin der Seiende, der Wirkliche, der da ist und damit auch der Gegenwärtige. Die jüdische Überlieferung sagt dann auch, der da sein wird. Also er ist immer gegenwärtig. Jetzt gehen wir nochmal zurück in das Bild vom Gedanken. Denken Sie mal Zeit. Vielleicht einen Zeitstrahl. Die Physik zählt Zeit. Ist Ihnen schon mal aufgefallen, dass wenn wir Zeit in Gedanken zählen, dass es keine Gegenwart gibt? Weil in dem Augenblick, in dem ich jetzt sage, ist schon wieder vorbei. Es gibt nur gedacht, keine Gegenwart. Und ist Ihnen schon mal aufgefallen, umgekehrt, wenn Sie sich auf etwas hingebungsvoll einlassen, ein intensives Gespräch, intensives Zuhören, das Spiel, in das sie sich hingebungsvoll einlassen, das Musikstück, das sie mit Leidenschaft hören und innerlich mitvollziehen. Auf einmal ist Gegenwart. Und zwar Gegenwart als eine Form der Dauer. Und sie wachen vielleicht eine Stunde später auf und denken, oh, jetzt haben wir so lange geredet, gell? Jetzt, Zeit ist schnell vergangen, aber es war Gegenwart. Und die interessante Erfahrung ist, wenn ich ganz dort bin, bei der Sache, im Gespräch, im Spiel, bin ich eigenartigerweise ganz bei mir selbst. Im Grund meiner Seele. Und erlebe Dauer. Ich bin überzeugt, liebe Schwestern und Brüder, das, worum wir ringen, wenn wir fragen, können wir Gott begegnen, das ereignet sich am ehesten, wenn wir Menschen sind, die gegenwärtig sein können. Und der dritte Punkt, Gott ist Mitsein, er ist der Immanuel, er ist sogar, wie Jesus sagt, ich bin bei euch, mit euch bis zum Ende der Zeiten. Dieses Mitsein, dieses Mitsein wollen mit uns und darin gegenwärtig sein und bleiben wollen mit uns. Wenn wir auf Jesus schauen, kostet es ihn unfassbar viel. Es kostet ihn im Grunde sein menschliches, irdisches Leben. Das heißt, liebe Schwestern und Brüder, dieser Wille Gottes, mit uns, bei uns zu sein, gegenwärtig zu sein, schöpferische Liebe zu sein, ist ein dramatischer Abstieg zu uns. Er geht buchstäblich für uns zugrunde. Er geht in den tiefsten Grund unserer Seele und auch noch in den tiefsten Sündenpfuhl der Verlorenheit der Welt. Jetzt meine Frage, liebe Schwestern und Brüder, was hieße das für uns, wenn wir sagen, ich will Gott begegnen, ich will lernen, ihm zu begegnen? Sie kennen alle oder haben alle schon mal gehört von sogenannten Selbsthilfegruppen. Menschen, die irgendwas Schwieriges erfahren haben in ihr Leben, vielleicht eine seltene Krankheit, und wollen das mitteilen und spüren, dass sie von anderen nicht verstanden werden. Dann tut's gut, Menschen zu begegnen, die was Ähnliches erlebt haben. Das ist eine, wenn auch nur hilflose Analogie zu dem, was ich über einen wichtigen Aspekt unseres Betens sagen mag. Warum fällt uns Beten im Gegenüber zum Herrn, im Stillsein vor ihm so schwer? Weil es ein Abstieg ist und einen Abstieg bedeutet. Ich muss irgendwie mein kontrollierendes Ego hinter mir lassen. Ich muss wenigstens mich innerlich so disponieren und öffnen und sagen, Herr, hilf mir, dass ich jetzt einfach still sein kann vor dir. Und wahrnehmend und aufnehmend und hörend. Da gibt's so viel in mir, dass das nicht mag, der auf so viele Ideen kommt, warum das jetzt gerade nicht sein muss oder nicht sein braucht. Aber für die Erfahrung, Gott begegnen zu wollen, ist zumindest in so eine innere Haltung zu kommen, aus meiner Sicht überaus zentral. Und wenn Sie Menschen hören, die von Jesus so reden, dass sie den Eindruck haben, der oder die kennt den, dann kommt es im Grunde immer aus dem Zugrunde gehen, zum Grund der eigenen Seele. Im Grunde immer. Wissen Sie, ich habe viel Theologie studiert und du kannst ganz viel über Gott wissen. Du kannst die ganze Schrift auswendig kennen, den ganzen katholischen oder evangelischen Katechismus dazu. Und es ist möglich, dass du noch nicht wirklich irgendwas von Christus verstanden hast. im Herzen. Betend zu dem Grund irgendwie gehen, den er in uns und unter uns aufsucht, damit wir in Kommunikation kommen. Und zwar in einer Haltung freigebender Offenheit, die das andere als anderes erwartet. Wieder ein Aspekt. Wir lernen beten, auch indem wir lernen, dem anderen zuzuhören. Und zwar, jeder von uns ist versucht, gell, da kommt jetzt jemand, ich bin Bischof, zu mir kommen echt viele Leute und meistens wollen sie irgendwas von mir. Und dann zu sagen, okay, da kommt jetzt der andere als ein anderer. Und ich versuche jetzt nicht schon zu wissen, dass mir der jetzt wieder irgendeinen Text ans Knie nagelt und ich weiß schon, was der wieder will. Sondern in eine Haltung der inneren Offenheit finden, die gewissermaßen darunter bleibt. Gell? Ich liebe das griechische Wort für Geduld, das heißt Hypomone, das heißt darunter bleiben. Darunter bleiben, den anderen innerlich freigeben. Ja? Nicht kontrollierendes Ego, gell? Der weiß jetzt schon, gell, was der will und wo steuere ich den jetzt hin. Sondern du darfst dich mir selbst von dir her zeigen. Ist Ihnen schon mal aufgefallen, dass wenn Ihnen jemand in dieser Weise zugehört hat, wirklich zugehört hat, dass Sie sich selbst danach besser verstanden haben als vorher? Oder dass Sie ins, so, sagen wir mal, ins Reden kommen?

Kontrolle. Dann bin ich nicht gewissermaßen klein geworden vor dem anderen und erwarte ihn nicht als den ganz anderen, der mich immer noch überraschen kann, der immer noch neu sein kann für mich, wo ich versuche innerlich zu verstehen, ich liebe ein Wort von dem kolumbianischen Philosophen Davila, einen Menschen lieben lernen heißt, den Grund verstehen lernen, warum Gott diese Person gemacht hat. Schön, gell? Weil das weiß ich nicht von mir aus, auch wenn ich es mir einbild zu wissen. Zuhören lernen ist eine der Weisen, wie wir beten lernen. Also wie beten? Den Herrn bitten, dass wir seiner liebenden Gegenwart wirklich vertrauen können. Okay, Herr, du sagst uns, du bist da. Ich will jetzt auch da sein vor dir. Damit wir uns dieser Gegenwart aussetzen können. Schweigend, wartend. Wir sind als Christen auch berufen, adventliche Menschen zu sein. Wartend, bis er sich von sich her zeigt und nicht so, wie ich ihn eh schon vermeintlich kenne oder erwarte. Dass wir uns innerlich niederknien lernen. Ich wäre zugrunde gegangen, wäre ich nicht zugrunde gegangen. Dass sich unser kontrollieren wollendes Ego nicht ständig einmischt, damit wir zum Grund gehen können. Und dass wir in ein liebendes, freigebendes Gegenwärtigsein hineinfinden können. Das bedeutet aber, liebe Schwestern und Brüder, das ist eine Neuzentrierung, weil der natürliche Mensch in mir, der dann auch noch ein gefallener Mensch ist, der hält sich wie von selber für den Mittelpunkt der Welt. Das ganze Universum dreht sich irrsinnigerweise, so glaubt er, nur um mich. Okay? Ist bei euch wahrscheinlich nicht so, oder? Ist nur bei mir so. Aber beten lernen in diesem Sinn heißt Dezentrierung. Herr, du bist das Zentrum des Universums. Und du wendest dich mir zu in einer Weise, die unvorhersehbar ist, unvorwegnehmbar. Aber ich glaube, dass du das tun wirst. Und dann, liebe Schwestern und Brüder, wenn wir das in Treue tun lernen und ihm die Möglichkeit geben, unsere Seele zu berühren, dann ereignen sich meistens die viel wichtigeren Dinge nicht so sehr im spektakulären großen Gefühlswallungen, sondern in den leisen inneren Regungen der Seele, die Seele so nach und nach zurüsten als einen inneren Raum. Mir gefällt immer das Bild von, wissen Sie, ich teile oft die Kommunion aus. Und wenn ich in großen Gottesdiensten die Kommunion austeile, dann strecken sich mir immer ganz viele unterschiedliche Hände entgegen. Ja, und du siehst, das ist ein Bauer. Gell? Der hat Pfoten wie ein Bauer. Ja. Oder ein Mechaniker, gell, irgendwie. Oder vielleicht ein Musiker, ein Geiger, gell, mit ganz feinen Händen. Aber wenn du dich fragst, was diese Hände formt, dann ist es die jahrelange treue Umgang mit der Wirklichkeit, mit der der Mensch beschäftigt ist. Und wenn unsere Wahrnehmungsfähigkeit heißt, begreifen, dann können wir mächtig begreifen, ja, ich habe die Dinge im Griff. Oder wir können in einer Haltung der sensiblen Offenheit, der schauenden, hörenden Zugewandtheit der Wirklichkeit entgegengehen. Und dann ist unsere Seele ein über Jahre hinweg geformtes Aufnahmeorgan für die Wirklichkeit. Und sie erkennt dann auch die Wirklichkeit, trotz der Brüche, trotz des Verrats, trotz der Liebe, trotz alledem ist die Welt in sich wahr, gut und schön, weil sie aus den Händen des wahren, herrlichen, liebenden Schöpfers kommt. Und dann begegnen wir womöglich auch, der Erfahrung, wenn wir treu bleiben, dass der Friede kommt.
und die Freude kommt.

0: In jeder heiligen Messe bete ich, der Friede sei mit euch. Und vorher sage ich, das ist ein Friede, den die Welt nicht geben kann. Der kommt aus dem Berührtwerden von ihm und seiner Gegenwart und seiner schöpferischen Treue. Also, liebe Schwestern und Brüder, kontemplativ sein heißt aus dem Gebet Lernen der Wirklichkeit zu begegnen und dem Lernen der Wirklichkeit zu begegnen, dem anderen Menschen wieder neu ins Gebet zu finden. Ich habe einen Patron, einen heiligen Mann, der ein ganz einfacher Pförtner war, über 40 Jahre in Altötting, im größten Wallfahrtsort Deutschlands, das dankenswerterweise in meinem kleinen Bistum liegt. Der heißt Bruder Konrad. Der Bruder Konrad war ein einfacher Mann, hat 40 Jahre Tag und Nacht entweder gebetet oder den Armen oder den Pilgern gedient, die bettelnd an seiner Pforte waren. Und dieser Bruder Konrad, der kein Gelehrter war, hat immerfort das Kreuz betrachtet. Und wir haben sein Wort, mein Buch ist das Kreuz. Und Bruder Konrad war einer, von dem ich jetzt selber sehnsüchtig erlebe, der es viel tiefer verwirklicht hat als ich selber, der in der Lage war, in dem toten, gefolterten, nackten, gekreuzigten Messias die Herrlichkeit der Liebe Gottes zu berühren. Er ist zugrunde gegangen, zu dem Grund, wo ihm das Leben entgegenkommt. Kontemplativ leben heißt, so unterwegs sein, dass wir mitten in den Gebrochenheiten der Welt die Herrlichkeit Gottes erspüren und die Herrlichkeit seiner Geschöpfe, weil wir den gekreuzigten Messias kennen, der vom Vater verherrlicht worden ist. Danke für euer aufmerksames Zuhören. Gott segne euch.
1: Betend zugrunde gehen über einen kontemplativen Lebensstil. Das war der Vortrag des Passauer Bischofs Stefan Oster hier beim Kongress Mission Impossible live in Augsburg. Bischof Oster gehört zu den Initiatoren dieser ersten ökumenischen Konferenz zum Thema Mission. Rund 1000 katholische, evangelische, freikirchliche und orthodoxe Christen sind hier in Augsburg zusammengekommen, um bis morgen gemeinsam zu beten und einander zuzuhören, sich inspirieren zu lassen zum Thema, wie geht Mission heute? Wir bringen hier bei Radio Horeb bis morgen Abend die Vorträge, Impulse und Gebetszeiten des Kongresses live zu Ihnen nach Hause, morgen Vormittag und morgen Abend wieder. Sagen Sie es gerne weiter, dass jeder über Radio Horeb einfach über Knopfdruck wertvolle Impulse für die eigene Pfarrei oder die eigene Gemeinschaft bekommen kann. 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Die kann man dann gerne teilen mit anderen. 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Also wenn Sie hier in Augsburg morgen vorbeikommen wollen, dann finden Sie hier bei uns auch den Stand von Radio Horeb hier in Augsburg im Kongress am Park. Wir verabschieden uns für heute aus Augsburg. Mein Name ist Gabi Fröhlich und mit mir im Übertragungswagen sitzen auch Jonas und Miguel, die hier für die Technik zuständig sind. Vielen Dank dafür. Morgen sind wir wieder ab 9 Uhr dabei, aber jetzt übergeben wir für die abendlichen Gebetszeiten zu Bettina Rademacher ins Studio München.
2: Ja, und hier geht's auch gleich im fliegenden Wechsel weiter. Wir beten jetzt die Komplett mit Pfarrer Thomas Horsch aus der Pfarrei St. Christophorus in Wanne-Eickel in Herne in Nordrhein-Westfalen. Und zwar die Komplett finden Sie auf der Webseite stundengebet.katholisch.de in der Stundenbuch-App und im grünen Stundenbuch zum Jahreskreis auf Seite 717.

0: O Gott, komm mir zu Hilfe.
1: Herr, eile mir zu helfen.
0: Ehre sei dem Vater und dem Sohn und dem Heiligen Geist.
1: Wie im Anfang, so auch jetzt und alle Zeit und in Ewigkeit. Amen. Halleluja.
0: Liebe Hörfamilie von Radio Horeb, ich schließe mich gerne den Wort meines Vorredners an, Bischof Oster in Augsburg. Beten zugrunde gehen. Als Impuls für die Gewissenserforschung habe ich nämlich das heutige Tagesgebet, wo es so ganz ähnlich heißt: O Gott, lass nicht zu, dass irdische Aufgaben und Sorgen uns hindern, deinem Sohn entgegenzugehen. Wie war das am heutigen Tage? Haben mich irdische Aufgaben und Sorgen gehindert, Jesus Christus entgegenzugehen? Innerlich, äußerlich, in meinen Gedanken, in meinen Worten, in meinen Taten. Ich bekenne Gott, dem Allmächtigen und allen Brüdern und Schwestern, dass ich Gutes unterlassen und Böses getan habe. Ich habe gesündigt in Gedanken, Worten und Werken. Durch meine große Schuld. Darum bitte ich die selige Jungfrau Maria, alle Engel und Heiligen und euch, Brüder und Schwestern, für mich zu beten bei Gott, unserem Herrn. Der allmächtige Gott erbarme sich unser. Er lasst uns die Sünden nach und führe uns zum ewigen Leben. Amen. Bevor des Tages Licht vergeht, o Herr der Welt, hör dies Gebet. Behüte uns dieser Nacht durch deine große Güte und Macht.
1: Hüllt Schlaf die müden Glieder ein, lass uns in dir geborgen sein und mach am Morgen uns bereit zum Lobe deiner Herrlichkeit.
0: Dank dir, o Vater, reich an Macht, der über uns voll Güte wacht und mit dem Sohn und Heiligen Geist des Lebens Fülle uns verheißt. Amen. Herr, du Gott meines Heils, zu dir schrei ich am Tag und bei Nacht.
1: Herr, du Gott meines Heils, zu dir schreie ich am Tag und bei Nacht.
0: Lass mein Gebet zu dir dringen. Wende dein Ohr meinem Flehen zu.
1: Denn meine Seele ist gesättigt mit Leid, mein Leben ist dem Totenreich nahe.
0: Schon zähle ich zu denen, die hinabsinken ins Grab, bin wie ein Mann, dem alle Kraft genommen ist.
1: Ich bin zu den Toten hinweggerafft, wie Erschlagene, die im Grabe ruhen.
0: An sie denkst du nicht mehr, denn sie sind deiner Hand entzogen.
1: Du hast mich ins tiefste Grab gebracht, tief hinab in finstere Nacht.
0: Schwer lastet dein Grimm auf mir. All deine Wogen stürzen bei mir zusammen.
1: Die Freunde hast du mir entfremdet, mich ihrem Abscheu ausgesetzt. Ich bin gefangen und kann nicht heraus.
0: Mein Auge wird trübe vor Elend. Jeden Tag her rufe ich zu dir. Ich strecke nach dir meine Hände aus.
1: Wirst du an den Toten Wunder tun? Werden Schatten aufstehen, um dich zu preisen?
0: Erzähl mir ein Grab von deiner Huld, von deiner Treue im Totenreich.
1: Werden deine Wunder in der Finsternis bekannt, deine Gerechtigkeit im Land des Vergessens?
0: Herr, darum schrei ich zu dir. Früher Morgen tritt mein Gebet vor dich hin.
1: Warum, o Herr, verwirfst du mich? Warum verbirgst du dein Gesicht vor mir?
0: Gebeugt bin ich und todkrank von früher Jugend an. Deine Schrecken lasten auf mir und ich bin zerquält.
1: Über mich fuhr die Glut deines Zorns dahin. Deine Schrecken vernichten mich.
0: Sie umfluten mich allzeit wie Wasser und dringen auf mich ein von allen Seiten.
1: Du hast mir die Freunde und Gefährten entfremdet. Mein Vertrauter ist nur noch die Finsternis.
0: Ehre sei dem Vater und dem Sohn und dem Heiligen Geist.
1: Wie im Anfang, so auch jetzt und alle Zeit und in Ewigkeit. Amen.
0: Herr, du Gott meines Heils, zu dir schrei ich am Tag und bei Nacht.
1: Kurzlesung aus dem Buch Jeremia. Du bist in unserer Mitte, Herr, und dein Name ist über uns ausgerufen. Verlass uns nicht, Herr, unser Gott.
0: Herr, auf dich vertraue ich. In deine Hände lege ich mein Leben.
1: Herr, auf dich vertraue ich. In deine Hände lege ich mein Leben.
0: Lass leuchten bei deinem Knecht dein Antlitz, hilf mir in deiner Güte.
1: In deine Hände lege ich mein Leben.
0: Ehre sei dem Vater und dem Sohn und dem Heiligen Geist.
1: Herr, auf dich vertraue ich. In deine Hände lege ich mein Leben.
0: Sei unser Heil, o Herr, wenn wir wachen, unser Schutz, wenn wir schlafen, damit wir wachen mit Christus und ruhen in seinem Frieden.
1: Sei unser Heil, o Herr, wenn wir wachen und unser Schutz, wenn wir schlafen, damit wir wachen mit Christus und ruhen in seinem Frieden.
0: Nun lässt du, Herr, deinen Knecht, wie du gesagt hast, in Frieden scheiden.
1: Denn meine Augen haben das Heil gesehen, das du vor allen Völkern bereitet hast.
0: Ein Licht, das die Heiden erleuchtet, und Herrlichkeit für dein Volk Israel.
1: Ehre sei dem Vater und dem Sohn und dem Heiligen Geist.
0: Wie im Anfang, so auch jetzt und alle Zeit und in Ewigkeit. Amen. Sei unser Heil, o Herr, wenn wir wachen, und unser Schutz, wenn wir schlafen, damit wir wachen mit Christus und ruhen in seinem Frieden. Lasset uns beten. Allmächtiger Gott, dein eingeborener Sohn ist hinabgestiegen in die Nacht des Todes und auferstanden. Gib, dass wir alle Tage durch den Glauben ihm verbunden bleiben, damit wir eins mit ihm auferstehen zum neuen Leben. Darum bitten wir durch ihn, Christus, unseren Herrn.
1: Amen.
0: Eine ruhige Nacht und ein gutes Ende gewähre uns der allmächtige Herr.
1: Amen.
0: Grüß mir die Gottesmutter. Sei gegrüßt, o Königin, Mutter der Barmherzigkeit, unser Leben, unsere Wonne und unsere Hoffnung, sei gegrüßt. Zu dir rufen wir verbannte Kinder Evas, zu dir seufzen wir trauernd und weinend in diesem Tal der Tränen. Wohlan denn unsere Fürsprecherin, wende deine barmherzigen Augen uns zu und aus dem Elend zeige uns Jesus, die gebenedeite Frucht deines Leibes. O gütige, o milde, o süße Jungfrau Maria. Liebe Hörerfamilie von Radio Horeb, weil wir gleich weiterschalten zum Rosenkranzgebet in Medjugorje, der Gebetsstätte. In dieser Gebetsnovene nur ein ganz kurzer Impuls, ein kurzer Gedanke aus dem heutigen Tagesevangelium. Wo dein Schatz ist, da ist auch dein Herz. Was liegt mir wirklich am Herzen? Was ist mir das Wertvollste? Wenn ich wirklich weiß, dass Jesus mein Schatz ist. Ist es so wunderschön, wenn Verliebte, wenn Ehepaare das einander sagen, ach, mein Schatz. Mit Betonung auf Schatz, nicht auf mein. Du liegst mir am Herzen. Und das ist mein Wunsch an Sie alle, an euch alle von der Hörerfamilie von Radio Horeb, dass wirklich wir unser Herz bei unserem einzigen, größten Schatz haben, nämlich bei Jesus. Und so darf ich euch allen nun auch den priesterlichen Segen für die Nacht geben, nach dem Rosenkranzgebet in Medjugorje, dürfen auch alle schlafen gehen. Unsere Hilfe ist im Namen des Herrn,
1: der Himmel und Erde erschaffen hat.
0: Der Herr sei mit euch.
1: Und mit deinem Geiste.
0: Auf die Fürsprache der seligsten Jungfrau Gottesmutter Maria, der König des Friedens, ihres Bräutigams, des heiligen Josefs, sowie der heiligen Erzengel Michael, Gabriel und Raphael, segne, behüte, bewahre und heilige euch, eure Familien und euch anvertraut sind, vor allem auch unser Radio Horeb, der gute und allmächtige Gott, der Vater und der Sohn und der Heilige Geist.
1: Amen.
0: Allen eine gesegnete Nachtruhe.
1: Ihnen auch, Herr Pfarrer Horsch. Ein herzliches Dankeschön für Ihren priesterlichen Segen und für Ihren Impuls zur heutigen Nacht. Ja, nach dieser Komplett geht es gleich weiter mit dem Rosenkranzgebet um 22 Uhr für den Frieden an der Gebetsstätte Medjugorje in Bosnien und Herzegowina. Radio Horeb schließt sich der dortigen neuntägigen Gebetsinitiative Gebetsinitiative an und wir beten täglich um 22 Uhr den Rosenkranz für den Frieden in der Welt. Dazu übergebe ich das Mikrofon an Nikolaus Albert, unserem Studioleiter in Balderschwang. Eine segensreiche gute Nacht und ein fruchtbares Rosenkranzgebet wünscht Ihnen Bettina Rademacher.
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3: Wir befinden uns bereits live in Međugorje in Bosnien und Herzegowina, schalten direkt rein ins Gebet, soeben das Glaubensbekenntnis. Ich glaube an den Heiligen Geist, die heilige katholische Kirche, Gemeinschaft der Heiligen, Vergebung der Sünden, Auferstehung der Toten und das ewige Leben. Amen. Das Rosenkranzgebet am Erscheinungsberg in Medjugorje, dem Ort, wo die Mutter Gottes zum ersten Mal im Jahr 1981 erschienen sein soll, hat heute ein paar Minuten früher begonnen, aber wir sind jetzt schon live mit dabei. Die Maria Pavlovic, die zum Kreis des Seher gehört, sie hat eine kurze Einleitung gegeben, hat alle Mitbeter eingeladen, die Handys zur Seite zu legen und stattdessen den Rosenkranz in die Hand zu nehmen. Diese Einladung gilt auch Ihnen zu Hause, dass Sie jetzt den Rosenkranz zur Hand nehmen. Diese Gebetsinitiative, die von Medjugorje ausgeht, ist eine Initiative des Gebetes um den Frieden. Wir wollen jetzt in dieser Zeit besonders um den Frieden beten. Herzliche Einladung, da ganz aktiv mitzumachen. Ein weiterer Aufruf, der zu Beginn erging, war, das Herz zu öffnen für das Gebet. Ein spiritueller Schritt, der vielleicht manch einem schwerfällt, doch das geht ganz einfach mit einem Gebet, indem man das Gott sagt, ich möchte dir mein Herz öffnen. Das ist ein Aufruf, den auch Maria Pavlovic jetzt gegeben hat. Diese Erscheinung in Medjugorje haben ein Nihil Obstat bekommen von Rom, vom Vatikan. Das bedeutet, dass dem nichts entgegensteht, was die geistliche Praxis ist, die an diesem Ort geübt wird. So freuen wir uns hier bei Radio Horeb, heute Abend wieder dem Gebet mit anschließen zu können.

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1: Vor dem Rosenkranzgebet wird noch ein Gebet gebetet. Deine Kinder sind am vierten Tag der Novene um dich versammelt. Werden wir den schmerzhaften Rosenkranz beten und damit deinem Aufruf folgen, mehr für unsere Familien zu beten, vertrauen wir mit tiefem Vertrauen sowohl unsere lebenden als auch unsere verstorbenen Familienmitglieder deinen Händen an. Wir bitten dich, sie zusammen mit unseren persönlichen Anliegen und Kämpfen anzunehmen und sie deinem geliebten Sohn Jesus darzubringen. Wir danken dir, dass du uns auf diesem Weg des Glaubens immer an der Hand hältst. Du verstehst zutiefst all unsere Schmerzen, unsere verborgenen Kämpfe und die Last des Kreuzes, unter der wir täglich zusammenbrechen. Weil du treu unter dem Kreuz deines Sohnes gestanden bist, kennst du all unsere Tränen und Leiden. Du heilst unsere Wunden und tröstest uns in unseren schwersten Augenblicken. Tritt für uns ein, unsere Mutter, vor dem Thron des barmherzigen Vaters, damit die heilende Gnade des Herrn, wahre Umkehr und der tiefe Friede, den du in die Welt bringst, unsere Herzen, unsere Familien und die ganze Welt erfüllen. Königin unserer Herzen, Königin des Friedens, bitte für uns.
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1: Das Gebet zur Eröffnung der Novene wird gerade eben noch in verschiedenen Sprachen gebetet. Es ging los mit Kroatisch, das ist die übliche Sprache in der Herzegowina, da wo Medjugorje liegt, Englisch, Spanisch, Italienisch und auch weitere Sprachen werden noch folgen.
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1: Sie hören das Gebet jetzt in italienischer Sprache.
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1: Das Gebet wird gerade in polnischer Sprache gebetet. Wenn diese Gebete durch sind, beginnen wir dann gleich mit dem Gebet des schmerzhaften Rosenkranzes.
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1: Vater unser im Himmel, geheiligt werde dein Name, dein Reich komme, dein Wille geschehe, wie im Himmel, so auf Erden. Gegrüßet seist du, Maria, voll der Gnade, der Herr ist mit dir. Du bist gebenedeit unter den Frauen und gebenedeit ist die Frucht deines Leibes, Jesus. Gegrüßet seist du, Maria, voll der Gnade, der Herr ist mit dir. Du bist gebenedeit unter den Frauen. Und gebenedeit ist die Frucht deines Leibes, Jesus. Gegrüßet seist du, Maria, voll der Gnade, der Herr ist mit dir. Du bist gebenedeit unter den Frauen, und gebenedeit ist die Frucht deines Leibes, Jesus. Ehre sei dem Vater und dem Sohn und dem Heiligen Geist. Das waren die ersten drei. Gegrüßet seist du, Maria, und die drei Tugenden, Glaube, Hoffnung, Liebe. Im ersten schmerzhaften Geheimnis betrachten wir Jesus, der für uns Blut geschwitzt hat.
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1: Zum ersten schmerzhaften Geheimnis wurde eine Betrachtung, zunächst in Kroatisch, vorgelesen. In Angst und Bedrängnis, der Herr, die Mutter Gottes, sagt in ihren Botschaften, legt Jesus all eure Probleme und Schwierigkeiten vor und betet. Wenn ihr betet, werdet ihr in der Beziehung zu meinem Sohn wachsen. Euer Leben wird sich verändern und einen Sinn erhalten. Wir betrachten, wie Jesus im stillen Garten erlebt, die schwere Angst und die Dunkelheit. Maria wacht voller mütterlicher Liebe betend über ihn. Wenn die Probleme in unserem Zuhause zu schwer werden, nimmt Maria uns sanft an die Hand. Sie hilft uns, all unsere Ängste mit tiefem Vertrauen Jesus zu übergeben, denn er kennt jeden unserer Schmerzen und schenkt uns seinen Frieden.
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1: Die Betrachtungen zum Rosenkranz enthalten Botschaften, die die Mutter Gottes an die Seher in Medjugorje gegeben haben soll. Diese Botschaften sind inhaltlich geprüft worden vom Vatikan und sind auch beim Nihil Obstat mit hineingenommen worden, haben eine kirchliche Erlaubnis erhalten.
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1: Vater unser im Himmel, geheiligt werde dein Name, dein Reich komme, dein Wille geschehe, wie im Himmel, so auf Erden. Gegrüßet seist du, Maria, voll der Gnade, der Herr ist mit dir. Du bist gebenedeit unter den Frauen und gebenedeit ist die Frucht deines Leibes, Jesus.
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6: O mein Jesus, verzeih uns unsere Sünden, bewahre uns vor dem Feuer der Hölle, führe alle Seelen in den Himmel, besonders jenen, die deine Barmherzigkeit am meisten bedürfen. Königin des Friedens, bitte für uns.

0: Im zweiten schmerzhaften Geheimnis betrachten wir Jesus, der für uns gegeißelt worden ist.
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0: Die Mutter Gottes hatte Medjugorje gesagt, möge der Allerhöchste, der Herr, euch Kraft schenken. Auf besondere Weise lade ich euch ein, die Wunden meines Sohnes zu verehren. Vereinigt euch mit meinen Gebeten, damit eure Leiden in euren Familien erträglicher werden. Die Betrachtung. Maria leidet in tiefer Stille und Trauer, während sie Jesus verwundet und blutüberströmt sieht. Unsere Familien sind manchmal durch harte Worte, Missverständnisse und Unfrieden verwundet. Unsere Mutter steht uns in diesen schmerzlichen Augenblicken treu zur Seite. Sie lehrt uns, mit vollkommenem Vertrauen auf den barmherzigen Jesus zu schauen und darum zu bitten, dass seine heiligsten Wunden unsere Häuser heiligen, heilen und segnen.
3: Maria siente un gran dolor al ver a Jesús herido y sangrando. Nuestras familias también a veces son heridas por palabras duras y la ira. María permanece cerca de nosotros en estos momentos difíciles. Ella nos enseña a mirar a Jesús misericordioso, con confianza, y pedir que sus heridas sanen a nuestra familia.
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0: Wir übertragen hier bei Radio Horeb und Radio Maria Österreich live den Rosenkranz aus Medjugorje, der Rosenkranz für den Frieden. An der Gebetsstätte Medjugorje in Bosnien-Herzegowina gibt es eine Initiative zum Gebet um den Frieden. 9 Tage lang wird täglich um 22 Uhr der Rosenkranz gebetet. Das findet in verschiedenen Sprachen statt. Soeben hören Sie Italienisch. Die Betrachtung wird ins Italienische übersetzt. Heute der Tag 4 dieser Novene.
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0: Vater unser im Himmel, geheiligt werde dein Name, dein Reich komme, dein Wille geschehe, wie im Himmel, so auf Erden. Gegrüßet seist du, Maria, voll der Gnade, der Herr ist mit dir. Du bist gebenedeit unter den Frauen und gebenedeit ist die Frucht deines Leibes, Jesus.
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0: Ehre sei dem Vater und dem Sohn und dem Heiligen Geist. O mein Jesus, verzeih uns unsere Sünden, bewahre uns vor dem Feuer der Hölle, führe alle Seelen in den Himmel, besonders diejenigen, die deine Barmherzigkeit am meisten bedürfen.
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0: Maria, Königin des Friedens, bitte für uns.

0: Im dritten schmerzhaften Geheimnis betrachten wir Jesus, der für uns mit Dornen gekrönt worden ist.
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0: In diesem Geheimnis, in dem dritten schmerzhaften Geheimnis, beten wir für alle Kranken in unseren Familien. Die Gottesmutter hat in einer Botschaft gesagt, wenn ihr Leid erfahrt, bringt es Gott als Opfer dar. Ich rufe euch zur Standhaftigkeit in den Prüfungen auf, damit ihr die Gnade des Glaubens erlangt. Wir betrachten

0: Im vierten schmerzhaften Geheimnis betrachten wir Jesus, der für uns das schwere Kreuz getragen hat.
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0: Im vierten schmerzhaften Geheimnis beten wir für die armen Seelen im Fegefeuer. Aus einer Botschaft der Mutter Gottes, betet mit dem Kreuz, denn aus ihm strömen große Gnaden. Hasst das Kreuz nicht und was weist es nicht zurück. Es ist eure Hoffnung auf die Ewigkeit. Wir betrachten, Jesus stolpert unter der Last des schweren Kreuzes und fällt zu Boden. Doch in der Begegnung mit Maria und ihrem liebevollen Blick findet er die Kraft, wieder aufzustehen und seinen Weg fortzusetzen. Auch unsere Verstorbenen haben ihren irdischen Weg zurückgelegt, der von menschlichen Schwächen, Lasten und Stürzen geprägt war. Mit kindlichem Vertrauen bitten wir unsere Mutter, für sie einzutreten und sie dem barmherzigen Jesus anzuempfehlen, damit er sie läutere und in die ewige himmlische Ruhe führe.
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0: Vater, unser im Himmel, geheiligt werde dein Name, dein Reich komme, dein Wille geschehe, wie im Himmel so auf Erden.
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0: Gegrüßet seist du, Maria, voll der Gnade, der Herr ist mit dir. Du bist gebenedeit unter den Frauen und gebenedeit ist die Frucht deines Leibes, Jesus.
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0: Ehre sei dem Vater, und dem Sohn, und dem Heiligen Geist. Amen. Jesus, verzeih uns unsere Sünden, bewahre uns vor dem Feuer der Hölle, führe alle Seelen in den Himmel, besonders diejenigen, die deine Barmherzigkeit am meisten bedürfen. Maria, Königin des Friedens und der Versöhnung, bitte für uns.

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1: Ehre sei dem Vater und dem Sohn und dem Heiligen Geist, wie im Anfang, so auch jetzt und alle Zeit und in Ewigkeit. Amen. Das war das Gebet des Magnifikats. Königin des Friedens, bitte für uns.
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1: Wir fahren fort mit dem fünften schmerzhaften Geheimnis. Gegrüßet seist du, Maria, voll der Gnade, der Herr ist mit dir. Du bist gebenedeit unter den Frauen und gebenedeit ist die Frucht deines Leibes, Jesus. Heilige Maria, Mutter Gottes, bitte für uns Sünder jetzt und in der Stunde unseres Todes. Amen. Ehre sei dem Vater und dem Sohn und dem Heiligen Geist, wie im Anfang, so auch jetzt und alle Zeit und in Ewigkeit. Amen.

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2: Maria Pavlovic, die zu den Sehern von Medjugorje gezählt wird, sie gehört zu dem Kreis der Personen, die angibt, dass sie seit 1981 Erscheinung der Mutter Gottes hat, hat auch jetzt eine Erscheinung gehabt. Hier bei Radio Horeb und Radio Maria wollen wir natürlich nicht dem Urteil der Kirche vorweggreifen. Die Kirche hat diesen Erscheinungen von Medjugorje ein Nihil Obstat gegeben, hat dass die geistlichen Früchte, die aus Medjugorje kommen, damit gewürdigt, auch wenn sie kein Urteil getroffen hat in Bezug auf die Übernatürlichkeit der Erscheinungen. Ich fasse für Sie kurz zusammen, was Maria Pavlovic über diesen Moment der Erscheinung gesagt hat. Als die Gospa kam, habe ich ihr uns alle empfohlen, alle unsere Anliegen, alles, was wir in unserem Herzen tragen und auch die Menschen, die uns ihre Gebetsanliegen anvertraut haben und nicht mit uns hier sein konnten, aber geistlich mit uns verbunden sind. Die Gospa betete über uns und wir baten sie, bei ihrem Sohn Jesus für den Frieden in unseren Herzen, für den Frieden in unseren Familien und für den Frieden in der ganzen Welt einzutreten, besonders dort, wo Krieg herrscht. Die Gospa breitete dann ihre Hände aus, blickte auf uns und betete über uns. Auch heute Abend gab sie uns eine Aufgabe. Während all dieser Jahre hat sie uns zum Glauben aufgerufen. Und auch heute rief sie uns dazu auf. Sie sagte uns, dass unser Leben hier auf Erden vergänglich ist, dass wir die Angst vor unserer Zukunft loslassen sollen und über das ewige Leben nachdenken, sowie uns darauf vorbereiten sollen. Am Ende breitete die Gospa ihre Hände aus, segnete uns mit dem Kreuzzeichen und ging in den Himmel. Dabei sagte sie: morgen zur gleichen Zeit am gleichen Ort.
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2: Das, was von Maria Pavlovich gesagt worden ist, wird gerade in verschiedene Sprachen übersetzt, so im Moment ins Italienische.
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2: Maria Pavlovich bittet zum Abschluss Bischof Jan Zubilo, der auch vor Ort ist, und die ganzen Priester, dass sie den Segen erteilen. Dabei überreicht sie davor nochmal einen Kranz an Bischof Jan Zubilo. Dieser hat die Farben der ukrainischen Flagge, blau und gelb. Bischof Jan Zubilo spricht ein Dankeschön an die Gottesmutter aus, aber auch an alle vor Ort. Der Herr sei mit euch und mit deinem Geiste. Amen.

0: wird bei Radio Horeb und Radio Maria übertragen via live aus Medjugorje, der Wallfahrtsort in Bosnien und Herzegowina, der im Jahr 1981 bekannt geworden ist, weil da 6 Kinder angegeben haben, dass ihnen die Mutter Gottes erscheint. Im September 2024 hat die Glaubenskongregation nach eingehender Prüfung diesem Ort ein Nihil Obstat erteilt, was bedeutet, dass die reichen geistlichen Früchte anerkannt werden, die es in Medjugorje gegeben hat, dass die Glaubenspraxis, die durch diese Botschaften, die die Mutter Gottes gibt, auch tatsächlich gewertschätzt wird. Damit soll kein Urteil über die Übernatürlichkeit der Erscheinung getroffen werden. Hier bei Radio Horeb übertragen wir von Medjugorje eine Novene, die in diesen Tagen immer am Erscheinungsberg stattfindet. Täglich um 22 Uhr sind Sie eingeladen, einzuschalten und an dieser Gebetsnovene, die dann jeweils ca. 1,5 Stunden dauert, teilzunehmen. Wir sind jetzt inzwischen am Ende des heutigen Tages angekommen. Gerade eben finden noch einige Gesänge statt. Alle Teilnehmer am Erscheinungsberg machen nicht den Eindruck, dass sie es drängt, nach Hause zu gehen zum Schlafen, sondern man ist froh, noch weiter im Gebet bleiben zu können. Jetzt findet noch das Gebet, ich meine die lauretanische Litanei ist es, die jetzt gebetet wird. Herr, erbarme dich, Christus, erbarme dich, Herr, erbarme dich, Christus, erhöre uns. Gott, Vater vom Himmel, erbarme dich unser. Gott, Sohn, Erlöser der Welt, erbarme dich unser. Gott, Heiliger Geist, erbarme dich unser. Heilige Maria, bitte für uns. Heilige Jungfrau der Jungfrauen, bitte für uns. Mutter Christi, bitte für uns. Mutter der Kirche, Mutter der göttlichen Gnade. Mutter der Hoffnung, du keusche Mutter, du unversehrte Mutter, du unbefleckte Mutter, du liebenswürdige Mutter, du wunderbare Mutter, du Mutter des guten Rates, du Mutter des Schöpfers, du Mutter des Erlösers, du Mutter der Barmherzigkeit, du weise Jungfrau, du ehrwürdige Jungfrau, du mächtige Jungfrau, du gütige Jungfrau, du getreue Jungfrau, du Spiegel der göttlichen Heiligkeit, du Sitz der Weisheit, du Ursache unserer Freude, du Tempel des Heiligen Geistes, du Tabernakel der ewigen Herrlichkeit, du Wohnung ganz Gott geweiht, du geheimnisvolle Rose, du Turm Davids, du elfenbeinerner Turm, du goldenes Haus, du Eiche des Bundes, du Pforte des Himmels, du Morgenstern, du Heil der Kranken, du Zuflucht der Sünder, du Trösterin der Betrübten, du Hilfe der Christen, du Königin der Engel, du Königin der Patriarchen, du Königin der Propheten, du Königin der Apostel, du Königin der Märtyrer, du Königin der Bekenner, du Königin der Jungfrauen, du Königin aller Heiligen, Du Königin ohne Makel der Erbsünde empfangen. Du Königin in den Himmel aufgenommen. Du Königin des heiligen Rosenkranzes. Du Königin der Familie. Du Königin des Friedens. Lamm Gottes, nimmst hinweg die Sünde der Welt. Verschone uns, o Herr. Lamm Gottes, du nimmst hinweg die Sünden der Welt. Erhöre uns, o Herr. Lamm Gottes, du nimmst hinweg die Sünden der Welt. Erbarme dich unser, o Herr. Bitte für uns, o heilige Gottesmutter, auf dass wir würdig werden der Verheißung Christi.
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0: Gütiger Gott, du hast allen Menschen Maria zur Mutter gegeben. Höre auf ihre Fürsprache, nimm von uns die Traurigkeit dieser Zeit. Dereinst aber gib uns die ewige Freude durch Christus, unseren Herrn. Amen.
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0: Königin des Friedens, bitte für uns.

Das war Tag 4 der Novene von Medjugorje für den Frieden. Morgen um 22 Uhr hier bei Radio Horeb und Radio Maria sind Sie wieder herzlich eingeladen, mit dabei zu sein. Wir werden wieder live aus Medjugorje übertragen, diese Gebetsnovene für den Frieden in der ganzen Welt. Mein Name ist Nikolaus Albert, es hat mich gefreut, mit Ihnen heute Abend im Gebet verbunden zu sein. Ich freue mich auch auf morgen. Bis dahin Ihnen alles Gute und Gottes Segen.

0: Einen wunderschönen guten Abend wünscht Ihnen, liebe Hörerinnen und Hörer, Radio Horeb. Wir wiederholen jetzt für Sie die Mittagsansprache vom Tag.
1: Liebe Hörerfamilie, im Evangelium des 12. Sonntags im Lesejahr A, den wir übermorgen feiern, sagt Jesus zu seinen Aposteln dreimal: Fürchtet euch nicht. Wenn jemand sagt, fürchte dich nicht, dann ist das zuerst einmal eine tröstliche Zusage. Ich bin ja da, in deiner Nähe, hab Mut. In unserem Abschnitt aus dem Matthäusevangelium liegt in diesem Wort Jesu aber auch eine nicht unerhebliche Herausforderung. Die Apostel, denen Jesus das sagt, sind ja diejenigen, die er als Erster aussendet, sein Wort zu verkünden und in seiner Vollmacht gegen die bösgeistigen Kräfte in der Welt anzutreten. Die Apostel haben Anteil an der Sendung Jesu. Und das bedeutet nicht nur an den hellen und triumphalen Momenten, sondern eben auch am Unmut und an der Ablehnung, die ihren Meister treffen, an Angriffen, an Anfechtungen. Wer für Jesus geht, der wird eben nicht nur bejubelt, sondern er bekommt es auch mit den Kräften zu tun, die dem Heilswerk Gottes in dieser Welt und Zeit entgegenstehen. Wer sich diese Dinge vergegenwärtigt, der wird nicht einfach mit einem überschwänglichen Hurra-Patriotismus loslaufen, sondern dem wird auch die Ernsthaftigkeit dessen bewusst werden, was er tun soll. Dazu gehört schon eine besondere Einstellung und nicht zuletzt der Glaube an Kraft und Gegenwart Jesu bei diesem Werk. Besonders bedeutsam scheint mir in diesem Zusammenhang der Satz Jesu: Fürchtet euch nicht vor denen, die den Leib töten, die Seele aber nicht töten können, sondern fürchtet euch eher vor dem, der Seele und Leib in der Hölle verderben kann. Das ist, kurz gesagt, eine Gegenüberstellung von Menschenfurcht und Gottesfurcht. Diejenigen, die Macht haben, den Leib zu töten, das sind die Menschen. Sie können andere, die ihnen unbequem sind, äußerlich beseitigen, indem sie sie umbringen. Sie können sie schlecht machen, diffamieren, verspotten, sozial ausgrenzen, Hass gegen sie schüren. Aber sie haben keine Macht über die Seele. Damit können sie den von ihnen Abgelehnten und Verfolgten ausschließlich das irdische, das zeitliche, das diesseitige Leben rauben. Nicht aber die ewige Vollendung und das Leben in Fülle. Darüber hat nur Gott die Macht. Deshalb sollen die Apostel eher denjenigen fürchten, der Macht hat, sowohl über das eine als über das andere, über Seele und Leib. Dahin gehört vielleicht noch das ein oder andere Wort über den Begriff Gottesfurcht. Gemeint ist nicht, die Menschen sollen permanent Angst haben vor Gott. Gottesfurcht ist kein unentwegter Angstzustand, ich könnte etwas falsch machen und Gott bestraft mich dafür, wartet vielleicht gar noch darauf, mich bei etwas zu erwischen. Nein, Gott fürchten heißt, ihn achten, seine Macht, sein Recht und seine Weisung ernst nehmen, ernsthaft bemüht sein, nach seinem Willen zu leben. Und da wird es schon deutlicher, dass die Mahnung zur Gottesfurcht durchaus nicht unbegründet ist. Wie leicht nämlich verschieben sich die Prioritäten Richtung Menschenfurcht, gerade weil Gott nicht bei jeder Einzelheit ein Donnerwetter veranstaltet und somit der Druck, der von den Menschen kommt, oft viel unmittelbarer spürbar ist. Also, um dieser zentralen Aufforderung Jesu zu folgen, bedarf es einer besonderen Sicht der Dinge, wie sie letztlich nur aus dem Glauben kommen kann. Gott ist und bleibt jederzeit Herr über das Leben, auch wenn Menschen einander das irdische Leben verderben oder sogar nehmen. Kurz gesagt, Gott kann mehr geben, als der mächtigste Mensch dem anderen nehmen kann. Wer das in herausragender Weise begriffen hat, das sind all diejenigen, die wir die Märtyrer nennen. Diejenigen, die lieber ihr irdisches Leben hingegeben haben, als Christus zu verleugnen.

0: begegnen, uns zu verlieren und damit des Ewigen verlustig zu gehen. Zu ihnen zählen fast ausnahmslos die Apostel, die gleichfalls für Jesus das Blutzeugnis geleistet haben, und zwar nicht aus Angst und aufgrund von Drohungen, sondern aus Liebe und Treue zu Christus. Und was geschieht nun? Haben die Blutzeugen mit der Hingabe ihres Lebens nicht jede Möglichkeit verspielt, weiterhin Christus zu verkünden? Im Gegenteil, denn gerade weil sie sich im Glauben der Menschenfurcht entledigt haben, sind sie anderen ein leuchtendes Vorbild. Ihre Hingabe bezeugt genau das, was ich zuvor in dem kurzen Satz formuliert habe: Gott kann dir viel mehr geben, als Menschen dir wegnehmen können. Wer die Menschenfurcht ablegt und alle Konsequenzen auf sich nimmt, die sich daraus ergeben, zeigt anderen, dass es eben nicht naiv ist, sich auf Christus zu verlassen und die Gottesfurcht zu üben. Die Kirche kennt drei Grunddienste, nämlich die Liturgie, die Verkündigung und die tätige Nächstenliebe. Wenn ich Ihnen nun die griechischen Begriffe dafür sage, erkennen Sie sofort, dass die Blutzeugen, also diejenigen, die sich der Menschenfurcht entledigt haben, Verkünder des Glaubens sind, auch über den Tod hinaus. Die griechischen Begriffe für diese Grunddienste sind Liturgia, also die Liturgie, Gottesdienst, das hören wir auch am Wort, Diakonia, also die tätige Nächstenliebe, lateinisch übrigens Caritas, und Martyria, die Verkündigung des Glaubens, das Zeugnis des Glaubens. Martyria, Märtyrer, sehen Sie. Deshalb ist es ein Trugschluss und ein Offenbarungseid weltlich diesseitig verengter Denkweise, die Kirche beseitigen zu wollen, indem man die Christgläubigen beseitigt. Das Blut der Märtyrer ist der Same neuer Christen, so hieß es schon ganz am Anfang der Kirche. Jesus fordert auf, die Menschenfurcht abzulegen zugunsten der Gottesfurcht, denn nur er hat die Macht, Leben zu schenken und zu bewahren, wo weltliche Macht an ihre Grenzen gelangt. Unsere moderne Zeit, liebe Zuhörer, hat ihre eigenen Mechanismen, missliebige Personen, die missliebige Botschaften verbreiten, kaltzustellen. Wer etwa in den Massenmedien oder in den sozialen Netzwerken unten durch ist, der hat es tatsächlich schwer. Ob Einzelpersonen, gesellschaftliche Gruppen oder ganze Institutionen, am Ende spielen Wahrheitsgehalt oder Belastbarkeit von Behauptungen keine Rolle mehr. Es ist also auch heute kein Spaziergang, der Aufforderung Jesu zu folgen und denen, die diese Mittel anwenden, furchtlos zu begegnen. Deshalb ist es wichtig, dass wir immer wieder um Standhaftigkeit beten und um einen starken Glauben für uns selbst, besonders aber für diejenigen in der Kirche, die an exponierten Stellen und damit besonders im Fokus derer stehen, die unbequeme Mahner mundtot machen wollen. Das Martyrium in unseren Breiten ist nicht mehr in erster Linie das Blutzeugnis, vielleicht könnte man es stattdessen sogar das Rufzeugnis nennen, wenn einer tatsächlich bereit ist, sich durch diese Mühle mahlen zu lassen, lieber als sich zu schonen und zu schweigen. Auch wenn es nicht um das leibliche Leben geht, es ist nicht leicht, Diffamierungen und Unterstellungen auszuhalten. Alle also, von denen wir erwarten, dass sie das in unserer Zeit notwendige Zeugnis leisten, benötigen deshalb unsere besondere Unterstützung im Gebet, damit sie imstande sind, für Christus und seine Kirche einzustehen und selbst nicht verloren gehen. So darf ich Ihnen zum Schluss den Segen mit in den weiteren Verlauf dieses Tages geben. Der Herr sei mit euch.
1: Und mit deinem Geiste.
0: Es segne, behüte und bewahre und stärke euch der allmächtige und barmherzige Gott, der Vater und der Sohn und der Heilige Geist.
1: Amen.
0: Gelobt sei Jesus Christus.
1: In Ewigkeit. Amen.
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1: Das Nachtprogramm bei Radio Horeb. Wir beten den Engel des Herrn in einer Aufzeichnung mit Papst Benedikt dem 16. und den glorreichen Rosenkranz auf Latein in einer Aufzeichnung mit Papst Johannes Paul dem 2.

0: Rosarium, Beate Maria Virginis.
1: Der glorreiche Rosenkranz.
2: In nomine Patris et Filii et Spiritus Sancti.
1: Amen. Wir betrachten die Geheimnisse unseres Heils.
2: Deus in adiutorium meum intende. Gloria Patri et Filii et Spiritus Sancti. Mysteria gloriosa.
1: Die glorreichen Geheimnisse.
2: Jesus a mortuis resurgit.
1: Jesus steht von den Toten auf.
2: Gloriosa es, Sancta Maria, Mulier Nova, ex te novus homo Christus Jesus natus est.
1: Zu rühmen bist du, heilige Maria, die neue Frau, aus der der neue Mensch, Jesus Christus, geboren wurde.

0: wird im Himmel als Königin gekrönt.
1: Salve Mater Domini, Regina Misericordiae, Solamen Mundi, ax spes miserore.
0: Sei gegrüßt, Mutter des Herrn, Königin der Barmherzigkeit, Trost der Welt und Hoffnung für die Armen.

In einer Aufzeichnung mit Papst Johannes Paul II. Haben wir den glorreichen Rosenkranz gebetet. Wir wünschen Ihnen weiterhin gesegnete Stunden im Nachtprogramm bei Radio Horeb.

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0: Herzlich willkommen bei Radio Horeb. Es ist 1 Uhr. Sie hören jetzt noch einmal eine Credo-Sendung aus der Vorwoche.
1: Was ist Liebe? Um nichts Geringeres geht's heute in dieser Credo-Sendung bei Radio Horeb, Ihrer christlichen Stimme in Deutschland. Mein Name ist Gregor Dornis. Ich bin sehr gespannt auf diese Sendung mit dem Regensburger Philosophen Professor Rolf Schönberger. Die Liebe, kaum ein Wort wird so häufig und vielfältig gebraucht und missbraucht. Was meinen wir denn, wenn wir von Liebe sprechen? Ist sie Verlangen oder Hingabe, unverfügbare Erfahrung oder ein christliches Gebot? Professor Rolf Schönberger aus Regensburg hat uns einen Vortrag vorbereitet und er spannt in diesem Vortrag einen weiten, einen interessanten Bogen von der antiken Vorstellung des Eros bis zur christlichen Nächstenliebe. Sind wir jetzt ganz Ohr, kommen danach auch noch ins Gespräch. Liebe Hörerinnen und Hörer, hier nur noch schnell der Hinweis, wenn Sie sich für die Arbeit und vor allen Dingen auch für die unzähligen Bücher von Professor Rolf Schönberger interessieren, haben wir entsprechend verlinkt in den Details zur Sendung auf horeb.org. Ja, Leidenschaft, Selbstlosigkeit, was gibt es da alles? Der Regensburger Philosoph Professor Rolf Schönberger spricht über Eros, Caritas und das Geheimnis menschlicher Zuwendung, die Liebe.
2: Meine lieben Zuhörerinnen und Zuhörer, was ist in seiner unbändigen Kraft, auch in seiner Tragik öfters in der Kunst dargestellt und in der Musik besungen worden als die Liebe? Was ist höher gerühmt, was abgründiger verdächtigt worden als die Liebe? Worüber ist eigentlich mehr nachgedacht worden als über die Liebe? Meine Zunft, die Philosophie, trägt sie ja sogar in ihrem Namen. Sie heißt ja wörtlich Liebe zur Weisheit. Ja, und welches Wort ist kostbarer, welches aber auch mehr missbraucht worden als das Wort Liebe? Was ist also angesichts dessen überhaupt unsere Aufgabe? Offenbar versteht man unter Liebe sehr Verschiedenes. Manchmal ist das Gemeinde völlig klar, in anderen Fällen nicht. Wir sprechen bei höchst unterschiedlichen Verhältnissen von Liebe zum Ehepartner, zu Eltern, zu Kindern, zum Beruf, zu Freizeittätigkeiten, zu Musikarten und zu Musikstücken, zu Bildern und Fotos, zu Landschaften, zu irgendwelchen Vorlieben und so weiter und so weiter. Das ist offensichtlich nicht immer dasselbe Verhältnis gemeint, aber auch nicht völlig Verschiedenes. Es scheint also ratsam, sich statt die Bedeutung der Liebe für das Leben des Menschen zu bestimmen und zu suchen, sich zuerst einmal mit den Bedeutungen des Wortes auseinanderzusetzen. Es wird heute im Wesentlichen um zwei Beispiele gehen, und zwar nicht für unterschiedliche Verwendungsweisen, sondern für gegensätzlich anmutende, sich aber daher scheinbar ausschließende Konzeptionen von Liebe. Wenn man sich klar machen muss, dass das Wort ganz verschiedene Bedeutungen hat, dann wäre das zunächst mal kein Unglück, das gibt es ja sonst auch in unserem Wortschatz. Aber vielleicht verfehlt man seine Bedeutsamkeit gerade dann, wenn man diese Bedeutung nur voneinander trennt und nicht ihre Beziehungen zueinander verständlich macht. Ich nenne zwei Beispiele. Erster Gegensatz: Liebe ist reine Selbstlosigkeit, ein sich Verschwenden für die geliebte Person. Oder andererseits: Liebe ist ein Verlangen, eine Sehnsucht, eine Begierde. Manche haben gesagt, dies seien nicht nur zwei unterschiedliche, ja sogar gegensätzliche Begriffe von Liebe, sondern zugleich zwei Grundverständnisse unterschiedlicher Kulturen insgesamt. Eine Quelle unserer Kultur, die Antike, verstehe Liebe als Eros, als Begehren. Das Christentum demgegenüber als Agape, als Zuwendung. Das eine sei nicht auf das andere zurückzuführen, man könne sich nur entscheiden und man müsse sich für die Zuwendung entscheiden, denn dies sei eindeutig die weitaus höhere Form der Liebe. Diese ist nämlich nicht egoistisch, die andere Form aber durchaus. Das Haben wollen begegnet ja auch in anderen Gestalten. Man will Geld, Anerkennung, Macht, also die Möglichkeit, sich nicht von anderen oder von anderem bestimmen zu lassen, sondern umgekehrt selbst andere und anderes zu bestimmen. Die Vereinigung beider Formen, also das Verlangen und das Gönnen, hat übrigens selbst auch wieder entgegengesetzte Seiten. Die eine Fraktion sieht sich bestätigt und sagt, der Mensch kann gar nicht unegoistisch sein. Es geht ihm immer, wie subtil und verborgen auch immer, doch stets um sich selbst. Und die andere Fraktion sagt umgekehrt, man könne weder das eine noch das andere Moment der Liebe aus ihrem Begriff herauskürzen und dann noch genau das meinen, was damit gesagt ist. Denn der Mensch ist doch eine Person und es liebt ja nicht der Geist oder der Leib, sondern die eine Person. Und die kann man nicht auseinanderdividieren in das Geistige und das rein Leibliche. Das gibt es eben im Menschen auch gar nicht. Aber das ist natürlich jetzt noch keine Antwort, warum das so sei, sondern es ist nur eine These. Gehen wir zum zweiten Gegensatz. Ein anderes Kernproblem ist das folgende. Liebe ist einerseits etwas, was der Mensch als unverfügbar erfährt. Andererseits aber ist Liebe im Christentum ein Gebot. Gewiss nicht nur ein Gebot, aber eben auch. Wird hier dasselbe Wort für Dinge verwendet, die letztlich gar nichts miteinander zu tun haben, ja gar nichts miteinander zu tun haben können. Es kann dem Menschen ja nicht etwas geboten werden, was er gar nicht erfüllen kann. Ein unerfüllbares Gebot ist keines. Man kann sinnvollerweise nicht etwa zu Sympathie aufgefordert werden. Aber versuchen wir es mal folgendermaßen. Nehmen wir den auffälligsten Aspekt. Liebe als Amor, als Amour, als Amore und so weiter, ist eine Leidenschaft, ist ein Affekt. Ich betone ein Affekt, denn wir Menschen haben ja noch andere Affekte. Also auch Verlangen und Flucht, Freude und Trauer und so weiter. Aber, diese innere Zuneigung, also Liebe als Amor, bildet nicht nur ein Affekt neben anderen, sondern ist der Ursprung aller anderen Affekte. Denn wenn uns nicht um etwas zu tun wäre, um mich ganz allgemein auszudrücken, würden wir auch keine Abwehr gegen irgendetwas anderes entwickeln, nämlich gegen das, was das Geliebte irgendwie beeinträchtigt oder gar bedroht. Diese Liebe als Amor ist nun etwas, was den Menschen nicht nur sozusagen beschleicht, sondern was ihn über sich hinausreißt. Die alten Autoren sprechen wörtlich von Ekstase, aber natürlich nicht nur im emotionalen Sinne. Damit ist also nicht gemeint, dass frisch Verliebte bekanntermaßen manchmal verrückte Dinge tun, sondern dass die Liebe den Menschen aus seiner Ich-Zentrierung, die ja viel tiefer geht als der bloße Egoismus im moralischen Sinne, hinausreißt. Im Deutschen gibt es dafür das wunderbare Wort Hingabe. Die Liebe ist im Idealfall die höchste Art von Einheit. Zwei Menschen haben da nicht nur die Zuneigung gemeinsam, sondern eine sie miteinander verbindende Gemeinschaft. Diese ist zunächst eine affektive Einheit, dann aber auch, das haben schon die alten Philosophen beschrieben, der Wunsch, zusammen zu sein. Also auch eine physische Nähe und das fortwährend, also das, was man ein Zusammenleben nennt. Diese Auszeichnung führt dann natürlich auch zu dem, was man landläufig Eifersucht nennt, wenn die Exklusivität bedroht ist. Aber worauf ist nun die Liebe genau gerichtet? Man wird sagen, ja, auf bestimmte Eigenschaften oder auf die Kombination bestimmter Eigenschaften. Man muss nun mal in so etwas Trostloses wie Heiratsannosen einen Blick werfen. Aber so einfach ist die Sache nicht. Blaise Pascal, ein bedeutender französischer Philosoph und Mathematiker, hat im 17. Jahrhundert auf das entscheidende Problem schon aufmerksam gemacht. Ich zitiere ihn: Wer eine Person wegen ihrer Schönheit liebt, liebt er sie wirklich? Nein, denn die Windpocken, die ihre Schönheit auslöschen, werden bewirken, dass er sie nicht mehr liebt. Und wer mich um meines Urteils, meines Gedächtnisses willen liebt, liebt man dann mich? Nein, denn ich kann diese Eigenschaften verlieren, ohne mich selbst zu verlieren. Ende des Zitats. Pascal möchte auf eine Merkwürdigkeit aufmerksam machen. Wenn man bestimmte Eigenschaften einer Person liebt, dann hört die Liebe auf, wenn diese Eigenschaften entschwinden. Wenn man aber umgekehrt nicht die Eigenschaften, sondern die Person, die diese Eigenschaften hat, liebt, dann kann man irgendwie nicht angeben, wo das Personensein denn verankert ist. Denn sowohl Seele als auch Körper werden ja nur durch ihre Eigenschaften zugänglich. Dieses Problem scheint ein Dilemma, das Pascal selber auch gar nicht löst. Aber was er nicht in Erwägung zieht, ist die Möglichkeit, dass die Liebe sich zwar an bestimmten Eigenschaften entzündet, dann aber in ihrer Vertiefung der Verbindung sich auf die Person richtet, welche diese Eigenschaften hat und sich daher derselben Person gegebenenfalls auch als einer zuwenden kann, welche diese Eigenschaften ehedem gehabt hat, aber inzwischen nicht mehr hat. Der früheste Beleg, der mir untergekommen ist, ist zwar früher als Pascal, aber doch erst nachmittelalterlich. Ich zitiere nochmal jemand, nämlich Michel de Montaigne. Der hat am Ende des 16. Jahrhunderts 20 Jahre an seinen Essays gearbeitet, hat diesen Titel auch, diese Form von Literatur begründet. Da sagt er im Kapitel über die Freundschaft, das ist ja eigentlich unser Thema, da spricht er über seinen Freund Etienne de la Boétie. Zitiere: Wenn man in mich dringt, ich soll sagen, warum ich meinen Freund Etienne de la Boétie liebe, so fühle ich wohl, dass ich das nicht anders ausdrücken lässt, als wenn ich antworte, weil es er war, weil ich es war. Die Singularität der Beziehung habe ich dort zum ersten Mal ausgedrückt gefunden. Dies ist wohl eine Entdeckung, scheint mir, der frühen Neuzeit. Die älteren Konzeptionen der Freundschaft nennen bestimmte Züge freundschaftlicher Beziehungen, sind aber, soweit ich sehe, nie bis zum Individuum in seiner Einmaligkeit gelangt. Natürlich wurden einzelne Personen, Herrscher oder andere, hoch verehrt, hat an ihnen alles Mögliche gerühmt. Aber die innere und die einzige Beziehung kommt darin ja nicht zur Geltung. Nach der Renaissance, die Entdeckung des Individuums zugeschrieben, und dazu passt dieser Befund ja irgendwie. Aber die Einzigkeit scheint mir noch eine viel wichtige Quelle zu haben, die liegt nämlich im Christentum. Auch wenn diese Quelle zugegebenermaßen nicht sofort wirksam wurde. Ich denke, vielleicht etwas gewagt, an die Lehre von der Dreieinigkeit, um welche die Prediger gerne einen Bogen machen. Aber hier ist von einer Liebe die Rede, die die geliebte Person erst hervorbringt, aber gerade an ihr nicht seine Eigenschaften liebt, denn die sind allen göttlichen Personen ja gemeinsam. Ich werde noch auf ein anderes Beispiel kommen. Man sieht, glaube ich, ziemlich schnell, dass es sich bei der Liebe zunächst einmal, also ursprünglich um eine asymmetrische Beziehung handelt, die aber beim Menschen zu einer wechselseitigen werden kann und soll. Dies ist aber keine sozusagen psychologische Beschreibung dessen, was unser Seelenleben alles betreffen kann. Liebe ist ja nicht adäquat beschrieben, wenn sie nicht als eine überwältigende Glückserfahrung verstanden würde. Dies ist aber wohl von der bloßen Beziehung des Angetanseins oder und zwar von einem Gut, nicht hinreichend zu begründen. Jetzt im zweiten Teil möchte ich eine andere Form der Liebe zum Thema machen, und wiederum unter einem lateinischen Stichwort, nämlich Liebe als Caritas. Auch da muss man einen ganz großen Bogen zunächst einmal schlagen, scheint mir. Denn diese Liebe als Caritas ist wohl nicht zu erfassen, wenn man nicht eine grundstürzende Erfahrung der Religionsgeschichte mit berücksichtigt. Die außerchristlichen archaischen Religionen sind tendenziell von einem Bewusstsein einer höheren Macht geprägt, die einerseits dem Menschen total überlegen ist, die er niemals beherrschen kann, die aber in ihrer Freundlichkeit ganz ungewiss ist. Die Religionsgeschichte ist daher übersät mit Praktiken, diese höheren Mächte freundlich zu stimmen. Nicht nur damit, aber auch damit hängt zusammen, dass diese Menschenopfer so verbreitet waren in alten Zeiten. Also zu Tausenden. Man kann von den Göttern nichts erhoffen, wenn man nicht auch selbst zu höchst schmerzlichen Opfern bereit ist. Wie und wodurch wurde das überwunden? Dadurch würde ich sagen, dass nicht mehr die vielen Götter jeweils für dieses Volk oder jenes Land zuständig sind, sondern für die Welt insgesamt und es deshalb nur einer ist. Denn wenn die Welt erschaffen ist, dann kann es gerade nichts geben, was diesem Akt der Schöpfung vorhergeht. Es ist deshalb in meinen Augen kein Zufall, dass die Geschichte von der Weltschöpfung im selben Buch steht wie die Abwendung des Menschenopfers in der Geschichte von Abraham und seinem Sohn Isaak. Es kommt aber noch etwas hinzu. Gott als der Schöpfer der Welt übt nicht nur Vorsehung über und Fürsorge für das Geschehen in der Geschichte der Menschen aus, wie das auch der antike Philosoph Platon gedacht und ausführlich begründet hat, sondern Gott liebt seine Geschöpfe. Er hat sie geschaffen, wie es in der Bibel an anderer Stelle knapp und entscheidend heißt, damit sie alle sind. Dass da diese Liebe, die dem Menschen verliehene Freiheit einschließt, eröffnet sich damit auch die Möglichkeit der freien Abkehr des Menschen von seiner Bestimmung. Und dies erfordert nun eine göttliche Rettung, und zwar wiederum aus Liebe. Die alte Philosophie, also die Philosophie der Antike, hatte viel darüber nachgedacht, wie man das Misslingen des Lebens verhindern kann, konnte aber das wirkliche Misslingen gar nicht vollständig würdigen, geschweige denn eine Rettung ersinnen. Man kann so die Voraussetzung überhaupt der antiken Ethik, ein richtiges Leben führen, sonst gibt Ethik ja gar keinen Sinn, wenn es nur Glückssache wäre. Die meisten Menschen aber führen ein falsches, aber dagegen ist aller Regel allenfalls durch Belehrung etwas zu machen. Und wenn diese Belehrung verpufft, dann ist eben nichts zu machen. Dies ist in der Bibel, wie Sie wissen, völlig anders. Die Propheten warnen vor dem Unheil, sie interpretieren auch das Unheil, vor allem aber lehren sie, Gottes Hilfe zu erhoffen. Es ist wunderbar, wie unnachgiebig und wie häufig die Psalmen diese Hilfe erflehen, auf sie hoffen und natürlich auch für sie danken. Was will ich damit sagen? Das Wort Liebe bleibt nicht dasselbe, wenn es auch auf Gott angewendet wird. Die singuläre Stellung zeigt sich in der menschlichen Liebe zuvorkommenden göttlichen Liebe. Das heißt, dass der Mensch ja der Welt insgesamt als Werk der Liebe angesehen wird. Bei allem Abstand zum Ursprung ist der Mensch, also jeder Mensch, Ebenbild Gottes. Schematisch gesagt, in der Antike ist die Liebe als Eros primär einseitig. Die Liebe als Freundschaft ist wechselseitig. Und im Christentum ist die Liebe als göttliche Liebe zuvorkommend und zugleich Liebe erweckend. Aber mit dem Christentum rückt der Begriff der Liebe nicht nur in das Zentrum, es geschieht natürlich auch in einem verwandelten Verständnis der Liebe. Dies hat nun zwei unterschiedliche, aber in beiden Fällen, glaube ich, höchst wichtige Dimensionen. Diese bezieht sich einerseits auf die Erfahrung des Volkes Israel, vor allem auf seine Befreiung aus dem Sklavenhaus Ägypten und die Gesetzgebung am Sinai, und zum anderen aber auch auf den Einzelnen. In den Psalmen spricht immer ein Einzelner. Ich glaube, man kann die darin bekundete Erfahrung schwerlich überschätzen. Jetzt wird nämlich nicht mehr die Liebe durch ein bestimmtes augenscheinliches Gut geweckt, sondern die Erfahrung des Geliebtwerdens artikuliert. Es ist freilich in der Religion ein Glaube und damit etwas, was einerseits auf etwas verweisen kann, ist ja nicht blind und beliebig, andererseits aber auch dann festgehalten wird und werden soll, wenn der Grund nicht offensichtlich ist oder es gar einen Grund für die Aufgabe dieses Glaubens zu geben scheint. Die Psychologie weiß ja längst, wie unersetzlich die Erfahrung des Geliebtwerdens, also genauer gesagt des beständigen und vorbehaltlosen Geliebtwerdens, für die Entfaltung des Menschen, seiner Selbstgewissheit, seiner eigenen Kraft zur Anerkennung ist. Aber selbst in der Form des Glaubens ist es entscheidend, vor allem, wenn dieser Glaube keine bloße Selbstbeschwichtigung oder ein vages Dafürhalten ist. Denn der Glaube beruht zwar nicht auf Erfahrung, aber er prägt doch unsere Erfahrung in einer grundlegenden Weise. Wir sollen freilich nicht etwas sehen, was gar nicht da ist. Aber was da ist, sollen wir mit menschenfreundlichen Augen sehen, damit das, was da ist, zu dem werden kann, was es sein soll. Ich muss aber noch einen Schritt weitergehen. Denn es war ja anfangs von dem Gebot der Liebe die Rede. Sie kennen das alles, das Doppelgebot. Ich will da auch gar keine Auslegung versuchen, sondern nur auf zwei wichtige Punkte das Augenmerk richten. Als Jesus von einem Schriftgelehrten danach gefragt wird, welches der überaus vielen Gebote denn das größte, beziehungsweise das erste, also das wichtigste sei, antwortet Jesus, höre Israel, der Herr, unser Gott, ist der einzige Herr. Darum sollst du den Herrn, deinen Gott, lieben mit ganzem Herzen, mit ganzer Seele, mit deinem ganzen Denken, mit deiner ganzen Kraft. Als zweites kommt hinzu, du sollst dein Leben, deinen Nächsten lieben wie dich selbst, so heißt es bei Markus. Damit greift Jesus zwei Bibelstellen heraus, aber das sind natürlich nicht x-beliebige. Das erste ist das wohl wichtigste Gebet des Judentums. Auffällig ist daran, dass es immer um eine ganze, also um eine vorbehaltlose Zuwendung geht. Man kann nämlich nicht sehen, worin sich die angeführten menschlichen Dinge, Herz, Seele, Denken, Kraft denn genau unterscheiden. Also kommt es nicht auf deren Unterscheidung, sondern einzig auf die Ganzheit der Zuwendung an. Das ist aber vielleicht das besonders Irritierende daran. Denn man wird sofort die Stirn runzeln und fragen, sind denn nicht andere Dinge auch wichtig? Zweifellos sind sie das. Sie werden in Wahrheit auch gar nicht ausgeschlossen, denn dies gäbe schlichtweg keinen Sinn. Das Leben lebt sich nicht von alleine. Wir müssen, wie man in Deutschland sagt, ein Leben führen. Aber die anderen Belange werden einem Maßstab unterstellt. Denn Gott hat Gebote gegeben, die genau diese anderen Belange regeln. Und daraus kann man nun ersehen, warum es eine Ganzheit sein muss. Gott ist nur ein Einziger, daher muss der Bezug auf ihn ebenfalls ein Singulärer sein. Aber warum und inwiefern denn nun gerade lieben? Es scheint die unbedingte Bundesloyalität gemeint zu sein, so sagen Exegeten, denn der Bund ist ein Rechts- und ein Liebesbündnis zugleich. Darum ist der Bruch des Bundes ein Verrat, ein Treuebruch. Es ist geradezu wie Fremdgehen. Aber warum tritt nun ein anderes Gebot aus einem völlig anderen Text des Alten Testaments diesem ersten an die Seite? Den Nächsten soll man lieben wie sich selbst. Entweder du sollst deinen Menschen lieben, wie du dich selbst liebst, so könnte man es verstehen. Man hat als Erwachsene für sich selbst zu sorgen. Die eigenen Belange sind einem deshalb zunächst einmal die wichtigsten. Sie werden einer selbstständigen Person ja auch nicht abgenommen. Aber es kann eben sein, dass in irgendeiner Lebenssituation uns jemand begegnet, das Belange sollen einem dann unter Umständen so wichtig werden, wie einem die eigenen Belange sind. Oder man kann es auch verstehen, dass wie dich selbst als eine Aufforderung. Du sollst den Nächsten lieben, wie du dich selbst lieben sollst. Es kann Situationen geben, wo ein anderer Mensch denselben Grad an Bedeutung erlangen kann, wie man ihn auch sich selbst zuschreiben muss. Ein dem viel gelesener Theologe aus dem 12. Jahrhundert, er heißt Hugo von St. Victor, schreibt einmal den lapidaren Satz: Liebe dich, weil du von ihm geliebt wirst. Sozusagen das Vorbild, aber sogleich der Grund für die Selbstliebe. Die innere Beziehung dieses Doppelgebots ist also gut zu sehen. Im ersten Fall darf nichts einen gleichen Rang wie Gott haben und im zweiten Fall soll gerade jemand den gleichen Rang wie man selbst haben. Und was ist der Grund dafür? Der Paradefall der Nächstenliebe zeigt eine Geschichte, die sich auf dem ungefähr 27 Kilometer langen und stark abfallenden, aber vor allem durch einen wildnisführenden Weg zwischen Jerusalem und Jericho abspielt. Ein Mann, der dort unterwegs ist, wird dort überfallen, ausgeraubt und schwer verletzt. Drei andere Menschen kommen des Wegs, ein Priester, ein Levit und irgendjemand aus Samarien. Nur dieser Letzte hilft dem Opfer. Die Pointe der Geschichte ist offenkundig, dass es gar nicht um einen Anspruch auf Hilfeleistung geht und die Bedingungen, unter denen dieser Anspruch zu Recht besteht, sondern dass die Hilfe einzig aus der Not, aus der Hilfsbedürftigkeit selbst begründet wird, und zwar so stark, dass weder sakrale Vorschriften oder sonst irgendwelche Regeln diese Gründe aushebeln dürfen. Wer sich an dem zu orientieren sucht, der Regeln lässt über Gerechte und Ungerechte, der darf seine Barmherzigkeit nicht unter Bedingungen stellen. Barmherzigkeit heißt im Lateinischen Misericordia. Das kommt von dem Ausdruck das arme Herz, das Miserum cor, angesichts des Leiden eines anderen. Es ist also, meine Damen und Herren, kein spezifisches soziales Verhältnis, sondern eine situative Konstellation. Diese beiden Personen verbindet keine bestimmte Eigenschaft, irgendwie derselbe Beruf, dieselbe Herkunft, das gerade nicht. Sondern, was dann? Ja, nur das Menschsein. Aber dann ist es die Hilfsbedürftigkeit, die aus der zufälligen Begegnung dann eine menschliche macht, wenn sich die eine Person der anderen annimmt. Dies macht dann übrigens auch verständlich, warum ein Mensch, der in irgendeine Not geraten ist, überhaupt als Nächster bezeichnet wird, jedenfalls zunächst einmal. Als derjenige, der hier und jetzt meiner Hilfe bedarf. Einem nahestehenden Menschen hilft man, weil er einem nahesteht. Einen weiteren Grund braucht es gar nicht. Jetzt aber wird der Hilfsbedürftige, der nur zufällig und im räumlichen Sinne nahe ist, ein Nahestehender, dem man eben wie einem sonst Nahestehenden hilft. Dass in dem Gleichnis ausgerechnet der Samariter die Hilfe leistet und das auch noch ziemlich großzügig, zeigt doch, dass es nicht auf partikularistische Vorbehalte, sondern dass auf das humane Selbstverständnis ankommt. Von Mitleid bewegt zu sein, ergibt sich nicht aus einer moralischen Regel, sondern aus einem humanen Verständnis des Menschseins und aus einem ebenso humanen Sinn für ein konkretes Erfordernis. Wenn es noch einen Zweifel am zugespitzten Sinn von Liebe im Fall von Gottes und Nächstenliebe geben sollte, dann zeigt die Aufforderung zur Feindesliebe, dass Liebe nicht immer etwas mit Sympathie oder Angetantsein zu tun hat. Die Liebe als Nächstenliebe und als Feindesliebe kann auch ziemlich unsympathischen Menschen gelten. Die Sympathie spielt eben gerade keine Rolle. Was ist das hier herausgestellte Moment der Liebe? Nämlich die Anerkennung von Bedeutsamkeit wird hier in Anspruch genommen. Dieser Moment der Liebe, eben das Moment des Wichtignehmens, wird zwar hier nicht eigens artikuliert, denn wenn man dafür eine geeignete Vokabel sucht, wird man nur wieder auf das Wort Liebe stoßen, schreibt mir. Und um das noch zu unterstreichen, dass es nur um das humane Verhältnis geht, zitiere ich den Mailänder Bischof Ambrosius, der Mitte der 380er Jahre Ansprachen über das Lukas-Evangelium gehalten hat. Und dort sagt er, im Mittelalter viel zitiert, nicht das Verwandtsein macht jemand zum Nächsten, sondern das Erbarmen, weil das Erbarmen der Natur entspricht. Nichts entspricht so sehr der Natur, wie jemandem zu helfen, der an derselben Natur Anteil hat. Und im anderen Zusammenhang sagt sein Schüler, wenn ich so sagen darf, Augustinus, zitiere nochmal, dein Nächster ist derjenige, der wie auch du von Adam und Eva abstammt. Wir sind alle Nächste aufgrund der Abstammung. Als deinen Nächsten musst du jeden Menschen ansehen, auch bevor er Christ ist. Du hast keine Kenntnis, was er vor Gott ist, in welcher Weise Gott ihn vorbereitet, vorgesehen hat. Das weißt du nicht. Ende des Zitats. Also die Liebe zum Nächsten hat, anders als das Gebot der Gottesliebe, das jeden Lieben in Bezug auf anderes so nachdrücklich auszuschließen scheint, einen Bezug wie dich selbst. Und wenn dies ebenfalls unter einem Anspruch steht, dann scheint mir, versteht man das Gebot richtig. Nun hat in jüngster Zeit ein Thema aus diesem Zusammenhang sogar publizistische Aufmerksamkeit erlangt, nämlich die Lehre des Thomas von Aquin über den Ordo Amoris, also auf Deutsch gesagt, über die Abstufe der Rangordnung der Liebe. Und das mit der Absicht zu sagen, also es gibt eben Leute, die müssen sich hinten anstellen, vor allem sagen Notleidende aus fremden Ländern, die sind die Letzten in der Kette der Hilfeleistungen. Andere haben da gesagt, nein, das ist ganz falsch. Liebe ist Liebe und lässt sich durch gar nichts begrenzen. Der amerikanische Vizepräsident hat geschrieben oder gesagt, just google it, du brauchst es nur googeln. Ja, das ist ganz falsch, weil man doch besser die Texte in die Hand nimmt. Und dann wird man sehen, dass dieser Ordo Amoris gar kein durchgehender ist, sondern dass es um jeweilige Vorordnungsverhältnisse geht. Nun kann man sagen, ja, aber vielleicht sind einzelne Vorrangstellungen bei Thomas falsch beurteilt. Vielleicht kann man überhaupt gar keine vollständige Rangordnung von ganz oben bis ganz unten machen. Das kann alles sein. Aber was man nicht kann, ist zu sagen, dass diese Rangordnung sich nicht auf jeweilige Vorzugsverhältnisse bezieht. Das hat aber mit der Hilfeleistung, um die geht es ja in diesem Zusammenhang, gar nichts zu tun. Über die Leistungen für Notleidende redet Thomas von Aquin an anderer Stelle und nicht im Rahmen seiner Lehre vom Ordo Amoris. Aber wie gesagt, Texte besser lesen als nur googeln. Damit will ich es im Wesentlichen bewenden lassen, nur noch eine Schlussbemerkung. Am Ende dieses kurzen Vortrags über verschiedene Begriffe der Liebe möchte ich noch etwas hervorheben und Ihnen ans Herz legen. Untersuchungen zu Wörtern und zu Begriffen führen, wenn es gut geht, zu einem besseren Verständnis eben dieser Wörter und Begriffe. Aber bei allen Dingen, die etwas mit der menschlichen Praxis zu tun haben, ersetzt keine noch so raffinierte Definition die eigene Erfahrung. Daran ist nichts zu deuteln und nichts zu rütteln. Aber, ein Aber gibt's. Die unersetzliche Erfahrung wird durch gründlicheres Nachdenken immerhin differenzierter und bewusster und schon dadurch kann sie eine andere Erfahrung werden und nicht eine, die wir sagen, auch ohne Nachdenken und ohne Reflexion sowieso machen. Vielen, vielen Dank für Ihre Aufmerksamkeit und Ihr Interesse.

0: mal ins Begriffliche gehen, wenn man es so sagen kann. Dieser starke, aus der christlichen Tradition kommende Liebesbegriff, wie mich selbst. Das heißt, im anderen denjenigen sehen, der mit Augustinus dieser Formulierung gesagt, der auch von Adam abstammt. Oder mich lieben, weil Gott mich liebt und wie Gott mich liebt. Dieser starke, auf der einen Seite oder auf den ersten Blick sehr selbstlos klingende Liebesbegriff, aber auf der anderen Seite ja auch sehr auf mich als Ganzes, als ganze Person gerichtete gleichzeitig Liebesbegriff. Inwiefern ist denn diese Vorstellung, diese Auffassung, nicht Vorstellung, diese Auffassung von Liebe und auch gleichzeitig ja eine Erfahrung von Liebe, inwiefern ist die denn vernünftig? Ist das wirklich philosophisch auch zu rechtfertigen, dass man so einen Liebesbegriff hat? Oder wäre es nicht, Sie sind es gewohnt, dass wir Ihnen in dieser Sendung immer mal wieder gerne moderne Fragen stellen, ist es nicht gänzlich irrational, so zu lieben? Man könnte aus Zweckgründen zum Beispiel genügend andere Motive finden, dass man eine solche Liebe besser lässt, zum Beispiel aus sozial-evolutionären Gründen oder so. Nein, die Christen sagen, das ist die Liebe, die erst eigentlich diesen Begriff verdient. Ist das vernünftig?
1: Das ist sogar sehr vernünftig. Und zwar aus folgenden Gründen. Die Erfahrung, dass wir von irgendetwas oder irgendjemand, sagen wir mal, entzückt sind, das ist ja eine Erfahrung, die im Verhältnis zu unserem sonstigen Lebensgang ja zufällig ist. Ob uns dieser Mensch nun gerade über den Weg läuft oder nicht, oder? Aber das Selbstverhältnis des Menschen ist nicht zufällig. Denn es ist der Grund dafür, wie wir mit anderen Menschen in ein Verhältnis kommen. Und wie ist das Selbstverhältnis nun bestimmt? Ja, das hängt eben davon ab, ob wir sagen, als in der Kindheit sagen, die Erfahrung der vorbehaltlosen Zuwendung machen oder nicht. Aber oder nicht ist schon wieder Zufall. Das ist ja nicht garantiert. Aber die göttliche Zuwendung, die ist nicht zufällig. Sonst gäbe es uns nämlich gar nicht, sodass das sehr vernünftig ist, dies im Glauben aufzugreifen. Also sagen, der Mechanismus zwischen Selbstliebe und Zuwendung zu anderen, und der gegenteilige Mechanismus, die Selbstverachtung, der Selbsthass und dergleichen mehr und der Hass gegen andere oder das mangelnde geliebt werden und der Hass auf andere, der ja sagen, nach Aufmerksamkeit schreit, das ist ja ein glaube ich, nicht zu bestre sind ja nicht zu bestreitende Zusammenhänge. Aber sie werden nur durchbrochen, eben nicht durch Zufall, sondern durch diese, scheint mir doch rationale Verbindung von Anerkennung von einem Selbst und der Anerkennung von Ansprüchen von anderen. Denn das menschliche Leben, ich habe es vorhin ja gesagt, führt sich nicht von alleine. Und es ist doch sehr merkwürdig, dass wir nicht nur sagen, irgendwie uns überlegen, was will ich eigentlich für ein Leben führen, mit wem will ich es zubringen, was will ich eigentlich tun ein Leben lang und so. Sondern die Fragen stellen sich überhaupt nur, wenn ich mein Leben überhaupt bejahe. Und diese Bejahung hängt an Bedingungen. Macht sie nicht von selbst. Es ist sozusagen nicht in die Wiege gelegt, sondern über die Art und die Intensität der Selbstbejahung entscheidet sich, wie wir unser Leben führen und wie das sich im Magnetfeld sagen, unsere Existenz auswirkt. Und das Zweite, der zweite Anker in der Rationalität liegt da bei dieser Universalisierung der Liebe, liegt eben darin, dass es dafür

0: keinen Grund gibt. Also wenn man so in den alten Texten, die 2000 Jahre alt sind und so sind, herumstöbert, wird man entdecken, dass zum Beispiel der Aristoteles sagt, es ist doch merkwürdig, dass Menschen in der Fremde sich freundlich behandeln. Also die nichts miteinander zu tun haben, die sie vielleicht auch gar nicht richtig verstehen, die andere Hautfarbe haben und so weiter. Aber irgendwie sind Menschen doch in der Fremde irgendwie freundlich zueinander. Wieso? Er führt das auf die menschliche Natur zurück. Aber das ist aber dann ist eine naturale Begründung, die reicht aber nicht im Konfliktfall. Und deswegen ist diese Lehre von der Ebenbildlichkeit des Menschen eine so unglaubliche Kostbarkeit, weil nur darin ein rationaler Grund genannt wird. Ja, denn empirisch sind wir ja alle unterschiedlich. Die Stimmung ist jeden Tag eine andere und so weiter. Und aussehen tun wir anders und so weiter und so weiter. Also daran kann es ja alles nicht liegen. Also wenn überhaupt, wenn es auch im extremen Fall Ansprüche gibt, dann nur dann, wenn Menschen einen Punkt der Identität, nämlich der Ebenbildlichkeit haben. Sodass sozusagen sowohl im Begriff der menschlichen Natur als auch im Selbstverhältnis scheint mir eine ganz rationale Verankerung zu liegen.
1: Und um da keine Missverständnisse aufkommen zu lassen, Professor Rolf Schönberger, wenn Sie sagen Gott Ebenbildlichkeit, erinnern wir uns, damit ist nicht eine, Klammer auf, zum Beispiel naturale oder supranaturale, Klammer zu, Eigenschaft gemeint, sondern Gott Ebenbildlichkeit sagt, ich erkenne im anderen und ich anerkenne, dass er in Gänze und vollständig geliebt ist. Darin besteht die Gott-Ebenbildlichkeit. Und das ist der Grund für die Vernünftigkeit dessen, was wir jetzt mit Liebe umschrieben haben.
0: Ganz genau. Ganz genau. Denn es macht einen himmelweiten Unterschied, ob man sich als ein Zufallsprodukt ansieht oder ob man sich als gewollt, geliebt, gekannt ansieht. Das kann in concreto natürlich immer beeinträchtigt oder sogar ausbleiben. Der Glaube an die Schöpfung schließt genau diese Momente Ebenbildlichkeit ein. Es gibt nichts, was nicht sein, keine Natur, die nicht sein soll. Bei Menschen ist es ganz besonders, weil eben der Mensch diese Liebe erwidern kann und soll, erstens mal, und zweitens, weil er ein Bewusstsein von seiner Herkunft hat, mehr oder weniger ausdrücklich, mal ziemlich unausdrücklich, gebe ich zu, aber ganz auslöschen, glaube ich, kann man es nicht. Sodass die Alten gesagt haben, der Mensch hat irgendwie ein natürliches Gottesbewusstsein. Also von einer höheren Macht, aber es ist eben nicht nur eine Macht.
1: Ich will es, Rolf Schönberger, zum Ausklang dieser Sendung nicht unnötig verstammtischen, sagen wir es mal so. Aber es ist wirklich eine Frage, die mir oft unter den Nägeln brennt, gerade weil sie jetzt von diesem, so ganz unauslöschlich ist es nicht, aber man kann es schon ganz schön zudecken. Ich würde gern doch nochmal die wirklich alltägliche Frage mit der ganz menschlichen Erfahrung stellen. So schön das alles klingt. Ich will ganz an den Anfang Ihres Vortrags nochmal zurückkehren. Stichwort Eros. Die ganz menschliche Erfahrung des nackten Begehrens. Wenn ich sozusagen richtig in die Liebe falle und am liebsten den Menschen, den ich da so sehr begehre, am liebsten auffressen würde und keine Ruhe geben, bis ich nicht die letzte Faser von seinem Knochen genagt habe, weil ich ihn so sehr begehre. Steht das dieser Liebe im Weg? Steht der blanke Eros dieser hohen und zugleich so tief in uns gegründeten Liebe entgegen? Die Anerkennung, die Bejahung. Mache ich notwendig was kaputt oder kann es auch gelingen, wenn ich dem Eros nachgebe?